0: Unfall gesperrt, nutzen Sie bitte die empfohlene Umleitung über die U63. Die A9 Nürnberg Richtung Berlin, Richtung München ist zwischen Allersberg und Hilpoltstein nach einem Unfall gesperrt. Hier ist die Umleitung über die U52. Die A33 Bielefeld Richtung Brilon ist zwischen Paderborn Schloss Neuhaus und Paderborn Elsen nach einem Unfall bis ca. 3 Uhr gesperrt. Die A63 Mainz Richtung Kaiserslautern ist zwischen Göllheim und Winnweiler wegen Fahrbahnerneuerung bis etwa 22 Uhr gesperrt. Die A66 Wiesbaden Richtung Frankfurt ist zwischen dem Schiersteiner Kreuz und Wiesbaden-Biebrich wegen einer Baustelle noch bis Montag früh etwa 5 Uhr gesperrt. Die Umleitung führt über die A643 und die A60. Die A93 Richtung Regensburg ist im Kreuz Regensburg wegen Bauarbeiten noch bis ca. 6 Uhr gesperrt. Auch hier ist eine Umleitung für Sie eingerichtet. Die A96 München-Lindau ist zwischen Kreuz Memmingen und Aitrach in beiden Richtungen wegen einer Baustelle noch bis 4 Uhr gesperrt. B91, die Merseburger Straße Richtung Halle, ist zwischen Tschkopau und Halle-Ammendorf nach einem Unfall gesperrt. Und die B198, Plau-Neustrelitz, ist in Höhe Chausseestraße nach einem Unfall in beiden Richtungen bis etwa 3 Uhr noch gesperrt. Allen unterwegs eine gute und sichere Fahrt.
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0: Was macht das Wochenende erst so richtig schön? Walking on Sunshine. Naja, die Sonne so richtig ausgiebig scheint sie nicht an diesem Wochenende, aber bei uns im Radio allemal, hier mit der ARD-Hitnacht aus dem Landesfunkhaus in Dresden. Ich bin Heiko Rasch, ich grüße Sie.

0: Ich und ich in der ARD-Hitnacht. Annette Humpe und Adel Tawil. Für beide eines der erfolgreichsten Karriereabschnitte in ihrem Leben. Doch 16 Jahre, nachdem sie ihre Zusammenarbeit erst einmal auf Eis gelegt haben, sind ihre Songs noch so oft zu hören. Also haben sie wirklich etwas Zeitloses geschaffen. Und das ist auch Bruce Hornsby gelungen. Auch gleich am Anfang seiner Karriere, 40-jähriges Jubiläum, feiert er ja mit seinem Debütalbum The Way It Is. Und hier ist der Titelsong.
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Bruce Hornsby in der ARD Nacht. Auch noch ein gefragter Musiker, heute noch, nach so vielen Jahrzehnten. Und ab nächster Woche ist er auch wieder groß auf Tour, bis in den Oktober hinein, quer durch Amerika. Und hier ist Britney Spears.

2.21 Uhr, hier der Verkehrsservice mit einer aktuellen Meldung, betrifft die A2 Dortmund Richtung Oberhausen. Die A2 ist zwischen Dortmund Nordost und Mengede nach einem Unfall gesperrt. Sollte Stau entstehen, bitte bilden Sie eine Gasse für die Rettungsfahrzeuge. Zwischen Dortmund Nordost und Mengede ein Unfall, dadurch Vollsperrung. Und jetzt bei uns AlphaVille. Ihr Debütalbum brachte ja auch gleich richtig Wind in ihre Karriere, konnten damit auch gleich international durchstarten. Marian Gold feierte am vergangenen Dienstag seinen 72. Geburtstag. Und er lebt heute noch von diesen Erinnerungen. Er bringt ja mit seiner Band diese Hits von damals auch heute noch auf die internationalen Bühnen.

0: Es wird 2.30 Uhr, hier der aktuelle Verkehrsservice in der ARD-Hitnacht. Die A1 Lübeck-Hamburg wird zwischen Dreieck Hamburg-Südost und Dreieck Norderelbe in beiden Richtungen wegen Bauarbeiten noch bis etwa 9 Uhr gesperrt sein. Die A2 Dortmund Richtung Oberhausen ist zwischen Dortmund Nordost und Mengede nach einem Unfall gesperrt. Die A3 Oberhausen-Arnheim ist zwischen Emmerich-Ost und Beek in den Niederlanden wegen Bauarbeiten noch bis Montagmorgen gesperrt. Hier werden zwei Brücken abgerissen. Die A4 Köln Richtung Olpe ist zwischen Engelskirchen und Bielstein bis etwa 17 Uhr am Nachmittag gesperrt. Die A9 Nürnberg Richtung Halle-Leipzig ist zwischen Lauf-Hersbruck und Schneitach nach einem Unfall gesperrt. Nutzen Sie hier bitte die Umleitung über die U63. Die A9 Nürnberg Richtung München ist zwischen Allersberg und Hilpoltstein nach einem Unfall gesperrt. Hier führt die Umleitung über die U52. Die A33 Bielefeld Richtung Brilon ist zwischen Paderborn Schloss Neuhaus und Paderborn Elsen nach einem Unfall noch bis ca. 3 Uhr gesperrt. Die A63 Mainz Richtung Kaiserslautern ist zwischen Göllheim und Winnweiler wegen Fahrbahnerneuerung bis heute Abend etwa 22 Uhr gesperrt. Die A66 Wiesbaden Richtung Frankfurt ist zwischen Schirsteiner Kreuz und Wiesbaden-Biebrich wegen einer Baustelle noch bis Montag früh etwa 5 Uhr gesperrt. Nutzen Sie hier bitte die Umleitung über die A643 und die A60. Die A93 Richtung Regensburg ist im Kreuz Regensburg wegen Bauarbeiten noch bis etwa 6 Uhr gesperrt. Auch hier ist eine Umleitung eingerichtet. Die A96 München-Lindau ist zwischen Kreuz Memmingen und Aitrach in beiden Richtungen wegen einer Baustelle noch bis etwa 4 Uhr gesperrt. B91, die Merseburger Straße Richtung Halle, ist zwischen Tschkopau und Halle-Ammendorf nach einem Unfall gesperrt. Und die B193 Plau-Neustrelitz ist in Höhe Chausseestraße gesperrt. Allen unterwegs, gute und entspannte Fahrt.
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0: Jolie in der ARD-Nacht. Der Pianoman, wie er auch genannt wird, den Spitznamen, den erhielt er ja schon in seinen Anfangsjahren, als er damals in Bars und Kneipen am Piano saß und seine Gäste unterhielt. Bis in die größten Konzerthallen hat er es ja geschafft. Nun ist es etwas ruhiger um ihn geworden. Die letzten geplanten Konzerte mussten auch abgesagt werden. Im vergangenen Jahr litt er unter einer neurologischen Erkrankung und das braucht eben auch seine Zeit. Seine Frau gab aber kürzlich Entwarnung, ihm gehe es schon sehr viel besser. Also ich denke, es ist nur eine Frage der Zeit, dass er seine Fans wieder auf der Bühne begeistern kann. Apropos begeistern, jetzt ein Song von ABBA, der so vielen auch aus dem Herzen spricht. So viele zeitlose Hits, die sie auf Platte gebracht haben. Die Songs, die so viele Erinnerungen wecken und die auch so viele textsicher mitsingen können. Thank you for the music. Danke für die Musik. Ja, da kann ich mich nur anschließen. Hier ist ABBA.
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0: die ARD-Hitnacht, unser Weg in den Sonntagmorgen hinein. Und habe ich nicht erst vor ein paar Wochen gesagt, sie scheint von der Bildfläche verschwunden zu sein, Jennifer Rush. Man hat ja auch lange kein Lebenszeichen von ihr gehört und schwupps ist sie wieder aufgetaucht. Vielleicht haben Sie es auch gesehen, im Riverboot, im MDR-Fernsehen am vergangenen Freitag. Stellen Sie sich vor, nach vielen Jahren hat sie doch wieder neue musikalische Pläne. Da sind wir doch gespannt, was sie uns da demnächst präsentieren wird. Wir erinnern uns ja heute noch gern an die vielen Hits aus den 80ern, die längst Klassiker geworden sind. Im Riverboat erzählte sie auch, dass sie nie ganz weg war, war in den vergangenen Jahren auch häufig in Deutschland, hatte hier und da einen Auftritt und jetzt plant sie also wieder neue Musikproduktionen. Wer die Talkrunde am Freitagabend im Riverboat verpasst hat, die Sendung wird wiederholt, heute Mittag dann um 11.40 Uhr im MDR-Fernsehen oder natürlich in der MDR-Mediathek auch zu sehen. Und man hat es ja auch eindrucksvoll sehen können, wie sie im Riverboat vom Publikum gefeiert wurde. Hier ist sie bei uns auch, Jennifer Rush, Heart Over Mind.
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1: Um 3 Uhr mit Lisa Kuppa. Das BAföG für Studierende wird wohl doch nicht erhöht. Bundesforschungsministerin Bär sagte den Funke-Medien, sie habe gehört, dass die Reform von den Regierungsfraktionen nicht mehr unterstützt werde. Aus der Nachrichtenredaktion Stefanie Meyer-Negle.
2: Die CSU-Politikerin äußerte Verständnis für das Mögliche aus und verwies auf Kürzungen bei Pflegebedürftigen und dem Kindergeld. Da könne man nicht an anderer Stelle gleichzeitig höhere Leistungen versprechen. Dass es überhaupt BAföG in Deutschland gibt und keine Studiengebühren, ist aus ihrer Sicht eine privilegierte Situation. Es sei kein Drama, wenn Studierende neben dem Studium jobbten und wichtige Erfahrungen fürs Leben und den Beruf sammelten, sagte Bär.
1: Viele junge Menschen verzichten auf Kinder, weil sie sich Sorgen über die Zukunft machen. Das zeigt eine Studie der Barth-Stiftung für Zukunftsfragen in Hamburg. 2/3 der Befragten sagen, sie wollen wegen Geldsorgen keine Familie gründen. 60% begründen es mit einer unsicheren Zukunft für Kinder. Mehr als die Hälfte kritisiert die fehlende staatliche Unterstützung. Berufliche Gründe werden dagegen seltener genannt als noch vor 10 Jahren. US-Verteidigungsminister Hegseth hat die NATO-Verbündeten erneut aufgefordert, ihre Verteidigungsausgaben deutlich zu erhöhen. Anderenfalls drohten Konsequenzen, sagte er bei einer Sicherheitskonferenz in Singapur. Einzelheiten von Jasper Tiedemann.
3: Hegseth forderte vor allem westeuropäische Staaten auf Moralpredigten zu verzichten, wenn sie mit den USA nicht einer Meinung seien. Zudem kündigte Hegseth wichtige Entscheidungen zur Sicherheit Europas an, ohne auf Einzelheiten einzugehen. Einem Bericht der Welt am Sonntag zufolge wollen die USA bei einer NATO-Konferenz im Juni darüber informieren, welche militärischen Fähigkeiten sie künftig nicht mehr oder nur noch eingeschränkt für die Verteidigung Europas bereitstellen werden.
1: Während des Champions-League-Finales ist es in Paris zu Zusammenstößen zwischen der Polizei und Fußballfans gekommen. Nach Behördenangaben wurden Wurfgeschosse und Tränengas eingesetzt. Ein Polizist wurde verletzt. Nahe der Champs-Élysées ist eine Bushaltestelle zerstört worden. Außerdem gab es mehrere Sachschäden. Insgesamt wurden 45 Menschen in Gewahrsam genommen. 89 erhielten eine Geldstrafe. Das Finale in Budapest hat Paris Saint-Germain gewonnen mit 4:3 nach Elfmeterschießen gegen den FC Arsenal. Das Wetter in Deutschland. In der Nacht meist trocken bei 18 bis 7 Grad. Nur im Westen einzelne Schauer und Gewitter. Am Tag in der Mitte und im Süden dichte Wolken und sonnige Phasen im Wechsel, dazu schwülwarm. Später von West nach Ost teils kräftige Schauer und Gewitter, örtlich Unwettergefahr durch Starkregen, Hagel und Sturmböen. Ganz im Norden trocken und freundlich. Dazu gibt es maximal 18 bis 30 Grad. Und zum Abschluss noch die Zeit. Es ist gleich 3:03 Uhr.
4: Und hier der Verkehrsservice in der ARD-Hitnacht. Die A1 Lübeck-Hamburg wird zwischen Dreieck Hamburg-Südost und Dreieck Norderelbe in beiden Richtungen wegen Bauarbeiten noch bis etwa 9 Uhr gesperrt sein. Die A3 Oberhausen-Arnheim ist zwischen Emmerich-Ost und Beek in den Niederlanden wegen Bauarbeiten bis Montag früh gesperrt. Hier werden 2 Brücken abgerissen. Die A4 Köln Richtung Olpe ist zwischen Engelskirchen und Bielstein bis etwa 17 Uhr am Nachmittag gesperrt. Die A9 Nürnberg Richtung Halle-Leipzig ist zwischen Lauf-Hersbruck und Schneidach nach einem Unfall gesperrt. Nutzen Sie bitte die empfohlene Umleitung über die U63. Die A9 Nürnberg Richtung München ist zwischen Allersberg und Hilboldstein nach einem Unfall gesperrt. Auch hier ist eine Umleitung eingerichtet. Die führt über die U52. Die A33 Bielefeld Richtung Brilon ist zwischen Paderborn Schloss Neuhaus und Paderborn Elsen nach einem Unfall bis ca. 3 Uhr gesperrt. Die A63 Mainz Richtung Kaiserslautern ist zwischen Göllheim und Winnweiler wegen Fahrbahnerneuerung bis etwa 22 Uhr heute Abend gesperrt. Die A466 Wiesbaden Richtung Frankfurt ist zwischen dem Schiersteiner Kreuz und Wiesbaden-Biebrich wegen einer Baustelle noch bis Montag früh etwa 5 Uhr gesperrt. Die Umleitung führt sie über die A643 und die A60. Die A93 Richtung Regensburg ist im Kreuz Regensburg wegen Bauarbeiten noch bis etwa 6 Uhr gesperrt. Auch hier ist eine Umleitung für sie eingerichtet. Die A96 München-Lindau ist zwischen Kreuz Memmingen und Aitrach in beiden Richtungen wegen einer Baustelle noch bis etwa 4 Uhr gesperrt. Die A255, Zweig Hamburg-Vettel statt auswärts, ist im Dreieck Norderelbe in der Überleitung zur A1 Richtung Lübeck wegen Bauarbeiten noch bis etwa 9 Uhr gesperrt. Die B51 Grenzübergang Hamweiler Saarbrücken ist zwischen Bübingen und der A620 Saarbrücken-Güdingen nach einem Unfall in beiden Richtungen gesperrt. Und B91, die Merseburger Straße Richtung Halle, ist zwischen Schkopau und Halle-Ammendorf nach einem Unfall gesperrt. Allen unterwegs eine gute und sichere Fahrt.
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4: Mit Whitney Houston geht's in diese Stunde. Ihre Erinnerungen leben ja auch weiter, auch hier in der ARD-Hitnacht, live aus dem Landesfunkhaus in Dresden. Ich bin Heiko Rasch, wünsche weiter eine angenehme Nacht. Und wenn Sie vielleicht auch schon früh aufstehen mussten, dann einen guten Start in diesen Sonntag. Schönen guten Morgen. Yeah.

Schon in den 70er Jahren konnte Smokey seine größten Erfolge feiern, damals noch mit Chris Norman als Sänger. Viele dieser Hits bringt er heute als Solist noch auf die Bühne. Aber auch Smokey selbst gibt er jedes Jahr etliche Konzerte, zum Beispiel heute auch in Cottbus. Und dazu ist ja auch noch eine Coverband, die Spirit of Smokey, unterwegs. Also der Kult lebt weiter. Und jetzt bei uns Erinnerung an Tina Turner.

Computerliebe, ja, die Module spielen verrückt. Schon damals, aus den 80er Jahren. Ja, wenn man damals schon gewusst hätte, was die Computer heute alles können, ist doch unglaublich, oder? Und manchmal auch erschreckend. Da lobe ich mir doch die gute alte Handarbeit, so wie beim Bäckerhandwerk zum Beispiel. Und da hat uns Helge aus Boppard gerade geschrieben. Und das liegt am Rhein und er betreibt ja eine Backstube und ist jetzt natürlich schon fleißig am Backen und Kneten und freut mich, dass Sie geschrieben haben. Was hat er geschrieben? Er wünscht eine angenehme Nacht weiter und denke, bei Ihnen ist es nicht so heiß wie bei mir in der Backstube. Das stimmt, gut temperiert hier, aber im Winter haben Sie es natürlich besser, ne? Viele Grüße und an dieser Stelle grüße ich natürlich auch mal alle, die das Bäckerhandwerk weiter hochhalten und jetzt vielleicht auch gerade am Backen und Kneten sind, für unser aller gutes Frühstück. Und da wollen wir Sie natürlich auch ein bisschen motivieren, am besten gleich mit den Backstreet Boys. Sie sorgen ja in diesem Jahr auch in Deutschland für einige Konzerthöhepunkte. 10 Konzerte werden sie geben, vom 25. September bis zum 7. Oktober in der Merkur-Spielarena in Düsseldorf. Ja, da lassen sie die 90er Jahre wieder hochleben.

3.33 Uhr hier der Verkehrsservice in der ARD-Hitnacht. Allerhand los in dieser Nacht. Starten wir mit der A1 Lübeck-Hamburg. Die A1 wird zwischen Dreieck Hamburg-Südost und Dreieck Norderelbe in beiden Richtungen wegen Bauarbeiten noch bis 9 Uhr gesperrt sein. Die A3 Oberhausen-Arnheim ist zwischen Emmerich-Ost und Beek in den Niederlanden wegen Bauarbeiten noch bis Montagmorgen gesperrt. Hier werden zwei Brücken abgerissen. Die A4 Köln Richtung Olpe ist zwischen Engelskirchen und Bielstein bis heute Nachmittag 17 Uhr gesperrt. Die A9 Nürnberg Richtung Halle-Leipzig ist zwischen Laufersbruck und Schneidach nach einem Unfall gesperrt. Die empfohlene Umleitung führt sie über die U63. Die A9 Nürnberg Richtung München ist zwischen Adersberg und Hilpoltstein nach einem Unfall nach wie vor gesperrt. Hier führt die Umleitung über die U52. Die A33 Bielefeld Richtung Brilon ist zwischen Paderborn Schloss Neuhaus und Paderborn Elsen nach einem Unfall bis ca. 3.30 Uhr gesperrt. Die A63 Mainz Richtung Kaiserslautern ist zwischen Göllheim und Winnweiler wegen Fahrbahnerneuerung bis heute Abend 22 Uhr gesperrt. Die A66 Wiesbaden Richtung Frankfurt ist zwischen dem Schiersteiner Kreuz und Wiesbaden-Biebrich wegen einer Baustelle noch bis Montag früh etwa 5 Uhr gesperrt. Die Umleitung führt sie über die A643 und die A60. Die A93 Richtung Regensburg ist im Kreuz Regensburg wegen Bauarbeiten noch bis ca. 6 Uhr gesperrt. Hier ist eine Umleitung für Sie eingerichtet. Die A96 München-Lindau ist zwischen Kreuz Memmingen und Aitrach in beiden Richtungen wegen einer Baustelle noch bis etwa 4 Uhr gesperrt. Die A255 Zweikamburg-Vettel ab Stadt auswärts ist im Dreieck Norderelbe in der Überleitung zur A1 Richtung Lübeck wegen Bauarbeiten noch bis etwa 9 Uhr gesperrt. Die B51 Grenzübergang Hannweiler-Saarbrücken ist zwischen Bübingen und der A620 Saarbrücken-Güdingen nach einem Unfall in beiden Richtungen gesperrt. Und B91 die Merseburger Straße Richtung Halle ist zwischen Schkopau und Halle-Ammendorf nach einem Unfall gesperrt. Allen unterwegs eine gute und hoffentlich auch entspannte Fahrt. Kommen Sie gut an Ihr Ziel. Jetzt mit Bruce Springsteen.

3.40 Uhr hier der Verkehrsservice mit einer aktuellen Meldung. Betrifft die A4 Görlitz Richtung Dresden. In Höhe Burkau ist die A4 nach einem Unfall gesperrt. Sollte Stau entstehen, bitte bilden Sie eine Gasse für die Rettungsfahrzeuge. In Höhe Burkau nach einem Unfall Vollsperrung. Bitte Vorsicht.

Da muss ich den Titel auch schon wieder abbrechen. Fangen wir gleich nochmal von vorn an. 3.41 Uhr. Hier nochmal der Verkehrsservice mit einer Gefahrenmeldung. Achtung, ein Falschfahrer auf der B17 Augsburg-Landsberg zwischen Messe-Universität in Augsburg und Klosterlechfeld-Geltendorf. Kommt Ihnen ein Falschfahrer entgegen, fahren Sie bitte äußerst rechts und überholen Sie nicht. Auf der B17 Augsburg-Landsberg zwischen Messe-Universität in Augsburg und Klosterlechfeld-Geltendorf. Ein Falschfahrer. Vorsicht bitte in beiden Richtungen.

3.46 Uhr, hier nochmal der Verkehrsservice, immer noch aktuell, der Falschfahrer auf der B17, Augsburg-Landsberg. Zwischen Messeuniversität in Augsburg und Kloster Lechfeld-Geltendorf kommt Ihnen ein Falschfahrer entgegen, fahren Sie bitte äußerst rechts und überholen Sie nicht. Auf der B17 Augsburg-Landsberg zwischen Messeuniversität in Augsburg und Kloster Lechfeld-Geltendorf ist ein Falschfahrer unterwegs. Vorsicht bitte in beiden Richtungen.

Fox, der Fox hier in der ARD-Hitnacht. Die niederländische Band hat doch auch in den 80ern begeistern können. Precious Little Diamond. Kleiner, kostbarer Diamant. Na, wenn das nicht auch eine außergewöhnliche Liebeserklärung ist und genauso haltbar wie ein Diamant, ist doch auch dieser Song. Oh, gute Nachrichten aus der Verkehrsredaktion. 3.52 Uhr, eine Entwarnung von der B17 Augsburg-Landsberg. Zwischen Messe-Universität in Augsburg und Klosterlechfeld-Geltendorf ist kein Falschfahrer mehr unterwegs. Und wir wünschen allen unterwegs gute Fahrt. Und bis zu den Nachrichten hier noch Alan Parsons Project und zuvor noch Aha.

3.58 Uhr, hier nochmal der Verkehrsservice, eine weitere Gefahrenmeldung. Ein weiterer Falschfahrer, diesmal auf der A60 Wittlich-Lüttich. Zwischen Kreuz Wittlich und Spangdahlem kommt Ihnen ein Falschfahrer entgegen. Fahren Sie bitte äußerst rechts und überholen Sie nicht. Auf der A60 Wittlich-Lüttich zwischen Kreuz Wittlich und Spangdahlem ist ein Falschfahrer unterwegs. Vorsicht in beiden Richtungen.

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1: Um 4 Uhr mit Lisa Kupper. Viele junge Menschen verzichten darauf, eine Familie zu gründen, weil sie sich Sorgen über die Zukunft machen. Das zeigt eine Studie der Barth-Stiftung für Zukunftsfragen in Hamburg. Aus der Nachrichtenredaktion Andreas Hein.
2: Dass die Geburtenrate zurückgeht, ist oft nicht auf einen fehlenden Kinderwunsch zurückzuführen, sondern auf wachsende Unsicherheiten. 2/3 der Befragten sagen, sie wollen wegen finanzieller Sorgen keine Kinder bekommen. Rund 60% sehen eine unsichere Zukunft für Kinder. Und mehr als die Hälfte kritisiert die fehlende staatliche Unterstützung. Häufig wurde auch der Wunsch nach Freiheit und Unabhängigkeit sowie der fehlende passende Partner genannt. Berufliche Gründe spielen aber seltener eine Rolle als früher. Sowohl die Vereinbarkeit von Familie und Beruf als auch der höhere Stellenwert einer Karriere wurden seltener genannt als noch vor 10 Jahren.
1: Bundesforschungsministerin Beer rechnet nicht mehr mit einer schnellen BAföG-Reform. Sie habe gehört, diese werde von den Regierungsfraktionen nicht mehr unterstützt, sagte die CSU-Politikerin den Funke-Medien. Beer äußerte Verständnis für das Mögliche aus und verwies auf Kürzungen bei Pflegebedürftigen und dem Kindergeld. Da könne man nicht an anderer Stelle gleichzeitig höhere Leistungen versprechen. Wegen des Ebola-Ausbruchs in der Demokratischen Republik Kongo fordert die Weltgesundheitsorganisation eine bessere Zusammenarbeit. WHO-Chef Tedros sagte bei einem Besuch vor Ort, man müsse mehr auf die lokale Bevölkerung hören. Das sei wichtig, um wirksame Lösungen gegen die Epidemie zu finden. Seit Mitte Mai sind im Kongo fast 250 Ebola-Tote und mehr als 1000 Verdachtsfälle registriert worden. Die WHO befürchtet, dass das Ausmaß der Epidemie deutlich größer ist. Tennisprofi Alexander Zverev trifft im Achtelfinale der French Open heute auf den Niederländer Jesper de Jong. Nach dem Ausscheiden von Novak Djokovic und Jannik Sinner gilt Zverev als letzter verbliebener Favorit auf den Titel. Sportreporter Steffen Gahr.
3: Gegen Jesper de Jong hat Zverev noch nie verloren. Der Niederländer steht noch nicht einmal in den Top 100. Alles andere als ein Erfolg von Zverev, der Nummer 3 der Welt, wäre eine Riesenüberraschung. Aber davon gab es im Turnierverlauf ja durchaus schon ein paar. Und Fakt ist auch, spielerisch war Zverevs letzter Auftritt ein kleiner Rückschritt. Einen Satz hat er liegen lassen. Er war nicht so dominant wie in der Runde zuvor. Nach 2 Night Sessions in Folge wird Zverev nun am Nachmittag auf dem vollbesetzten Center Court gefordert. Und das bei deutlich kühleren Temperaturen, was seinem Spiel nicht entgegenkommt.
1: Das Wetter in Deutschland. Am Morgen meist trocken bei 18 bis 7 Grad. Heute in der Mitte und im Süden dichte Wolken und sonnige Phasen im Wechsel, dazu schwülwarm. Später von West nach Ost teils kräftige Schauer und Gewitter, örtlich Unwetter mit Starkregen, Hagel und Sturmböen. Dazu gibt's maximal 18 bis 30 Grad. Die Zeit, es ist 4:03 Uhr.
4: Und hier der Verkehrsservice in der ARD-Hitnacht. Immer noch aktuell der Falschfahrer auf der A60 Wittlich-Lüttich. Zwischen Kreuz Wittlich und Spangdahlem kommt Ihnen ein Falschfahrer entgegen. Fahren Sie bitte äußerst rechts und überholen Sie nicht. Auf der A60 Wittlich-Lüttich zwischen Kreuz Wittlich und Spangdahlem ist ein Falschfahrer unterwegs. Vorsicht bitte in beiden Richtungen. Die A1 Lübeck-Hamburg wird zwischen Dreieck Hamburg-Südost und Dreieck Norderelbe in beiden Richtungen wegen Bauarbeiten noch bis etwa 9 Uhr gesperrt sein. Die A3 Oberhausen-Arnheim ist zwischen Emmerich-Ost und Beek in den Niederlanden wegen Bauarbeiten noch bis Montagmorgen gesperrt. Hier werden 2 Brücken abgerissen. Die A4 Köln Richtung Olpe ist zwischen Engelskirchen und Bielstein bis heute Nachmittag etwa 17 Uhr gesperrt. Die A4 Görlitz Richtung Dresden ist in Höhe Burkau nach einem Unfall gesperrt. Die A9 Nürnberg Richtung Halle-Leipzig ist zwischen Laufe-Hersbruck und Schneitach nach einem Unfall gesperrt. Hier die empfohlene Umleitung über die U63. Die A9 Nürnberg Richtung München ist zwischen Allersberg und Hilpoltstein nach einem Unfall gesperrt. Auch hier eine Umleitung, die führt über die U52. Die A63 Mainz Richtung Kaiserslautern ist zwischen Göllheim und Winnweiler wegen Fahrbahnerneuerung bis etwa 22 Uhr heute Abend gesperrt. Die A66 Wiesbaden Richtung Frankfurt ist zwischen dem Schiersteiner Kreuz und Wiesbaden-Biebrich wegen einer Baustelle bis Montag früh etwa 5 Uhr gesperrt. Nutzen auch Sie hier die Umleitung über die A643 und die A60. Die A93 Richtung Regensburg ist im Kreuz Regensburg wegen Bauarbeiten noch bis etwa 6 Uhr gesperrt. Auch hier ist eine Umleitung für Sie eingerichtet. Die A96 München-Lindau ist zwischen Kreuz Memmingen und Aitrach in beiden Richtungen wegen einer Baustelle noch bis ca. 4 Uhr gesperrt. Die A255 Zweig Hamburg-Vettelstadt auswärts ist im Dreieck Norderelbe in der Überleitung zur A1 Richtung Lübeck wegen Bauarbeiten bis etwa 9 Uhr noch gesperrt. Und die B51 Grenzübergang Hahnweiler-Saarbrücken ist zwischen Bübingen und der A620 Saarbrücken-Güdingen nach einem Unfall in beiden Richtungen gesperrt. Allerhand los, wo es geht, gute Fahrt, kommen Sie gut an Ihr Ziel.
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4: Und wir starten mit dem erfolgreichsten britischen Musikduo, mit den Pet Shop Boys. 45-jähriges Jubiläum feiern die beiden in diesem Jahr. Bis heute sind sie unterwegs, geben ihre Konzerte international und auch in Deutschland. Geben sie noch 2 Konzerte am 10. Juli in Mönchengladbach und am 11.7. in Berlin. Ich grüße Sie. Willkommen hier in der ARD-Hitnacht.

4.13 Uhr, hier nochmal der Verkehrsservice, immer noch aktuell. Der Falschfahrer auf der A60 Wittlich-Lüttich zwischen Kreuz Wittlich und Spangdahlem. Kommt Ihnen ein Falschfahrer entgegen, fahren Sie bitte äußerst rechts, überholen Sie nicht. Auf der A60 Wittlich-Lüttich zwischen Kreuz Wittlich und Spangdahlem ist ein Falschfahrer unterwegs. Vorsicht bitte in beiden Richtungen.

4.18 Uhr, hier der Verkehrsservice und auch die Gefahr ist vom Tisch. Eine Entwarnung auf der A60 Wittlich-Lüttich. Zwischen Kreuz Wittlich und Spangdahlem ist kein Falschfahrer mehr unterwegs. Wir wünschen allen unterwegs gute Fahrt.

James Blunt hier in der ARD-Hitnacht. Schon mit seinem Debütalbum vor über 20 Jahren, da haben sich ja all seine Wünsche auf einmal gleich mehr als erfüllt. Und jetzt bei uns die Beatles. Ja, was für eine Euphorie damals in den 60er Jahren. Genau vor 58 Jahren haben sie ja mit den Aufnahmen zu ihrem 9. Studioalbum The Beatles begonnen. Auffallend, das schlichte weiße Cover, und deshalb wird es ja auch als The White Album genannt. Und ich habe einen Song von ihrem Vorgängeralbum Magical Mystery Tour, magisch-geheimnisvolle Reise, und darauf ist Penny Lane verewigt. Von dem Namen war Paul McCartney damals so fasziniert, dass er daraus ein Lied machte. Mit John Lennon natürlich wieder gemeinsam. Penny Lane ist eine Straße in Liverpool, und schuld ist wohl vor allem dieser Song, dass dieses Straßenschild so oft schon gestohlen wurde.

0: Penny Lane, auch so ein Meisterwerk von Paul McCartney. Und er hat ja in dieser Woche ein neues Album veröffentlicht. Das Album The Boys of Jungle Lane. So heißt dieses Album. Gabi Biesinger aus London kennt auch die Hintergründe.
1: Ja, es geht in etwa der Hälfte der Songs um Kindheitserinnerungen an Liverpool, wo Paul McCartney und die anderen Beatles ja aufgewachsen sind. Und Paul wohnte damals in einem nicht so guten Viertel und ist oft die Dungeon Lane runtergeschlendert zum Strand, um Vögel zu beobachten. Das war eine kleine Flucht damals, hat er erzählt.
2: It was kind of escape, the road that led down to the shore. I had a little bird book. I used to be an ornithologist.
1: Aber eines Tages, da lauerten ihm die Boys of Dungeon Lane auf, um ihm die Uhr zu klauen.
2: One day the boys, big strapping guys, decided to mug me. They wanted my watch.
1: Aber die Sache ging gut aus. Die Polizei schnappte die Jungs und Paul kriegte seine Uhr wieder.
0: Erinnerungen, die man nie vergisst. Und jetzt auch festgehalten auf dem neuen Album The Boys of Jungle Lane von Paul McCartney. Und hier ist Icehouse.

Kurz nach 16:30, schönen guten Morgen, hier der aktuelle Verkehrsservice in der ARD-Hitnacht. Die A1 Lübeck-Hamburg wird zwischen Dreieck Hamburg-Südost und Dreieck Nordelbe in beiden Richtungen wegen Bauarbeiten noch bis etwa 9 Uhr gesperrt sein. Die A3 Oberhausen-Arnheim ist zwischen Emmerich-Ost und Beek in den Niederlanden wegen Bauarbeiten bis Montagmorgen gesperrt. Hier werden 2 Brücken abgerissen. Die A4 Köln Richtung Olpe ist zwischen Engelskirchen und Bielstein bis heute Nachmittag etwa 17 Uhr gesperrt. Die A4 Görlitz Richtung Dresden ist in Höhe Burkau nach einem Unfall gesperrt. Die A9 Nürnberg Richtung Halle-Leipzig ist zwischen Lauf-Hersbruck und Schneitach nach einem Unfall gesperrt. Die empfohlene Umleitung hier über die U63. Die A9 Nürnberg Richtung München ist zwischen Allersberg und Hilboldstein nach einem Unfall gesperrt. Auch hier ist eine Umleitung eingerichtet, die führt über die U52. Die A63 Mainz Richtung Kaiserslautern ist zwischen Göllheim und Winnweiler wegen Fahrbahnerneuerung bis heute Abend etwa 22 Uhr gesperrt. Die A66 Wiesbaden Richtung Frankfurt ist zwischen dem Schiersteiner Kreuz und Wiesbaden-Biebrich wegen einer Baustelle noch bis Montag früh 5 Uhr gesperrt. Die Umleitung führt hier über die A643 und die A60. Die A93 Richtung Regensburg ist im Kreuz Regensburg wegen Bauarbeiten bis ca. 6 Uhr noch gesperrt. Auch hier ist eine Umleitung für Sie eingerichtet. Die A96 München-Lindau ist zwischen Kreuz Memmingen und Aitrach in beiden Richtungen wegen einer Baustelle noch bis etwa 4 Uhr gesperrt. Die A255 Zweig Hamburg-Vettel statt auswärts ist im Dreieck Nordelbe in der Überleitung zur A1 Richtung Lübeck wegen Bauarbeiten noch bis etwa 9 Uhr gesperrt. Und die B51 Grenzübergang Hahnweiler-Saarbrücken ist zwischen Bübingen und der A620 Saarbrücken-Güdingen nach einem Unfall in beiden Richtungen gesperrt. Allen unterwegs eine gute und wo es geht auch entspannte Fahrt. Jetzt mit Robin Gibb.

Erinnerung an Olivia Newton-John. Leider auch schon fast 4 Jahre nicht mehr unter uns. Begeistert hat sie uns mit ihrer Musik, mit ihren Musical-Songs und später dann auch als Kämpferin. Ihr langjähriger Kampf gegen den Krebs, und dabei hat sie so vielen anderen Mut gemacht und den Kampf selbst verloren. Und er hat seine Europa-Tour gerade beendet. Eric Clapton jetzt bei uns. Vielleicht waren Sie ja auch mit dabei bei einem seiner 3 Deutschland-Konzerte, die er gab. Einer der besten Gitarrespieler der Welt, Mr. Slowhand, wird er auch genannt. Keiner kann so gekonnt die Töne ziehen wie er. Und bei manchen Konzerten kommt es ja vor, dass er mehrfach gerissene Saiten seiner Gitarre während eines Songs wechseln muss. Seine Fans wissen diese Zeit auch gut zu überbrücken und klatschen einfach einen langsamen Rhythmus. Im September, da packt er wieder die Koffer und geht auf große Amerika-Tour. Eric Clapton.

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1: Um 5 Uhr mit Lisa Kupper. Das BAföG für Studierende wird wohl doch nicht erhöht. Bundesforschungsministerin Bär sagte den Funke-Medien, sie habe gehört, dass die Reform von der Regierung nicht mehr unterstützt werde. Aus der Nachrichtenredaktion Stefanie Meyer-Negle.
2: Die CSU-Politikerin äußerte Verständnis für das Mögliche aus und verwies auf Kürzungen bei Pflegebedürftigen und dem Kindergeld. Da könne man nicht an anderer Stelle gleichzeitig höhere Leistungen versprechen. Dass es überhaupt BAföG in Deutschland gibt und keine Studiengebühren, ist aus ihrer Sicht eine privilegierte Situation. Es sei kein Drama, wenn Studierende neben dem Studium jobbten und wichtige Erfahrungen fürs Leben und den Beruf sammelten, sagte Bär.
1: In Deutschland fehlen nach Angaben des Richterbunds rund 2000 Staatsanwälte. In fast allen Bundesländern müssten 3 Ermittler die Arbeit für 4 tun, sagte Verbandschef Rehbehn der Bild am Sonntag. Strafverfahren würden immer länger dauern und kleinere Fälle würden häufig eingestellt. Rehbehn fordert Bund und Länder auf, sich auf die angekündigte Personaloffensive zu einigen. Bundesjustizministerin Hubig hatte neue Stellen für die Justiz versprochen. Der Bund will diese aber nicht dauerhaft finanzieren. Viele junge Menschen verzichten auf Kinder, weil sie sich Sorgen über die Zukunft machen. Das zeigt eine Studie der Barth-Stiftung für Zukunftsfragen in Hamburg. 2/3 der Befragten sagen, sie wollen wegen Geldsorgen keine Familie gründen. Mehr als die Hälfte kritisiert die fehlende staatliche Unterstützung. Berufliche Gründe werden dagegen seltener genannt als noch vor 10 Jahren. Die deutsche Fußballnationalmannschaft spielt heute in Mainz gegen Finnland. Es ist das letzte Testspiel auf deutschem Boden, bevor das Team von Trainer Julian Nagelsmann zur Weltmeisterschaft in den USA, Kanada und Mexiko reist. Sportreporter Philipp Hofmeister mit weiteren Infos.
3: Bundestrainer Julian Nagelsmann will in der ausverkauften Mainzer Arena inhaltlich die Dinge sehen, die in den wenigen Trainingseinheiten explizit einstudiert wurden. Personell umsetzen soll das gegen Außenseiter Finnland eine ziemlich junge deutsche Startelf, die im Mittelfeld unter anderem mit Felix Metscher, Alexander Pavlovic und Bayern-Shootingstar Lennart Kahl auflaufen wird. Im Sturmzentrum bekommt Dennis Undav seine Chance als Ersatz für Kai Havertz, der am Abend im Champions-League-Finale traf. Das Endspiel gegen Titelverteidiger Paris Saint-Germain, aber trotzdem mit dem FC Arsenal verlor.
1: Das waren die Nachrichten mit Lisa Kupper. Das Wetter in Deutschland. Am Morgen meist trocken bei 18 bis 7 Grad. Heute in der Mitte und im Süden dichte Wolken und sonnige Phasen im Wechsel, dazu schwül warm. Später von West nach Ost teils kräftige Schauer und Gewitter, örtlich Unwettergefahr durch Starkregen, Hagel und Sturmböen. Ganz im Norden trocken und freundlich, dazu gibt es maximal 18 bis 30 Grad. Und zum Abschluss noch die Zeit, es ist 5.03 Uhr.
4: Und hier der Verkehrsservice in der ARD-Hitnacht. Die A1 Lübeck-Hamburg wird zwischen Dreieck Hamburg-Südost und Dreieck Norderelbe in beiden Richtungen wegen Bauarbeiten noch bis etwa 9 Uhr gesperrt sein. Die A3 Oberhausen-Arnheim ist zwischen Emmerich-Ost und Beek in den Niederlanden wegen Bauarbeiten noch bis Montagmorgen gesperrt. Hier werden 2 Brücken abgerissen. Die A4 Köln Richtung Olpe ist zwischen Engelskirchen und Bielstein bis etwa 17 Uhr gesperrt. Die A4 Görlitz Richtung Dresden ist in Höhe Burkau nach einem Unfall gesperrt. Die A9 Nürnberg Richtung Halle-Leipzig ist zwischen Laufe-Hersbruck und Schneidach nach einem Unfall gesperrt. Nutzen Sie hier bitte die empfohlene Umleitung über die U63. Die A9 Nürnberg Richtung München ist zwischen Allersberg und Hilboldstein nach einem Unfall gesperrt. Auch hier ist eine Umleitung eingerichtet. Die führt über die U52. Die A45 Dortmund Richtung Hagen ist zwischen Ausfahrt Kreuz Dortmund Nordwest und Kreuz Kastrop-Rauxel Ost nach einem Unfall gesperrt. Die A663 Mainz Richtung Kaiserslautern ist zwischen Göllheim und Winnweiler wegen Fahrbahnerneuerung bis heute Abend etwa 22 Uhr gesperrt. Die A66 Wiesbaden Richtung Frankfurt ist zwischen dem Schiersteiner Kreuz und Wiesbaden-Biebrich wegen einer Baustelle noch bis Montag früh etwa 5 Uhr gesperrt. Hier führt die Umleitung über die A643 und die A60. Die A93 Richtung Regensburg ist im Kreuz Regensburg wegen Bauarbeiten noch bis ca. 6 Uhr gesperrt. Auch hier ist eine Umleitung für Sie eingerichtet. Die A96 München-Lindau ist zwischen Kreuz Memmingen und Aidrach in beiden Richtungen wegen einer Baustelle gesperrt. Die A255 Zweig Hamburg-Vettel stadtauswärts ist im Dreieck Norderelbe in der Überleitung zur A1 Richtung Lübeck wegen Bauarbeiten bis 9 Uhr gesperrt. Und die B51 Grenzübergang Kannweiler-Saarbrücken ist zwischen Bübingen und der A620 Saarbrücken-Güdingen nach einem Unfall in beiden Richtungen nach wie vor gesperrt. Allen unterwegs eine gute und sichere Fahrt. Kommen Sie gut an Ihr Ziel.
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4: Noch bis um 6 aus dem Landesfunkhaus in Dresden. Ich bin Heiko Rasch. Allen früh aufstehen. Schönen guten Morgen. Und was wünsche ich Ihnen da heute für diesen Tag?
5: Hi.

Unverkennbar. Johannes Oerding hier in der ARD Hit Nachts. Einer seiner zahlreichen Hits an guten Tagen. Möge es ein guter Tag für Sie werden. Heute dieser Sonntag, für viele ja der schönste Tag der Woche. Johannes Oerding, Ende März hat er ja sein neues Album auf den Markt gebracht. Hotel hat er das Album genannt. Auch wieder die Spitze der Charts damit erreichen können. Und das Leben im Hotel beginnt für ihn ja auch in der kommenden Woche, denn er geht wieder auf große Tour. Krönender Abschluss, dann sein Konzert am 12. September. Eine goldene Nacht mit Johannes Oerding und der NDR Big Band. Gleich bei uns, Rod Stewart.

0: Kurz nach 5:30, schönen guten Morgen. Hier der aktuelle Verkehrsservice in der ARD-Hitnacht. Die A1 Lübeck-Hamburg wird zwischen Dreieck Hamburg-Südost und Dreieck Norderelbe in beiden Richtungen wegen Bauarbeiten noch bis etwa 9 Uhr gesperrt sein. Die A3 Oberhausen-Arnheim ist zwischen Emmerich-Ost und Beek in den Niederlanden wegen Bauarbeiten noch bis Montagmorgen gesperrt. Hier werden 2 Brücken abgerissen. Die A3 Nürnberg Richtung Passau ist zwischen Neumarkt-Ost und Fellburg wegen Löscharbeiten gesperrt. Die A4 Köln Richtung Olpe ist zwischen Engelskirchen und Bielstein bis heute Nachmittag etwa 17 Uhr gesperrt. Die A4 Görlitz Richtung Dresden ist in Höhe Burkau nach einem Unfall gesperrt. Die A9 Nürnberg Richtung München ist zwischen Allersberg und Hilpoltstein nach einem Unfall gesperrt. Nutzen Sie hier bitte die Umleitung über die U52. Die A45 Dortmund Richtung Hagen ist zwischen Ausfahrt Kreuz Dortmund Nordwest und Kreuz Castrop Rauxel Ost nach einem Unfall gesperrt. Die A63 Mainz Richtung Kaiserslautern ist zwischen Göllheim und Winnweiler wegen Fahrbahnerneuerung bis heute Abend etwa 22 Uhr gesperrt. Die A66 Wiesbaden Richtung Frankfurt ist zwischen dem Schirsteiner Kreuz und Wiesbaden-Biebrich wegen einer Baustelle bis Montag früh 5 Uhr gesperrt. Nutzen Sie hier bitte die Umleitung über die A643 und die A60. Die A93 Richtung Regensburg ist im Kreuz Regensburg wegen Bauarbeiten noch bis etwa 6 Uhr gesperrt. Auch hier ist eine Umleitung für Sie eingerichtet. Die A96 München-Lindau ist zwischen Kreuz Memmingen und Aitrach in beiden Richtungen wegen einer Baustelle gesperrt. Die A255 Zweig Hamburg-Vettel statt auswärts ist im Dreieck Norderelbe in der Überleitung zur A1 Richtung Lübeck wegen Bauarbeiten noch bis etwa 9 Uhr gesperrt. Und die B51 Grenzübergang Kannweiler-Saarbrücken ist zwischen Bübingen und der A620 Saarbrücken-Güdingen nach einem Unfall in beiden Richtungen gesperrt. Allen unterwegs, gute Fahrt, kommen Sie entspannt an Ihr Ziel. Jetzt mit Ace of Base.
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Sascha hier in der ARD-Hitnacht, Lucky D, und das soll doch vor allem ein glücklicher Sonntag werden. Hier luncht ja auch schon wieder die Sonne ins Studiofenster, aber man soll ja den Tag nicht vor dem Abend loben. Da sind ja heute wieder vielerorts einige Gewitterwolken angekündigt. 5:45 Uhr, schönen guten Morgen.

5.50 Uhr, 10 vor 6, schönen guten Morgen und auf geht's in die letzte Runde dieser ARD-Hitnacht. Danke fürs Dabeisein und vor allem auch fürs Mitmachen. Danke für die zahlreichen E-Mails ins Studio in dieser Nacht. Und heute Abend übernehmen ja dann wieder die Kollegen aus Magdeburg für eine Woche die ARD-Hitnacht. Ich bin Heiko Rasch, kommen Sie gut und entspannt durch diesen Sonntag.

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1: Um 6 Uhr mit Wiebke Hus. Die Bundesregierung will offenbar die BAföG-Reform aussetzen. Über 280 Menschen werden beim Champions-League-Finale in Paris festgenommen. Das Wetter: Sonne und Wolken, im Tagesverlauf Schauer und Gewitter bei 21 bis 30 Grad. Das BAföG wird wohl doch nicht erhöht. Bundesforschungsministerin Bär sagte den Funke-Medien, sie habe gehört, dass die Reform von der Regierung nicht mehr unterstützt werde. Aus der Nachrichtenredaktion Stefanie Meyer-Nägle.
2: Die CSU-Politikerin äußerte Verständnis für das Mögliche aus und verwies auf Kürzungen bei Pflegebedürftigen und dem Kindergeld. Da könne man nicht an anderer Stelle gleichzeitig höhere Leistungen versprechen. Dass es überhaupt BAföG in Deutschland gibt und keine Studiengebühren, ist aus ihrer Sicht eine privilegierte Situation. Es sei kein Drama, wenn Studierende neben dem Studium jobbten und wichtige Erfahrungen fürs Leben und den Beruf sammelten, sagte Bär.
1: In Deutschland fehlen nach Angaben des Richterbunds rund 2000 Staatsanwälte. In fast allen Bundesländern müssten 3 Ermittler die Arbeit für 4 tun, sagte Verbandschef Rebehn der Bild am Sonntag. Strafverfahren würden immer länger dauern und kleinere Fälle würden häufig eingestellt. Rebehn fordert Bund und Länder auf, sich auf die angekündigte Personaloffensive zu einigen. Bundesjustizministerin Hubich hatte neue Stellen für die Justiz versprochen. Der Bund will diese aber nicht dauerhaft finanzieren. US-Verteidigungsminister Hegseth hat die NATO-Verbündeten erneut aufgefordert, ihre Verteidigungsausgaben deutlich zu erhöhen. Andernfalls drohten Konsequenzen, sagte er bei einer Sicherheitskonferenz in Singapur. Verbündete, die sich weigerten, müssten mit einer deutlichen Änderung der Vorgehensweise der USA rechnen. Auch kündigte Hegseth wichtige Entscheidungen zur Sicherheit Europas an, ohne auf Einzelheiten einzugehen. Titelverteidiger Paris Saint-Germain hat die Fußball-Champions League gewonnen. Die Franzosen setzten sich in Budapest gegen den FC Arsenal im Elfmeterschießen mit 4:3 durch. Während des Champions League-Finales ist es in Paris zu Zusammenstößen zwischen der Polizei und Fußballfans gekommen. Über 280 Menschen wurden nach Behördenangaben festgenommen. Allein in der Hauptstadt waren 8000 Polizisten im Einsatz. Warum, berichtet Julia Borutta.
3: Eine Maßnahme, um Zustände wie im letzten Jahr mit Zerstörungen, Plünderungen, 200 Verletzten und sogar 2 Toten zu verhindern. Diesmal, so wünschte es sich am Abend Bürgermeister Emmanuel Grégoire auf Ex, solle mit Freude und im gegenseitigen Respekt gefeiert werden. Schon jetzt ist klar, dass die Party weitergeht. Am Sonntag werden 100.000 Fans zur Parade der siegreichen Spieler auf dem Champ de Mars vom Eiffelturm erwartet. Danach werden die Helden von Präsident Macron im Élysée-Palast empfangen.
1: Die Zeit, es ist 6.03 Uhr.
4: Damit Zeit für den aktuellen Verkehrshinweis. Wir haben keine Störungen im Moment, aber eine ganze Reihe von Sperrungen. Die A48 Koblenz-Dreieck Vulkaneifel ist zwischen Koblenz-Nord und Koblenz-Kreuz-Koblenz in beiden Richtungen wegen einer Baustelle bis 19 Uhr gesperrt. Hier bitte der Umleitungsausschilderung folgen. Die A63 Mainz Richtung Kaiserslautern ist zwischen Göllheim und Winnweiler wegen einer Fahrbahnerneuerung bis heute Abend 22 Uhr gesperrt. Die A66 Wiesbaden Richtung Frankfurt ist zwischen dem Schiersteiner Kreuz und Wiesbaden-Biebrich wegen einer Baustelle bis morgen 5 Uhr gesperrt. Alle Infos gibt's nochmal zum Nachlesen auf swr1.de und auch in der swr1-App. Das Wetter heute, ein Mix aus Sonne und Wolken, ja, aber dann kommen kräftige Schauer und Gewitter rein. Erst heute Morgen dann, oder besser gesagt im Laufe des Vormittags in Rheinland-Pfalz, am Nachmittag dann auch in Baden-Württemberg. Örtlich gibt es Unwettergefahr. Und die Temperaturen erreichen 21 Grad in der Eifel, gehen rauf bis 30 Grad maximal am Kaiserstuhl. Und die neue Woche, die startet meistens trocken mit Sonne und Wolken. Dabei ist es nicht mehr ganz so warm, aber schwül.
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4: Mit Silke Arning.

0: SWR 1, Sonntagmorgen. Kaffee, Kuchen, kennenlernen. Unter diesem Motto finden aktuell in vielen Vierteln Nachbarschaftsfeste anlässlich des Internationalen Tags der Nachbarschaft statt. Oft lebt man ja jahrelang Tür an Tür oder Haus an Haus und kennt sich nicht wirklich oder geht sich gar aus dem Weg. Dabei ist gute Nachbarschaft wirklich was Feines, wie Zoe Wolters bei ihrer Umfrage in Mainz feststellen konnte.
1: Gute Nachbarschaft ist, wenn man sich auf die Nachbarn verlassen kann, aber es gibt nicht überall gute Nachbarschaft.
2: Ist am besten, wenn ich sie nicht höre.
3: Mein Nachbar hat mir geholfen, meine eigene Wohnungstür aufzubrechen, als ich mich ausgesperrt habe. Das finde ich sehr gut und auch bedenklich, dass er das kann.
4: Ich würde sagen Gemeinschaft, ja, das Leben miteinander, Sachen zusammen genießen, aber auch so jeweils den anderen respektieren, auch wenn jeder seine Ruhe haben will.
5: Auf jeden Fall, wenn man sich unterstützt gegenseitig, wenn man mal irgendwas braucht, keine Ahnung, Mehl, Zucker und dann sich das holen kann. Und halt natürlich nicht zu laut, nicht zu viele Partys. Kann natürlich mal sein, eine Party geht, aber wenn das jetzt jedes Wochenende ist, dann nicht.
6: Ins Gespräch zu kommen, zu sagen, wenn irgendwas im Argen liegt, da ehrlich zu sein und sich füreinander zu interessieren.
7: Ja, Hilfsbereitschaft, Offenheit grundsätzlich, also auch mal nachzufragen, vielleicht nicht immer warten, bis jemand um Hilfe fragt, gerade wenn vielleicht auch ältere Leute oder Leute mit Hilfebedarf im Haus sind, dass man die auch mal proaktiv anspricht.
8: Dass man sich schon, wenn man einzieht, vielleicht vorstellt, klopft, freundlich ist, in gewisser Weise aber auch auf die Bedürfnisse seiner Nachbarn eingeht.
9: Nette Begegnungen, aufeinander Acht geben, sich zumindest ein bisschen zu kennen. Für eine Stadt reicht es, finde ich, ja sogar aus.
0: Was macht gute Nachbarschaft aus? Sich begegnen und gegenseitig tolerieren klappt nicht immer so ganz mit der Toleranz, wenn es draußen laut ist und heftig gefeiert wird. Aber am besten die Nachbarschaft gleich mit einladen. Miteinander statt nebeneinander, was Nachbarschaft ausmacht. Heute unser Sonntagsthema in SWR 1 Sonntagmorgen.
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0: 6.21 Uhr. Wir haben eine aktuelle Verkehrsmeldung. Vorsicht auf der A3 Frankfurt Richtung Köln. In der Ausfahrt Idstein eine ungesicherte Unfallstelle auf dem Verzögerungsstreifen. In knapp einer Woche, am kommenden Samstag, wird Papst Leo XIV. Nach Spanien aufbrechen. Anlass ist ein großer Festakt, mit dem der 100. Geburtstag von Antoni Gaudí gefeiert wird. Der Architekt Gottes, wie man ihn nennt. Er hat mit der Sagrada Familia eine wirklich spektakuläre Basilika geschaffen. Ein Anziehungspunkt für Millionen Touristen. Zigtausende wollen auch dabei sein, wenn Papst Leo den neuen Turm 172,5 Meter hoch einweiht. Und damit ist das Ulmer Münster als bislang höchster Turm der Welt eindeutig entmachtet. Die Stadt freut sich jedenfalls auf den Papst, wie ARD-Korrespondentin Julia Macher beobachtet hat.
1: Fast jeder Besuch beginnt hier, vor der verspielten Geburtsfassade auf der Antoni Gaudí, mit unzähligen Figuren, die Weihnachtsgeschichte erzählt. Es ist, mit Ausnahme der Krypta, der einzige Teil, den der 1926 verstorbene Architekt selbst fertiggestellt hat, sagt Jordi Faulí, Chefarchitekt der Sagrada Familia. Gaudí wusste, dass er dieses Projekt mit den 18 Türmen weder zu seiner eigenen Lebzeit noch in den beiden kommenden Generationen fertigstellen würde. Die große Herausforderung für ihn war, seinen Nachfolgern genug Informationen zu hinterlassen. Er ließ ihnen dabei zwar Freiheit, aber die Grundprinzipien des Ensembles, die Formen der wichtigsten Bestandteile, die hat er klar definiert. Um Gaudí zu entschlüsseln, braucht es etwas Mathematik, sagt Faulí. Der Abstand zwischen den Säulen beträgt 7,5 Meter. Jede Säule ist ein Vielfaches davon hoch, bis hin zum Jesusturm mit 172,5 Metern, der höchste Kirchturm der Welt, aber immer noch eine Winzigkeit kleiner als Barcelonas Hausberg Montjuïc. Als Predigt aus Stein hat Antoni Gaudí die Basilika immer wieder bezeichnet. Katholische Vorbildung benötige man zum Verständnis keine, so Faulí. Man muss wirklich nicht jedes Detail kennen. Im Inneren der Basilika reicht es, sich eine der Säulen anzusehen. Die Besucher sehen, wie sie sich nach oben verzweigt, immer filigraner wird. Automatisch hebt man den Kopf, lässt den Blick nach oben wandern zu den Oberlichtern, durch die das Licht fällt. Man wendet sich hin zur Transzendenz. Und das Licht ist Freude, es steht für die Herrlichkeit. Fenstern und Oberlichtern hat Gaudí eine ganz besondere Form gegeben. Es sind Hyperboloide, eine Art in der Mitte verschlankte Zylinder. Sie streuen das Licht. Zusammen mit den bunten Scheiben sorgt das für faszinierende Farbeffekte. Papst Benedikt XVI. Hat die Architektur der Sagrada Familia bei seinem Besuch 2010 so begeistert, dass er in ihr einen Ausdruck der Via Pulchritudinis sah. Ein theologischer Ansatz, der die Erfahrung von Schönheit durch Kunst als Weg zum Göttlichen beschreibt. Wasser auf den Mühlen all jener, die den Erbauer von Barcelonas wichtigster Sehenswürdigkeit bereits im Chor der Heiligen sehen. Eine Gruppe von Theologen will Antoni Gaudí selig sprechen lassen. Die ersten Hürden sind genommen. Was jetzt fehlt, ist ein Wunder, sagt Josep Maria Turull, Rektor der Basilika. Ob Gaudí zu einem solchen Wunder beigetragen hat, wird derzeit im Vatikan geprüft. Aber bei solchen Angelegenheiten muss man sehr diskret sein. Natürlich würde es uns sehr freuen, wenn Papst Leo bei seinem Besuch in Barcelona uns dieses Geschenk machen würde. Aber wir üben keinen Druck aus. Es ist ein Wunsch. Manche gehen in Erfüllung, andere nicht.
0: Ja, wer weiß, dann lassen wir uns doch überraschen. Papst Leo XIV. Wird kommende Woche in Barcelona den neuen Turm der Sagrada Familia in Barcelona einweihen.

0: Es ist gleich 6.30 Uhr, halb sieben und damit Zeit für einen Blick auf die Straßen. Vorsicht auf der A3 Würzburg Richtung Frankfurt zwischen Offenbacher Kreuz und Frankfurt Süd. Dort liegen Plastikteile auf allen Fahrstreifen. Achtung auf der A3 Frankfurt Richtung Köln. In der Ausfahrt Idstein ist hier eine ungesicherte Unfallstelle auf dem Verzögerungsstreifen. Die A48 Koblenz Dreieck Vulkaneifel ist zwischen Koblenz Nord und Kreuz Koblenz in beiden Richtungen wegen einer Baustelle noch bis heute Abend 19 Uhr gesperrt. Bitte der Umleitungsbeschilderung folgen. Die A63 Mainz Richtung Kaiserslautern ist zwischen Göllheim und Winnweiler wegen einer Fahrbahnerneuerung bis heute Abend 22 Uhr gesperrt. Und auch gesperrt die A66 Wiesbaden Richtung Frankfurt zwischen dem Schiersteiner Kreuz und Wiesbaden-Biebrich wegen einer Baustelle noch bis morgen Uhr um 5 Uhr. Und die B294 Pforzheim Richtung Bretten ist zwischen dem Abzweig nach Stein und Bretten aktuell wegen einer Unfallaufnahme gesperrt. Das war's, allen unterwegs eine gute und vor allem eine sichere Fahrt.
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0: Kuchen backen, Vesper richten, Übernachtungsgäste betreuen den Ehrenamtlichen auf Burg Derneck, die dort das Wanderheim und die Burgschenke betreuen, denen wird es wirklich nicht langweilig. In diesen sommerlichen Tagen ist das eine beliebte Anlaufstelle und möglich machen das alles ehrenamtliche Helferlein, die wir gleich etwas näher kennenlernen. Hallo und einen schönen Sonntagmorgen.

0: SWR 1, Sonntagmorgen, hoch über dem Lautertal auf der Schwäbischen Alb, da liegt die Burg Derneck. Es gibt ein Wanderheim dort, auch eine Burgschenke und es ist ganz schön was los, denn die Burg ist über die Region hinaus bekannt und beliebt. Ein Verein und viele Ehrenamtliche sorgen dafür, dass der Laden läuft. Dabei wird abgewechselt und so hatte vergangene Woche eine Familie Burgdienst, die schon mit 4 Generationen antritt. Die älteste, Kathi Renz, ist 93 und bereits seit 60 Jahren im Einsatz. Was die Familie antreibt, das wollte mein Kollege Markus Bischorner mal gern wissen.
1: Mein erster Urlaub war hier oben, nachdem es umgebaut und eingeweiht war. Und von da an haben meine Eltern jedes Jahr 2 bis 3 Mal Burgdienst gemacht.
2: Die Ruhe ist einfach, wenn man aus der Stadt kommt, unbeschreiblich. Also wenn man abends im Bett liegt und wirklich nichts hört, außer Natur, Vögelgezwitscher und sonst ist da nichts. Man kommt zur Ruhe nach Feierabend.
3: Schön, ja. Ich empfinde das tatsächlich entgegen der sonstigen Arbeit als positiven Stress. Ja. Also besonders für Menschen, die wie ich eher nur im Büro sitzen, das Gefühl am Abend, das habe ich geschafft mit den Händen und die Füße spüren es auch.
2: Was Gutes getan für andere, also das ist einfach Ehrenamt.
3: Ganz toll, ja.
0: Da weiß man, was man getan hat. Burgdienst auf Burg Derneck. Ehrenamtliche kümmern sich hier um Wanderer und einfach darum, dass es allen Gästen gut geht und sogar das noch mit 93 Jahren. Also wirklich Hut ab. 46. Wir haben einen aktuellen Verkehrshinweis. Vorsicht auf der A5 Karlsruhe Richtung Basel zwischen Achern und Appenweier. Eine ungesicherte Unfallstelle.

6:44 Uhr, wir haben hier noch einen dringenden Verkehrshinweis. Vorsicht auf der A66 Frankfurt-Wiesbaden. Dort ist zwischen Wiesbaden-Erbenheim und Wiesbaden-Mainzer Straße ein E-Scooter-Fahrer auf der Fahrbahn. Also bitte vorsichtig fahren, ein E-Scooter-Fahrer auf der Autobahn A66 Frankfurt-Wiesbaden zwischen Wiesbaden-Erbenheim und Wiesbaden-Mainzer Straße.

0: Energiewende in Deutschland. Ab dem 1. Juni, also praktisch ab morgen, könnte es einen Schritt vorangehen. Denn bis dahin muss eine Regelung im Energiewirtschaftsgesetz umgesetzt sein. Sie ermöglicht das sogenannte Energy Sharing. Die Idee dahinter, wer eine Solaranlage besitzt, der kann überschüssigen Strom über das öffentliche Netz an Menschen aus der Umgebung verkaufen. Doch in der Praxis gibt es noch viele Hürden, berichtet Margarete Holzreiter aus der ARD-Klimaredaktion.
1: Wer auf dem Dach des Ladenburger Gymnasiums steht, hat einen schönen Blick auf die historische Altstadt. Sieht vor allem viele rote Ziegeldächer. Solaranlagen? Fehlanzeige. Das Flachdach des Gymnasiums dagegen ist bedeckt mit Solarmodulen. Sie gehören der Bürgerinitiative Bipla. Überschüssigen Sonnenstrom hat die Initiative bisher ins Netz eingespeist. Durch die neue Energy-Sharing-Regelung im Energiewirtschaftsgesetz könnte er zukünftig über die öffentlichen Stromleitungen gezielt an Haushalte in der Ladenburger Altstadt verkauft werden.
2: Das Neue am Energy-Sharing ist eben, dass wir den Strom hier produzieren können und in die Altstadt oder zu Mieterinnen und Mietern, die keine eigene Anlage haben, bringen können, ohne eine neue Leitung zu legen.
1: Erklärt Marius Steigerwald von der Bürgerinitiative. Ein Altstadtbewohner, der sofort bereit wäre, diesen Strom auch zu nutzen, ist Bipla-Vorstandsmitglied Jochen Liebrich. Die Wärmepumpe und das E-Auto würden er und seine Frau gerne mit Solarstrom aus Ladenburg versorgen.
3: Unsere Hoffnung war, dass wir 2018 gehört haben, die EU schreibt das sogar vor für ihre Mitgliedsländer, Energy Sharing für Bürger. Gerade für unsere Situation passend. Jetzt ist das Gesetz endlich da, 2026, aber es wird wohl nicht zum 1.6. angeboten.
1: Denn so simpel die Idee hinter Energy Sharing klingt, so schwierig ist die Umsetzung. Der Strom wird nämlich nicht wirklich physisch geteilt. Stattdessen wird im Hintergrund viertelstündlich abgeglichen und verrechnet, wie viel der eine zu viel hat und der andere gleichzeitig verbraucht. Deshalb hatte die Bürgerinitiative schon im Februar Kontakt zum Netzbetreiber NetzeBW aufgenommen mit Fragen wie, welche Geräte müssen wir installieren und welche Gebühren müssen wir einkalkulieren. NetzeBW reagierte darauf eher vage, verwies darauf, dass es noch, Zitat, diverse juristisch klärungsbedürftige Fragestellungen gebe. Dass bei einem neuen Gesetz noch Fragen offen sind, sei nicht ungewöhnlich, aber auch kein Grund, um nicht zu handeln, meint der Jurist Professor Thorsten Müller von der Stiftung Umweltenergierecht.
4: Der Netzbetreiber muss dann individuelle Lösungen entwickeln und kann nicht warten, bis Branchenstandards ausgearbeitet oder gar eine Festlegung der Bundesnetzagentur erlassen worden ist.
1: Dass Netzbetreiber beim Energy Sharing bisher eher bremsen, statt auf Interessierte zuzugehen, ist kein Einzelfall, wie das Bündnis Bürgerenergie bestätigt. Der Grund: für sie bringt die Regelung aufwendige zusätzliche Pflichten. Trotz der Verzögerungen bleibt Jochen Liebrich in Ladenburg zuversichtlich.
3: Wir lassen uns hier nicht verdrießen. Wir haben die Hoffnung, dass es doch mit den großen Netzversorgern klappt in Kürze.
1: In der Zwischenzeit möchte sich die Bürgerinitiative nach Alternativen

0: alternativen Möglichkeiten umschauen. Denn die Idee, lokal produzierten Strom vor Ort direkt untereinander zu teilen, die wollen sie in Ladenburg nicht mehr aufgeben.
1: Energy Sharing, gute Idee, ja, aber mit der Umsetzung, da hapert es doch noch ein wenig. Aber das Gesetz ist da und dahinter geht es erst einmal nicht zurück.

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1: mit Daniel Renz. Guten Morgen. Ich glaube an die Menschen. Die Mitarbeiterin in einem Kassenhäuschen hat mir das neulich gesagt. Wir wollten unseren Eintritt mit Karte bezahlen, das war dort aber technisch nicht möglich. Und genügend Bargeld hatten wir nicht mit dabei. Spontan durften wir dann einfach so rein, mit dem Versprechen, das Geld später vorbeizubringen. Ihren Ausweis brauche ich nicht, hat die Mitarbeiterin noch gemeint. Ich glaube an die Menschen. Das hat mich ganz schön überrascht. Wir kannten uns ja gar nicht. Im Anschluss hätten wir einfach auf Nimmerwiedersehen verschwinden können. Und ich habe mich gefreut, dass es doch noch geklappt hat, dass wir nicht wieder gehen mussten. Aber fast noch mehr gefreut hat mich das Vertrauen dieser Mitarbeiterin. Sie hat daran geglaubt, dass wir unser Wort halten, dass man sich auf uns verlassen kann. Da habe ich Verbundenheit gespürt, einfach von Mensch zu Mensch. Und ich habe mich gefragt, ob ich selbst auch dieses Vertrauen hätte. Würde ich einem wildfremden Menschen abnehmen, dass er seinen Eintritt auch später noch bezahlt? Vermutlich hätte ich da auch meine Zweifel. Wenn es ums Geld geht, dann vergessen manche Leute sehr schnell, was sie mal versprochen haben. Die Erfahrung habe ich schon machen müssen. Aber die Frau im Kassenhäuschen ja ganz sicher auch. Und trotzdem hat sie sich entschieden, weiter an die Menschen zu glauben. Und das hat den Unterschied gemacht. Vielleicht ist das ja wie mit meinem Glauben an Gott. Auch da habe ich regelmäßig meine Zweifel. Hat Gott diese chaotische Welt wirklich in seiner Hand? Glaube ich also an das Gute in der Welt? Bewirkt es was, wenn ich bete? Was genau heißt es, dass ich Christ bin? Glauben ohne zu zweifeln, das kann ich gar nicht. Trotzdem wage ich es weiter, Gott zu vertrauen. Und ich merke, das macht einen Unterschied in meinem Leben. Dann will ich auch an die Menschen glauben, an das Gute in uns allen, so wie die Frau im Kassenhäuschen neulich. Übrigens, das Eintrittsgeld, das wir damals nicht gleich in bar bezahlen konnten, hat uns dann eine andere Familie an Ort und Stelle ausgelegt, gegen Online-Überweisung. Da hat also gleich nochmal jemand an die Menschen geglaubt und an uns. Das war die zweite schöne Erfahrung an diesem Tag. Daniel Renz, Mark Gröningen, Evangelische Kirche.
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2: Um 7 Uhr mit Wiebke Hus. 2000 Staatsanwälte fehlen in Deutschland. Die Hamburger stimmen über die Olympiabewerbung ab. Das Wetter, Sonne und Wolken, im Tagesverlauf Schauer und Gewitter bei 21 bis 30 Grad. In Deutschland fehlen nach Angaben des Richterbundes rund 2000 Strafverfolger. Verbandsgeschäftsführer Rebehn forderte in der Bild am Sonntag die Politik zum Handeln auf. Aus der Nachrichtenredaktion Ronald Lessig.
3: In fast allen Bundesländern müssten drei Ermittler die Arbeit für vier tun, sagte Rebehn. Viele Strafverfahren dauerten deshalb immer länger, kleinere Fälle würden oft eingestellt. Allein in Nordrhein-Westfalen fehlten laut Personalschlüssel der Justiz mehr als 500 Strafverfolger. Die Lücke sei im Vergleich zum Vorjahr nochmals um rund 100 Ermittler gewachsen. Rebehn forderte, dass Bund und Länder die angekündigte Personaloffensive endlich starten. Die sind sich aber in Detailfragen noch nicht einig. Dabei geht es etwa darum, wie lange der Bund die neuen Stellen in der Justiz der Länder finanziert.
2: Bundesforschungsministerin Beer rechnet nicht mehr mit einer schnellen BAföG-Reform. Sie habe gehört, diese werde von der Regierung nicht mehr unterstützt, sagte die CSU-Politikerin den Funke-Medien. Beer äußerte Verständnis für das Mögliche aus und verwies auf Kürzungen bei Pflegebedürftigen und dem Kindergeld. Da könne man nicht an anderer Stelle gleichzeitig höhere Leistungen versprechen. US-Verteidigungsminister Hegseth hat die NATO-Verbündeten erneut aufgefordert, ihre Verteidigungsausgaben deutlich zu erhöhen. Andernfalls drohten Konsequenzen, sagte Hegseth beim Sicherheitsforum Shangri-La-Dialog in Singapur. Jasper Tiedemann.
4: Hegseth forderte vor allem westeuropäische Staaten auf Moralpredigten zu verzichten, wenn sie mit den USA nicht einer Meinung seien. Zudem kündigte Hegseth wichtige Entscheidungen zur Sicherheit Europas an, ohne auf Einzelheiten einzugehen. Einem Bericht der Welt am Sonntag zufolge wollen die USA bei einer NATO-Konferenz im Juni darüber informieren, welche militärischen Fähigkeiten sie künftig nicht mehr oder nur noch eingeschränkt für die Verteidigung Europas bereitstellen werden.
2: In Hamburg entscheiden die Bürgerinnen und Bürger heute über eine Olympia-Bewerbung der Stadt. Die Wahllokale sind ab 8 Uhr geöffnet. Mehr als 40% der Berechtigten haben ihre Stimme aber bereits per Brief abgegeben. Damit das Referendum Erfolg hat, muss eine Mehrheit mit Ja stimmen und mindestens ein Fünftel der Wahlberechtigten muss für Olympia in Hamburg sein. Mit einem Ergebnis wird gegen 22 Uhr gerechnet. Als Bewerber um die Spiele in den Jahren 36, 40 und 44 feststehen bereits München, Berlin und die Rhein-Ruhr-Region. Titelverteidiger Paris Saint-Germain hat die Fußball-Champions League gewonnen. Die Franzosen setzten sich im Finale von Budapest gegen den FC Arsenal im Elfmeterschießen mit 4:3 durch. In Frankreich gab es wegen des Spiels Ausschreitungen. Landesweit wurden laut Polizei mehr als 400 Menschen festgenommen. Die Zeit, es ist 7:03 Uhr.
5: Und damit ein Blick auf die Straßen. Die A48 Koblenz-Dreieck Vulkaneifel ist zwischen Koblenz-Nord und Koblenz in beiden Richtungen wegen einer Baustelle bis 19 Uhr gesperrt. Bitte hier der Umleitungsempfehlung folgen. Die A63 Mainz Richtung Kaiserslautern ist zwischen Göllheim und Winnweiler wegen einer Fahrbahnerneuerung bis 22 Uhr gesperrt. Die A66 Wiesbaden Richtung Frankfurt ist zwischen dem Schiersteiner Kreuz und Wiesbaden-Biebrich wegen einer Baustelle noch bis morgen früh um 5 Uhr gesperrt. Und die B294 Pforzheim Richtung Bretten ist zwischen dem Abzweig nach Stein und Bretten wegen einer Unfallaufnahme gesperrt. Also viele Straßen gerade nicht zu befahren. Kann man alles nochmal nachlesen in Ruhe bei uns auf swr1.de und auch in der swr1 App. Allen unterwegs eine gute und sichere Fahrt. Das Wetter heute ein Wechsel von Sonne und Wolken, aber dann ziehen doch Schauer und Gewitter rein. Zunächst am Vormittag in Rheinland-Pfalz, dann am Nachmittag auch in Baden-Württemberg. Örtlich besteht dann Unwettergefahr. Die Temperaturen liegen zwischen schwülen 21 und 30 Grad. Und die neue Woche, die startet meistens trocken, ebenfalls mit einem Mix aus Sonne und Wolken. Dabei ist es nicht mehr ganz so warm, aber es bleibt schwül.
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5: Mit Silke Arning. Er ist der neue Internetstar Donald Trump, wobei dieser Donald vier Beine hat und ein Albino-Büffel ist. Seine Ähnlichkeit mit dem US-Präsidenten hat ihm jetzt das Leben gerettet. Die ganze Geschichte in etwa 15 Minuten. Hallo und einen schönen Sonntagmorgen.

7.08 Uhr, das war ein Sonntagmorgen, noch eine aktuelle Verkehrsmeldung. Vorsicht auf der A48 Koblenz Richtung Dreieck Vulkaneifel zwischen Ulmen und Dreieck Vulkaneifel. Dort steht ein defekter Bus auf der rechten Spur.

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1: Und da geht es heute um die Nachbarschaft. Man schätzt sich, feiert gemeinsam Feste oder organisiert zur Fußball-WM Public Viewing im Garten. Schön, wenn man sich mit der Nachbarschaft gut versteht. Auch ja, wenn man gelegentlich dann doch etwas neidvoll auf das tolle Auto des Nachbarn schielt oder dass die Meyers von nebenan schon wieder einen schicken Urlaub sich leisten können. Nachbarschaft zwischen Freundschaft und Rivalität, das gibt es nicht nur im Kleinen, sondern auch zwischen benachbarten Städten. Desiree Kast und Dennis Bechtold haben sich das Verhältnis zwischen Mannheim und Ludwigshafen sowie zwischen Ulm und Neu-Ulm genauer angeschaut.
2: Also zwischen Ulm und Neu-Ulm, da bröckelt die Verbindung schon gewaltig. Naja, zumindest die bauliche, denn einige der Brücken über die Donau, die die beiden Städte trennt, die sind ganz schön marode und die werden derzeit auch saniert. Die Donau ist natürlich das Stichwort, wenn es um die Nachbarschaft zwischen den beiden Städten geht. Denn da gibt es zum Beispiel das gemeinsame Donaufest, das alle 2 Jahre stattfindet. Oder den Schwermontag, der eigentlich ein Ulmer Feiertag ist. Aber der strahlt zum Beispiel durch das Nahbad auf der Donau bis nach Neu-Ulm. Mit einem einseitigen Feiertag kann aber auch die bayerische Seite glänzen. Wenn zum Beispiel bei Maria Himmelfahrt in Neu-Ulm alles zu hat, da bietet Ulm natürlich gerne Hilfe an und empfängt alle kaufwilligen Nachbarn, die den freien Tag zum Beispiel mit Shoppen verbringen möchten. Apropos Hilfe, die leistet Neu-Ulm wiederum seinem großen Nachbarn, wenn es um die Sportart Basketball geht. Denn während Ulm die deutschlandweite Bekanntheit abstaubt, spielt der Basketball-Bundesligist Ratiopharm Ulm eigentlich in Neu-Ulm. Anders machen das einige Vereine, die einfach gleich beide Städte in ihrem Namen haben, zum Beispiel wenn es um Pferdesport geht oder das Eislaufen oder die Sporttaucher. Aber auch die Modellbahnfreunde oder die Veteranenfahrzeugfreunde sind für beide Städte gleichzeitig da. Das macht auch Sinn, denn verkehrstechnisch ist in der Doppelstadt sowieso das meiste schon zusammengelegt. Also ich würde sagen, insgesamt die Nachbarschaft zwischen Ulm und Neu-Ulm, die ist schon super.
3: Mannheim und Ludwigshafen werden nicht ohne Grund Schwesterstädte genannt. Denn wie das bei Schwestern eben so ist, man streitet und neckt sich gerne, aber irgendwie kann man auch nicht ohne einander. Dass der Rhein als Grenze zwischen den beiden Bundesländern dient, merkt man hier nicht. Es gibt Mannheimer, die zur Arbeit nach Ludwigshafen pendeln und es gibt Ludwigshafener, die lieber in Mannheim einkaufen gehen. Abgesehen von den vielen Baustellen, die bei der Rheinüberquerung für genervte Autofahrer sorgen, gibt es ein gemeinsames Straßenbahnnetz, das die beiden Städte genauso miteinander verbindet wie viele städteübergreifende Projekte. Wie zum Beispiel die Sanierung der Rheinbrücken oder der Fastnachtsumzug, der abwechselnd in beiden Städten stattfindet. So richtig harmonisch ist es in der Metropolregion aber nicht. Mannheim sieht sich oft als urbaner und selbstbewusster mit seiner renommierten Uni, den vielen Einkaufs- und Essensmöglichkeiten und den vielfältigen Kulturangeboten. Ludwigshafen gilt für viele eher als Arbeiterstadt, pragmatischer, bodenständiger und kämpft stärker mit Strukturwandel und finanziellen Problemen. Kurz gesagt, Mannheim hat bei vielen den besseren Ruf. Vielleicht wird der Rapper Apache 207 deshalb auch gerne mal in Mannheim verortet, obwohl er eigentlich aus Ludwigshafen kommt? Man weiß es nicht.
1: Ja, so ist es eben. Schön, wenn man dem anderen so ein klein wenig die Schau stehlen kann. Aber am Ende kann man sich dann doch auf Solidarität und gegenseitige Hilfestellung verlassen.

0: 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Es ist kein Witz. Donald Trump ist jetzt auch im Zoo zu bewundern. Prädikat besonders schützenswert. Donald Trump, so heißt nämlich ein Albino-Büffel in Bangladesch, der eigentlich geschlachtet werden sollte. Doch da er wegen seiner markanten blonden Haare eine auffallende Ähnlichkeit mit dem US-Präsidenten besitzt, wird der Büffel nun doch nicht als Steak auf dem Grill landen. Franziska Amler mit der ganzen Geschichte.
1: Der Betreuer bürstet noch einmal die hellblonden Haare zurecht. Zwei Bürstenstriche nach rechts, zwei nach links. Perfekt sitzt die Tolle. Die markante Frisur hat den Albino-Büffel zum Internetstar gemacht, denn seine Haarpracht ähnelt der des US-Präsidenten und bescherte dem Tier den Spitznamen Donald Trump. Eigentlich sollte der Büffel aus Bangladesch am Donnerstag zum muslimischen Opferfest geschlachtet werden, erzählte sein Besitzer einem lokalen Reporter.
2: Ich habe diesen Büffel vor 2 Monaten gekauft, um ihn im Namen Allahs zu opfern. Jetzt ist er viral gegangen und deshalb gibt es so viel Aufmerksamkeit und eine so große Menschenmenge.
1: Doch sein Promi-Status wurde für ihn zum Glücksfall. Sogar die Politik griff ein. Bangladeschs Innenminister persönlich begnadigte den gehörnten Trump und entschied dem Käufer, den Preis zu erstatten. Der offizielle Grund? Sicherheitsbedenken. Denn Fotos und Videos vom 700 Kilogramm schweren Donald Trump gingen in den vergangenen Wochen um die Welt. Und Donald Trump durfte nun auf Anordnung der Behörden in den Zoo der Hauptstadt Dhaka umziehen. Die Besucher sind entzückt.
3: Ich bete zu Allah, alles Lob gebührt ihm. Schau, es ist ein wunderschönes Tier. Es gibt so viele Ähnlichkeiten mit dem US-Präsidenten. Nicht nur die Haare, sondern auch die Art, wie er aussieht. Der einzige Unterschied ist, dass dies ein Büffel ist und Trump ein Mensch.
1: Dort kann er sich nun, ganz ohne Angst vor der Schlachtbank, den Wind durch seine hellblonde Haartolle wehen lassen. Und bekommt offenbar sogar eine Spezialbehandlung. Zoo-Mitarbeiter Dr. Mohammed Atikur Rahman hat bereits angekündigt, ein besonderes Auge auf den Ehrengast zu haben.
4: Das ist eine besondere Rasse. Daher wurde dem Zoo die Verantwortung übertragen, diese Rasse zu erhalten. Ich werde alle Aspekte genau überwachen, einschließlich seiner Eigenschaften, Ernährung und Fortpflanzung.
1: Donald Trump gilt übrigens als besonders pflegebedürftig und steht auf regelmäßige Bäder. Der Büffel mit der markanten Frise bleibt also Publikumsliebling, nur eben jetzt im Zoo statt auf dem Festtisch.
0: Tierische Karriere. Da kann man Büffel Donald Trump nur raten, niemals zum Friseur gehen.

0: 7.30 Uhr, ganz genau, halb acht und damit Zeit für die Verkehrsnachrichten. Und das sieht jetzt so aus, dass wir erstmal eine Entenfamilie retten müssen. Vorsicht auf der B10 Ulm-Stuttgart zwischen Deizisau-West und Esslingen-Zell. Dort ist in beiden Richtungen eine Entenfamilie auf der Fahrbahn unterwegs. Dann gibt es zahlreiche Sperrungen. Die A48 Koblenz-Dreieck Vulkaneifel ist zwischen Koblenz-Nord und Kreuz-Koblenz in beiden Richtungen wegen einer Baustelle bis heute Abend 19 Uhr gesperrt. Hier bitte der Umleitungsbeschilderung folgen. Die A63 Mainz Richtung Kaiserslautern ist zwischen Göllheim und Winnweiler wegen einer Fahrbahnerneuerung bis heute Abend 22 Uhr gesperrt. Und ebenso gesperrt die A66 Wiesbaden Richtung Frankfurt zwischen dem Schiersteiner Kreuz und Wiesbaden-Biebrich wegen einer Baustelle noch bis morgen früh um 5 Uhr. Und die B294 Pforzheim Richtung Bretten ist zwischen dem Abzweig nach Stein und Bretten wegen einer Unfallaufnahme gesperrt. Und noch der Hinweis, im Kreis Karlsruhe kommt es wegen eines Radrennens zu Behinderungen in den Gemeinden Ubstadt-Weiher, Bad Schönborn, Östringen, Kraichthal, Flegen und Bretten-Büchig. Es gibt hier eine örtliche Umleitung, aber wer sich auskennt, der sollte bitte das Gebiet meiden. 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
0: Job, Kind, Haushalt, Ehemann, als berufstätige Mutter ist man an vielen Fronten unterwegs und da kann man es meistens niemandem wirklich recht machen. Und immer natürlich dieses schlechte Gewissen, nicht richtig für die Kinder da sein zu können. Da fühlt man sich schon mal als Rabenmutter, wenn es zum Kindergeburtstag mal wieder selbst gekauften und nicht selbst gebackenen Kuchen gibt. Jetzt gibt's aber gute Nachrichten. Den Kindern, denen schadet das offensichtlich nicht. Dazu gleich mehr. Hallo und einen schönen Sonntagmorgen.

0: 7.39 Uhr, wir haben eine aktuelle Verkehrsmeldung. Vorsicht auf der A81 Singen Richtung Stuttgart. Zwischen Tuningen und Villingen-Schwenningen hier eine ungesicherte Unfallstelle. Bitte fahren Sie entsprechend vorsichtig. Ja, das Vorurteil, das hält sich hartnäckig. Wenn Mütter arbeiten gehen, dann sei das in der Regel schlechter für das Kind, vor allem wenn es noch recht klein ist. Doch nun hat eine umfassende wissenschaftliche Langzeitstudie, die in der Fachzeitschrift Science veröffentlicht wurde, gezeigt, das macht eigentlich gar nichts. Wenn die Mutter erwerbstätig ist, ist das für die Kleinen keineswegs automatisch von Nachteil. Meine Kollegin Veronika Simon aus der ARD-Wissenschaftsredaktion hat sich mit dem Thema beschäftigt. Veronika, was kam denn jetzt eigentlich ganz genau bei der Studie heraus?
1: Für die Entwicklung des Kindes ist es im Grunde nicht wichtig, ob eine Mutter arbeiten geht oder nicht. In der jetzt veröffentlichten Analyse hat ein internationales Forschungsteam über 60 qualitativ hochwertige Studien zu dieser Frage zusammengefasst und analysiert und ist zu dem Ergebnis gekommen, dass es bei den allermeisten keinen statistisch stichhaltigen Effekt gab. Es war also weder besonders gut noch besonders schlecht für die Entwicklung der Kinder, wenn ihre Mütter gearbeitet haben.
0: Und ist es denn eigentlich ganz egal, wie alt jetzt ein Kind ist?
1: Tatsächlich ja. In den ausgewerteten Studien wurden Kinder von 0 bis 18 angeschaut und die Forscherinnen konnten keinen Zeitraum finden, wo eine Berufstätigkeit allein einen Unterschied gemacht hätte. Die Frage ist da viel eher, war das Kind in der Zeit, in der die Mutter gearbeitet hat, gut betreut? Zum Beispiel beim Vater, bei Verwandten, in einer guten Kita. Es gibt ja nicht nur die Mutter. Einen kleinen Unterschied hat es offenbar gemacht, ob der Job selbst gut war oder nicht, also ob er stabil war oder eher unsicher, ob die Arbeitsbedingungen flexibel waren und mit einem Familienleben vereinbar. Von einem guten Job haben Kinder durchaus profitiert, vor allem, wenn sie aus einer Familie kamen mit schwierigen finanziellen Verhältnissen.
0: Und was folgt denn jetzt eigentlich aus dieser Analyse?
1: Also die Forscherinnen sagen, das ist erstmal eine gute Nachricht für Familien und vor allem für die Mütter, die sich ja vielleicht Gedanken machen, was das für das Leben ihrer Kinder bedeutet, wenn sie weiterhin arbeiten. Und wahrscheinlich macht es einfach keinen großen Unterschied für die Entwicklung. Die Forscherinnen haben sich ja alles Mögliche da angeschaut. Den Erfolg in der Schule, die Lernleistungen, das Verhalten, Gesundheit, Wachstum und so weiter. Sie sagen aber auch, wenn man die vorhandenen positiven Effekte von der Berufstätigkeit der Mutter abgreifen will, dann sollte man sich vor allem darauf konzentrieren, Programme für Mütter aus einkommensschwächeren Familien anzubieten. Also Jobs zu ermöglichen mit stabilen, familienfreundlichen Bedingungen. Das kommt dann auch der Entwicklung der Kinder zugute.
0: Ob Mütter arbeiten oder nicht, das ist für die Entwicklung ihrer Kinder nicht entscheidend. So das Ergebnis einer langjährigen wissenschaftlichen Untersuchung, die jetzt veröffentlicht wurde und die uns Veronika Simon von der ARD-Wissenschaftsredaktion erklärt hat.

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1: Und da geht es heute um die Nachbarschaft. Man lebt Tür an Tür, aber wer hinter dieser Tür lebt, davon haben viele Nachbarinnen und Nachbarn keine Ahnung oft. Anonymität im Großstadtdschungel kann seinen Reiz haben, aber ist auf die Dauer für viele ziemlich öde. In Dossenheim im Rhein-Neckar-Kreis leben Menschen beisammen, die wissen wollten, wer neben ihnen wohnt. Jeder kennt jede und vieles wird geteilt. SWR-Reporterin Janina Hecht hat das Wohnprojekt Feldwinkel einmal besucht.
2: Das Wohnprojekt Feldwinkel liegt idyllisch gelegen am Rande von Getreidefeldern, Bauernhöfen und Pferdeweiden. Blumen wachsen im Gemeinschaftsgarten, eine große Rutsche führt hinunter bis zu einem Grillbereich. Kinder springen durch den Garten. Aber heute ist hier sogar wenig los, sagt Jonas Ecker schmunzelnd, einer der Gründer des Wohnprojektes.
3: Also es ist gerade wirklich sehr ruhig, würde ich sagen. So ist es hier auch immer wieder, aber häufig sind einfach unfassbar viele Kinder hier. Und auch viele Menschen, die dann jetzt von der Arbeit reintröppeln. Und gerade bei dem Wetter im Garten ist hier Halligalli. Jetzt gerade sind die meisten im Urlaub.
2: Er und seine Frau haben das Wohnprojekt zusammen mit zwei anderen befreundeten Familien gestartet. Sie alle standen im Leben an einem Punkt, an dem sie sich gefragt haben, wie sie künftig leben möchten. Als Mieter oder im Eigenheim. Aber es gibt noch etwas dazwischen, sagt er. Nämlich gemeinschaftlich und selbstverwaltet mit anderen Menschen zusammenzuwohnen.
3: Ich genieße das sehr, dass hier so viele Menschen sind, die, das klingt immer so kitschig, aber die einem das Leben bereichern. Ne? Weil ich kenne hier einfach sehr viele Menschen sehr gut, die sehr unterschiedlich sind, die Dinge tun, die ich alleine nicht tun würde, die Ideen haben, auf die ich nie gekommen wäre. Und das ist so ein bisschen ein Statement gegen Einsamkeit.
2: 20 Erwachsene und 15 Kinder leben in diesem Wohnprojekt. Hier ist immer was los, sagt Bewohnerin Tatjana Wischak. Sie ist vor einigen Jahren mit ihrer Familie hier hingezogen. Vorher hatten sie jahrelang in Häusern gewohnt, in denen sie mit den Nachbarn wenig zu tun hatten. Sie sehnte sich nach mehr Gemeinschaft.
4: Für mich ist es ein bisschen wie, ich bin früher in einem kleinen Dorf aufgewachsen, wo die Nachbarn einander kannten, die Kinder miteinander gespielt haben und man sich halt wohlgefühlt hat und es nicht so anonym war. Und jetzt sind meine Kinder zwar inzwischen schon ausgezogen, aber für mich ist es immer noch also so dörflich, gesellig. Man trifft einander, man macht ein Schwätzchen, man unternimmt mal was zusammen, man hilft einander.
2: Wie in einem Dorf unterstützen sich die Bewohner hier gegenseitig, kaufen für andere mit ein, fahren jemanden zum Bahnhof oder passen auf die Kinder der anderen mit auf. Außerdem gibt es in allen drei Gebäuden des Wohnprojektes verschiedene Gemeinschaften. Wie eine Küche oder mehrere Wohnzimmer. Auch die Waschmaschinen werden gemeinschaftlich genutzt. Zwei davon stehen im Keller des Bungalows, in dem Theresa Horbach mit ihrem Mann und ihren zwei Kindern wohnt.
5: Das heißt auch, dass immer ganz viele Menschen mit ihrer Wäsche durch den Gemeinschaftsraum bei uns durchkommen. Und das ist eigentlich ganz schön, weil dann quatscht man irgendwie so ein bisschen oder quatscht auch mal länger. Und ich mag das irgendwie ganz gerne.
2: Etwa 20% der gesamten Fläche auf dem Gelände wird gemeinschaftlich genutzt. Es gibt außerdem verschiedene Arbeitsgruppen, die sich zum Beispiel um die Finanzen oder den Garten kümmern. Aber das enge Zusammenleben ist manchmal auch herausfordernd, sagt Theresa Horbach.
5: Man muss sich schon einfach irgendwie absprechen und so, ich will jetzt einfach mich mal kurz mit meiner Familie an ein ruhiges Örtchen setzen. Das ist sehr schwierig. Das sind dann halt andere Herausforderungen. Ne? Aber ich bin trotzdem total froh, dass wir hier sind. Also ich finde, das, was es uns bietet, überwiegt doch sehr diese anderen Herausforderungen.
2: Die Menschen in dem Wohnprojekt sind für sie mehr als nur Nachbarn, sagt sie. Sie sind Mitbewohner und teilweise auch Freunde.
1: Also ein Nachbarschaftsprojekt der besonderen Art, das darf man wohl sagen. Das Wohnprojekt Feldwinkel in Dossenheim im Rhein-Neckar-Kreis, da kennt man sich auf jeden Fall, kann man sagen. Nachbarschaft, heute unser Sonntagsthema in SWR 1 Sonntagmorgen.

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1: Heute mit Barbara Wurz. Ich wünsche Ihnen einen schönen Sonntagmorgen. Wenn ich wissen will, wie ich gerade aussehe, mein Gesicht, meine äußere Erscheinung, dann schaue ich in den Spiegel. Und wenn ich wissen will, wie es in mir drin aussieht, dann schaue ich Werbung, im Fernsehen oder auf Social Media. Denn gute Werbung hat ein feines Gespür für meine innersten Wünsche und Sehnsüchte. Ist ja klar, mit denen kann sie mich locken, verlocken und oft genug auch verführen, mein Geld zu investieren in meine Träume. Dieses Parfum zum Beispiel, da könne ich doch ganz ich selbst sein, wenn ich es auftrage. Oder diese Heckenschere mit Akkusystem, das auch zum kabellosen Rasenmäher passt, das ideale Hilfsmittel, um im Garten ganz mein Ding durchzuziehen. Ich selbst mein Ding. Es ist dieses Motiv, das in der Werbung ständig auftaucht, egal für was. Und obwohl das natürlich auch bei mir zieht, ist es mir manchmal doch zu viel. Als wäre das Bild meines Inneren im Spiegel überschminkt, mit zu roten und zu breiten Lippen und einem Gesicht, das gar nicht mehr lebendig aussieht, sondern eher wie eine Schaufensterpuppe. Und ich selbst, so wie ich nun mal wirklich bin und aussehe, bin dahinter verschwunden. Ich selbst, so wie ich bin, darüber kann ich eben nicht bestimmen. Ich kann etwas aus mir machen, ja, aber mir Charaktereigenschaften oder Fähigkeiten dazu kaufen, die ich gerne hätte, so wie ein Parfum, das geht eben nicht. Ich kann mich nicht selbst erschaffen, wie es mir die Werbung manchmal vorgaukelt, sondern ich bin geschaffen, bin lebendig durch eine Kraft, über die ich niemals verfüge. Diese Lebenskraft, daran glaube ich, ist ein Segen, und zwar ganz wörtlich. Im biblischen Wort für Segen steckt das nämlich schon drin. Kraft, um zu leben, um es zu meistern und zu gestalten. Schon in biblischen Zeiten haben sich die Menschen danach gesehnt. Und bis heute findet in unserer christlichen Gemeinschaft nichts Wichtiges ohne einen Segen statt. Am Ende jedes Gottesdienstes, bei jeder Taufe oder auch Hochzeit. Auch auf der Straße oder bei Festen sind heute viele Pfarrerinnen und Pfarrer präsent, um Menschen den Segen zuzusprechen, die das gerne möchten. Ein Geschenk von außen und nichts, was wir Menschen selbst erschaffen könnten. Mit biblischen Worten klingt das so. Gott, der Herr, segne dich und behüte dich. Er lasse sein Angesicht leuchten über dir und sei dir gnädig. Gott erhebe sein Angesicht auf dich und schenke dir Frieden. Barbara Wurz, Stuttgart, Evangelische Kirche.
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2: Um 8 Uhr mit Wiebke Hus. Der Richterbund beklagt fehlende Staatsanwälte in Deutschland. Hamburg stimmt über die Olympia-Bewerbung ab. Das Wetter: Sonne und Wolken, im Tagesverlauf Schauer und Gewitter bei 21 bis 30 Grad. In Deutschland fehlen nach Angaben des Richterbundes rund 2000 Strafverfolger. Verbandsgeschäftsführer Rebehn fordert in der Bild am Sonntag die Politik zum Handeln auf. Aus der Nachrichtenredaktion Ronald Lessig.
3: In fast allen Bundesländern müssten drei Ermittler die Arbeit für vier tun, sagte Rebehn. Viele Strafverfahren dauerten deshalb immer länger, kleinere Fälle würden oft eingestellt. Allein in Nordrhein-Westfalen fehlten laut Personalschlüssel der Justiz mehr als 500 Strafverfolger. Die Lücke sei im Vergleich zum Vorjahr nochmals um rund 100 Ermittler gewachsen. Rebehn forderte, dass Bund und Länder die angekündigte Personaloffensive endlich starten. Die sind sich aber in Detailfragen noch nicht einig. Dabei geht es etwa darum, wie lange der Bund die neuen Stellen in der Justiz der Länder finanziert.
2: Bundesforschungsministerin Beer rechnet nicht mehr mit einer schnellen BAföG-Reform. Sie habe gehört, diese werde von der Regierung nicht mehr unterstützt, sagte die CSU-Politikerin den Funke-Medien. Beer äußerte Verständnis für das Mögliche aus und verwies auf Kürzungen bei Pflegebedürftigen und dem Kindergeld. Da könne man nicht an anderer Stelle gleichzeitig höhere Leistungen versprechen. Viele junge Menschen verzichten auf Kinder, weil sie sich Sorgen über die Zukunft machen. Das zeigt eine Studie der BAT-Stiftung für Zukunftsfragen in Hamburg. 2/3 der Befragten sagen, sie wollen wegen Geld sorgen und einer unsicheren Zukunft keine Familie gründen. Berufliche Gründe werden dagegen seltener genannt. In Hamburg entscheiden die Bürgerinnen und Bürger heute über eine Olympiabewerbung der Stadt. Die Wahllokale öffnen in diesen Minuten. Aus Hamburg berichtet Frauke Reinig.
4: Der Ausgang des Referendums? Ungewiss. In Umfragen hatten sich jeweils etwa die Hälfte der Befragten für und gegen eine Bewerbung ausgesprochen. Viele Institutionen in der Stadt haben sich von den Olympiaplänen des rot-grünen Senats überzeugen lassen. Zum Beispiel Handelskammer und das Miniatur Wunderland rühren fleißig die Werbetrommel. Mit deutlich kleinerem Budget und deshalb in der Stadt weniger präsent, machen die Gegner Stimmung. Liebe Nachbarinnen und Nachbarn, kreuzt Nein an, heißt es von der Initiative Nolympia. Die findet, dass die Olympiamilliarden anders besser angelegt wären und fürchtet steigende Kosten, etwa für Wohnraum, sollte Hamburg tatsächlich Olympische Spiele austragen.
2: Als konkurrierende Bewerber um die Olympischen Spiele in den Jahren 2036, 40 oder 44 stehen bereits München, Berlin und die Rhein-Ruhr-Region fest. Titelverteidiger Paris Saint-Germain hat die Fußball-Champions League gewonnen. Die Franzosen setzten sich im Finale von Budapest gegen den FC Arsenal im Elfmeterschießen mit 4:3 durch. In Frankreich gab es wegen des Spiels Ausschreitungen. Landesweit wurden laut Polizei mehr als 400 Menschen festgenommen. Die Zeit? Es ist 8:03 Uhr.
5: Und wir haben aktuell keine Störungen, aber doch eine Reihe Sperrungen. Die A48 zum Beispiel, Koblenz, Dreieck Vulkaneifel, ist zwischen Koblenz Nord und Kreuz Koblenz in beiden Richtungen wegen einer Baustelle bis 19 Uhr gesperrt. Bitte hier der Umleitungsbeschilderung folgen. Die A63 Mainz Richtung Kaiserslautern ist zwischen Göllheim und Winnweiler wegen einer Fahrbahnerneuerung bis heute Abend 22 Uhr gesperrt. Die A66 Wiesbaden Richtung Frankfurt ist zwischen dem Schiersteiner Kreuz und Wiesbaden-Biebrich wegen einer Baustelle noch bis morgen früh um 5 Uhr gesperrt. Und alle Verkehrsinfos gibt es zum Nachlesen jederzeit auf swr1.de und in der swr1-App. Allen unterwegs eine gute und vor allem eine sichere Fahrt. Das Wetter. Heute wechseln sich sonnige Phasen mit Wolken ab. Teils kräftige Schauer und Gewitter gibt es dann am Vormittag in Rheinland-Pfalz und am Nachmittag in Baden-Württemberg. Örtlich besteht Unwettergefahr. Die Temperaturen liegen zwischen 21 Grad in der Eifel bis 30 Grad am Kaiserstuhl. Und die neue Woche, die startet meist trocken mit Sonne und Wolken. Dabei ist es nicht mehr so warm und schwül. Am Dienstag und Mittwoch dann aber wieder wechselhaft mit Schauern und Gewittern.
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5: Mit Silke Arning. Hallo und einen schönen Sonntagmorgen. Wir schauen heute einmal nach rechts und nach links, nach oben und nach unten, nämlich in die Nachbarschaft. Freitag war der internationale Tag der Nachbarschaft, der dafür wirbt, mehr Gemeinsamkeit zu leben, mehr Miteinander statt nebeneinander. Wie das in digitalen Zeiten aussehen kann, darüber sprechen wir in dieser halben Stunde.

8:08, ganz genau. Wir haben noch aktuelle Verkehrsmeldungen. Vorsicht auf der A7 Würzburg Richtung Ulm zwischen Vierngrundtunnel und Ellwangen. Dort liegt ein Unterlegkeil auf der Fahrbahn. Und Achtung auch auf der A7 Ulm Richtung Füssen zwischen Dreieck Allgäu und Eumittelberg. Dort ist ein Fahrrad verloren gegangen und liegt jetzt auf der Fahrbahn. Allen unterwegs eine gute und eine sichere Fahrt.

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1: Da geht es um die Nachbarschaft. Ob in einer Wohngemeinschaft oder im Mehrfamilienhaus, auf dem Land oder in der Stadt. Nachbarn treffen wir eigentlich überall, selbst auf dem Friedhof. Manchmal gibt es Zoff, weil die nebenan immer so laut sind. Und das kann dann richtig bös vor Gericht enden. Wer klug ist, verständigt sich auf eine friedliche Koexistenz. Und was macht eine wirklich gute Nachbarschaft aus? Das hat Sol Wolters in Mainz einmal gefragt.
2: Gute Nachbarschaft ist, wenn man sich auf die Nachbarn verlassen kann. Aber es gibt nicht überall gute Nachbarschaft.
3: Ist am besten, wenn ich sie nicht höre.
4: Mein Nachbar hat mir geholfen, meine eigene Wohnungstür aufzubrechen, als ich mich ausgesperrt habe. Das finde ich sehr gut und auch bedenklich, dass er das kann.
5: Ich würde sagen Gemeinschaft, ja, das Leben miteinander, Sachen zusammen genießen, aber auch so jeweils den anderen respektieren, auch wenn jeder seine Ruhe haben will.
6: Auf jeden Fall, wenn man sich unterstützt gegenseitig, wenn man mal irgendwas braucht, keine Ahnung, Mehl, Zucker und dann sich das holen kann. Und halt natürlich nicht zu laut, nicht zu viele Partys. Kann natürlich mal sein, eine Party geht, aber wenn das jetzt jedes Wochenende ist, dann nicht.
7: Ins Gespräch zu kommen, zu sagen, wenn irgendwas im Argen liegt, da ehrlich zu sein und sich füreinander zu interessieren.
8: Ja, Hilfsbereitschaft, Offenheit grundsätzlich, also auch mal nachzufragen, vielleicht nicht immer warten, bis jemand um Hilfe fragt, gerade wenn vielleicht auch ältere Leute oder Leute mit Hilfebedarf im Haus sind, dass man die auch mal proaktiv anspricht.
9: Dass man sich schon, wenn man einzieht, vielleicht vorstellt, klopft, freundlich ist, in gewisser Weise aber auch auf die Bedürfnisse seiner Nachbarn eingeht.
10: Nette Begegnungen, aufeinander Acht geben, sich zumindest ein bisschen zu kennen. Für eine Stadt reicht es, finde ich, ja sogar aus.
1: Ein ganz schön breites Spektrum, also irgendwo zwischen nettem Grüß Gott und echter Freundschaft, da kann sich die Nachbarschaft bewegen. Ja, was macht das gute Nachbarschaft aus? Schreibt uns doch, wenn ihr mögt, eure Erfahrungen mit den Nachbarinnen und Nachbarn einfach über Mail ins Studio. Aber was tun, wenn man nicht mehr so ganz mobil ist und vor die Tür kann? Genau da setzt das Projekt Digitale Nachbarschaft an. Was das ist, darüber sprechen wir gleich, aber erst noch dies hier, ein Verkehrshinweis. Vorsicht auf der A3 Köln Richtung Frankfurt zwischen Raststätte Sassenhausen West und Ransbach-Baumbach. Dort steht Wasser auf der Fahrbahn.

0: SWR1, Sonntagmorgen, den ganzen Tag allein daheim. Gerade ältere Menschen leiden darunter, dass sie wenig Ansprache haben. Die Kinder leben weit weg oder haben keine Zeit und auch die Nachbarschaft geht ihrer eigenen Wege. Darauf reagiert das Modellprojekt Digitale Nachbarschaft in Zweibrücken. Was da genau passiert, weiß Petra Zur vom Deutschen Roten Kreuz Kreisverband Südwestpfalz. Frau Zur, Sie arbeiten in Ihrem etwas anderen Nachbarschaftsprojekt mit Sprachassistenten. Warum? Also in welcher Situation bietet sich der Einsatz solch digitaler Hilfsmittel denn eigentlich an?
1: Ja, wir bieten dieses Projekt an, weil wir älteren Menschen an die digitalen Medien heranführen möchten. Ja, das heißt, sie sollen Unterstützung erfahren. Zum Beispiel beim Tagesablauf kann die Sprachassistenz helfen, indem sie die älteren Menschen daran erinnert, ihre Medikamente zu nehmen oder den Geburtstag der Tochter nicht zu vergessen. Auch da kann der ältere Mensch zum Beispiel erinnert werden. Oder aber auch, es gibt auch Teilnehmer, die sehr gerne Rezepte ausprobieren und die dann über den Sprachassistent sich die neuesten Rezepte sagen lassen.
0: Jetzt heißt Ihr Projekt ja Digitale Nachbarschaft. Ja. Wie komme ich denn darüber jetzt sozusagen in Beziehung mit der Nachbarschaft?
1: Unser Projekt bezieht sich im Moment auf Zweibrücken und deren Vororte. Das heißt, wenn die Teilnehmer zu mir ins Quartier kommen, merkt man schon, ach hallo, das ist die Anneliese oder das ist der Jürgen. Also viele kennen sich. Und bei den Treffen merkt man dann auch, welche Interessen da sich vereinen. Zum Beispiel die einen mögen gern das Handwerk, die andere das Backen. Und die Teilnehmer tauschen dann untereinander die Kontakte aus und können sich über den Sprachassistent mit dem Bildschirm in Verbindung setzen und können sich dann gegenseitig helfen. Und das finden wir so schön. Also auch wenn jetzt jemand unbeweglich ist, dann kann er trotzdem mit dem Nachbarn sprechen, weil das eben bei diesem Sprachassistent über die Bild sieht, dann die Person den Nachbarn. Und ich denke, das ist nochmal ein Stück persönlicher und ich glaube auch fest daran, dass das auch die Einsamkeit ein Stückchen zurückschraubt.
0: Welche Erfahrungen, Frau Zur, haben Sie mit dem Projekt gemacht? Also das läuft ja schon seit einiger Zeit, seit 2018, da wurde es aufs Gleis gesetzt. Welche Erfahrungen haben Sie gemacht?
1: Also ich habe die Erfahrung gemacht, gerade bei meinen Teilnehmern, dass sie den Sprachassistenten sehr nutzen. Die Teilnehmer sind sehr froh, dass sie nach anfänglichen Schwierigkeiten den Sprachassistent bedienen können. Das heißt, ich bin immer für sie da. Es gibt keine komischen Fragen oder zu viele Fragen. Wenn Teilnehmer jetzt zum Beispiel immobil sind, dann mache ich auch Hausbesuche und gehe ganz langsam mit der Person nochmal die Sprachbefehle durch, die für diese Person wichtig sind.
0: Und wo, würden Sie sagen, liegen die Grenzen? Was darf man als Teilnehmender vielleicht nicht erwarten?
1: Der Sprachassistent ersetzt nicht den Menschen, das muss klar sein. Aber er bringt einem digital zu den Menschen, sage ich jetzt mal, über diese Bildtelefonie. Und das macht das Ganze dann so besonders. Also ich habe zum Beispiel, wenn ich es gerade erzählen darf, ich habe eine Teilnehmerin, die ist 88. Und am Anfang, als sie den Sprachassistenten hatte, hatte sie wirklich Herzbubbern und traute sich gar nicht, den Sprachassistenten anzusprechen. So, dann haben wir geübt und geübt und dann kam tatsächlich ein paar Wochen später per Bildtelefonie, hat sich dann die Inge gemeldet und hat mir gesagt, Mensch Petra, es ist so toll mit dem Sprachassistenten. Mein Enkel ist in die Vorderpfalz gezogen und jetzt kann ich ihn mit diesem Sprachassistenten doch sehen und wir können regelmäßig miteinander erzählen. Und das findet sie halt schöner, als wenn man nur eben den Hörer am Ohr hat und sieht seinen Liebsten nicht.
0: Ja, das kann ich mir gut vorstellen. Auch eine Form von Nachbarschaft, das Modellprojekt Digitale Nachbarschaft in Zweibrücken, war das. Informationen dazu von Petra Zur vom Deutschen Kreuzkreisverband Südwestpfalz.
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0: 8:30, 8:09, Zeit für einen Blick auf die Straße. Die A48 Koblenz-Dreieck Vulkaneifel ist zwischen Koblenz-Nord und Kreuz-Koblenz in beiden Richtungen wegen einer Baustelle bis 19 Uhr gesperrt. Bitte hier der Umleitungsempfehlung folgen. Die A63 Mainz Richtung Kaiserslautern ist zwischen Göllheim und Winnweiler wegen einer Fahrbahnerneuerung bis heute Abend 22 Uhr gesperrt. Und gesperrt ist auch die A66 Wiesbaden Richtung Frankfurt zwischen dem Schiersteiner Kreuz und Wiesbaden-Biebrich wegen einer Baustelle noch bis morgen früh um 5 Uhr. Allen unterwegs eine gute und vor allem eine sichere Fahrt.
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0: Barrierefreiheit, sperriges Wort für leider eine oft sperrige Realität. Denn nämlich, wenn Treppen und enge Räume ein Fortkommen für Rollstuhlfahrende unmöglich machen oder wenn ein Oberbürgermeister eine Rampe für überflüssig hält, so hat eine geplante Siegerehrung einer Sportlerin im Rollstuhl jetzt für einige Aufregung in Tübingen gesorgt. Warum das mit der Barrierefreiheit so schwierig ist, darüber sprechen wir gleich. Hallo und einen schönen Sonntagmorgen.

0: Es wäre ein Sonntagmorgen. Gleichberechtigte Teilhabe für Menschen mit Behinderungen fordert die UN-Behindertenrechtskonvention, die Deutschland unterschrieben hat. Die Realität sieht anders aus. Beispiel Tübingen. Da sorgte Oberbürgermeister Boris Palmer unlängst für Schlagzeilen, weil er einer Sportlerin im Rollstuhl aus Kostengründen eine Rampe verweigert. Die Tischtennisspielerin sollte eigentlich bei einer offiziellen Feier für ihre sportlichen Leistungen geehrt werden. Doch ohne Rampe kommt sie eben nicht auf die Bühne. Wie es um das Thema Barrierefreiheit steht, darüber habe ich mit der Behindertenbeauftragten des Landes Baden-Württemberg, Nora Welsch, gesprochen. Und ich habe sie gefragt, Frau Welsch, Sie sind selbst auf den Rollstuhl angewiesen. Welche Erfahrungen machen Sie im Alltag? Wo treffen Sie auf die größten Barrieren, die Ihnen das Leben schwer machen?
1: Man kann es zusammenfassen mit überall da, wo man sich in der Privatwirtschaft bewegt. Also wenn es darum geht, ins Kino zu gehen, einen Arzt zu besuchen, mit einem Flixbus irgendwo hinzufahren, mit Freunden ins Restaurant zu gehen, mit der Familie einen Freizeitpark zu besuchen. Und es führt einfach dazu, dass ich an ganz, ganz viele Orte nicht gehen kann. Und nicht nur ich, sondern auch ganz viele andere Menschen, die auf bauliche Barrierefreiheit angewiesen sind, aber auch auf kommunikative Barrierefreiheit. Wir müssen dann zu Hause bleiben, weil wir nirgendwo hingehen können. Und das ist tatsächlich dramatischer, als man denkt.
0: Nun will ja das Behindertengleichstellungsgesetz, das gerade überarbeitet wird, genau da Änderungen erreichen, eben im privaten Bereich. Aber es wird jetzt schon kritisiert, es sei ein zahnloser Tiger. Sehen Sie das auch so?
1: Ja, also das Bundesbehindertengleichstellungsgesetz verdient den Namen eigentlich nicht, weil es genau das, was Menschen mit Behinderungen ständig gefordert haben und schon sehnsüchtig darauf gewartet haben, nämlich dass die Privatwirtschaft zur Barrierefreiheit verpflichtet wird, genau das passiert nicht. Natürlich steht im Gesetz, dass auch Läden, Restaurants, Geschäfte angemessene Vorkehrungen zu treffen haben. Aber es gibt eben auch eine leichte Ausrede an die Hand, weil immer wenn Sie sagen, das hier ist aber unverhältnismäßig, dann sind Sie auch wieder raus aus der Nummer. Und es wird dazu führen, dass ganz viele Ladenbesitzer, Geschäftsinhaber, die auch heute schon nicht barrierefrei sind, das auch in Zukunft nicht sein werden, weil sie keinen Druck haben.
0: Wir reden ja eigentlich gefühlt, würde ich jetzt mal so sagen, seit Jahrzehnten über Barrierefreiheit. Warum ist das so schwierig, das sozusagen im Bewusstsein der Menschen zu verankern?
1: Das Bewusstsein folgt ja auch aus den politischen und gesetzlichen Vorgaben, die wir haben. Das heißt, natürlich ist das Verständnis für Barrierefreiheit nicht so da, wenn wir nie auf Menschen mit Behinderung treffen. Also ich erlebe immer wieder Menschen, die sagen, ja, ich treffe ja gar nicht so viele Menschen mit Behinderung in meinem Alltag. Oder ich hatte noch nie mit jemandem Kontakt, obwohl in Baden-Württemberg zum Beispiel jeder siebte Mensch eine Behinderung hat und es gibt noch eine hohe Dunkelziffer. Das heißt, es gibt sehr, sehr viele Menschen mit Behinderungen. Und wenn wir auf diese Menschen nicht treffen, dann führt es natürlich dazu, dass Barrierefreiheit auch nicht mitgedacht wird. Und damit wir aber auf diese Menschen treffen, braucht es genau diese politischen Vorgaben und diese gesetzlichen Bestimmungen. Weil natürlich treffen wir auf niemanden, wenn die sich noch nicht mal im Restaurant aufhalten können oder beim Arzt. Das ist ja logisch.
0: Ja, wo sehen Sie denn dann jetzt den dringendsten Handlungsbedarf dann, also tatsächlich auch im privaten Bereich?
1: Auf jeden Fall. Also, und das ist auch nicht nur eine Sicht der Menschen mit Behinderungen, sondern wir hatten 2023 die Staatenprüfung durch die Europäische Union und sie hat ganz klar gesagt, dass das hier nicht UN-behindertenrechtskonform ist, dass die Privatwirtschaft komplett ausgeklammert wird. Und zum einen braucht es diese gesetzliche Verpflichtung, es braucht aber auch die Möglichkeit, dass entsprechend auch sanktioniert wird. Also wirksame, verhältnismäßige und abschreckende Sanktionen hat die Europäische Union ganz klar gefordert und die haben wir auch nicht. Das bedeutet natürlich nicht, dass ein kleines Geschäft, was sich das nicht leisten kann, dass es dafür keine Ausnahmeregelung geben darf, aber es muss eine gesetzliche Verpflichtung geben, sonst kommen wir nicht weiter.
0: Ja, und das müsste vielleicht auch schon Infos darüber geben, beispielsweise auf der Homepage eines Geschäfts oder einer Einrichtung, wie es dort um die Barrierefreiheit bestellt ist. Denn das ist so eine eigene Erfahrung, die ich gemacht habe, dass man sich gar nicht mal informieren kann. Gibt es da eigentlich Platz überhaupt, wenn ich mit dem Rollstuhl ankomme?
1: Das stimmt. Also es ist ein sehr großer Aufwand auch in meinem Leben. Also ich habe tatsächlich auch schon Unternehmungen nicht gemacht, weil es mir einfach zu aufwendig war. Da hat man dann noch drei Leute anrufen müssen, um mal herauszufinden, ob man da im Rollstuhl überhaupt langkommt. Und das ist ein Riesenaufwand. Das heißt, auch das ist hilfreich. Aber natürlich muss das übergeordnete Ziel sein, möglichst mehr Barrierefreiheit zu haben. Und dann hilft es aber auch Menschen mit Behinderungen, wenn sie wissen, okay, hier gibt es einen Gebärdensprachdolmetscher oder hier gibt es keinen. Dann kann man sich schon mal danach richten. Während der man das erst selbst mühsam herausfinden muss, ja, dann ist man einen halben Tag beschäftigt und das macht man da nicht immer.
0: Barrierefreiheit im Alltag, da gibt es, also wie es aussieht, doch noch viel Luft nach oben. Das war die Behindertenbeauftragte des Landes Baden-Württemberg, Nora Welsch. 8:45 Uhr, wir haben noch einen dringenden Verkehrshinweis. Vorsicht auf der A7 Ulm Richtung Würzburg zwischen Kreuz Ulm-Elchingen und Langenau, eine ungesicherte Unfallstelle. Es liegen hier auch noch zwei Motorräder auf der Fahrbahn, also bitte vorsichtig fahren.

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Ja, ganz schön heiß war es ja in den letzten Tagen und an den letzten verlängerten Wochenenden. Eine willkommene Abkühlung sind ja da. Die vielen Freibäder einfach mal eintauchen ins kühle Nass und sich so richtig gut gehen lassen. Dieses Jahr aber ist alles ein bisschen anders. In den Freibädern Baden-Württembergs gilt mit dieser Saison nämlich das Nichtraucherschutzgesetz. Und damit ist das Rauchen auf den Liegewiesen verboten. Es sei denn, das Freibad hat extra Raucherzonen eingerichtet, wie zum Beispiel das

0: Freibad in Heilbronn. SWR-Reporterin Leonie Kühn hat sich dort einmal umgehört und wollte wissen, wie denn so die neue Regel funktioniert.
1: Seit über 20 Jahren ist Kathleen Richter Bademeisterin. Gut ein Dutzend Mal hat sie schon Leute aus dem Wasser gefischt. Fest im Blick hat sie immer das Schwimmbecken und jetzt auch die Liegewiese. Denn seit dieser Saison soll sie auch das Rauchverbot kontrollieren. In den ersten Badetagen muss sie aber vor allem eines aufklären. Denn viele haben von dem neuen Verbot noch gar nichts mitbekommen. Am Kiosk beispielsweise musste sie schon häufiger auf die neue Regel hinweisen.
2: Sorry, dass ich euch kurz störe, aber genau um das geht es, was wir gerade gemacht haben. Bei uns ist so, dass seit 1. Mai in den Freibädern in gewissen Bereichen nicht mehr geraucht werden darf.
1: Also wieder mehr Pommesduft statt Zigarettenluft. Die Betreiber haben sich aber bewusst gegen ein Totalverbot entschieden. Ein Hinweisschild leitet die Leute deshalb zu den extra eingerichteten Raucherzonen. Die Reaktion, auch von den Rauchenden, positiv. Wer außerhalb der Raucherzonen auf das neue Verbot hingewiesen wird, hat Verständnis und packt die Kippen weg oder wechselt in den markierten Bereich.
3: Ohne sowas klappt's nicht, ist meine Meinung.
4: Also ich finde es ein bisschen schade, ich bin selber Raucherin, aber wahrscheinlich macht es für die anderen Gäste Sinn und genau, es soll ja irgendwie ein Ort der Erholung sein.
5: Wenn das die Gesundheit der Bevölkerung stärkt, dass man Verbote einführt, finde ich es nicht schlecht.
1: Viele befürworten das neue Gesetz. Größere Probleme gab es bisher nicht. Auch Kathleen Richter hält das Verbot für sinnvoll. Für sie und ihr Team könnte es indirekt auch noch einen weiteren positiven Effekt haben. Weniger weggeschnipste Zigarettenstummel.
2: Wir sind schon immer am Auflesen gewesen. Also wir haben da schon gute 10 Liter Eimer zusammengekriegt. Wenn es natürlich über mehrere Zeit heiß gewesen ist, da kannst du wirklich alle 10 cm irgendwo eine Zigarette oder irgendwas anderes gegenstandsmäßig im Endeffekt aufheben.
1: Zumindest außerhalb der Raucherzonen sollte das jetzt besser werden. Trotzdem, weniger Arbeit haben Kathleen Richter und ihr Team nicht, weil sie eben auch schauen müssen, ob sich die Raucher an das Verbot halten. Und wenn an besonders heißen Tagen bis zu 4000 Badegäste kommen, ist das herausfordernd. Deshalb soll dann eine Sicherheitsfirma bei der Kontrolle unterstützen. Sonst wäre das kaum zu schaffen, sagt die Heilbronner Bademeisterin.
2: Alleine definitiv nicht. Also wenn wir jetzt praktisch von uns ausgehen, ist ja meine Aufgabe ist zu gucken, dass hier niemand untergeht. Klar, es ist auch noch nach Recht und Ordnung zu gucken, kein Thema. Aber wenn ich noch zusätzlich noch über die Wiese gehen müsste, würden meine Augen bzw. mein Einsatz hier am Becken im Endeffekt fehlen.
1: Mindestens einer ist immer am Becken. Der Einsatz als Rettungsschwimmer hat absoluten Vorrang. Denn für Kathleen Richter soll es auch weiterhin um die eigentliche Arbeit und die Sicherheit im Wasser gehen.
0: Rauchverbot im Freibad, abgesehen von abgezirkelten Flächen, ist ja eigentlich auch nicht so schlecht, wenn sich auf der Liegewiese man sich nicht zwischen Zigarettenkippen und alten Pommes ausbreiten muss.

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1: Um 9 Uhr mit Wiebke Hus. Die Bundesregierung will offenbar die BAföG-Reform aussetzen. Ein zu mildes Urteil sorgt in England für Entsetzen. Das Wetter schwül mit Sonne, Wolken und teils kräftigen Gewittern bei 21 bis 30 Grad. Eine Erhöhung des BAföG, also der Ausbildungsförderung fürs Studium, ist offenbar vom Tisch. Bundesforschungsministerin Beer sieht keine Chancen mehr für die Reform. Das hat sie der Funke Mediengruppe gesagt. Aus der Nachrichtenredaktion Irene Lottes.
2: Ihr Haus habe alle Weichen für die Reform gestellt, aber sie habe gehört, dass die Pläne von den Regierungsfraktionen nicht mehr unterstützt werden, sagte Forschungsministerin Beer der Funke Mediengruppe. Noch im April schien der Streit um die Finanzierung beendet. Bei der Haushaltsaufstellung sei eine Einigung erzielt worden, hieß es da noch. Jetzt offenbar die Kehrtwende. Ministerin Beer zeigt aber Verständnis. Angesichts von Kürzungen bei Pflegebedürftigen und dem Kindergeld könne man nicht an anderer Stelle höhere Leistungen versprechen.
1: Der Drogenbeauftragte der Bundesregierung Streeck fordert deutlich höhere Preise für Zigaretten und andere Tabakprodukte. Diese müssten spürbar teurer werden, sagte Streeck der Rheinischen Post aus Anlass des heutigen Weltnichtrauchertages. Höhere Preise hielten gerade junge Menschen vom Einstieg ab. Weltweit konsumieren laut Weltgesundheitsorganisation WHO mindestens 40 Millionen Menschen im Alter von 13 bis 15 Jahren Tabakprodukte. In Deutschland fehlen nach Angaben des Richterbundes rund 2000 Staatsanwälte. In fast allen Bundesländern müssten drei Ermittler die Arbeit für vier tun, sagte Verbandschef Rebehn der Bild am Sonntag. Strafverfahren würden immer länger dauern und kleinere Fälle würden häufig eingestellt. Rebehn fordert Bund und Länder auf, sich auf die angekündigte Personaloffensive zu einigen. Bundesjustizministerin Hubig hatte neue Stellen für die Justiz versprochen. Der Bund will diese aber nicht dauerhaft finanzieren. In Südengland sorgt ein Urteil gegen drei Sexualstraftäter für Diskussionen. Die 13 und 14 Jahre alten Jungen hatten zwei Mädchen vergewaltigt und die Taten gefilmt. Ein Gericht hat nun entschieden, dass sie dafür nicht ins Gefängnis müssen. Stattdessen sollen sie intensiv betreut und überwacht werden. Aus London, Franziska Hoppen.
3: Das Urteil hat hier riesige Wellen geschlagen. Sogar Premierminister Starmer hat sich geäußert und sagte, dass ihn das nicht nur als Premier, sondern auch als Vater beunruhige und die Oppositionsführerin sprach von einer Schande. Viele Rechtsexperten finden, dass die Umstände, also mehrfache Vergewaltigungen, das Messer im Spiel waren und das Ganze gefilmt wurde, durchaus eine Freiheitsstrafe gerechtfertigt hätten, auch wenn die nur das letzte Mittel bei Jugendlichen sein soll. Es gibt auch politische Stimmen, die fordern, dass genau diese Richtlinie jetzt überarbeitet wird. Und weil beim Generalstaatsanwalt dann so viele Anträge zur Überprüfung des Falls ankamen, wurde er ja dann auch ans Berufungsgericht weiterverwiesen.
1: Die Zeit, es ist 9.03 Uhr.
4: Und dabei ein Blick auf die Straßen. Vorsicht auf der A8 Karlsruhe Richtung Stuttgart zwischen Heimsheim und Rutesheim. Dort liegen Metallteile auf der linken Spur. A3 Köln Richtung Frankfurt zwischen Raststätte Sessenhausen West und Ransbach-Baumbach. Dort steht Wasser auf der Fahrbahn. Die rechte und mittlere Spur ist wegen eines Feuerwehreinsatzes gesperrt. Hier 2 Kilometer Stau. Vorsicht, das Stauende befindet sich in einer Kurve. Und die A48 Koblenz-Dreieck Vulkaneifel ist zwischen Koblenz-Nord und Kreuz-Koblenz in beiden Richtungen wegen einer Baustelle bis 19 Uhr gesperrt. Bitte hier der Umleitungsbeschilderung folgen. Die A63 Mainz Richtung Kaiserslautern ist zwischen Göllheim und Winnweiler wegen einer Fahrbahnerneuerung bis 22 Uhr heute Abend gesperrt. Und auch gesperrt die A66 Wiesbaden Richtung Frankfurt zwischen dem Schiersteiner Kreuz und Wiesbaden-Biebrich wegen einer Baustelle bis morgen früh um 5 Uhr. Das war's allen unterwegs. Eine gute und vor allem eine sichere Fahrt. Das Wetter, ja, heute wechseln sich Sonne und Wolken ab, dann gibt es teilweise kräftige Schauer und Gewitter am Vormittag in Rheinland-Pfalz und am Nachmittag dann auch in Baden-Württemberg. Örtlich besteht Unwettergefahr. Die Temperaturen erreichen 21 Grad in der Eifel bis 30 Grad am Kaiserstuhl. Und die neue Woche, die startet trocken mit einem Mix aus Sonne und Wolken. Dabei ist es nicht mehr ganz so warm. Und Dienstag und Mittwoch kommen dann wieder Schauer und Gewitter rein. Also es bleibt dann eher wechselhaft.
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4: mit Silke Anning. Sparen, Rotstift, die öffentlichen Kassen sind leer. Die Bundesregierung überlegt daher, das Elterngeld zu kürzen, was gleich natürlich eine emotionale Debatte losgetreten hat. Mehr zu den geplanten Kürzungen gleich. Hallo und einen schönen Sonntagmorgen.

0: Ein Kind stellt sich ein, da ist das Elterngeld eine spürbare Beruhigung. Es hilft im ersten Lebensjahr, mehr Zeit mit dem Kind zu verbringen, ohne dass man sich wegen des Lohnausfalls gar so große Sorgen machen muss. So war es gedacht. Das Familienministerium will das Elterngeld reformieren und so wie es aussieht, aktuell auch kürzen. Dazu ein Standpunkt von Markus Pfalzgraf.
1: Mir fällt keine andere staatliche Leistung ein, die knapp 20 Jahre lang nicht erhöht worden ist. Das Elterngeld wurde 2007 eingeführt. Seitdem gibt es mindestens 300 und höchstens 1.800 Euro pro Monat. In der Regel 2/3 des Einkommens vor der Geburt des Kindes. In den knapp 20 Jahren ist alles teurer geworden. Und so hat das Elterngeld mehr als 1/3 seiner Wirkung verloren. Mit höchstens 1.800 Euro im Monat ist ein Großteil bei Familien oft schon durch Miete oder Kredite weg. Klar, viele, die Elterngeld beziehen, haben noch eine Partnerin oder einen Partner mit Einkommen, manche aber eben auch nicht. Die Effekte, die man sich erhofft hatte, sind nicht ganz eingetreten. Noch immer sind die Lasten ungleich verteilt. Noch immer setzen vor allem Mütter im Berufsleben aus, auch wenn die Zahl der Väter mit Elterngeld steigt. Die Väter beziehen im Schnitt nur 3,5 Monate Elterngeld von 12 möglichen Monaten. Von gleichberechtigter Kindererziehung und Care-Arbeit sind wir noch sehr weit entfernt. Kürzungen sind hier absolut falsch. Das Gegenteil ist nötig. Erhöhung, vor allem für Eltern mit wenig Einkommen. Das Elterngeld anzuheben steht sogar im Koalitionsvertrag der Bundesregierung. Es müssen ja nicht die Gutverdienenden davon profitieren. Eine Steigerung könnte auch umgekehrt ans Einkommen gekoppelt werden, so dass Eltern, die wenig verdienen, mehr Elterngeld bekommen. Oder, ähnlich wie in manchen skandinavischen Ländern, könnte man sagen, Elterngeld gibt es nur, solange Eltern es gleichmäßig unter sich aufteilen. Unabhängig davon müsste es auch einfacher werden, Elterngeld zu beantragen. Das ist derzeit viel zu kompliziert und bürokratisch. Es darf jedenfalls nicht zu der Leistung werden, die nie erhöht und dann auch noch gekürzt wurde.
0: Kürzungen beim Elterngeld, nicht die beste Idee in den Augen meines Kollegen Markus Pfalzgraf.

0: Es war ein Sonntagmorgen, 9.16 Uhr, eine aktuelle Verkehrsmeldung. Vorsicht auf der B519 Rüsselsheim Richtung Königstein zwischen Klarer Straße und Meisenweg. Dort liegen Metallrohre auf der Fahrbahn.
1: 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Mit Christopher Hoffmann und mit Barbara Pachel-Eberhardt, Autorin des Buches 4-3, das nun verfilmt wurde. 4-3. Die 3 steht für 3 Personen. Ihren Ehemann Heli und ihre Kinder Timo und Fini. Alle 3 hat die Österreicherin vor 18 Jahren bei einem schrecklichen Unfall verloren. Barbara Pachel-Eberhardt kann sich noch genau daran erinnern.
2: Grünen Donnerstag 2008, ein sonniger Tag, ein bisschen kühl, aber durchaus strahlend. Und ich war gerade unterwegs, hatte mich in der Früh noch verabschiedet, fröhlich, glücklich von meiner Familie, war bei einem Arzttermin mit dem Auto ein bisschen weit entfernt und dann noch schnell im Supermarkt Ostereinkäufe machen. Und gerade als ich ins Auto eingestiegen bin, hat mein Handy geläutet. Und es war die Tagesmutter meiner Tochter. Und am anderen Ende der Leitung war dann eine sehr brüchige Stimme, die nur gesagt hat, du, es war ein Unfall mit einem Clownbus an einem Bahnübergang.
1: Der Clownbus, so hieß das Fahrzeug, weil Barbara und ihr Mann Heli beide als Clowns gearbeitet haben. Barbara als Krankenhausclown in jenem Hospital, in das nun ihre Kinder eingeliefert werden und wo sie kurz darauf sterben.
2: Ich habe 10 Jahre lang als Clown gearbeitet in genau diesem Krankenhaus. Ich hätte auch am selben Tag um dieselbe Zeit einen Clown-Einsatz gehabt auf der Station, auf der meine Kinder lagen. Und wo ich außerdem, und ich denke, das ist ganz wichtig, wusste, dass ich bei Weitem nicht die Einzige bin, der sowas passiert.
1: Barbara Pachel-Eberhardt beginnt in den Wochen nach dem Unfall, ihren Verstorbenen Briefe in den Himmel zu schicken. Sie glaubt bis heute ganz fest, dass es ihnen gut geht, da wo sie jetzt sind, bei Gott. Sie liest spirituelle Bücher, stellt die Sinnfrage.
2: Und ich denke, geistige Nahrung kann an einer Stelle, wo alles andere wegbricht, unendlich lebensrettend sein. Und die Herausforderung war dann eher, mich auch um meinen Körper zu kümmern.
1: Dabei hilft ihr ganz konkret ihr Freundeskreis. An den hat sie in einer emotionalen Mail einen Hilferuf geschrieben. Vergesst mich bitte nicht. Die Botschaft kommt an.
2: Meine Freunde haben mir eben Essen gebracht, aber sie haben mir zum Beispiel auch Klopapier vorbeigebracht. Die haben mitgedacht. Die haben gedacht, die Barbara war jetzt schon 2 Wochen nicht mehr einkaufen. Was könnte sie brauchen? Oder sie sind einfach gekommen und haben mir den Rasen gemäht. Ich war so dankbar für diese praktischen Hilfen an einer Stelle, wo ich das selber einfach nicht konnte.
1: Mich beeindruckt sehr, wie der Glaube an Gott Barbara Pachel-Eberhardt trotz allem, was sie erleben musste, immer noch trägt.
2: Ich glaube nicht, dass Gott die Kraft ist, die uns beschützt vor allem, was uns wehtut. Aber ich glaube, dass Gott ganz unbedingt die Kraft ist, die ganz nah bei uns ist und die uns trägt, wenn etwas wehtut. Und wenn Menschen an mich denken, im Krankenhaus, am Bett meiner Kinder, die sterben und sich fragen, wo war denn Gott da? Dann sage ich, bei mir natürlich. Und er hat meine Hand gehalten und er ist mir beigestanden. Und er hat dafür gesorgt, dass ich irgendwie da durchgehen kann.
1: Was ihr geholfen hat, das Leben weiterhin anzunehmen und sogar wieder zu lieben, dazu mehr nach der Musik.

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1: Mit Christopher Hoffmann. Ich treffe Barbara Pachel-Eberhardt in Wien, wo sie heute lebt. Nachdem sie mit Anfang 30 Ehemann und beide Kinder verloren hat, durchlebte sie Schmerz, Trauer, Depressionen, Zusammenbrüche. Ging zur Psychotherapie. Die heute 52-Jährige hat sich aber auch neu verlieben können. Ist heute Mutter der 9-jährigen Erika. Und sie strahlt mit ihren wachen Augen eine Lebensfreude aus, die mich vor dem Hintergrund ihres Verlusts sehr bewegt. Das geht nicht nur mir so. Inzwischen ist sie für viele Menschen zu einer Anlaufstelle in Trauerfragen geworden. Hat darüber auch das Buch »Warum gerade du?« verfasst, bietet Schreibseminare und Trauerkurse an.
2: Ein Rat, den ich wirklich gern und von Herzen gebe, ist, dass man nicht versuchen sollte, die Dinge ganz alleine zu schaffen. Nur mit sich selbst auszumachen. Das ist zu wenig, deshalb gibt es ja so viele von uns. Und wenn man das jetzt auf eine spirituelle Ebene bringt, dann gibt es eben jenseits von all den Menschen, mit denen wir reden können, auch noch ein Du, an das ich mich wenden kann, bei dem ich wirklich ausgehen kann davon, dass es mich versteht. Und nicht nur das, sondern dass es vielleicht auch aktiv irgendwie mir hilft.
1: Natürlich hat sich ihr Glaube an Gott verändert. Aber verloren hat ihn die katholische Christin nicht.
2: Geblieben ist einfach dieses ganz tiefe Gefühl, wir sind nicht allein. Wir sind begleitet. Und vielleicht die Erscheinungsform, in der mir Gott am meisten erscheint, ist jeder neue Tag. Im Wissen, da gibt es ein Du. Und der neue Tag ist ein Du, das ich noch nicht kenne, aber dem ich vertraue.
1: Dieses Vertrauen in den Urheber allen Lebens strahlt sie während unserer Begegnung auch aus. Und sie packt es in wunderbare Bilder. Ihre Bücher zu lesen ist trotz der Schwere der Thematik immer auch eine literarische Freude. Weil sie so sprachsensibel ist, hat sie am eigenen Leib erlebt, dass Sprache auch verletzen kann. Insbesondere in der Trauer. Etwa die Frage, ist es nicht mal bald gut mit dem Trauern? Aber auch, wie geht es dir? Für trauernde Menschen oft total überfordernd. Besser ist, wie geht es dir heute? Sie ermutigt, mit Trauernden im Kontakt zu bleiben und sich immer wieder diese Fragen zu stellen.
2: Frage dich jeden Tag, wie wäre es, wenn ich morgen sterben würde? Könnte ich im Frieden gehen? Habe ich alle Konflikte geklärt? Bin ich jemandem was schuldig innerlich? Habe ich meine Werte in die Welt gebracht? Und diese Fragen finde ich extrem wertvoll für jeden Tag, den uns das Leben schenkt.
1: Dass ihr Leben nun verfilmt wurde und sie auch ganz eng in den Prozess der Entstehung mit einbezogen war, das ist für Barbara Pachel-Eberhardt ebenfalls ein großes Geschenk. Der Film 4-3 wurde auf der Berlinale uraufgeführt, ist weiterhin in Kinos zu sehen und erscheint bald auf DVD.
2: Ich möchte wirklich allen Menschen danken, die den Mut haben, diesen Film anzuschauen. Danke, dass ihr euch traut, ein offener Mensch zu sein, euch einzulassen.
1: Und ich danke Barbara Pachel-Eberhardt für den Lebensmut, den sie mit anderen teilt.
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0: Es wäre ein Sonntagmorgen, 9:30 Uhr, 9:30, also Zeit für einen Blick auf die Straße. Vorsicht auf der A3 Frankfurt Richtung Würzburg zwischen Dreieck Würzburg West und Würzburg Kist. Dort steht ein brennendes Fahrzeug. Die A48 Koblenz Dreieck Vulkaneifel ist zwischen Koblenz Nord und Kreuz Koblenz in beiden Richtungen wegen einer Baustelle bis heute Abend 19 Uhr gesperrt. Bitte hier der Umleitungsbeschilderung folgen. Die A63 Mainz Richtung Kaiserslautern ist zwischen Göllheim und Winnweiler wegen einer Fahrbahnerneuerung bis heute Abend 22 Uhr gesperrt. Und ebenso die A66 Wiesbaden Richtung Frankfurt ist zwischen dem Schiersteiner Kreuz und Wiesbaden-Biebrich wegen einer Baustelle noch bis morgen früh um 5 Uhr gesperrt. Und noch eine Sperrung, die B54 Limburg-Wiesbaden ist zwischen Dietz und Bleidenstadt wegen einer Veranstaltung bis heute Abend ca. 18 Uhr in beiden Richtungen gesperrt. Allen unterwegs eine gute und eine sichere Fahrt und alle Verkehrsinfos, die kann man noch mal in Ruhe nachlesen, war ja doch eine Menge Sperrungen, auf swr1.de oder auch in der swr1 App.
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0: Die Nachbarschaft ist heute unser Sonntagsthema. Wir haben ja schon so einiges über ganz konkrete Projekte gehört, wo es nicht nur ums Nebeneinander, sondern mehr ums Miteinander geht. Alles übrigens online nachzulesen und zu hören auf SWR1 Sonntagmorgen. Welche Bilder wir so von der Nachbarschaft im Kopf haben? Ja, darüber reden wir gleich mit einem Filmexperten. Hallo und einen schönen Sonntagmorgen.

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1: Ob in einem Mehrfamilienhaus oder im Hotel, man hat sie überall, die lieben Nachbarn, die zur persönlichen Herausforderung werden können oder auch zur Bereicherung. Und so wie sie uns im echten Leben begegnen, so sind sie auch im Film und im Fernsehen präsent. Nicht immer freundlich, wie vielleicht eines der bekanntesten Filmbeispiele zeigt, das Fenster zum Hof von Alfred Hitchcock. Aber da kennt sich der Film- und Kulturwissenschaftler Professor Markus Stiegelecker von der Ludwigsburger Filmakademie sehr viel besser aus. Grüße, Herr Professor Stiegelecker.
2: Schönen guten Morgen.
1: Herr Stiegelecker, wir haben ja dieses Bild oft von der netten Nachbarin im Kopf, die uns mit Mehl und Eiern versorgt oder die auch sich mal um die Pflanzen im Urlaub kümmert. Ist dieser Typ freundlicher Nachbar, freundliche Nachbarin eine Vorstellung, die auch im Film, in vielen Serien so mitgeprägt wurde?
2: Das wäre natürlich ein soziales Ideal, wenn das so zutreffen würde. Aber wir müssen natürlich sagen, Nachbarn sind schon auch schicksalshafte Zeitgenossinnen und Genossen. Und deswegen haben sie sehr unterschiedliche Funktionen. Also sie können natürlich als die netten Fürsorger auftreten, aber sie sind natürlich auch ambivalente Figuren möglicherweise, die für Irritationen sorgen, die eine Kontrollfunktion in der Nachbarschaft ausüben oder die ganz grundsätzlich eben den Kosmos, der uns vorgestellt wird in Filmen und Serien, einfach erweitern und lebendiger machen.
1: Können Sie da vielleicht ein paar Beispiele nennen? Welche Serien haben Sie da so im Kopf?
2: Ah ja, man könnte zum Beispiel sich erinnern, dass es Nachbarn gibt, die quasi unerwartet in das Geschehen einbrechen und damit quasi für Irritationen oder auch Entwicklungen sorgen. Das ist die Figur Kramer zum Beispiel in der Serie Seinfeld. Und das ist eine bestimmte Funktion, die eine solche Nachbarfigur haben kann, dass sie eben eine Dynamik auslöst innerhalb der Erzählung. Das andere wäre der normierende Nachbar. Da haben wir zum Beispiel sehr berühmt in den Simpsons die Ned Flanders-Figur. Das ist quasi ein Gegenbild zu Homer Simpson, also der animierten Hauptfigur, die ja extrem faul und phlegmatisch und auch immoralisch agiert. Und dann haben wir im Grunde diese spießige Gegenfigur und das ermöglicht fast einen satirischen Blick auf dieses Nachbarschaftsverhältnis. Und dann gibt es natürlich diese Erweiterung, dass also Nachbarfiguren auch so etwas Exzentrisches mitbringen können, das es für uns interessant macht, das also quasi zeigt, es gibt nicht nur diesen Mikrokosmos der Familie oder der Protagonisten im Zentrum, sondern es passiert etwas außen herum. In Friends zum Beispiel, der berühmten Serie, ist es die Figur von Mr. Heckles, der also regelmäßig auftaucht und sich beschwert oder irgendwelche Behauptungen aufstellt und damit wiederum Dinge auslöst. Wir haben also eine sehr unterschiedliche und sehr ambivalente Zeichnung von Nachbarschaftsfiguren und im extremsten Fall, es gibt natürlich auch Thriller, Sie hatten das Fenster zum Hof erwähnt, gibt es natürlich den gefährlichen oder den geheimnisvollen Nachbarn, der dann quasi zur Bedrohung werden kann.
1: Also ganz unterschiedliche Nachbarschaftstypen, die Sie da aufgezählt haben. Und es gibt ja auch gelegentlich diese geheimen Liebschaften zwischen den Nachbarn und dann kommt es zum Ehedrama. Wo begegnen sich denn Nachbarinnen und Nachbarn in der Regel?
2: Naja, also es gibt natürlich diese soziale Gemeinschaft, dass man sich täglich, also morgens zum Beispiel begegnet, wenn man aus dem Haus geht oder über den Gartenzaun kommuniziert. Und es gibt natürlich, wenn das Wohnverhältnis ein anderes ist, also nicht dieses Suburbane, was man oft im amerikanischen Film hat, dass man wirklich Nachbarn hat, die also im Garten und sowas dann aktiv sind. Dann hat man natürlich Leute, die über oder unter einem oder neben einem wohnen, die man nicht permanent sieht. Und dann sind das eher Zufallsbegegnungen, die also quasi unerwartet dann stattfinden, zum Beispiel im Aufzug, auf der Treppe, im Treppenhaus und so weiter. Und all das hat eigene soziale Mechanismen, die dadurch ausgelöst werden. Also quasi gerade die Nachbarn, die man unerwartet trifft, sind nicht berechenbar und sie sind nicht eben dieses zirkuläre, die Normalität, sondern eher das Außergewöhnliche.
1: Und sind daher beliebt, also auch für Regisseure und Regisseurinnen, um eben Entwicklungen in Gang zu setzen, also so ein Sidekick.
2: Genau. Richtig. Also man hat das wirklich auch in Filmen, wo man das nicht erwartet. Also wer zum Beispiel den Film Joker in Erinnerung hat, da ist es ja diese Fixierung der psychotischen Joker-Figur Joaquin Phoenix auf seine Nachbarin, eine alleinerziehende Mutter mit Kind, die er eigentlich nur im Aufzug trifft und in seiner Imagination lernt er sie kennen, kommuniziert mit ihr, aber tatsächlich ist es so, dass sie sich zwar sehen, aber überhaupt keinen Kontakt haben. Also dass da eine totale Ambivalenz herrscht, auch für uns als Publikum dann. Und das zeigt also, wie vielseitig die Nachbarschaftsfigur sein kann.
1: die netten oder weniger netten Menschen von nebenan, welche Rollen sie im Film und in den Serien spielen, das hat uns der Film- und Kulturwissenschaftler Professor Markus Stiegelegger von der Ludwigsburger Filmakademie erklärt. Vielen Dank.
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0: SWR1, Sonntagmorgen, Deutschland und Luxemburg. Das ist eine ganz besondere Nachbarschaftsbeziehung, getrennt nur durch die Mosel, verbunden durch tausende Pendler, Familien und Freundschaften. Wer hier lebt, der fährt quasi tagtäglich ganz selbstverständlich von einem Land ins andere zum Arbeiten, Einkaufen oder einfach auf einen Kaffee. Wie fühlt sich diese besondere Nachbarschaft an zwischen unterschiedlichen Sprachen, Kulturen und ganz viel Alltag? Verena Hafner hat sich einmal an der Grenze umgehört.
1: Es sind gute Nachbarn. Es ist ein Geben und Nehmen.
2: Die Leute kommen von überall und das ist halt auch sehr angenehm.
3: Für uns gibt's keine Grenze.
4: Die Fähre zwischen Oberbillig und Wasserbillig pendelt ununterbrochen über die Mosel. Autos, Fahrräder, Berufspendler. Jeden Tag geht es hier unzählige Male von Deutschland nach Luxemburg und wieder zurück. Für die Fährfahrerin Andrea Greif ist genau das Schöne an ihrem Job.
5: Es ist doch egal, welche Nation man ist. Mir ist egal, ob einer aus Deutschland, Luxemburg, Türkei, Portugal schieß mich tot ist. Für mich sind alle Menschen Nachbarn, die freundlich sind.
4: Auch Vadim Adam aus Konzköne nutzt manchmal die Fähre, um zur Arbeit zu kommen. Für ihn bedeutet das Pendeln zwar auch verlorene Zeit, trotzdem möchte er das Leben in beiden Ländern nicht missen.
1: Es bereichert mein Leben auf jeden Fall. Ja, also ich mag Luxemburg sehr, es hat sehr viele schöne Seiten und die Menschen sind super offen und multikulturell und die Kultur ist ja ähnlich der deutschen Kultur und ja, fühle mich sehr wohl.
4: Nach Luxemburg gelockt wird er wie viele andere auch durch höhere Löhne, weniger Steuern und einem möglichen Renteneintritt mit 57 Jahren. Aber auch die Natur und internationales Flair.
1: Es hat natürlich französische Einflüsse, dadurch auch so dieser französische Flair, der da manchmal mit drin ist, was ich aber persönlich sehr sympathisch finde.
4: Und die gute Nachbarschaft beruht auf Gegenseitigkeit. Auch auf luxemburgischer Seite wird die offene Grenze ganz selbstverständlich gelebt. Erwin Meyers aus Luxemburg erzählt, warum Deutschland für ihn einfach dazugehört.
3: Ja, erstens mal sind wir gewohnt, nach Trier zu fahren. Die Trierer kommen zu uns, wir fahren nach Trier. Trier ist eine schöne Stadt, da kann man bummeln, setzt man sich auf eine Terrasse, trinkt eine Tasse Kaffee. Ist ganz einfach schön und das ist halt Gewohnung. Hier gibt es keine Grenzen, hier gibt es Nachbarn. Die einen sprechen Deutsch, die anderen sprechen Luxemburgisch. Im Süden gibt es Nachbarn, die sprechen Französisch. Wir sind ein kleines Land, da ist man gewohnt.
4: Natürlich gibt es auch Herausforderungen. Wer dauerhaft im Nachbarland lebt oder arbeitet, muss sich oft erst an eine andere Sprache und Mentalität gewöhnen. Gerade Luxemburgisch oder Französisch seien für viele anfangs eine Hürde.

0: würde. Doch wer sich darauf einlasse, werde meistens mit offenen Armen aufgenommen, erzählen die Menschen hier. Und genau das mache die besondere Nachbarschaft zwischen Deutschland und Luxemburg auch aus.
1: Ich schule Lützburg immens gern und kommen alltag gerne Lützburg und das ist eine gute Nachbarschaft.
0: Heißt so viel wie, ich mag Luxemburg sehr und das ist eine sehr gute Nachbarschaft.
2: Keine Grenzen, sondern Nachbarn. Ich finde, das hört sich doch sehr sympathisch an. Die Nachbarschaft im Grenzbereich zwischen Luxemburg und Deutschland hat Verena Hafner ausgelotet. Und jetzt haben wir noch eine aktuelle Verkehrsmeldung. Vorsicht auf der A5 Kassel Richtung Frankfurt zwischen Bad Homburger Kreuz und Nordwestkreuz Frankfurt. Dort eine ungesicherte Unfallstelle.

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1: Um 10 Uhr mit Wiebke Hus. Die energetische Gebäudesanierung in Deutschland stockt. Jugendforscht-Preisträger werden bekannt gegeben. Das Wetter: schwül mit Sonne, Wolken und teils kräftigen Gewittern bei 21 bis 30 Grad. Viele private Vermieter in Deutschland scheuen die energetische Sanierung ihrer Gebäude. Das zeigt eine Umfrage des Instituts der Deutschen Wirtschaft IW und eines Immobilienunternehmens. Aus der Nachrichtenredaktion Thomas Bertsch.
2: Rund 60% haben demnach zurzeit keine Pläne, Heizung zu modernisieren oder für bessere Dämmung zu sorgen. Gründe seien vor allem die zunehmenden politischen und energetischen Anforderungen. Bei der Befragung vor einem Jahr gaben noch knapp 50% der Vermieter an, keine Sanierung zu planen. Ein Sprecher des IW sagte, ohne klare Orientierung, realistische Anforderungen und praktikable Förderstrukturen werde die Transformation des Gebäudebestandes nicht gelingen. Umweltverbände und die Grünen warnen vor Rückschritten beim Klimaschutz.
1: Deutsche Unternehmer nehmen wieder offiziell am Wirtschaftsforum im russischen St. Petersburg teil, nach jahrelanger Unterbrechung wegen des Krieges in der Ukraine. Man wolle so die wirtschaftliche Brücke nach Russland erhalten, sagte der Vorstandschef der deutsch-russischen Auslandshandelskammer SCHEP. Der Westen sollte Russlands großen Markt und seine Rohstoffe nicht auf Dauer Asien überlassen. Allein die Chinesen hätten im ersten Quartal dieses Jahres 1.400 neue Unternehmen in Russland gegründet. Das Wirtschaftsforum beginnt am Mittwoch. Gastgeber ist Kreml-Chef Putin. Bundesforschungsministerin Beer rechnet nicht mehr mit einer schnellen BAföG-Reform. Sie habe gehört, diese werde von der Regierung nicht mehr unterstützt, sagte die CSU-Politikerin den Funke-Medien. Beer äußerte Verständnis für das Mögliche aus und verwies auf Kürzungen bei Pflegebedürftigen und dem Kindergeld. Da könne man nicht an anderer Stelle gleichzeitig höhere Leistungen versprechen. Die FDP setzt ihren Bundesparteitag in Berlin heute mit inhaltlichen Beratungen fort. Den Delegierten liegt ein Leitantrag vor, der einen, Zitat, liberalen Neustart Deutschlands fordert. Kernpunkte sind etwa Bürokratie und Regulierung abzubauen, ein einfaches Steuersystem einzuführen und wieder zur Atomenergie zurückzukehren. Im fränkischen Herzogenaurach werden am Vormittag die Bundessieger im Wettbewerb Jugend forscht ausgezeichnet. In den vergangenen Tagen hatten dort mehr als 150 Jugendliche ihre Projekte präsentiert. Dazu zählt auch Deborah Tanaraku aus dem rheinland-pfälzischen Gerolstein. Dank ihrer Innovation sollen Diabetespatienten Insulin künftig nicht mehr spritzen müssen, sondern in Tablettenform zu sich nehmen. Forschungsprojekte gibt es neben der Chemie unter anderem auch in den Bereichen Mathematik, Informatik und Technik. Die Zeit, es ist 10.03 Uhr.
3: Das sind doch mal gute Nachrichten von der Straße. Wir haben keine Meldungen. Allen unterwegs, gute und sichere Fahrt. Sonnig und schwül startet der Sonntag. Im Breisgau werden es noch mal knapp 30 Grad, 24 Grad auf der Westalb. Ab Mittag kommt der Wetterwechsel, Regenschauer ziehen auf, teils starke Gewitter. Punktuell besteht Unwettergefahr durch heftigen Starkregen, Hagel und Sturmböen. Der Westwind frischt abseits von Gewittern deutlich auf. In der Nacht fällt noch teils gewittriger Regen. Nach Mitternacht wird es von Westen her allgemein trockener, 15 bis 10 Grad. Morgen dann ein Mix aus Sonne und Wolken, vor allem in Württemberg Einzelschauer, sonst meist trocken bei maximal 20 bis 26 Grad.
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3: Am Mikrofon Nicole Köster. Schönen Sonntagmorgen. Etwa zwei Drittel der Deutschen haben kein Testament. Warum ein Testament sinnvoll sein kann und wer erbt, wenn es kein Testament gibt? Um all diese Fragen ging es mit der Fachanwältin für Erbrecht, Carina Arment. Tipps rund ums Erben und Vererben hören wir gleich von ihr.
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0: Sonntagvormittag mit SWR1 Leute der Woche. Etwa 2/3 der Deutschen haben kein Testament. Ja, ein Thema, mit dem sich die meisten eben nicht so gerne beschäftigen. Warum ein Testament sinnvoll sein kann und was passiert, wenn es eben kein Testament gibt? Um all diese Fragen ging es am Dienstagvormittag in SWR1 Leute mit Carina Arment. Sie ist Fachanwältin für Erbrecht und hat in SWR1 Leute Tipps in Sachen Erben und Vererben gegeben. Zum einen gibt es das handschriftlich verfasste Testament. Es gibt auch noch andere Formen.
1: Ja, also wie Sie sagen, das eigenhändige Testament, das ich mit eigener Hand auf einem Stück Papier niederschreiben kann. Ich muss es aber eben dem gesamten Inhalt nach mit meiner Hand schreiben und dann natürlich auch noch unterschreiben. Auch das ist ein ganz wichtiger Punkt, sonst ist die Form wieder nicht gewahrt.
0: Ja, Form ist ganz wichtig.
1: Form ist ganz wichtig, ja. Genau. Es gibt dann noch die Möglichkeit, zum Notar zu gehen, wenn ich sage, ich möchte es gar nicht selber schreiben, das ist mir vielleicht zu viel oder ich möchte dann nochmal, dass der Notar mich berät, dann kann ich auch das machen. Das notarielle Testament ist das dann. Und der Notar, der darf den PC nutzen. Da genügt es, wenn ich dann einfach am Ende das Ganze unterschreibe. Oder als Alternative gäbe es auch noch den Erbvertrag, aber auch der ist notariell. Also als weitere Form der Verfügung von Todeswegen.
0: Lässt sich das so pauschal sagen, welche Form am sinnvollsten ist? Gibt es da eine Empfehlung?
1: Muss man sich im Einzelfall tatsächlich anschauen, was für die Person gerade passt, wenn das jetzt einfach mal in der Welt sein soll. Aber ich weiß, es wird sich in 1-2 Jahren wieder was ändern. Dann kann ich das auch gut handschriftlich verfassen, also eigenhändig. Es kommt auf den Fall an. Bei Ehegatten kommt es auch drauf an, in welchem Alter wollen die testieren, wie gut kann man vielleicht die Schrift noch lesen, wie mühsam ist das auch, das Ganze selbst zu verfassen.
0: Für wen kommt denn generell ein Testament in Frage und für wen nicht? Wenn wir jetzt gehört haben, 2/3 der Deutschen haben gar kein Testament.
1: Das ist eine schwierige Frage. Also grundsätzlich würde ich sagen, ist es sinnvoll für jeden ein Testament zu haben, weil es bedeutet, dass ich mich mit einem eigenen Ableben befasst habe und mir Gedanken gemacht habe, wer mir nachfolgen soll, wer also meine Rechtsstellung einnehmen soll. Wenn ich das gemacht habe und ich komme zu dem Schluss, dass in meinem Fall die gesetzliche Erbfolge wunderbar passt, dass ich die so nehme, wie sie ist, dann kann ich auch auf ein Testament verzichten. Aber es setzt halt voraus, dass ich die gesetzliche Erbfolge durchdacht habe und verstanden habe. Und vor allem auch, dass ich mir überlegt habe, wenn einer in dieser gesetzlichen Erbfolge wegfallen sollte, wer soll denn dann Ersatzerbe sein? Wer soll denn an die Stelle rücken? Weil das kann ich im Testament alles machen. Im gesetzlichen Erbrecht folgt das dann teilweise anderen Regeln.
0: Muss da also alles durchdacht werden? Vielleicht können Sie die gesetzliche Erbfolge gerade noch mal nennen.
1: Jein, weil die so extrem von der Situation abhängt. Habe ich Kinder? Habe ich keine Kinder? Ja. Leben meine Eltern noch? Habe ich einen Ehegatten? In welchem Güterstand bin ich verheiratet? All das hat Auswirkungen auf die Quote, auf die Erbquote.
0: Grundsätzlich wären es erstmal von den nächsten Verwandten zu den weiteren Verwandten. Kann man das so zusammenfassen? Wäre das in Ordnung?
1: Ist die grobe Richtung, genau. Und wenn wir jetzt mal den klassischen Fall Vater, Mutter und 2 Kinder nehmen, die Eltern sind wie in Deutschland häufig im Güterstand der Zugewinngemeinschaft verheiratet, dann würde im Fall des Ablebens des Vaters die Ehefrau ein Halb erben und die andere Hälfte würden sich die Kinder teilen und jedes Kind hätte dann ein Viertel, ein Viertel. Aber Achtung, es ist nicht so bruchteilsmäßig, wie ich das jetzt sage. Ja. Es sind Quoten und die 3 Personen bilden trotzdem eine Erbengemeinschaft. Und die muss auseinandergesetzt werden. Bei Geld ist das jetzt leicht möglich. Und da wird das Konto dann entsprechend aufgeteilt. Bei einer Immobilie ist es dann schon schwieriger.
0: Die Fachanwältin für Erbrecht, Carina Arment. Was es mit einem Erbschein auf sich hat, das hören wir gleich in wenigen Minuten in SWR1 Leute der Woche.

0: Ums richtige Erben und Vererben. Darum ging es am Dienstagvormittag bei uns in SWR1 Leute. Zu Gast war Carina Arment. Sie ist Fachanwältin für Erbrecht. Ja, rund ums Erben und Vererben, da gibt es einfach so viel Wichtiges, dass sie empfiehlt, sich wirklich frühzeitig damit zu beschäftigen. Carina Arment hat zum Beispiel den Erbschein erklärt und auch die Frage, ob der Pflicht ist.
1: Ist nicht immer Pflicht. Manchmal braucht man ihn nicht. Zum Beispiel, wenn es ein notarielles Testament samt Eröffnungsniederschrift gibt, dann ist das genauso wertig. Manchmal, wenn jetzt das Testament ganz, ganz klar ist, kann es auch sein, dass man auf den Erbschein verzichten kann. Oder wenn Vorsorgevollmachten da sind und ich den Nachlass mit der Vorsorgevollmacht abwickeln kann, dann kann es auch unter Umständen sein, dass ich gar keinen Erbschein brauche.
0: Okay, und so ein Erbschein, würde der etwas kosten, wenn man ihn braucht?
1: Ja, genau. Das richtet sich nach der Höhe des Nachlasses. Das ist entscheidend. Und dann gibt es eben ein Gesetz, in dem ganz klar eine Tabelle festlegt, bei welchem Nachlass wird der Erbschein wie viel kostet.
0: Angenommen, nehmen wir einfach mal so ein Beispiel. Es geht um bestimmte Gegenstände. Das Klischee, also die Lieblingstochter, der war die Perlenkette versprochen worden. Kriegt sie die dann auch?
1: Ja, das kommt drauf an, wie die versprochen war. Wenn das immer nur so geredet war, daher gesagt, alle wissen es zwar irgendwie, aber es ist nichts verschriftlicht, dann ist es schwierig. Dann hängt es davon ab, wie eine mögliche Erbengemeinschaft, vielleicht aus beiden Töchtern, die Geliebte und die nicht so sehr Geliebte, sich dann auseinandersetzt. Es kann aber auch sein, dass es dem Erblasser ganz wichtig war, dass genau diese Perlenkette an dieses eine Kind geht. Und dann muss er halt im Testament zum Beispiel bei einer Erbengemeinschaft, ein Vorausvermächtnis anordnen, das dann sagt, geliebte Tochter, du bekommst deinen Erbteil, aber zusätzlich bekommst du genau diese Perlenkette.
0: Also das ist ganz wichtig, sowas dann wirklich auch schriftlich zu verfassen.
1: Im Testament.
0: Genau. Haben Sie einen Praxistipp für Miterben?
1: Menschlich bleiben. Einfach mal einen Schritt zurücktreten und sich überlegen, ob dieses Klein-Klein, das häufig in Erbengemeinschaften auftritt, weil man oft sein Leben miteinander verbracht hat, ja, weil man Geschwister ist, dieses Klein-Klein mal zurückstellen und sich mal fragen, worum geht's denn wirklich? Wie finden wir denn eine sinnvolle Lösung? Wie können wir uns auseinandersetzen und vielleicht auch wieder zusammenkommen?
0: Vielleicht geht es ja manchmal gar nicht so um das Materielle, sondern um andere Werte, also Anerkennung, Respekt, Gerechtigkeit. Ja. Wie sieht das damit aus? Was stellen Sie da fest?
1: Ganz oft liegt das ja dahinter. Man muss sich überlegen, warum streitet jemand ums Prinzip? Es geht ihm ja nicht um irgendeinen Kaffeelöffel, an dem er angeblich so hängt, sondern es geht um das, was Sie gerade sagen, um Verletzungen, die manchmal Jahrzehnte zurückliegen. Und da ist es wichtig, sich einfach zu besinnen und sich mal zu fragen, worum geht's mir wirklich und wie können wir einfach eine Lösung finden. Weil so Erbengemeinschaften sind schon verwoben. Die gehen nicht einfach auseinander. Da müssen beide Seiten oder 5, 6, 7 Seiten, wie viel es auch sind, mitarbeiten.
0: Ja, was erleben Sie denn da? Wie lange kann es denn überhaupt dauern, bis so ein Erbe dann auch aufgeteilt ist?
1: Sehr lang, unendlich. Ich habe Erbengemeinschaften. Da sind aufgrund gesetzlicher Erbfolge, aufgrund der weiten Verwandtschaft, dann zum Teil wieder Erbengemeinschaften nachgerückt. Und wenn da dann einer verstirbt, dann rücken ja wieder dessen Erben nach. Also da sind dann teilweise 70, 80 Personen verhaftet in dieser Erbengemeinschaft. Und da ist es dann einfach irgendwann wirklich schwer, das auseinanderzusetzen, weil sich so viel ständig verändert.
0: Ja, es gibt so viel Wichtiges zu beachten rund ums Erben und Vererben. 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

0: Halb elf haben wir's. Eine Meldung haben wir aus der Schweiz, A2 Luzern Richtung Gotthard. Zwischen Wassen und Göschlen, hier haben wir 3 Kilometer Stau, bedeutet etwa eine halbe Stunde Wartezeit. Und alle Verkehrsinfos gibt es natürlich jederzeit bei uns in der SWR1 App. Und allen unterwegs, gute und sichere Fahrt. Der Wetterwechsel steht an. Andreas Machalitzer im SWR1 Wetterstudio. Wann denn ganz genau? Wann geht's los?
1: Ja, heute Nachmittag vor allem kräftige Schauer und Gewitter. Es ist allerdings schon wieder mal losgegangen in der Main-Tauber-Region. Da haben wir gestern schon einige Regengüsse und Gewitter gehabt. Heute früh sind da schon wieder, beziehungsweise jetzt am Vormittag von Hessen, ein paar kräftige Schauer und Gewitter herangezogen. Auch vom Elsass her wird es in den nächsten Stunden schon teilweise nass werden. Und ansonsten scheint erstmal noch ganz nett die Sonne. Bei Temperaturen jetzt schon von 27 Grad im Kraichgau und in der Ortenau. Die Schwüle nimmt zu und damit nimmt eben generell in weiten Teilen von Baden-Württemberg heute Nachmittag auch die Gewittergefahr zu. Also Gewitter breiten sich von Norden und Westen her auf weite Landesteile aus. Heute Nachmittag und bis in den Abend hinein muss man dann punktuell mit unwetterartigen Regenfällen rechnen. Also starker Regen, zum Teil auch kleiner Hagel und auch der Wind wird kräftig auffrischen. Sowieso auch außerhalb der Gewitter. Bei Gewittern kann es dann allerdings Böen bis zur Sturmstärke geben.
0: Ja, Unwettergefahr, du sagst es immer punktuell, lässt sich schwer vorhersagen. Wie geht es denn dann weiter? Bleibt der Regen erstmal da?
1: Ja, es wird auf jeden Fall ein bisschen angenehmer morgen am Montag. Da haben wir dann nicht mehr diese ganz schwüle Luft und nicht mehr diese große Hitze, 20 bis 26 Grad. Ist auch alles in allem ein ganz netter Tag mit Sonne und einigen Wolken. Es kann in Württemberg noch einzelne Regenschauer geben. Ansonsten haben wir da so ein kleines Zwischenhoch, bevor dann am Dienstag das nächste Tief auf uns zuzieht. Ein freundlicher Start, auch relativ warm nochmal. Dann ziehen von Westen her neue Schauer und Gewitter heran. Und die bringen dann kühlere Atlantikluft mit, also zur Wochenmitte nur noch um die 20 Grad mit wechselhaftem Schauerwetter.
0: Also das Wechselhafte bleibt erstmal, das hören wir da raus. Jo. Danke, Andreas. In der Stunde hören wir uns wieder. Bis dahin.
1: Bis dann.
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0: Menschen aus ganz Deutschland reden über Themen, die die Gesellschaft bewegen. Und Psychiater Jakob Hein ist als Gesprächsleiter mit dabei.
3: Viel wurde eben auch über die eigenen Erfahrungen gesprochen mit Migration. Und zwar auch von Leuten, die sozusagen mit 80 über ihre Migrationserfahrungen zum Beispiel aus den verlorenen Ostgebieten sozusagen erzählten.
0: Über das Projekt, was Deutschland verbindet, hören wir gleich Jakob Hein.
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0: Was Deutschland verbindet, so heißt ein aktuelles Projekt der ARD. Es geht um Dialog. 84 Menschen aus ganz Deutschland mit ganz unterschiedlichen Perspektiven, die sich vorher nicht kannten, haben im Mai ein Wochenende lang miteinander geredet über Themen, die die Gesellschaft bewegen. Wie umgehen mit Migration, was wird aus unserer Demokratie und so weiter. Mit dabei war der Schriftsteller und Psychiater Jakob Hein. Er hat durch die Gespräche geführt. Er war am Freitag zu Gast in SWRs Leute bei Nabil Attassi und da hat Jakob Hein den Hintergrund des Projekts erläutert.
1: Das ganze Projekt zielte nicht darauf ab, Hot Takes sozusagen zu machen. Also es zielte nicht darauf ab, kurze Zitate, die sozusagen alle Probleme lösen oder so zu produzieren, sondern die Leute haben sehr ernsthaft miteinander diskutiert. Es war eben sehr interessant, dass eben auch gerade Menschen mit Migrationshintergrund selbst sehr unbefangen eben darüber gesprochen haben, welche Probleme sie auch mit Migration sehen und auch mit Integration sehen und wie sie sich das vorstellen. Viel wurde eben auch über die eigenen Erfahrungen gesprochen mit Migration und zwar auch von Leuten, die sozusagen mit 80 über ihre Migrationserfahrung zum Beispiel aus den verlorenen Ostgebieten sozusagen erzählten, aber natürlich auch von Leuten, die erst vor relativ kurzem in Deutschland angekommen sind. Und dadurch entstand eben eine Atmosphäre, wo man merkte, einfache Antworten gibt es hier nicht. Es ist ganz klar, so können wir das machen und so funktioniert also es nicht. Es war sehr demokratisch, das klingt so schwierig, aber es ist ja logisch, echte Arbeit, echte Politik, echte Demokratie machen keinen Spaß, sondern sind eben kompliziert und man probiert dann eben eine Lösung zu finden, mit der alle am besten leben können, aber keiner sozusagen richtig zu 100% zufrieden ist.
2: Und also schon auch eine Bestätigung der These, dass man sich nicht gegenseitig niederschreit und irgendwer gewinnt
1: überhaupt
2: dann.
1: Nicht.
2: So funktioniert es nicht.
1: Also natürlich und du kannst jetzt in klassischeren Talkshow-Formaten kannst du natürlich dann gewinnen. Also da haust du ein paar smarte Sätze raus und das kommt dann gut an in der Kamera und das sieht auch gut aus und die Leute sagen, hier, das ist ein guter, aber wir haben uns, also wir, das war eben nicht der Sinn davon und es sollte eben auch niemand, also wir waren eben auch unhierarchisch, na klar, ich meine, das Team hatte die Kameras und klar, hat die ARD das produziert und da ist ja schon so, aber die Leute waren im Raum völlig frei zu sagen, was sie wollten und man merkte aber auch so eine Art Selbstzensur, das fand ich auch sehr spannend, dass dann eben einer der Teilnehmer sagt, ja, das kann ich jetzt hier nicht sagen. Da habe ich den durchaus ermutigt und habe gesagt, doch, also wer sagt denn das? Also sag ruhig, was du gerne möchtest. Also das ist ja, und da hat er sich aber lieber selbst zensiert, weil er möchte dann sozusagen hinterher nicht mit der Social Media Blase kämpfen, von der er fürchtet, dass die da entstehen könnte, glaube ich. Ja? So eine Art Selbstzensur eigentlich.
2: Was sehr schade ist, weil es wäre schön gewesen, wenn er oder sie es hätte sagen können. War das dann so, dass sie auch gedacht haben, schade, dass es dann doch diese Hemmschwelle gibt? Also hat man da auch gemerkt, wo die Grenzen sind?
1: Ja, das war die eine Stelle, wo ich wirklich auch gesagt habe, nee, stimmt doch gar nicht. Also sag alles, was du möchtest. Also das stimmt ja nicht. Ihr dürft hier eigentlich alles sagen, ja.
2: Weil genau diese Talkshow-Momente, die sollten es ja genau nicht sein. Also dieses bisschen Oberflächliche, wer jetzt da so dieses Spiel am besten beherrscht, der gewinnt.
1: Genau,
2: das sollte
1: das
2: nicht sein.
1: Nicht, ja.
2: Die FAZ, die hat es ja dann auch in dem Artikel als Anti-Talkshow bezeichnet, weil weder sie noch die ARD da irgendwie eingeordnet haben, sondern so wie ich es verstanden habe, bleiben die Aussagen einfach stehen.
1: Ja, genau, klar. Das ist ganz wichtig. Und das Erstaunliche ist ja eben daran, und das total Positive und auch Mutmachende ist ja daran, dass die Leute, die dann eben, also dass 40 Menschen, die in einem Raum über die kontroversesten Themen der Republik sozusagen sprechen dürfen, super konstruktiv miteinander reden und ganz, ganz ernst um Lösungen ringen und auch ganz ernst darum, auch ganz genau sich überlegen, was sie sagen wollen. Also sozusagen die Leute, wenn die Leute einfach in einem Raum sind, die Leute sind total okay, die Leute sind alle total nett und demokratisch. Also dieser Mythos, dass alle nur noch schreien wollen und alle nur noch sauer aufeinander sind, den kann man da, also kann man einfach nicht so bestätigen, ja. Mhm. Also ich glaube, man denkt sich dann auch ein Gefühl rein, was man dann empfindet. Das wird dann aber gar nicht bestätigt, wenn man echten Leuten begegnet, ja.
0: Jakob Hein über das Projekt Was Deutschland verbindet.

0: 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Jakob Hein ist nicht nur ein bekannter Schriftsteller, Dramaturg und stand schon auch selbst auf der Theaterbühne. Er ist auch Psychiater und Psychotherapeut. Seit 15 Jahren in eigener Praxis in Berlin. Diese Woche war er in SWR1 Leute bei Nabil Atassi zu Gast. Und da ging es um die Frage, wo denn der kleinste gemeinsame Nenner aus seinen beiden Professionen als Autor und Arzt liegt.
1: Der kleinste gemeinsame Nenner ist, dass man sich dafür interessiert, so Geschichten von Menschen zu erzählen oder Geschichten von Menschen weiterzuerzählen, Geschichten von Menschen zu erfahren und herauszufinden. Was ich zum Beispiel unheimlich schlecht kann, ist Partys. Ich kann wahnsinnig

0: schlecht Smalltalk, weil ich dann immer ganz schnell mit Leuten mich in Gesprächen finde, in der Tiefe, die ich gar nicht auf dieser Party selber gut aushalte oder so. Mhm. Wenn da noch Alkohol getrunken wird, dann wird's ja immer noch zäher oder so, dann sind die Leute betrunken und erzählen einem dann komische, also wird's immer komischer und ich merke, ich kann das gar nicht mehr festhalten und darüber habe ich mich auch mit Kolleginnen schon unterhalten, die auch sagen, Smalltalk sind wir jetzt auch schlecht geworden, weil man ja gelernt hat, wie man so in 50 Minuten relativ gut in die Tiefe kommt und klar an Themen kommt. Und
1: also
0: so.
1: Das ist so eine Berufskrankheit, ja?
0: Ja, ein bisschen.
1: Ja, also Sie sind eher jemand für die Langstrecke.
0: Und beim Schreiben ist es ja auch so, dass man ja Leute findet irgendwo, also man erfindet die auch, das ist schon zugegebenermaßen so, aber die besten schriftstellerischen Figuren oder literarischen Figuren findet man ja auch und man verbringt dann so eine Zeit miteinander. Das ist wirklich komplett das Gefühl, das erzählen ja auch wirklich sehr viele meiner Kolleginnen und Kollegen und dann erzählt man ja auch deren Geschichte weiter, aber man erforscht die auch. Also ich denke dann jetzt der Grischer in meinem aktuellen Roman, dann denke ich, das würde der nicht machen, das geht so nicht, das muss ich irgendwie anders lösen, weil das würde Grischer auf keinen Fall machen.
1: Mhm. Die Bücher bauen ja nicht aufeinander auf, also wenn man die Titel so durchgeht, nicht, nee. Ne? Also Hypochonder leben länger oder Herr Jense steigt aus, das sind so ganz bekannte Bücher von Ihnen, mein erstes T-Shirt, kann ich jetzt keinen Zusammenhang erkennen anhand der Titel und auch wenn man die liest, im Grunde immer wieder neue Geschichten, so ein bisschen heiter. Finden Sie Ihre Geschichten in der Praxis? Nee. Weil das würde ich mir ambivalent vorstellen.
0: Genau, das finde ich auch ambivalent. Es gibt ja den berühmten Oliver Sacks, der ja ganz viel so Fallgeschichten geschrieben hat und das war immer sozusagen auch bei mir mit einer Ambivalenz beim Lesen verbunden. Weil ich so dachte, ich würde ja jetzt nicht gerne Patient bei dem sein, weil entweder bin ich nicht interessant genug, dann kann er noch nicht mal über mich was schreiben, oder ich bin interessant genug, dann schlachtet er meine Lebensgeschichte aus. Und es gibt eben auch, also Oliver Sacks ist ein sehr komplexer, tragischer Charakter, der eben auch in seiner Literatur gelebt hat, weil er in seinem Leben nicht so leben konnte. Also das war ein schwuler Mann, dem seine geliebte Mutter verboten hat, schwul zu sein, und der hat sich daran gehalten, so die ersten 70 Jahre seines Lebens und er hat eben sehr viel in seiner Literatur auch gelebt und hat auch einige Übertreibungen gemacht. Also die Leute bei Awakenings, also in diesem Buch Zeit des Erwachens, verfilmt worden mit Robert De Niro, den echten Menschen ging es bei weitem nicht so gut, wie es den Helden in seinen Büchern ging. Solcher Überschreitungen hat er sich immer schuldig gemacht. Ich finde meine Helden absolut nicht in der Praxis und das ist, glaube ich, auch, also ich würde mich auch gar nicht wohlfühlen, wenn ich mit meinen Patienten habe und dann sage, Mensch, hoffentlich bringt der mal einen Knaller, damit der in mein nächstes Buch kommt.
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1: Um 11 Uhr mit Wiebke Hus. Am russischen Wirtschaftsforum nehmen auch deutsche Unternehmer teil. Jugendforsch-Preisträger werden bekannt gegeben. Das Wetter schwül mit Sonne, Wolken und teils kräftigen Gewittern bei 21 bis 30 Grad. Deutsche Unternehmer nehmen wieder offiziell am Wirtschaftsforum im russischen St. Petersburg teil, nach jahrelanger Unterbrechung wegen des Krieges in der Ukraine. Man wolle so die wirtschaftliche Brücke nach Russland erhalten, sagte der Vorstandschef der deutsch-russischen Auslandshandelskammer Schepp. Der Westen sollte Russlands großen Markt und seine Rohstoffe nicht auf Dauer Asien überlassen. Allein die Chinesen hätten im ersten Quartal dieses Jahres 1.400 neue Unternehmen in Russland gegründet. Das Wirtschaftsforum beginnt am Mittwoch. Gastgeber ist Kremlchef Putin. Viele private Vermieter in Deutschland scheuen die energetische Sanierung ihrer Gebäude. Das zeigt eine Umfrage des Instituts der deutschen Wirtschaft IW und eines Immobilienunternehmens. Aus der Nachrichtenredaktion Thomas Bertsch.
2: Rund 60% haben demnach zurzeit keine Pläne, Heizung zu modernisieren oder für bessere Dämmungen zu sorgen. Gründe seien vor allem die zunehmenden politischen und energetischen Anforderungen. Bei der Befragung vor einem Jahr gaben noch knapp 50% der Vermieter an, keine Sanierung zu planen. Ein Sprecher des IW sagte, ohne klare Orientierung, realistische Anforderungen und praktikable Förderstrukturen werde die Transformation des Gebäudebestandes nicht gelingen. Umweltverbände und die Grünen warnen vor Rückschritten beim Klimaschutz.
1: Im fränkischen Herzogenaurach werden in diesen Minuten die Bundessieger im Wettbewerb Jugend forscht ausgezeichnet. In den vergangenen Tagen hatten dort mehr als 150 Jugendliche ihre Projekte präsentiert. Dazu zählt Deborah Tanaraku aus dem rheinland-pfälzischen Gerolstein. Dank ihrer Innovation sollen Diabetespatienten Insulin künftig nicht mehr spritzen müssen, sondern in Tablettenform zu sich nehmen. Forschungsprojekte gibt es neben der Chemie unter anderem auch in den Bereichen Mathematik, Informatik und Technik. Tennisprofi Alexander Zverev trifft im Achtelfinale der French Open am Nachmittag auf den Niederländer Jesper de Jong. Nach dem Ausscheiden von Novak Djokovic und Jannik Sinner gilt Zverev als Favorit auf den Titel. Sportreporter Steffen Gahr.
3: Gegen Jesper de Jong hat Zverev noch nie verloren. Der Niederländer steht noch nicht einmal in den Top 100. Alles andere als ein Erfolg von Zverev, der Nummer 3 der Welt, wäre eine Riesenüberraschung. Aber davon gab es im Turnierverlauf ja durchaus schon ein paar. Und Fakt ist auch, spielerisch war Zverevs letzter Auftritt ein kleiner Rückschritt. Einen Satz hat er liegen lassen. Er war nicht so dominant wie in der Runde zuvor. Nach 2 Night Sessions in Folge wird Zverev nun am Nachmittag auf dem vollbesetzten Center Court gefordert. Und das bei deutlich kühleren Temperaturen, was seinem Spiel nicht entgegenkommt.
1: Die Zeit, es ist 11.03 Uhr.
4: 3 Meldungen haben wir. A7 Füssen Richtung Ulm zwischen Memmingen Süd und Bergheim durch die Baustelle. 7 Kilometer stockend. Die Schweiz A2 Luzern Richtung Gotthard. Zwischen Wassen und Göschnen 3 Kilometer Stau. Bedeutet etwa eine halbe Stunde Wartezeit. Und Österreich die Fernpassstraße Richtung Nassereit. Vom Grenztunnel Füssen bis Reute 20 Minuten mehr. Und gerade kommt noch was rein. Vorsicht, eine noch ungesicherte Unfallstelle auf der A81 Heilbronn Richtung Würzburg zwischen Tauberbischofsheim und Gerchsheim. Alle Stauinfos jederzeit über die kostenlose SWR1-App. Gute Fahrt. Sonnig und schwül startet der Sonntag. Im Breisgau werden es noch mal knapp 30 Grad, 24 Grad auf der Westalb. Ab Mittag kommt der Wetterwechsel. Regenschauer ziehen auf, teils starke Gewitter. Punktuell besteht Unwettergefahr durch heftigen Starkregen, Hagel und Sturmböen. Der Westwind frischt auch abseits von Gewittern deutlich auf. In der Nacht fällt noch teils gewitteriger Regen. Nach Mitternacht wird es von Westen her allgemein trockener, 15 bis 10 Grad. Morgen dann ein Mix aus Sonne und Wolken, vor allem in Württemberg einzelne Schauer, ansonsten meist trocken. Bei maximal 20 bis 26 Grad.
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4: Mit Nicole Köster. Guten Morgen. Als der US-Vizepräsident J.D. Vance 2025 bei der Münchner Sicherheitskonferenz eine Rede hielt, da dachte Anna Zeiter,
5: Europa muss jetzt irgendwie sich zumindest aufraffen, aufstehen und ein bisschen unabhängiger sein.
4: Die Idee dazu, ein Kurznachrichtendienst aus Europa als Alternative zu X. Was es mit dem Projekt auf sich hat, erfahren wir gleich von der Juristin Anna Zeiter.
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0: Sonntagvormittag mit S-Fans Leute der Woche. Eine europäische Alternative zum Kurznachrichtendienst X von Elon Musk. Das wünschen sich hier viele. Anfang des Jahres auf dem Weltwirtschaftsforum in Davos erklärte ein neues Unternehmen mit dem Namen W Social, dass es diese Lücke schließen will. Social Media made in Europa mit Datenspeicherung und Steuerung in Europa. Das Medienecho ist seitdem riesig. Mitgründerin und Geschäftsführerin ist die Juristin Anna Zeiter, eine Expertin für Datenschutz und Datensicherheit. Und diese Woche war sie zu Gast in SWRs Leute bei Nabil Atassi. Und da hat Anna Zeiter erklärt, wie es zur Idee W Social kam.
1: Als wir die Rede von J.D. Vance letztes Jahr im Februar gehört haben, als er bei der Münchner Sicherheitskonferenz aufgetreten ist. Und ich glaube, viele Europäer hatten da das gleiche Gefühl wie ich. Oh, die Amerikaner haben uns gerade öffentlich die Freundschaft aufgekündigt, hier in Europa oder in Deutschland. Und das war für uns, glaube ich, alle eine Überraschung, zumindest in dem Ausmaß. Und viele von uns, mich inklusive, wir haben dann irgendwie das Gefühl gehabt, Europa muss jetzt irgendwie sich so ein bisschen aufraffen, aufstehen und ein bisschen unabhängiger sein. Und dann habe ich mal so überlegt, ich habe das mit so Freunden mal in Zürich gemacht beim Abendessen, dass wir mal so eine Liste aufgestellt haben, was braucht Europa eigentlich, um technisch unabhängig zu sein. Und dann haben wir gesagt, Europa braucht mehr Datenzentren, Europa braucht Social Media, Europa braucht dies und das. Und dann habe ich mich eigentlich gefragt, also in Social Media, was nutzen wir in Europa gerade? Ich meine, ich inklusive, ich nutze viel LinkedIn aus den USA, ich nutze immer noch Facebook, Instagram, manchmal TikTok aus China. Aber eigentlich haben wir keinen großen europäischen Player, keine große europäische Alternative im Bereich Social Media. Und dann habe ich meinen Mann so lange genervt mit dem Thema, dass ich gesagt habe, Europa braucht doch eine Alternative zu X. Es geht doch gar nicht, dass wir das nicht haben. Bis er irgendwann gesagt hat, du musst mit meinem Bekannten Ingmar Rendsburg aus Schweden sprechen.
2: Das müssen wir vielleicht kurz klären. Wer ist der Mann?
1: Genau, das habe ich ihn auch gefragt. Ja. Wer ist Ingmar Rendsburg? Ja. Und dann hat er gesagt, ja, das ist ein schwedischer Medienunternehmer im Bereich Klima. Und der hätte ihm, mein Mann ist auch im Bereich Klima tätig, mein Mann hat eine Umweltstiftung in der Schweiz. Also du musst mit Ingmar sprechen, denn der hat die gleiche Idee, aber er braucht jemanden, mit dem er das zusammen machen kann. Und ich habe irgendwie wochenlang gesagt, ich habe jetzt keine Zeit, mit Ingmar zu sprechen. Und dann habe ich irgendwann mit Ingmar telefoniert. Und dann war das eine Sache von, ich würde sagen, 20 Minuten. Da haben wir miteinander gesprochen und gesagt, okay, lass uns das jetzt angehen. Lass uns noch andere Leute finden, die mit uns dieses W Social gründen wollen. Und dann versuchen wir, eine Alternative zu bauen.
2: Genau, also Sie sind praktisch jetzt, seit Sie lanciert haben, einer wahnsinnigen medialen Öffentlichkeit auch sich gegenüber, was natürlich Fluch und Segen zugleich ist.
1: Fluch und Segen zugleich, und ich muss auch sagen, das war so nicht geplant. Die Idee, die wir letztes Jahr hatten, war, dass wir die ganze App, die Plattform in Ruhe bauen in 2026 und dass wir in 2027 das Produkt an den Markt bringen. Dann haben wir uns mit dem Team in Stockholm getroffen. Viele andere Mitgründer kommen auch aus Stockholm. Und dann haben wir am 6. Dezember zusammengesessen. Und dann haben wir auf einmal einen Post von Elon Musk auf X gesehen. Ich glaube, da kurz vorher hat Elon Musk gerade eine Geldbuße von der EU bekommen und hat gesagt, I want to eliminate the European Union. Ich möchte die EU zerstören. Und daraufhin haben wir beobachtet, dass es schon einige europäische Politiker gab, die sich auf X über X beschwert haben und darüber, dass es noch keine Alternative zu X gibt. Und dann haben wir gedacht, das ist irgendwie, diese Situation ist so komisch. Und dann haben wir gedacht, wir haben kein ganzes Jahr mehr, sondern wir müssen das früher an den Markt bringen. Und dann haben wir uns alle in die Augen geschaut und haben gesagt, okay, wir geben jetzt alle unsere Weihnachtsferien auf, Skiferien, Osterferien, Wochenenden, was immer wir haben. Und wir starten das Produkt, wir bringen das Produkt oder die Plattform an den Markt im Juni und nicht erst im Januar 2027. Und deswegen die ganze Medienaufmerksamkeit.
0: Gleich mehr zu der Idee, und wir hören dann mehr von der Juristin Anna Zeiter in SWRs Leute.

0: S1 Verkehrsservice. Hunde sind auf der Fahrbahn. Vielleicht können wir die retten. Vorsichtig fahren auf der A5 Karlsruhe-Basel in Höhe Achern. Vorsichtig fahren. Hier sind Hunde auf der Fahrbahn. Am Donnerstag war die Juristin Anna Zeiter zu Gast in S1 Leute bei Nabil Atassi. Anna Zeiter ist als Mitgründerin und Geschäftsführerin von W Social dieses Jahr schlagartig bekannt geworden. Die Datenschutzexpertin war viele Jahre bei der Online-Handelsplattform eBay. Jetzt soll sie eine europäische Alternative zum Kurznachrichtendienst X an den Markt bringen. Allerdings gibt es ja mit der europäischen Variante von Blue Sky und dem dezentralen Mastodon doch bereits schon zwei Plattformen aus Europa.
1: Ja und nein. Es gibt auch Eurosky und es gibt Mastodon. Mastodon gibt es schon seit einigen Jahren. Mastodon hat aber jetzt nicht, wie wir zum Beispiel bewusst, Führungspersönlichkeiten oder Leader oder Politiker angesprochen. Mastodon ist eher fragmentiert. Mastodon ist ein ernstzunehmender Wettbewerber, aber Mastodon hat auch ein bisschen anderen Ansatz. Eurosky und wir sind zusammen auf demselben technischen Protokoll, wie auch Blue Sky. Ich weiß nicht, ob Sie Blue Sky kennen. Einige Hörerinnen und Hörer kennen vielleicht auch Blue Sky oder Eurosky. Mit denen können wir schon kommunizieren. Das heißt, ich kann schon, wenn ich auf W Social bin, Eurosky-Nutzerinnen und Nutzern und solchen von Blue Sky folgen. Wir sind interoperabel. Aber jeder von uns hat ein bisschen anderen Ansatz. Eurosky zum Beispiel ist eine Non-for-Profit-Organisation. Die haben jetzt keine großen Investoren dahinter. Aber mit denen sind wir, ja, ich würde sagen, kollaborativ. Wir sind auf demselben Profil oder auf demselben technischen Protokoll. Wir wollen das Gleiche. Und letztendlich helfen wir uns gegenseitig, denn was immer wir zu dem Protokoll insgesamt an neuen Nutzerinnen und Nutzer hinzufügen, dient auch Ihnen.
2: Warum tut man sich da nicht zusammen, frage ich mich. Denn es gibt ja dann, wenn es diese Alternativen gibt und wenn Sie jetzt sagen, es ist dezentral, dann klingt das für mich ja nach Graswurzelbewegung.
1: Ja.
2: Sowas ist ja zum Beispiel, um eine Akzeptanz in der breiten Bevölkerung zu kriegen, abseits der, sag ich mal, jetzt politischen Eliten, die das vielleicht als Pressemitteilungsersatztool nutzen wollen, doch eigentlich ganz gut. Diese breite Verwurzelung zu haben.
1: Ja, das stimmt. Ja und nein. Wir haben auch überlegt, ob wir zu sagen, auf unserem eigenen Protokoll so ein bisschen Closed Shop anfangen. Dann hat man aber das sogenannte Empty Disco Problem. Anna und ihre 20 Freunde fangen an. Und das schnell zu skalieren wird schwierig sein. Und bei sozialen Netzwerken ist der Knackpunkt immer, wie schnell bekomme ich eine große Masse an Nutzerinnen und Nutzern, sodass man den sogenannten Netzwerkeffekt bekommt. Und deswegen haben wir uns bewusst dazu entschieden, das sogenannte AT Protokoll zu benutzen, weil wir auf diesem Protokoll, das ist Open Source, mit den Nutzerinnen und Nutzern von Blue Sky, Eurosky und noch einigen anderen kommunizieren können.
2: Und
1: auf dem Protokoll,
2: das
1: ist schon da, sind insgesamt mehr als 40 Millionen Nutzerinnen und Nutzer weltweit. Das heißt, wir fangen nicht von null an, sondern wir können von Tag 1 jetzt schon mit 40 Millionen Menschen weltweit kommunizieren. Das hat auch einen anderen Vorteil, das ist ein gutes, wie sagt man, politisches Narrativ. Europa möchte gerne unabhängig sein. Das heißt, unsere Infrastruktur ist in Europa, die Daten sind in Europa. Aber wir sind weiterhin mit der Welt verbunden. Wir können weltweit kommunizieren. Ich kann weiterhin verfolgen, was New York Times schreibt. Ich kann aber auch verfolgen, was in Deutschland passiert, was in Frankreich, in Europa passiert. Und das ist eben der Punkt. Wir wollen kein Closed Shop sein, sondern wir wollen bewusst weiterhin mit der Welt vernetzt sein.
0: Anna Zeiter über die Idee einer europäischen Alternative zu X. Die ganze Sendung über SWR1.de und die Mediathek ARD Sounds.

0: 12:30 haben wir's. Wir sind auf der Straße und Vorsicht, ein Hund auf der Fahrbahn auf der A5 Karlsruhe-Basel in Höhe Achern. Vorsichtig fahren, ein Hund auf der Fahrbahn. A7 Füssen Richtung Ulm zwischen Memmingen Süd und Bergheim durch die Baustelle 7 Kilometer stockend. Die A81 Heilbronn Richtung Würzburg ist zwischen Tauberbischofsheim und Gerchsheim nach einem Unfall gesperrt. Die Schweiz A2 Luzern Richtung Gotthard zwischen Wassen und Göschnen hier 3 Kilometer Stau. Und Österreich die Fernpassstraße Richtung Nassereit vom Grenztunnel Füssen bis Reute. Dauert es eine halbe Stunde mehr. Alle Verkehrsinfos auch jederzeit über die SWR1 App. Und wo es geht, gute Fahrt. Andreas Machalitzer ist im SWR1 Wetterstudio. Letzter Tag im Mai. Wie fällt denn die Mai-Bilanz aus? Was sagst du?
1: Das war insgesamt unterm Strich relativ warm, obwohl wir ja mal Mitte Mai eine ziemlich kühle Phase hatten zur Zeit der Eisheiligen. Das hat aber jetzt die letzte Maiwoche mehr als ausgeglichen. Es gab am Oberrhein bis zu 8 heißen Tagen mit Temperaturen von über 30 Grad. Das hat es im Mai in dieser Form zuletzt 1953 gegeben. Ja, und außerdem war es auch sehr, sehr sonnig. 30-40% Sonnenscheinüberschuss. Und auf der anderen Seite war es dann auch viel zu trocken. Wir hatten in diesem Monat sehr wenig Regen.
0: Der Juni, der startet dann mit Regen und der kommt dann schon heute Nachmittag, oder? Heute Mittag, wann geht's los?
1: Ja, schon an diesem letzten Maitag, da wird die Regenbilanz doch so ein bisschen aufgehübscht. Wir haben einige Regenschauer und auch Gewitter, die sich jetzt mehr und mehr bilden. Diese schwülwarmen Lufttemperaturen, jetzt schon 28, 29 Grad am Oberrhein. Und da kommen auch vom Elsass her jetzt einige Regenschauer und Gewitter heran. Auch in der Main-Taube-Region hat es ja schon Gewitter gegeben, Richtung Hessen und auch in der Pfalz weitere Schauer und Gewitter. Und auch direkt über Stuttgart Gewitterstimmung, da hat sich auch schon ein Regenschauer und Gewitter gebildet. Und davon wird es heute Nachmittag weitere, teilweise kräftige geben. Zum Teil mit Unwettergefahr durch Starkregen, also mal wirklich auch zu viel des Guten in kurzer Zeit. Örtlich auch Hagel und der Wind wird kräftig auffrischen. Bei den Gewittern sind Sturmböen oder schwere Sturmböen möglich. Das Ganze geht bis in den Abend hinein, dann zieht diese Gewitterfront nach Osten ab und morgen ist es deutlich ruhiger. Sonne und Wolken wechseln sich ab, einzelne Schauer noch in Württemberg und auch angenehmer mit 20 bis 26 Grad.
0: Unwettergefahr, du hast schon gesagt, ja, das ist immer punktuell. Lässt sich das lokal noch etwas näher eingrenzen oder ist das schwierig?
1: Das ist ziemlich schwierig. Diese Gewitter entstehen eben sehr spontan. Wir haben ja gestern diese Gewitterzone vor allem im Nordosten Baden-Württembergs gehabt. Heute rutscht das Ganze eben Richtung Südosten durch. Und man kann im Prinzip sagen, je länger die Sonne noch scheint, umso mehr Energie ist in der Luft, umso mehr heizt sich das Ganze auf und umso kräftiger können die Gewitter werden. Also vor allem um die Alb und weiter Richtung Südosten besteht dann eben die höchste Unwettergefahr.
0: Danke, Andreas, und dir einen schönen Sonntag.
1: Danke dir auch. Ciao.
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0: Das kennen wir ja zum Glück nur aus Krimis, Leichen obduzieren. Für Frank Reuter ist das als Gerichtsmediziner Alltag.
3: 1300 Leichen, dann wird es schon irgendwo zur Routine. Aber der Normalbürger hat ja mit Leichen nicht mehr so viel zu tun. Früher sind die noch im Haus aufgebahrt worden. Heute ist das alles aufs Krankenhaus, auf die Bestatter abgeschoben. Und dann gibt es da halt eine Fantasie dazu.
0: Ja, über diese Fantasie hat Frank Reuter erzählt bei uns. Und das ist allerdings nur einer seiner Jobs, was er als Klinik Direktor am Bundeswehrkrankenhaus in Ulm zu tun hat, erfahren wir gleich.
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0: Sonntagvormittag mit SWR1 Leute der Woche. Frank Reuter hat zwei Berufe. Er ist Gerichtsmediziner und Facharzt für forensische Psychiatrie am Bundeswehrkrankenhaus in Ulm. In SWR1 Leute hat er über spektakuläre Fälle berichtet und erklärt, wie sein Berufsalltag aussieht.
1: Ja, also die Haupttätigkeit ist natürlich die Psychiatrie. Ich leite eine Klinik am Bundeswehrkrankenhaus. Die Leute wollen was von mir, die wollen geführt werden. Aber interessanter sind natürlich immer die Leichen und die Abfragen sind natürlich immer zu Leichen oder häufig.
0: Wie kommt das, dass wir da so eine Faszination haben? Haben Sie eine Antwort gefunden?
1: Ja, also für einen selber, wenn man das macht, 1300 Leichen, dann wird es schon irgendwo zur Routine. Aber der Normalbürger hat ja mit Leichen nicht mehr so viel zu tun. Früher sind die noch im Haus aufgebahrt worden. Heute ist das alles aufs Krankenhaus, auf die Bestatter abgeschoben. Und dann gibt es da halt eine Fantasie dazu. Und wenn man die dann noch aufschneidet, die Organe rausmacht, das ist dann halt sehr interessant.
0: Es klingt ja dann schon krass, wenn Sie sagen, Leichen sezieren ist was Schönes. Das nimmt Ihnen erstmal keiner ab.
1: Ja, der menschliche Körper, Schöpfung Gottes, das ist also perfekt. Und wenn man dann die Anatomie immer wieder so vor sich hat, also das ringt einem schon Ehrfurcht ab. Und natürlich das Interesse dann, den Fall zu lösen, die Ursache des Todes herauszufinden, das ist natürlich Interesse und Faszination bei jeder Obduktion.
0: Wobei ich mir vorstellen könnte, dass Sie da teilweise die schlimmsten Bilder dann auch bekommen, wenn es da um Kriminalfälle beispielsweise geht.
1: Ja, das ist ja geteilt. Also die Polizei macht die Ermittlungsarbeit, die ist auch dabei bei der Obduktion und teilt dann den Fall mit. Aber bei der Obduktion zählt halt die Leiche und die Befunde an der Leiche. Die müssen dann exakt erhoben werden und das ist die Aufgabe bei der Obduktion.
0: Ja, und da sind ja Menschen dann auch sicherlich teilweise verletzt und in schlimmeren Zuständen. Also da... Es heißt immer, der Geruch alleine ist auch extrem. Wie gehen Sie damit um?
1: Ja, da man überlegt sich selbst, also was ist jetzt schlimmer? Also ich muss sagen, also klar hat man mal Bahnüberfahrungsleichen, die sind natürlich desintegriert, also sind da doch relativ kaputt. Aber daran, finde ich, kann man sich eher gewöhnen als an Geruch. Also ich würde jetzt auch nicht sagen, dass nach ein paar Tagen Leichengeruch gibt's immer etwas, aber schlimm sind halt Faulleichen, ganz schlimm Exhumierungen, die schon Monate im Erdgrab lagen, wenn das dann so nach ranzigem Fett riecht. Also den Geruch kann man nicht ausschalten. Also das würde ich sagen, das stört am meisten.
0: Ja, Sie reden jetzt darüber, für Sie ist das Alltag. Für uns klingt das erstmal ziemlich krass. Wie ist es auch bei so einer Obduktion die Würde der Leiche zu wahren?
1: Also da muss man streng drauf achten. Also das heißt, Instrumente werden nicht auf der Leiche abgelegt, es werden da keine Nadeln reingesteckt, damit man sie am Ende wiederfindet. Und die Obduktion ist ja nach strengen Abfolge sortiert. Also da gibt es eine Sektionstechnik dafür. Die Organe werden in einer genauen Abfolge entnommen und werden dann auf einem kleinen Tisch dann nochmal detailliert seziert. Und wenn man sich an diese Vorschrift hält und wenn die internalisiert ist, dann kommt da auch nichts auf, was würdeverletzend wäre.

0: Wir hören noch mal rein in die Gespräche der Woche in SWRs Leute der Woche. Frank Reuter ist Gerichtsmediziner und ärztlicher Direktor in der Klinik für Psychiatrie, Psychotherapie und Psychotraumatologie am Bundeswehrkrankenhaus in Ulm. In SWRs Leute bei uns hat er beschrieben, wie er zur Bundeswehr gekommen ist.
1: Das war eigentlich Zufall. Ich habe für den Psychiater das Neurologiejahr gebraucht und ich wollte nicht zur Bundeswehr, aber gern ans Bundeswehrkrankenhaus. Und da hatte ich schon einen Tauschpartner gehabt, der Neurologe hätte Psychiatrie in Günzburg gemacht und ich Neurologie in Ulm. Aber das hat dann nicht funktioniert und dann dachte ich, da bewirbst du dich direkt. Und die haben mich damals 2009 als Zeitsoldat für ein Jahr tatsächlich eingestellt und dadurch bin ich überhaupt zur Bundeswehr das erste Mal gekommen.
0: Jetzt haben Sie gerade gesagt, Sie wollten aber nicht zur Bundeswehr. Also da hatten Sie ja eine klare Anti-Meinung zuvor.
1: Ja, also ich habe gedacht, das passt nicht zu mir. Ich habe noch Zivildienst der DDR begonnen und hatte halt Zivildienst gemacht und war dann auch ganz überrascht, als die gesagt haben, ja, sie stellen mich ein. Ich habe das dann abgeklärt, habe gesagt, ja, als Oberstabsarzt für ein Jahr. Das hat dann alles funktioniert. Und dann bin ich wirklich gereift durch die Tätigkeit dort.
0: Wie war das früher als Schüler? Hatten Sie schon Interesse in irgendeiner Form an den Themen, mit denen Sie heute zu tun haben?
1: Ja, also es hat schon immer, ich habe

0: Damals hatte ich das Bein gebrochen in der 5. Klasse bei einem Autounfall und in meinem Krankenlager habe ich gelesen, Semmelweis, Retter der Mütter. Und ich war immer begeistert, dass die Geburtshelfer dann immer seziert haben im Keller und habe gedacht, mit Leichen willst du mal was machen. Und so kam diese Idee da irgendwie auf.
1: Wie war das System DDR, das Unterdrückungssystem? Inwiefern haben Sie das erlebt?
0: Ja, also wir sind jetzt zu Hause nicht DDR-feindlich erzogen worden, aber ich bin pietistisch aufgewachsen, evangelisch-lutherisch plus Pietismus. Und das hat mich sehr geprägt. Also Pionier war ich noch, ich bin aber nicht in die FDJ gegangen und habe auch keine Jugendweihe gemacht. Und da ist man schon ab der 3. Klasse benachteiligt worden, weil ich das nicht unterschrieben hatte, wurde ich von Klassenausfahrten gesperrt. Mit 14 dann natürlich die Jugendweiheausfahrt nicht. Also ich habe das damals so als Kampf für meinen Glauben gesehen. Mancher andere wäre vielleicht dran zerbrochen.
1: Wie war die Unterstützung von Ihren Eltern?
0: Also die haben das schon gesehen, dass das sehr viel Ärger macht. Also es wurde gesagt, Abitur ist damit nicht möglich. Aber sie haben sich eingesetzt. Sie sind zum Superintendenten Stabe, der war damals in Annaberg, und haben echt für mich gekämpft. Und am Ende konnte ich dann Abitur machen. Die Wende näherte sich dann ja so langsam.
1: Was hat Ihnen als Schüler geholfen, als Sie all diese Unterdrückung erlebt haben?
0: Ja, das war selbstverständlich der christliche Glaube. Also ich habe das jetzt nicht irgendwie für mich oder für meine Überzeugung gemacht, sondern ich habe gesagt, also das ist meine tiefste Überzeugung und das, was da verlangt wird mit Marxismus, Leninismus, das kann ich zwar lernen, aber das ist nicht meine Weltanschauung. Und da war ich schon relativ straight damals. Das hat mich sicher auch für mein weiteres Leben geprägt.
1: Ja, inwiefern ist das heute etwas, was zum Tragen kommt bei der täglichen Arbeit? Spielt das eine Rolle?
0: Ja, also es ist schon wichtig, dass man Überzeugungen hat, ethische Grundsätze, Grundsätze aus dem Glauben, nach denen man lebt. Und wo man nicht sagen kann, jetzt ist was anderes gerade opportun, jetzt mache ich halt das andere. Also man sollte nicht ganz starr sein, aber man sollte sich schon an einer gegebenen Richtschnur orientieren.
1: Frank Reuter, die ganze Sendung mit ihm über swr1.de und ARD Sounds. Morgen Vormittag geht's um China auf dem Weg zur Weltmacht. Innerhalb kurzer Zeit waren Donald Trump, Wladimir Putin und die Woche eine deutsche Delegation um Wirtschaftsministerin Katharina Reiche in China. Simona Grano von der Uni Zürich ist China-Kennerin und Direktorin des Taiwan Studies Project. Sie ordnet die Besuche ein. Morgen Vormittag. Bis dahin.

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1: Um 12 Uhr mit Christiane Sütterle. Guten Tag. Der frühere FDP-Politiker Wissing verteidigt die Kampfkandidatur von Strack-Zimmermann. In Heilbronn startet eine Messe zu Digitalisierung und KI. Das Wetter? Schwül mit teils kräftigen Schauern und Gewittern, 24 bis 30 Grad. Ex-Bundesverkehrsminister Wissing sieht seine frühere Partei, die FDP, tief gespalten. Dass die Europapolitikerin Strack-Zimmermann gestern gegen Wolfgang Kubicki für den FDP-Vorsitz kandidiert habe, sei ein wichtiges Signal. Wissing sagte im SWR, die Kampfabstimmung zeige, dass es in der Partei zwei Lager gebe.
2: Also diese Spaltung, die ist längst sichtbar und die ist auch innerparteilich längst völlig klar. Und insofern fand ich es richtig, dass sie das gemacht hat. Es wäre nicht gut gewesen, wenn diejenigen, die anderer Meinung sind als Herr Kubicki, noch nicht mal die Möglichkeit gehabt hätten, das bei einer Wahl zum Ausdruck zu bringen.
1: Bei der Kampfabstimmung hatte sich Wolfgang Kubicki mit knapp 60% der Stimmen durchgesetzt. Wissing hatte die FDP 2024 mit dem Bruch der Ampelregierung verlassen. Den FDP-Delegierten liegt beim Parteitag heute ein Leitantrag vor, der einen, Zitat, liberalen Neustart Deutschlands fordert. Kernpunkte sind etwa ein einfaches Steuersystem einzuführen und wieder zur Atomenergie zurückzukehren. Deutsche Unternehmer nehmen wieder offiziell am Wirtschaftsforum im russischen St. Petersburg teil, nach jahrelanger Unterbrechung wegen des Krieges in der Ukraine. Man wolle so die wirtschaftliche Brücke nach Deutschland aufrechterhalten, sagte der Vorstandschef der deutsch-russischen Auslandshandelskammer, Schepp. Der Westen sollte Russlands großen Markt und seine Rohstoffe nicht auf Dauer Asien überlassen. In Heilbronn beginnt am Nachmittag eine dreitägige Messe mit Entscheidern aus Politik, Wirtschaft und Medien, die TEC. Dort geht es vor allem um ein Thema. Wie kann Europa unabhängiger von den amerikanischen Tech-Giganten werden? Aus Heilbronn, Peter Wedig.
3: Was ist nötig, damit Europa im nächsten Jahrzehnt ein Spieler bleibt oder doch nur zum Zuschauer im weltweiten Technologierennen wird? Das ist die Frage in einer der ersten Diskussionsrunden der Tech in Heilbronn. Digitalisierung und künstliche Intelligenz, das sind drei Tage lang die Kernthemen. Besonders die Unabhängigkeit Europas steht im Vordergrund und das nicht nur wirtschaftlich, sondern auch militärisch. So sprechen unter anderem Vertreter der Bundeswehr und des Verteidigungsministeriums über den Einsatz von Drohnen und Robotern. Am Montag wird Ministerpräsident Cem Özdemir erwartet, sowie der Bundesminister für Digitales und Staatsmodernisierung Carsten Wildberger.
1: Fußball-Bundesligist Eintracht Frankfurt bekommt einen neuen Trainer. Der Österreicher Adi Hütter übernimmt das Amt und folgt damit auf den Spanier Albert Riera. Die Zeit 12.03 Uhr.
4: Der SWR1 Baden-Württemberg Verkehrsservice. Vorsicht auf der B10 Ulm-Stuttgart zwischen Mettingen und Hedelfingen. Da ist eine ungesicherte Unfallstelle. A7 von Ulm Richtung Füssen zwischen Dettingen und Kreuz-Memmingen ein Unfall. Und hier 6 Kilometer Stau, dauert bis zu einer halben Stunde länger. In der Gegenrichtung zwischen Memmingen Süd und Bergheim Baustelle 3 Kilometer Stau. Die A81 Heilbronn-Stuttgart bzw. Heilbronn-Würzburg, die ist gesperrt zwischen Tauberbischofsheim und Gerxheim. Da hat es einen Unfall gegeben. Schweiz A2 Luzern-Gotthard zwischen Amsteg und Göschnen, 4 Kilometer Stau. Österreich, Fernpassstraße Richtung Nassereit vom Grenztunnel Füssen bis nach Reute. Stau und etwa eine halbe Stunde mehr. Es gibt eine offizielle Unwetterwarnung für Baden-Württemberg für heute. Bis in den späten Abend rein müssen wir mit schweren Gewittern, mit heftigem Regen, auch mit Hagel und mit Sturmböen rechnen. Es kann örtliche Überflutungen geben und erhebliche Verkehrsbehinderungen. Ja, wir spüren das jetzt schon. Es ist heute sehr gewittrig. Es ist schwül draußen. Es gibt auch schon ein paar Gewitter, die unterwegs sind im Land. Die Temperaturen steigen maximal auf 24 bis 30 Grad. Morgen dann am Montag 20 bis 26 Grad, Sonne und Wolken im Wechsel, vor allem in Württemberg kann es kurz regnen morgen. Ansonsten bleibt es morgen meistens trocken.
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4: Mit Jochen Klink, hallo. Euer Sonntagmittag ist hoffentlich so entspannt, wie es sich für einen Sonntag gehört.

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0: Hier ist SWR1 Baden-Württemberg am Sonntagmittag. Es ist trocken in Baden-Württemberg, zu trocken generell in diesem Frühjahr. Da ändern auch die Gewitter und Regenschauer nichts dran, die es heute jetzt gibt am Sonntag. Katja Jansen aus der SWR-Redaktion Umwelt und Klima ordnet uns die aktuelle Lage in Sachen Trockenheit in diesem Frühjahr mal ein.
1: Wir haben keine komplette Wasserknappheit, aber Dürreauswertungen zeigen, dass Baden-Württemberg und Rheinland-Pfalz schon zu den Bundesländern gehören, in denen die Böden inzwischen langjährig deutlich zu trocken sind. Die Klimaerhitzung belastet den Wasserhaushalt zunehmend und wir sehen einfach, dass weniger Wasser im Grundwasser ankommt, dass sich Flüsse oder Seen so stark erwärmen, dass die Fische da drin Probleme bekommen oder auch, wie jetzt gerade, dass die Wasserstände zeitweise deutlich zu niedrig sind. Das hat Folgen für Tiere, Pflanzen und am Ende eben auch für uns Menschen und unsere Wasserversorgung.
0: Ein paar Landkreise in Baden-Württemberg haben inzwischen verboten, Wasser aus Bächen und Seen zu entnehmen.
1: Noch geht es da um sogenannte Oberflächengewässer. Also wenn über mein Grundstück ein Bach fließt und ich da abends, um meine Blumen zu gießen, immer eine Pumpe reinhänge und Wasser raussauge, das darf ich jetzt in einigen Regionen nicht mehr. Dieses Entnahmeverbot gilt unter anderem im Landkreis Biberach und im Bodenseekreis. Das trifft Privatmenschen, aber vor allem natürlich Landwirtinnen und Landwirte. Was wir aktuell im Südwesten noch nicht haben, was in den letzten Jahren aber auch immer mal wieder vorgekommen ist, das sind diese Aufforderungen von den Wasserversorgern, bitte kein Leitungswasser nutzen, um Pools zu füllen oder den Rasen zu gießen.
0: Der richtige Sommer, der liegt ja noch vor uns und da könnte, so sagen es Experten, die Trockenheit ein größeres Thema bleiben.
1: Denn selbst wenn jetzt mal Regen fällt, dann hat das eben oft nur einen kurzen Effekt. Durch die Trockenheit sind die Böden vielerorts schon relativ dicht. Da versickert Regenwasser also nicht, sondern fließt direkt auf der Oberfläche ab. Den Bächen und Flüssen fehlt in diesem Jahr so ein bisschen die Wasserbasis, zum Beispiel Schmelzwasser. Die Folgen sehen wir jetzt. Schon relativ früh im Jahr sind die Pegel niedrig und dann kommt noch El Niño dazu. Forschende rechnen damit, dass dieses Jahr ein sogenanntes El Niño-Jahr werden könnte. Das ist ein natürliches Wetterphänomen, bei dem sich der östliche Pazifik erhitzt und das weltweit zu Extremen führt. Bei uns kann das Hitze und Trockenheit verstärken. Damit werden die Folgen des Klimawandels quasi nochmal intensiviert. Und Experten rechnen für diesen Sommer deshalb auch in Deutschland mit neuen Rekordwerten.
0: Infos von Katja Jansen aus der Umwelt- und Klimaredaktion. SWR1 Baden-Württemberg.

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0: Es ist 12.30 Uhr, halb eins. Wir gucken auf die Straßen, erst auf die A8 Karlsruhe-Stuttgart zwischen Pforzheim West und Ost an der Baustelle 7 Kilometer stockender Verkehr. Schweiz A2 Luzern Richtung Gotthard zwischen Amsteg und Göschenen 4 Kilometer Stau. Österreich, die Fernpassstraße Richtung Nassereit vom Grenztunnel Füssen bis nach heute. Ein Plus aktuell von einer halben Stunde. 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Das Wetter, das ist heute ganz schön gewittrig da draußen, ganz schön schwül. Bei maximal 24 bis 30 Grad heute Nachmittag können eben auch mal heftige Gewitter entstehen, sagt unser Wetterexperte Andreas Machalitzer.
1: Heute Nachmittag und bis in den Abend hinein muss man dann punktuell mit unwetterartigen Regenfällen rechnen, also starker Regen, zum Teil auch kleiner Hagel und auch der Wind wird kräftig auffrischen, sowieso auch außerhalb der Gewitter. Bei Gewittern kann es dann allerdings Böen bis zur Sturmstärke geben.
0: Deshalb gilt auch bis in den späten Abend eine offizielle Unwetterwarnung für Baden-Württemberg. Morgen noch kurz der Blick auf den Montag. Da bekommen wir Sonne und Wolken bei 20 bis 26 Grad. Vor allem in Württemberg gibt es morgen einzelne Schauer. Ansonsten ist es meistens trocken.
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0: Und hier ist Kelly Clarkson. Wir wünschen einen schönen Sonntag.

0: der Sonntagmittag in SWR 1 Baden-Württemberg. Und wir spüren ja überall auch in Baden-Württemberg, dass die Fußball-WM näher kommt. Beim Einkaufen kann man es zum Beispiel ja gar nicht mehr übersehen. Alles voll mit Fußball-Chips, die es plötzlich gibt, mit Trikots sogar für den Hund oder auch mit WM-Sonderheften, die am Kiosk liegen. Und heute Abend steht vor dem WM-Start dann im Juni das vorletzte Testspiel der deutschen Nationalmannschaft an. 2045 in Mainz gegen Finnland. SWR1-Sportreporter André Siems, warum hat man sich denn die Finnen für diesen Test jetzt da ausgesucht?
1: Ja, der Bundestrainer hat versucht, das ganz pragmatisch zu erklären. Er sagt, zum einen ist es so, dass die Verträge mit den Mannschaften, gegen die man testet, schon weit im Vorfeld abgeschlossen werden. Also das bedeutet, so knapp vor der Weltmeisterschaft kann man nicht mehr auf Shoppingtour gehen, um sich den Gegner rauszusuchen, den man gerne hätte und der einem im Hinblick auf die WM am besten passen würde. Aber Julian Nagelsmann ist so oder so mit den Finnen eigentlich recht glücklich, weil sie sehr defensiv spielen, oft mit einer Dreier- bzw. Fünferkette und somit wohl in erster Linie auch stark verteidigen und kontern werden. Genau das, denkt der Bundestrainer, wird auf die Deutschen auch in der WM-Gruppe zukommen, sodass man das jetzt schon mal so ein bisschen üben kann, wie man gegen tiefstehende Mannschaften spielt. Außerdem hat Deutschland das letzte Mal gegen Finnland vor über 100 Jahren verloren. Also man hofft auch so ein bisschen mit einem positiven Gefühl in die USA fliegen zu können.
0: Also so eine Tradition wollen wir nach mehr als 100 Jahren doch nicht beenden. Deutschland gegen Finnland heute Abend. 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

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Ein kurzer Blick auf die Straßen A8 Stuttgart-Karlsruhe. Vorsicht zwischen Heimsheim und Pforzheim Süd. Da ist ein Unfall passiert, schon ein paar Kilometer Stau. Und Vorsicht, hier an der Unfallstelle besteht Brandgefahr. Also gut aufpassen.

0: SWR1 Baden-Württemberg am Sonntagmittag und die größten Hits aller Zeiten gleich nach den Nachrichten im 80er-Jahre-Doppelpack mit Man at Work und mit Erasure.
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2: Um 13 Uhr mit Christiane Sütterle. Guten Tag. Der Hackerangriff auf Krankenhäuser in Baden-Württemberg weitet sich aus. Der frühere FDP-Politiker Wissing verteidigt die Kampfkandidatur von Strack-Zimmermann. Das Wetter: schwül mit teils kräftigen Schauern und Gewittern, 24 bis 30 Grad. Bei dem Cyberangriff auf einen Klinikdienstleister könnten deutlich mehr Patientinnen und Patienten aus dem Südwesten betroffen sein als bisher bekannt. Der Angriff war vor 2 Wochen öffentlich geworden. Patricia Wern.
3: Inzwischen haben 17 Krankenhäuser dem baden-württembergischen Landesbeauftragten für Datenschutz Pannen gemeldet. Damit wächst die Zahl der betroffenen Patienten auf mindestens 80.000. Ein Sprecher sagte, wenn persönliche Angaben zu Gesundheit und Zahlungen in die Hände von Kriminellen gelangten, sehe man ein hohes Risiko. Laut dem Cybercrime-Zentrum in Karlsruhe wurden die Daten nicht direkt bei den Krankenhäusern, sondern bei einem Dienstleister für Privatabrechnungen abgezogen. Der Dienstleister Unimed erklärte, bei der Mehrheit handle es sich nicht um besonders sensible Finanz- und Gesundheitsdaten von Patienten.
2: Ex-Bundesverkehrsminister Wissing sieht seine frühere Partei, die FDP, tief gespalten. Dass die Europapolitikerin Strack-Zimmermann gestern gegen Wolfgang Kubicki für den FDP-Vorsitz kandidiert habe, sei ein wichtiges Signal. Wissing sagte im SWR, die Kampfabstimmung zeige, dass es in der Partei 2 Lager gebe.
4: Also diese Spaltung, die ist längst sichtbar und die ist auch innerparteilich längst völlig klar. Und insofern fand ich es richtig, dass sie das gemacht hat. Es wäre nicht gut gewesen, wenn diejenigen, die anderer Meinung sind als Herr Kubicki, noch nicht mal die Möglichkeit gehabt hätten, das bei einer Wahl zum Ausdruck zu bringen.
2: Bei der Kampfabstimmung hatte sich Wolfgang Kubicki mit knapp 60% der Stimmen durchgesetzt. Wissing hatte die FDP 2024 mit dem Bruch der Ampelregierung verlassen. Den FDP-Delegierten legt beim Parteitag heute ein Leitantrag vor, der einen liberalen Neustart Deutschlands fordert. Kernpunkte sind etwa ein einfaches Steuersystem einzuführen und wieder zur Atomenergie zurückzukehren. In Malta hat die amtierende Labour-Partei von Ministerpräsident Dambela laut Hochrechnungen die vorgezogene Parlamentswahl gewonnen. Der Vorsprung gegenüber der Oppositionspartei Nationalist Party fällt aber geringer aus als bei der letzten Wahl 2022. Der Unterschied liegt demnach bei ca. 18.000 Stimmen. Labour hatte im Wahlkampf auf eine starke Wirtschaft, ihre Regierungserfahrung und Glaubwürdigkeit gesetzt. Fußball-Bundesligist Eintracht Frankfurt bekommt einen neuen Trainer. Der Österreicher Adi Hütter übernimmt das Amt erneut. Die Zeit, es ist 13.03 Uhr.
0: SWR1 Baden-Württemberg, Verkehrsservice, Vorsicht, A5 Basel Richtung Karlsruhe zwischen Rastatt Nord und Karlsruhe Süd. Eine ungesicherte Unfallstelle hier auf der linken Spur. Auch ein Unfall passiert auf der B10 Ulm-Stuttgart am Plochinger Dreieck in der Überleitung Richtung Nürtingen. Ebenfalls noch nicht abgesichert. A7, Füssen Richtung Ulm zwischen Altenstadt und Dreieck Hittistetten. Immer wieder stockender Verkehr, dauert bis zu einer halben Stunde länger. A8 Stuttgart-Karlsruhe zwischen Heimsheim und Pforzheim-Südunfall, 4 Kilometer Stau. Achtung, hier besteht Brandgefahr. In der Gegenrichtung zwischen Pforzheim-West und Pforzheim-Ost, 7 Kilometer stockender Verkehr. Schweiz, A2 Luzern Richtung Gotthard zwischen Amsteg und Göschenen, 4 Kilometer Stau. Das Wetter: mit viel Sonne schaffen es die Temperaturen heute Nachmittag noch hoch auf maximal 24 bis 30 Grad. Immer häufiger gibt es jetzt aber auch mal eine Abkühlung mit einem Gewitter- oder Regenschauer. Lokal besteht auch Unwettergefahr. Es gilt eine offizielle Unwetterwarnung für Baden-Württemberg bis in den späten Abend hinein. Es können Starkregen auftreten, Hagel und auch Sturmböen. Morgen bleibt es für die meisten von uns dann trocken. Einzelne Schauer kann es vor allem in Württemberg morgen geben. Dazu Sonne und Wolken im Wechsel und maximal 20 bis 26 Grad.
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0: Ob Sonne oder Gewitter, wir genießen den Sonntag zusammen. Ich bin Jochen Klink, hallo.

11 Minuten nach 1 am Sonntag, SWR1 Baden-Württemberg ist hier. Wenn wir eins in Baden-Württemberg haben, dann sind das ja auf jeden Fall schöne Altstädte, ganz viele und viele tolle Fachwerkhäuser. Die kann man jeden Tag bei einem Dorf- oder Stadtbummel einfach selber erkunden oder heute an diesem Sonntag mit einem Guide und ganz viel Fachwissen obendrauf. Zum Deutschen Fachwerktag nämlich gibt's heute Nachmittag jetzt in einigen Städten und Orten Führungen. Zum Beispiel, ein paar Beispiele rausgepickt, in Bietigheim-Bissingen, in Calw im Nordschwarzwald, in Eberbach und auch in Schorndorf im Remstal. Also einfach vielleicht mal Deutscher Fachwerktag in die Suchmaschine eingeben, dann findet ihr schnell mehr Infos. 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

0: Um 13.31 Uhr SWR1 Baden-Württemberg mit dem Verkehrsservice. Wir haben eine amtliche Unwetterwarnung für Baden-Württemberg. Es wird in den späten Abend hinein bis dorthin mit schweren Gewittern gerechnet. Heftiger Starkregen ist möglich. Auch Hagel- und Sturmböen können auftreten mit örtlichen Überflutungen. Und Verkehrsbehinderungen ist zu rechnen. Aktuell auf der A81 Heilbronn-Würzburg zwischen Ahorn und Tauberbischofsheim ein Unfall passiert, noch nicht abgesichert auf der rechten Spur. A5 Basel Richtung Karlsruhe zwischen Rastatt Süd und Karlsruhe Süd, Unfall auf der linken Spur, 4 Kilometer Stau. A7 Füssen-Ulm zwischen Altenstadt und Dreieck Hittistetten, immer wieder stockender Verkehr, dauert hier bis zu einer halben Stunde länger derzeit. Auf der A8 von Stuttgart Richtung Karlsruhe zwischen Heimsheim und Pforzheim Süd, Unfall, 4 Kilometer Stau. Achtung, hier besteht immer noch Brandgefahr an der Unfallstelle. Schweiz A2 Luzern Richtung Gotthard zwischen Wassen und Göschenen, 3 Kilometer Stau.
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0: SWR 1 Baden-Württemberg an diesem Sonntagnachmittag. Und hier und da fühlt sich gerade nach Halloween an, so ein bisschen. Bei Tübingen zum Beispiel. Da hängen in vielen Bäumen, Sträuchern und Büschen große, weiß-gräulich verwebte Netze. Wirklich groß und die sehen gespenstisch und gruselig aus. Verursacht werden die Netze von den Raupen der Gespinstmotte. SWR1-Reporterin Ulrike Mix. Warum machen die denn so große Netze?
1: Das machen die Raupen zum Schutz. Die schlüpfen im April und fangen an zu fressen. Und damit sie dabei dann eben nicht selber von Feinden gefressen werden, bauen sie sich so eine Hülle. Unter der verputzen sie dann alle verfügbaren Blätter des Wirtsbaumes oder Strauches. Und wenn alles aufgefressen ist, dann müssen sie umziehen. Und dann bauen sie eben das nächste Gespinst. Und das ist dann auch ein bisschen größer, weil ja auch die Raupen so langsam größer werden und so weiter. Je nachdem, wie viele Raupengruppen dann auf so einem Baum sind, werden dann eben auch entsprechend viele weißlich-graue Gespinste gemacht. Der Obstbauberater der Stadt Stuttgart, Andreas Siegele, hat mir erzählt, dass es verschiedene Gespinstmottenarten gibt. Die auf Apfelbäumen unterwegs sind, die machen relativ kleine Gespinste. Aber an der Traubenkirschen-Gespinstmotte oder an der Pfaffenhütchen-Gespinstmotte, da hätte Verpackungskünstler Christo seine Freude gehabt, meint er. Die spinnen nämlich wirklich den kompletten Strauch ein.
0: Netze als Tarnung, also schön für die Raupen. Wie verkraftet das der Baum und sind solche Netze für uns Menschen gefährlich, wenn man vielleicht mal bei einem Spaziergang in einen Faden reinlaufen sollte?
1: Für uns sind die Netze und auch die Raupen laut NABU nicht gefährlich. Das ist anders als beim Eichenprozessionsspinner. Der hat ja Härchen, die eine allergische Reaktion auslösen können. Das darf man also nicht verwechseln. Und für die befallenen Bäume und Sträucher ist die Gespinstmotte laut NABU ebenfalls harmlos. Die Bäume und Sträucher treiben dann eben im Sommer, wenn sich die Raupen verpuppt haben, einfach ein zweites Mal aus. Und auch der Obstbauberater der Stadt Stuttgart ist da tiefenentspannt, weil die Raupen keine Blüten oder Früchte fressen, sondern nur Blätter. Und im Erwerbsobstbau sehe man sie eh nicht, meint er, weil da schon im Vorjahr die Motten mit Spritzmitteln getötet werden. Die können also gar keine Eier legen, aus denen dann Raupen kommen. Wen es trotzdem stört, so ein Gespinst, der kann einen Wasserschlauch nehmen und ihn draufhalten, meint der Obstbauberater. Dann geht das Gespinst kaputt und die Raupen sind dann leichte Beute für Amseln oder Spatzen.
0: Oder man lässt der Natur einfach ihren Lauf. 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
1: Um 14 Uhr mit Christiane Sütterle. Guten Tag. Studierende können wohl nicht mit höherem BAföG rechnen. Der Hackerangriff auf Krankenhäuser in Baden-Württemberg weitet sich aus. Das Wetter schwül mit teils kräftigen Schauern und Gewittern, 24 bis 30 Grad. Forschungsministerin Beer sieht die geplante BAföG-Reform vor dem Aus. Sie werde von den Bundestagsfraktionen wegen des Sparzwangs nicht mehr unterstützt, sagte die CSU-Politikerin den Funke-Medien. Dafür habe sie Verständnis, so Beer. Aus Berlin, Ruth Kirchner.
2: Die Lage von Studierenden in Deutschland bezeichnete Beer als privilegiert, weil es beispielsweise keine Studiengebühren gibt. Es sei auch, Zitat, kein Drama, wenn Studierende neben dem Studium jobben. Im Koalitionsvertrag hatten Union und SPD vereinbart, das BAföG zu reformieren. In einem ersten Schritt sollten in diesem Jahr zum Wintersemester die Wohnkostenpauschalen für Studierende, die nicht mehr bei den Eltern leben, angehoben werden. Zum Wintersemester im nächsten Jahr war eine Anhebung des sogenannten BAföG-Grundbedarfs geplant. Aktuell sind das 475 Euro.
1: Die SPD widerspricht Ministerin Beer, die Fraktion sei geschlossen für die Umsetzung der BAföG-Reform. Bei dem Cyberangriff auf einen Klinikdienstleister könnten deutlich mehr Patientinnen und Patienten aus dem Südwesten betroffen sein als bisher bekannt. Der Angriff war vor 2 Wochen öffentlich geworden. Patricia Wern.
3: Inzwischen haben 17 Krankenhäuser dem baden-württembergischen Landesbeauftragten für Datenschutz Pannen gemeldet. Damit wächst die Zahl der betroffenen Patienten auf mindestens 80.000. Ein Sprecher sagte, wenn persönliche Angaben zu Gesundheit und Zahlungen in die Hände von Kriminellen gelangten, sehe man ein hohes Risiko. Laut dem Cybercrime-Zentrum in Karlsruhe wurden die Daten nicht direkt bei den Krankenhäusern, sondern bei einem Dienstleister für Privatabrechnungen abgezogen. Der Dienstleister Unimed erklärte, bei der Mehrheit handle es sich nicht um besonders sensible Finanz- und Gesundheitsdaten von Patienten.
1: Zigaretten und Nikotinprodukte sollten sehr viel teurer werden. Das fordern aus Anlass des heutigen Weltnichtrauchertags der Drogenbeauftragte der Bundesregierung Streeck und der Präsident der Ärztekammer Reinhardt. E-Zigaretten und Nikotinbeute würden als harmlose Lifestyle-Produkte vermarktet, seien aber der Einstieg in die Abhängigkeit, sagte Reinhardt der Rheinischen Post. Er spricht sich auch für ein Werbeverbot aus. Nach dem Sieg von Paris Saint-Germain in der Fußball-Champions League hat die Polizei bei Ausschreitungen in Frankreich knapp 800 Menschen festgenommen. Laut Innenminister Nunes wurden dabei fast 60 Beamte verletzt. Die Zahlen sind noch nicht endgültig, es würden weiter Einsatzberichte ausgewertet, hieß es. In insgesamt 15 Städten gab es Krawalle und Plünderungen. Die Zeit, es ist 14.03 Uhr.
4: Wir gucken auf die Straßen im SWR1 Baden-Württemberg Verkehrsservice. A5 Basel Richtung Karlsruhe zwischen Rastatt Süd und Karlsruhe Süd. Unfall auf der linken Spur, 3 Kilometer stockend. A61 Speyer Richtung Koblenz zwischen Schifferstadt und Kreuz Ludwigshafen. Ein Unfall auf der linken Spur, 3 Kilometer Stau. A67 Mannheim Richtung Darmstadt zwischen Lorsch und Gernsheim. Unfall, 2 Kilometer Stau. A8 von Stuttgart Richtung Karlsruhe zwischen Heimsheim und Pforzheim Süd, Unfall, 3 Kilometer Stau. Die B27 Stuttgart-Heilbronn ist zwischen dem Abzweig nach Schozach und dem Abzweig nach Horkheim in beiden Richtungen wegen Bergungsarbeiten gesperrt. Die B35 Stuttgarter Straße Germersheim-Bretten ist zwischen Bruchsal Süd und Heidelsheim ebenfalls nach einem Unfall gesperrt, gilt auch für beide Fahrtrichtungen. Und Schweiz A2 Luzern Richtung Gotthard zwischen Wassen und Göschenen, 3 Kilometer Stau. Es entstehen jetzt heute Nachmittag immer häufiger Schauer und Gewitter bei uns in Baden-Württemberg. Es gilt deshalb auch eine offizielle Unwetterwarnung. Starker Regen, Hagel und Sturmböen sind möglich. Die Top-Temperaturen dazu 24 bis 30 Grad. In der Nacht wird's dann langsam trockener. Morgen am Montag Sonne und Wolken im Wechsel. In Württemberg gibt es einzelne Schauer. Ansonsten wird es meistens trocken morgen bleiben. Die Top-Temperaturen morgen Nachmittag dann 20 bis 26 Grad. Kurz der Blick auf den Dienstag. Da erst noch Sonne und warm, später am Abend Regen und Gewitter.
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4: Schönen Sonntag, ich bin Jochen Klink. Hallo.

0: Hier ist SWR1 Baden-Württemberg am Sonntag um gleich 14:45. Wir überlegen uns jetzt schon mal Snacks für die Fußball-WM-Spiele in diesem Sommer oder einfach so für das nächste Fest. Steht ja vielleicht auch an. Fingerfood ist immer eine gute Idee. SWR1 Pfennle-Koch Eberhard Braun hat da ganz viele Ideen. Zum Beispiel die hier jetzt, süß und herzhaft zugleich.
1: Unsere Aprikosenspieße mit Käsefüllung sind quasi heimische Tapas vom Grill. Es geht so, ich nehme frische oder getrocknete Aprikosen, aber den getrockneten Aprikosen müsste ich die vorher noch in der Flüssigkeit einlegen. Das kann jetzt ein Weißwein sein oder Traubensaft. Dann werden die weich. Also ich öffne dann die Aprikosen und da dazwischen kommt dann ein Stückchen Schafs- oder Kuhmilchweichkäse rein und das kann ich dann mit einem Spieß fixieren oder wenn ich möchte sogar mit einem Rosmarinstängelchen, dann habe ich auch noch Geschmack dabei und dann kurz auf den Grill und servieren.
0: Also Aprikosenspieße mit Käsefüllung, schwäbische Tapas, sehr lecker. Das Rezept gibt's online bei uns auf swr1.de und da haben wir noch mehr Rezepte auch, zum Beispiel Blumenkohl mit Kurkuma oder Maultaschen im Speckmantel. Auch das ist grillgeeignet.
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SWR 1 Baden-Württemberg am Sonntag. Es gilt eine Unwetterwarnung bis heute Abend bei uns im Land. Und ja, viele Gewitter sind jetzt auch unterwegs, wenn wir auf die Wetterkarte gucken. Gerade und in den nächsten Minuten zum Beispiel auf der Ostalb, so nördlich von Aalen Richtung Nördlingen dann oder auch weiter südlich bei Heidenheim. Und Gewittergefahr jetzt auch zeitnah westlich vom Bodensee. In der Ecke Singen, Radolfzell. Hagel, Sturmböen, starker Regen, das ist ja alles möglich, sagen unsere Wetterexperten. Also heute besonders gut aufpassen. 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

0: Gleich 14.30 Uhr, halb drei, SW1 Baden-Württemberg, Verkehrsservice, Vorsicht auf der A5 Karlsruhe Richtung Basel zwischen Rust und Herbolzheim. Da liegt ein Fuchs auf der Fahrbahn. Dann die A61 Speyer Richtung Koblenz zwischen Kreuz Mutterstadt und Kreuz Ludwigshafen, 2 Kilometer Stau. A8 Karlsruhe Stuttgart zwischen Pforzheim West und Pforzheim Ost, 4 Kilometer stockender Verkehr. Die B27 Stuttgart-Heilbronn ist zwischen dem Abzweig nach Schutzach und dem Abzweig nach Horkheim in beiden Richtungen wegen Bergungsarbeiten gesperrt. Ebenfalls gesperrt die B35 Stuttgarter Straße Germersheim-Bretten zwischen Bruchsal Süd und Heidesheim ebenfalls nach einem Unfall. Und Schweiz A2 Luzern Richtung Gotthard zwischen Wassen und Göschenen derzeit 3 Kilometer Stau.
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0: Gestern Abend hat Paris Saint-Germain den Champions-League-Titel gegen den FC Arsenal verteidigt. Detlef Lindner aus der Sportredaktion. Die Folgen davon, die sind weniger schön.
2: Ja, allerdings zuerst der Pokaljubel in Budapest über den sportlichen Triumph von Paris Saint-Germain. Dann diese heftigen Auseinandersetzungen, die waren auch ehrlich gesagt schon erwartet worden. Diese heftigen Auseinandersetzungen, viel, viel Gewalt in Frankreich, in ganz Frankreich, vor allem natürlich in der Hauptstadt, in Paris. Da wurden knapp 500 Menschen festgenommen bisher. Die Behörden gehen davon aus, dass sich diese Zahlen im Laufe der weiteren Auswertung noch verändern könnten. Rund 8.000 Polizisten waren alleine in Paris im Einsatz. Wohlgemerkt, das Finale war in Budapest und diese Ausschreitung in Paris. Bei den French Open, wir sind beim Tennis in Paris, hat sich heute schon einiges getan. So ist bei den Frauen die vierfache Paris-Gewinnerin Iga Swiatek ausgeschieden und das Viertelfinale hat sie damit natürlich verpasst. Unser Tennisreporter vor Ort heißt Guido Ringel.
3: Glatte und schnelle Zweisatzniederlage gegen Marta Kostyuk aus der Ukraine. Die war hochkonzentriert und leistete sich im Gegensatz zu Swiatek praktisch keine leichten Fehler. Nach schwierigen Tagen für Kostyuk durch Angriffe auf ihre Heimat Kiew findet sie jetzt großen sportlichen Trost mit dem Einzug in das Viertelfinale eines Grand-Slam-Turniers. Aus deutscher Sicht steht natürlich das Match von Alexander Zverev am späten Nachmittag im Fokus. Aber auch schon jetzt dürfen sich die zahlreichen deutschen Tennisfans im Stade Roland-Garros freuen. Denn das Doppel Krawitz-Pütz hat den Sprung in das Achtelfinale geschafft. Gegen eine Kombination aus Argentinien gab es für die beiden deutschen erfahrenen Doppelmänner nach einem überzeugenden Auftritt das Ticket für die nächste Runde. Mit Krawitz-Pütz ist in diesem Jahr in Paris zu rechnen.
2: Da sind wir gespannt natürlich, was dann am Nachmittag Alexander Zverev, die deutsche Nummer 1 in Paris, macht. Goldener Abschluss der Wahl für die Sportgymnastin Daria Varfolomeev bei den Europameisterschaften im bulgarischen Varna. Jens Ottmann.
4: Die 19-Jährige vom TSV Schmieden zeigte mit dem Ball eine anspruchsvolle, fehlerfreie Übung. 29.550 Punkte reichten für Gold vor der Bulgarin Stelyana Nikolova und der Russin Sofia Eltyriakova. Mit dem Reifen lief es zuvor nicht so erfolgreich. Nach mehreren kleinen Fehlern wurde die 11-malige Weltmeisterin und Olympiasiegerin in Varna Vierte. In ihrem dritten Einzelfinale zeigte Varfolomeev dann nochmal ihr ganzes Können. Mit dem Band war sie erneut nicht zu bezwingen. Nach dem Mehrkampfgold gestern holte sie in Varna mit dem Ball und dem Band ihre dritte Goldmedaille.
2: Knappe Niederlage beim Hockey Final Four in Bonn für die Frauen des Mannheimer HC. Erst im Penalty-Shootout ging der deutsche Meistertitel mit einem 3:2-Sieg an die Seriensiegerinnen von Düsseldorfer HC. Und natürlich warten wir alle ganz ungeduldig auf das letzte Länderspiel der deutschen Fußballnationalmannschaft auf deutschem Boden vor der WM. Dann tatsächlich die in Kanada, USA, Mexiko ausgetragen wird. In Mainz geht es dann am späteren Abend im Test gegen Finnland. Anstoß 20:45.
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Baden-Württemberg ist hier am Sonntag und wir in Baden-Württemberg sind ganz schön treue Seelen. Gunda zum Beispiel, die hat auf unserer Facebook-Seite geschrieben, dass sie seit fast 25 Jahren ihrem Friseur treu ist. Sie freue sich da auf jeden Termin, da kann sie lachen, auch mal weinen oder sich auskotzen, kriegt aber auch tolle Tipps für Serien und andere Dinge. Seit mehr als 2 Jahrzehnten beim selben Friseur. Und Helene hat da ihre Geschichte auch geteilt. Sie ist ihrer Friseurin Margret schon seit über 30 Jahren treu und sie schreibt, danke für euren Post hier bei Facebook, danke fürs Erinnern, muss ich gleich mal auch wieder einen Termin ausmachen. Also SWR1 Baden-Württemberg erinnert euch und spielt für den Sonntagnachmittag die größten Hits aller Zeiten. Jetzt von Michael Jackson, das ist Human Nature.

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1: Um 15 Uhr mit Christiane Sütterle. Guten Tag. Die SPD hält an der geplanten BAföG-Reform fest. In Heilbronn startet eine Messe zu Digitalisierung und KI. Das Wetter schwül mit teils kräftigen Schauern und Gewittern, 24 bis 30 Grad. In der Regierungskoalition bahnt sich ein neuer Streit an, und zwar bei der Ausbildungsförderung, dem BAföG. Bundesforschungsministerin Beer rechnet nicht mehr mit einer schnellen Reform. Die CSU-Politikerin verweist in einem Zeitungsinterview auf Widerstand bei den Fraktionen. Hauptstadtkorrespondentin Ruth Kirchner.
2: Widerspruch aus der SPD. Die SPD-Fraktion im Bundestag stehe geschlossen zur BAföG-Reform, sagt SPD-Fraktionsvize Esther. Sie bezeichnet die Äußerungen von Beer als schlicht falsch. Mit Bundesfinanzminister Klingbeil, SPD, sei bereits eine Finanzierung der geplanten Reformen sichergestellt worden. Doch in der Union wächst offenbar der Widerstand gegen die Erhöhung der BAföG-Leistungen. Unionsfraktionschef Spahn hat sie bereits vor einer Woche in Frage gestellt. Staatliche Leistungen könnten absehbar nicht erhöht werden, sagte er. Zum Wintersemester im nächsten Jahr ist demnach eine Anhebung des BAföG-Grundbedarfs geplant. Aktuell sind das 475 Euro.
1: Zigaretten und Nikotinprodukte sollten sehr viel teurer werden. Das fordern aus Anlass des heutigen Weltnichtrauchertags der Drogenbeauftragte der Bundesregierung Streeck und der Präsident der Ärztekammer Reinhardt. E-Zigaretten und Nikotinbeutel würden als harmlose Lifestyle-Produkte vermarktet, seien aber der Einstieg in die Abhängigkeit, sagte Reinhardt der Rheinischen Post. In Heilbronn beginnt in einer halben Stunde eine dreitägige Messe mit Entscheidern aus Politik, Wirtschaft und Medien, die TEC. Dort geht es vor allem um ein Thema: Wie kann Europa unabhängiger von den amerikanischen Tech-Giganten werden? Aus Heilbronn, Peter Wedig.
3: Was ist nötig, damit Europa im nächsten Jahrzehnt ein Spieler bleibt oder doch nur zum Zuschauer im weltweiten Technologierennen wird? Das ist die Frage in einer der ersten Diskussionsrunden der Tech in Heilbronn. Digitalisierung und künstliche Intelligenz, das sind drei Tage lang die Kernthemen. Besonders die Unabhängigkeit Europas steht im Vordergrund, und das nicht nur wirtschaftlich, sondern auch militärisch. So sprechen unter anderem Vertreter der Bundeswehr und des Verteidigungsministeriums über den Einsatz von Drohnen und Robotern. Am Montag wird Ministerpräsident Cem Özdemir erwartet, sowie der Bundesminister für Digitales und Staatsmodernisierung Carsten Wildberger.
1: Die Siegerinnen und Sieger des Bundesfinales von Jugend forscht stehen fest. Der Preis der Bundesbildungsministerin für die beste interdisziplinäre Arbeit ging an Julian Scharnowski aus Baden-Württemberg. Der 20-Jährige hat eine Vakuumpinzette entwickelt, mit der sich winzige Elektronikbauteile präzise auf Platinen anbringen lassen. Die Zeit, es ist 15.03 Uhr.
4: SWR 1 Baden-Württemberg mit dem Verkehrsservice. Vorhin haben wir noch auf diese Gewitterzelle geguckt, die auf der Ostalb unterwegs ist. Jetzt gerade aktuell diese Meldung von der A7 Ulm-Würzburg. Da ist der Agnesburg-Tunnel bei Ahlen in beiden Richtungen wegen Überflutung gesperrt. A8 Karlsruhe-Stuttgart zwischen Pforzheim-West und Pforzheim-Ost, 5 Kilometer stockender Verkehr. In der Gegenrichtung zwischen Pforzheim-Süd und Pforzheim-Nord, 3 Kilometer stockend. Die B27 Stuttgart-Heilbronn ist zwischen dem Abzweig nach Schutzach und dem Abzweig nach Horkheim weiter wegen Bergungsarbeiten gesperrt. Das gilt auch für die B35 Germersheim-Bretten zwischen Bruchsal-Süd und Heidelsheim. Auch hier laufen Bergungsarbeiten. Es gilt bis in den späten Abend rein eine offizielle Unwetterwarnung für Baden-Württemberg. Schwere Gewitter sind möglich mit heftigem Starkregen, mit Hagel und mit Sturmböen. Mit Verkehrsbehinderungen und Überflutungen ist zu rechnen. In der Nacht wird's dann langsam trockener. Und morgen am Montag, da haben wir Sonne und Wolken im Wechsel. In Württemberg kann es einzelne Schauer geben. Ansonsten wird's meistens trocken bleiben. Die Top-Temperaturen morgen Nachmittag 20 bis 26 Grad. Der Dienstag wird erst noch sonnig und warm. Ab dem Nachmittag dann wieder Regen und Gewitter.
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4: Ich bin Jochen Klink. Einen schönen Sonntag. Hallo.

0: 10 nach 3. SWR1 Baden-Württemberg ist hier am Sonntag. Und Grüße an der Stelle an alle, die heute am Sonntag schaffen. Entweder im Job oder auch in einem Ehrenamt. Hoch über dem Lautertal auf der Schwäbischen Alb liegt das Wanderheim in der Burg Derneck. Und Ehrenamtliche, die kümmern sich dort ums Wanderheim und die Burgschenke. SWR1-Reporter Markus Beschorner hat dort sehr engagierte Leute getroffen.
1: Den Kiosk schmeißen, Kuchen backen, Vesper machen, Übernachtungsgäste betreuen. Eine Woche war jetzt die Familie Renz hier oben im Burgdienst. Die Familie kommt aus Pfullingen und aus Betzingen. 4 Generationen.
2: Hallo. Hallo.
1: Und die Chefin von all denen ist die Ur-Ur-Oma Kathi Renz, 93 Jahre. Seit 60 Jahren sind sie hier oben auf der Burg. Ist auf jeden Fall ein Stück Heimat geworden für sie, oder?
2: Ja, man lernt wieder Leute kennen. Es ist immer schön da oben.
1: Die Enkelin Carla Rauch ist auch schon hier, seit sie Kind sind.
3: Auch ich bin in das Ehrenamt mit reingeboren, jetzt mit meinen eigenen Kindern hier.
1: Was macht das für Sie aus?
3: Ich finde die Natur hier wunderschön, die Aussicht. Ich empfinde das tatsächlich entgegen der sonstigen Arbeit als positiven Stress. Ja. Also besonders für Menschen, die wie ich eher nur im Büro sitzen, das Gefühl am Abend, das habe ich geschafft. Mit den Händen und die Füße spüren es auch.
0: Schön, wenn man das Ehrenamt dann bis in die Füße spürt. Auf der Burg Derneck im Kreis Reutlingen.
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0: Es ist ganz genau 3:30. Der Verkehrsservice in SWR1 Baden-Württemberg. Wir haben eine Unwetterwarnung fürs Land. Bis in den späten Abend hinein wird mit schweren Gewittern gerechnet. Es kann Starkregen geben, auch Hagel und Sturmböen sind möglich. Gut aufpassen also. Die Staumeldungen A5 Karlsruhe Richtung Basel zwischen Bühl und Aachen. Defekter PKW, 5 Kilometer Stau. Auf der A8 Karlsruhe Richtung Stuttgart zwischen Pforzheim West und Pforzheim Ost 5 Kilometer stockender Verkehr. In der Gegenrichtung zwischen Pforzheim Süd und Pforzheim Nord 5 Kilometer stockender Verkehr hier mit einer Verzögerung von bis zu 15 Minuten. Die B27 Stuttgart-Heilbronn ist zwischen dem Abzweig nach Schozach und dem Abzweig nach Horkheim in beiden Richtungen wegen Bergungsarbeiten gesperrt. Und die B35 Germersheim-Bretten ist zwischen Bruchsal Süd und Heidelsheim nach einem Unfall in beiden Richtungen gesperrt.
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0: Deutschlands bester Tennisspieler Alexander Zverev hat in diesem Jahr die große Chance, den ersten Grand-Slam-Titel seiner Karriere zu gewinnen. Detlef Lindner.
2: Ja, einfach weil bei den French Open in Paris die Mitfavoriten auf den Titel entweder schon raus sind oder aber, wie der verletzte Carlos Alcaraz, der Spanier gar nicht erst angereist sind nach Paris. Zverev, der letzte Top-5-Spieler im Wettbewerb, bekommt es dann in diesen Minuten in Paris mit dem Qualifikanten de Jong aus den Niederlanden zu tun. Steffen Gahr.
3: Alexander Zverev schiebt die Rolle des Titelfavoriten weit weg. Er redet nur vom nächsten Match und will nur auf sich gucken. Gegen Jesper de Jong hat Zverev noch nie verloren. Auch letztes Jahr hier in Paris siegte Zverev. Der Niederländer steht noch nicht einmal in den Top 100. Alles andere als ein Erfolg von Zverev, der Nummer 3 der Welt, wäre eine Riesenüberraschung. Aber davon gab es im Turnierverlauf ja durchaus schon ein paar. Und Fakt ist auch, spielerisch war Zverevs letzter Auftritt ein kleiner Rückschritt.
2: Knappe Niederlage beim Hockey-Final-Four-Turnier in Bonn für die Frauen des Mannheimer HC. Erst im Penalty-Shootout ging der deutsche Meistertitel mit einem 3:2-Sieg an den Düsseldorfer HC. Kerstin Eichhorn.
4: Knapper und unglücklicher geht es nicht mehr. Kurz nach 13 Uhr am Sonntagnachmittag sanken die Mannheimer Hockeyspielerinnen tieftraurig zu Boden, während das Düsseldorfer Meisterteam jubelnd über sich herfiel. Der MHC hatte gerade das dramatische 7-Meter-Schießen gegen die Rheinländerinnen mit 2:3 verloren. Den entscheidenden letzten Schuss setzte Mannheims argentinische Verteidigerin Lucina von der Heide ans Außennetz. Nach regulärer Spielzeit hieß es zwischen Mannheim und Düsseldorf noch 1:1 unentschieden. Sarah Strauß hatte Düsseldorf in Führung gebracht, Nadine Fieber schoss den Ausgleich. Das 7-Meter-Schießen aber machte alle Meisterhoffnungen des MHC zunichte.
2: Das letzte Länderspiel der deutschen Fußballnationalmannschaft auf deutschem Boden vor dem Beginn der WM steht an. In Mainz geht's im Test gegen Finnland. Und schon da heißt es laut Jamal Musiala, die gute deutsche Laune vor der WM weiter hochschrauben.
5: Ich glaube, wir wollen das Land stolz machen. Man spürt schon, wenn die Stimmung hier gut im Land ist, das wird uns gut tun. Und wir brauchen die guten Energien und das werden wir spüren. Und hoffentlich können wir diese Freude zurückgeben.
2: Anstoß in Mainz dann 20:45 und übermorgen schon fliegt das deutsche Team von Frankfurt aus rüber in die USA.
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0: Katy Perry in SWR 1 Baden-Württemberg am Sonntag. Rote, saftige Erdbeeren, direkt frisch vom Feld, die will man ja am liebsten direkt in den Mund schieben und essen. Aber die meisten waschen die und generell Obst dann doch immer erst, bevor sie es essen. Aber ich weiß, ja, da scheiden sich die Geister. Himbeeren zum Beispiel werden ja echt schon ziemlich matschig durchs Waschen. SWR1-Reporter Philipp Thomas hat sich für uns schlau gemacht. Was kann denn so alles auf dem Obst leben, was wir nicht haben wollen vielleicht?
1: Früchte, vor allem aus dem Ausland, können mit Pestiziden belastet sein. Ebenfalls schädlich sein können auch Keime, die aus dem Boden oder aus dem Wasser auf die Früchte gelangt sind. Pauschal lässt sich hier aber keine Warnung aussprechen. Allein in Deutschland sind mehr als 275 Pestizidwirkstoffe zugelassen und die Anzahl von Bakterien in der Erde ist wahrscheinlich nochmal um ein Vielfaches höher.
0: Wir haben auch die direkt vom Fach gefragt und diese Obstbäuerin vom Münstermarkt in Freiburg sieht das ganze Thema mit dem Waschen sehr entspannt.
2: Prinzipiell können Sie das Obst einfach so essen, direkt verzehren, ohne es zu waschen. Wenn jemand unbedingt das waschen möchte, weil ein bisschen Erde oder so dranhängt, bei sehr regnerischen Wochen zum Beispiel, kann man das natürlich tun. Himbeeren reagieren immer empfindlich. Kirschen, Erdbeeren können Sie schon abwaschen, wenn Sie das möchten. Aber wir essen die Beeren direkt bei der Ernte, also auch die Kirschen. Ich habe noch nie eine Kirsche gewaschen, muss ich ganz ehrlich zugeben. Ich esse die immer direkt auf dem Baum.
0: Und wenn man das Obst waschen will, wann dann am besten?
1: Idealerweise direkt vor dem Verzehr. Dann ist klar, dass die Frucht sauber ist und dass sich darauf auch nichts mehr vermehrt hat. Das gilt übrigens auch für Gemüse wie zum Beispiel Salat.
0: Also im Zweifel vielleicht besser waschen oder einfach Augen zu und durch. Und was wir dann an Nachtisch oder Drinks aus dem Obst machen können, dazu haben wir einfache und schnelle Rezepte bei uns auf swr1.de. Schön zum Durchstöbern so am Sonntagnachmittag.

9:04 am Sonntagnachmittag, SWR 1 Baden-Württemberg. Nach den Nachrichten um 4 geht's weiter mit Rainer Hartmann. Ich wünsche noch ein schönes Wochenende.

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1: Um 16 Uhr mit Christiane Sütterle. Guten Tag. Die SPD hält an der geplanten Reform der Ausbildungsförderung fest. Die Fellbacher Sportgymnastin Daja Varfolomeev holt 2 Goldmedaillen bei der EM. Das Wetter schwül mit teils kräftigen Schauern und Gewittern, 24 bis 30 Grad. In der Regierungskoalition bahnt sich ein neuer Streit an, und zwar bei der Ausbildungsförderung, dem BAföG. Bundesforschungsministerin Beer rechnet nicht mehr mit einer schnellen Reform. Die CSU-Politikerin verweist in einem Zeitungsinterview auf Widerstand bei den Fraktionen. Hauptstadtkorrespondentin Ruth Kirchner.
2: Widerspruch aus der SPD. Die SPD-Fraktion im Bundestag stehe geschlossen zur BAföG-Reform, sagt SPD-Fraktionsvize Esther. Sie bezeichnet die Äußerungen von Beer als schlicht falsch. Mit Bundesfinanzminister Klingbeil, SPD, sei bereits eine Finanzierung der geplanten Reformen sichergestellt worden. Doch in der Union wächst offenbar der Widerstand gegen die Erhöhung der BAföG-Leistungen. Unionsfraktionschef Spahn hat sie bereits vor einer Woche in Frage gestellt. Staatliche Leistungen könnten absehbar nicht erhöht werden, sagte er. Zum Wintersemester im nächsten Jahr ist demnach eine Anhebung des BAföG-Grundbedarfs geplant. Aktuell sind das 475 Euro.
1: Nach Angaben der Internationalen Atomenergiebehörde hat eine Drohne ein Turbinengebäude im ukrainischen Atomkraftwerk Saporischschja beschädigt. Zuvor hatte der russische Betreiber erklärt, die Drohne habe ein Loch in die Mauer gerissen. Russland wirft der Ukraine vor, das Kraftwerk absichtlich angegriffen zu haben. Das ukrainische Außenministerium weist das zurück. Die Ukraine würde nicht ein Kraftwerk auf ihrem Territorium angreifen, das sie selbst wieder unter ihre Kontrolle bringen wolle, hieß es. Russland hatte das Atomkraftwerk Saporischschja nach dem Einmarsch in die Ukraine 2022 besetzt. Bei der Europameisterschaft in der rhythmischen Sportgymnastik hat Daja Varfolomeev aus Fellbach 2 weitere Goldmedaillen gewonnen. Bei den Wettkämpfen in Bulgarien siegte sie mit dem Band und dem Ball. Jens Ottmann.
3: Die 19-Jährige vom TSV Schmieden zeigte mit dem Ball eine anspruchsvolle, fehlerfreie Übung. 29.550 Punkte reichten für Gold. Mit dem Reifen lief es zuvor nicht so erfolgreich. Nach mehreren kleinen Fehlern wurde die 11-malige Weltmeisterin und Olympiasiegerin in Varna Vierte. In ihrem 3. Einzelfinale zeigte Varfolomeev dann nochmal ihr ganzes Können. Mit dem Band war sie erneut nicht zu bezwingen. Nach dem Mehrkampfgold gestern holte sie in Varna mit dem Ball und dem Band ihre 3. Goldmedaille.
1: Die Fußballtalente der TSG Hoffenheim haben zum 3. Mal die deutsche A-Juniorenmeisterschaft gewonnen. Sie setzen sich in Sinsheim gegen den Nachwuchs des 1. FC Köln mit 2:0 durch. 16:03 Uhr.
4: Und hier ist der Verkehrsservice in SW1 Baden-Württemberg. Und Probleme gibt's mal wieder auf der A8 Karlsruhe Richtung Stuttgart. Zwischen Pforzheim West und Pforzheim Ost 5 Kilometer stockender Verkehr. Und in der Gegenrichtung zwischen Pforzheim Süd und Pforzheim Ost 2 Kilometer stockender Verkehr. Die B27 Stuttgart-Heilbronn ist zwischen dem Abzweig nach Schotzach und dem Abzweig nach Horkheim in beiden Richtungen wegen Bergungsarbeiten im Moment gesperrt. Dann die B35 Germersheim-Bretten ist zwischen Bruchsal Süd und Heidelsheim nach einem Unfall in beiden Richtungen gesperrt. Wer sich auskennt, sollte das Gebiet bitte meiden. Wir wünschen euch eine gute und sichere Fahrt. Und schauen aufs Wetter. In den nächsten Stunden zeigt sich die Sonne nur noch vereinzelt. Die Wolken werden immer mehr. Es entwickeln sich verbreitet Schauer und örtlich kräftige Gewitter. Vor allem durch Starkregen, Hagel und stürmische Böen kann es auch kritisch werden. Es gibt ja weiter die Unwetterwarnung für Baden-Württemberg bis in den Abend rein. Im Moment schwülwarme 24 Grad auf der Westalb und knapp 30 Grad im Breisgau. In der Nacht ziehen die Gewitter langsam ab. Morgen, am Montag, dann Sonne und Wolken. In Württemberg noch einzelne Schauer bei 20 bis 26 Grad.
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4: Rainer Hartmann hier. Hallo und einen schönen Sonntag.

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0: SWR1 Baden-Württemberg hier. Es sind immer noch Pfingstferien, ja, und vielleicht seid ihr ja gerade am Bodensee und macht ihr Urlaub oder ihr seid kürzlich am See vorbeigefahren, dann ist euch bestimmt aufgefallen, der Bodensee hat aktuell wenig, sehr wenig Wasser. SWR1-Reporter Jan-Niklas Bauscher kann das bestätigen.
1: Ja, also gebadet werden kann natürlich trotzdem im Bodensee. Nur ist das Ufer an vielen Stellen halt eben breiter als sonst und das Wasser flacher. Das heißt, man muss dann eben etwas weiter laufen, bis man im Wasser ist. Und vor allem, bis es dann eben so tief ist, dass man auch schwimmen kann. Am Hörnle, einem Strandbad in Konstanz zum Beispiel, haben Badegäste berichtet, dass sie erstmal bis zu 50 Meter in den See laufen mussten, um dann überhaupt bis zum Bauch im Wasser zu sein.
0: Der Sommer liegt ja erst noch vor uns. Wir fragen mal weiter. Katha Janssen aus der SWR1 Umweltredaktion beim Thema Niedrigwasser. Worauf müssen wir uns da einstellen?
2: Das könnte in diesem Jahr tatsächlich ein größeres Thema bleiben. Denn selbst wenn jetzt mal Regen fällt, dann hat das eben oft nur einen kurzen Effekt. Durch die Trockenheit sind die Böden vielerorts schon relativ dicht. Da versickert Regenwasser also nicht, sondern fließt direkt auf der Oberfläche ab. Den Bächen und Flüssen fehlt in diesem Jahr so ein bisschen die Wasserbasis, zum Beispiel Schmelzwasser. Wir hatten wenig Regen, Schnee und Eis im Winter, ein klares Defizit in der Niederschlagsbilanz. Die Folgen sehen wir jetzt. Schon relativ früh im Jahr sind die Pegel niedrig und dann kommt noch El Niño dazu. Forschende rechnen damit, dass dieses Jahr ein sogenanntes El Niño-Jahr werden könnte. Das ist ein natürliches Wetterphänomen, bei dem sich der östliche Pazifik erhitzt und das weltweit zu Extremen führt. Bei uns kann das Hitze und Trockenheit verstärken. Und Experten rechnen für diesen Sommer deshalb auch in Deutschland mit neuen Rekordwerten.
0: Also deshalb lassen wir den Regen ruhig rein. Es regnet im Moment und weiterer Regen ist für heute angesagt. Nicht schlecht.
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0: Chili Willy. 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

0: 16.30 Uhr. Der Verkehrsservice in SWR1 Baden-Württemberg mit der Unwetterwarnung. Es wird bis in den späten Abend vor schweren Gewittern mit heftigem Starkregen gewarnt. Auch Hagel- und Sturmböen sind möglich. Mit örtlichen Überflutungen und Verkehrsbehinderungen ist zu rechnen. A8 Karlsruhe Richtung Stuttgart. Zwischen Pforzheim West und Ost 4 Kilometer stockender Verkehr. Die B27 Stuttgart-Heilbronn ist zwischen dem Abzweig nach Schozach und Horkheim in beiden Richtungen wegen Bergungsarbeiten gesperrt. Und die B35 Germersheim-Bretten ist zwischen Bruchsal-Süd und Heidelsheim nach einem Unfall in beiden Richtungen weiter gesperrt.
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0: Alexander Zverev ist bei den French Open die große deutsche Titelhoffnung im Tennis und das Achtelfinale läuft in Paris. Detlef Lindner.
2: Ja, und Zverev will ja unbedingt den ersten Grand Slam-Titel seiner Karriere. Wird ja auch mal Zeit, der Mann ist schon 29. Und er ist der letzte Top-5-Spieler im Feld von Paris, hat es mit dem niederländischen Außenseiter Jesper de Jong zu tun. Wie es im Moment aussieht, unser Mann vor Ort, Guido Ringel.
3: Der Start ging noch nach hinten los aus Sicht von Alexander Zverev. Da war er sehr fehlerhaft, hat sofort seinen Aufschlag abgegeben, lag 0-3 hinten. Aber mittlerweile ist er da im Rhythmus. Hier und da Fehler, das passiert, das gehört dazu. Bei einem Match, bei einem Grand-Slam-Turnier innerhalb einer langen Partie kann man nicht alles vermeiden. Es ist ein ausgeglichener Spielstand. Jesper de Jong, sein Gegner, führt zwar mit 5-4 im ersten, aber Zverev hat jetzt Aufschlag und der kommt jetzt auch. Also der erste ist da mit Druck. Es ist vielleicht nicht das Ass-Festival noch wie in der zweiten Runde gegen Machac, aber immerhin noch stark genug, um den Niederländer, der heute Geburtstag hat, 26 Jahre alt wird, entsprechend beim eigenen Aufschlag unter Druck zu setzen. Guter Auftritt jetzt von Alexander Zverev. 5-4 de Jong im ersten.
2: Ja, das Dazwischenstand, das kann ein bisschen länger werden oder noch länger gehen. Je nachdem, de Jong kommt aus der Qualifikation, also heftige Gegenwehr vom Niederländer. Testländerspiel heute Abend der deutschen Nationalmannschaft in Mainz gegen Finnland. Und dabei geht's laut dem deutschen Kapitän Joshua Kimmich nicht nur um das Ergebnis.
4: Ich glaube, wir haben jetzt 7 Spiele in Folge gewonnen. Da wollen wir natürlich dran anknüpfen. Jetzt haben wir den finalen Kader fürs Turnier. Dementsprechend wollen wir die beiden Testspiele schon nutzen, um Vertrauen zu entwickeln. Vertrauen untereinander und dann auch Vertrauen in unser Spiel. Und möglichst mit 2 sehr guten Ergebnissen.
2: Ja, mal sehen, ob es heute schon mit einem guten Ergebnis losgeht. Übermorgen fliegt das deutsche Team in die USA rüber. Nächsten Samstag gibt es den letzten Test vor der WM gegen Gastgeber USA und gespielt wird dann in Chicago. Die A-Junioren des Fußball-Bundesligisten TSG Hoffenheim sind zum 3. Mal Meister geworden, der U19 im Endspiel. Und da waren gut 6.000 Zuschauer dabei in der heimischen Arena. Da entthronten die Hoffenheimer mit einem 2-0-Sieg die Junioren von Titelverteidiger 1. FC Köln. Und bleibt Kugelstoßerin Yemisi Mabry, gewann beim Golden Oval in Dresden mit 19,21 Meter deutlich vor der Schwedin Roos. Die Mannheimerin wurde vor 2 Jahren unter ihrem Mädchennamen Ogulee Olympiasiegerin, unter diesem Namen kennen sie noch viele, hat nun den US-amerikanischen Football-Profi Tyler Mabry geheiratet.
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0: Rainer Hartmann hier und das ist euer Sonntag mit den größten Hits aller Zeiten. Jetzt Cock Robin, der 80er. Promise You Made.

0: SWR1 Baden-Württemberg hier. Es ist richtig schwül draußen heute. Sehr heiß war es in den letzten Tagen. Vielleicht habt ihr mal so einen Zwischenstopp eingelegt an der Eisdiele. Schoko, Erdbeer, Malaga, Salted Caramel. Bunt und verlockend cremig türmt sich das Eis in der üppig dekorierten Auslage der Kühltheke in der Eisdiele. Eine Kugel kostet ja inzwischen oft über 2 Euro.
1: 2017 habe ich das noch ganz gut von uns im Gedächtnis. Da hatten wir 90 Cent die Kugel 2017. Also mehr als das Doppelte in nicht mal 10 Jahren. Und das ist doch ein bisschen oberhalb der Inflationsrate. Ne?
2: Also wir wohnen in einem Dorf und da ist es noch ein bisschen günstiger. Bei uns kostet es 1,50 Euro die Kugel.
3: Also bei uns in Stuttgart kostet eine Kugel Eis was 2,50. Das ist mir zu teuer.
4: Wenn die Qualität stimmt, dann bin ich auch bereit, das zu bezahlen. Vielleicht würde ich bei 3 Euro dann schon mal genauer hinschauen, was drin ist und was Sinn macht.
0: Okay, bleiben wir mal bei der Qualität. Bei der Frage, ist die Eiscreme eigentlich ein echtes Creme-Eis? Ja? Marlene Beer von der Verbraucherzentrale sagt, es kommt auch auf das Fett an.
5: Ein Creme-Eis sollte laut Leitsätzen mindestens 50% Milchfett enthalten. Das Fett ist hier geschmacksgebend und natürlich auch konsistenzgebend und erzeugt die Cremigkeit. Wenn Kokosfett in einem Eis eingesetzt wird, dann entspricht es nicht mehr einem hochwertigen Eis, wie wir es bei einem Creme-Eis erwarten dürfen. Wir als Verbraucher zahlen häufig dann trotzdem den gleichen Preis für dieses Eis. Im Supermarkt lohnt es sich deshalb wirklich auch auf die Zutatenliste zu schauen und zu überprüfen, wurde hier beispielsweise Kokosfett eingesetzt.
0: Gut, und an der Eisdiele liest man ja manchmal eigene Herstellung. Aber was heißt das eigentlich?
5: Auch wenn eine Eisdiele mit hausgemacht wirbt, kann es sein, dass beispielsweise nur eine Grundmasse verfeinert wird oder eine Mischung angerührt wird. Auch hier lohnt es sich nachzufragen, denn leider ist der Begriff hausgemacht oder selbst hergestellt nicht gesetzlich geschützt.
0: Letztlich soll das Eis ja einfach schmecken. Gutes Eis, woran erkennen wir das?
5: Schmeckt es noch nach der ursprünglichen Frucht oder schmeckt es tatsächlich künstlich? Schmilzt das Eis sehr schnell, hat es wahrscheinlich auch einen höheren Wasseranteil. Solche kleinen Indizien können uns bei der Eisauswahl helfen und natürlich die Frage bei der Eisdiele selbst.
0: Also am besten, ihr lasst euren Geschmack selbst entscheiden. Vor allen Dingen wichtig, immer aufpassen, dass der Bolle auf der Waffel bleibt, gell? Oh nein, und die zweite Kugel.

Sonntagnachmittag mit SWR1 Baden-Württemberg und passt unbedingt auf euch auf, denn heftige Gewitter und Starkregen sind im Moment unterwegs in Baden-Württemberg. Ich sehe es hier auch auf dieser Wetterkarte, die ich vor mir liegen habe, aktualisiert. Das wird ziemlich rot und es gießt kräftig im Moment von Straßburg rüber, Ortenau, den Schwarzwald, Tübingen, die Region, Enzkreis, Stuttgart, auch am Bodensee kracht es im Moment, im Allgäu, rund um Heidelberg, bei Heilbronn. Also eigentlich keine Stelle in Baden-Württemberg, wo es nicht gerade abgeht. Also bitte seid vorsichtig unterwegs. Und es gibt auch die amtliche Unwetterwarnung, die kann ich mal vorlesen. Hier liegt sie, amtliche Unwetterwarnung für Baden-Württemberg. Es wird bis in den späten Abend vor schweren Gewittern mit heftigem Starkregen gewarnt. Auch Hagel, Sturmböen sind möglich, örtliche Überflutungen sind möglich und erhebliche Verkehrsbehinderungen ist zu rechnen. Hey, also zieht euch am besten die Decke über den Kopf, wenn das geht. 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Jetzt von Sting.

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1: Um 17 Uhr mit Christiane Söterle. Guten Tag. Israelische Truppen rücken immer weiter im Libanon vor. Ein 20-Jähriger aus Baden-Württemberg ist einer der Sieger bei Jugend forscht. Das Wetter: bis zum Abend Schauer und Gewitter, nachts 15 bis 10 Grad. Israelische Truppen rücken im Libanon immer weiter vor und haben unter anderem die strategisch wichtige Burg Beaufort eingenommen. Sie befindet sich kurz vor der Demarkationslinie zwischen beiden Ländern. Aus Tel Aviv, Jan-Christoph Kitzler.
2: Israel sei so wörtlich stärker als jemals zuvor, sagte Premier Netanyahu in einer Videobotschaft. Die Einnahme der Burg sei eine entscheidende Wendung im Kampf gegen die Hisbollah-Miliz. Israel hatte den Krieg dort in den letzten Tagen ausgeweitet. Berichten zufolge sind Soldaten zum Teil bis zu 40 Kilometer ins Landesinnere vorgerückt. Zahlreiche libanesische Dörfer wurden zerstört, hunderttausende Menschen vertrieben. Frankreich spricht von einem Verstoß gegen das Völkerrecht und hat eine Dringlichkeitssitzung des UN-Sicherheitsrats gefordert.
1: Bei den Plänen über eine BAföG-Erhöhung widerspricht die SPD-Fraktion im Bundestag Bundesbildungsministerin Bär. Die SPD-Fraktion stehe geschlossen zur Umsetzung einer BAföG-Reform, erklärte die stellvertretende Vorsitzende Esther. Die Koalition habe sich darauf geeinigt, Bundesfinanzminister Klingbeil habe die Finanzierung sichergestellt. Die CSU-Politikerin Bär hatte in einem Zeitungsinterview gesagt, dass es für eine BAföG-Erhöhung nicht mehr die nötige Unterstützung innerhalb der Regierungsfraktionen gebe. Nach Angaben der Internationalen Atomenergiebehörde hat eine Drohne ein Turbinengebäude im ukrainischen Atomkraftwerk Saporischschja beschädigt. Kernbereiche des Kraftwerks im Süden der Ukraine seien jedoch nicht beschädigt worden, erklärte die russische Atombehörde Rosatom. Russland wirft der Ukraine vor, das Kraftwerk absichtlich angegriffen zu haben. Die Ukraine weist das zurück. Die Siegerinnen und Sieger des Bundesfinales von Jugend forscht stehen fest. Ein wichtiger Preis ging an einen 20-Jährigen aus Baden-Württemberg, Moritz Kleis.
3: Der Preis der Bundesbildungsministerin für die beste interdisziplinäre Arbeit ging an Julian Scharnowski aus Baden-Württemberg. Er entwickelte eine Vakuumpinzette, mit der sich winzige Elektronikbauteile präzise auf Platinen anbringen lassen. Maya Schamer aus Rheinland-Pfalz hat unter anderem die mikrobielle Belastung in der Mosel untersucht und einen Filter entwickelt, der selbst stark belastetes Wasser auf trinkbare Qualität säubert. Sie bekam den Sonderpreis für Biologie vom Stockholm International Water Institute.
1: Bei einem Ausflug in den Rotwildpark bei Stuttgart ist am Nachmittag ein 76-Jähriger ums Leben gekommen. Laut Polizei wurde er bei einem Picknick von einem Ast getroffen. Warum sich der Ast löste, ist laut Polizei noch unklar. 17.03 Uhr.
4: Hier ist der Verkehrsservice in SW1 Baden-Württemberg und das heißt erstmal Vorsicht bitte, wenn ihr auf der B10 unterwegs seid, Stuttgart Richtung Ulm. Zwischen Uhingen und Göppingen-Faundau ist ein Unfall passiert, die Unfallstelle im Moment noch ungesichert. Auf die Autobahn A8 Karlsruhe Richtung Stuttgart, zwischen Pforzheim West und Pforzheim Ost 3 Kilometer streckenweise stockender Verkehr. Die B27 Stuttgart-Heilbronn ist zwischen dem Abzweig nach Schotzach und dem Abzweig nach Horkheim in beiden Richtungen wegen Bergungsarbeiten weiter gesperrt. Die B31 Stockach-Friedrichshafen ist zwischen dem Abzweig nach Deißendorf und Uldingen-Mühlhofen in beiden Richtungen nach einem Unfall gesperrt. Die B35 Germersheim-Bretten ist zwischen Bruchsal-Süd und Heidelsheim nach einem Unfall in beiden Richtungen gesperrt. Wenn ihr euch auskennt, bitte das Gebiet meiden. 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Das Hochsommerwetter in Baden-Württemberg macht eine Pause. Es sind Schauer und Gewitter unterwegs, örtlich auch kräftig mit Starkregen, Hagel und Sturm und das bis in den Abend rein. In der Nacht beruhigt sich das Wetter langsam wieder. Dann haben wir die neue Woche. Montag Sonne und Wolken bei 20 bis 26 Grad. Der Dienstag ist dann freundlich und warm, aber zur Wochenmitte dann wieder Regen und Gewitter und es wird deutlich kälter.
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4: Rainer Hartmann hier, hallo. Verlorene Schäfchen. So heißt ein Familienroman, den wir euch gleich ans Herz legen. Verlorene Schäfchen. Das Buch ist gerade neu rausgekommen und mausert sich im Moment zum Bestseller. Das ist unser Buchtipp für euch nach zwei Hits.

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2: Aber jetzt eindeutig gute Seiten. Ihr wollt einen coolen, witzigen, aber auch tiefgründigen Familienroman lesen? Da haben wir was für euch. Er kommt aus den USA, da können sie ja besonders gut Familienromane schreiben. Es ist der Debütroman der 30-jährigen Madeline Cash. Er heißt Verlorene Schäfchen, schöner Name. Er ist skurril, mit viel Gefühl und vor allem mit Humor. Und da freut sich Christine Hortenbach aus dem SWR1-Team, denn sie lacht doch mal gerne beim Lesen und sagt uns, worum es geht.
3: Die Flints gehören nicht zur besten Familie der Stadt, denn bei ihnen liegt alles im Argen. Ihr Haus, in dem es im Bad schimmelt und im Kühlschrank nur noch Batterien zu finden sind. Die Ehe von Catherine und Bud, sie trinkt und raucht und stellt dem Nachbarn nach. Er fängt ein Verhältnis mit der Kirchenangestellten von Pfarrer Father Andrew an, der wiederum ein ganz anderes Problem hat, Mücken in seiner Kirche. Und da wären noch die drei schrillen Töchter von Bud und Catherine Flynn. Die älteste und hübscheste, Abigail, die sich ausgerechnet in Kriegsverbrecher Wes verliebt. Louise, die ihrer Meinung nach über kein herausragendes Talent außer Luftanhalten verfügt, weshalb sie nicht am Schönheitswettbewerb der inneren Werte mitmachen kann und sich per Internet mit einem Bombenbauer im Untergrund anfreundet. Und die jüngste, Harper, die viel zu schlau für ihre Familie ist, am Ende 7 Sprachen spricht und eine Verschwörung in ihrem Heimatort aufdeckt. Während die Ehe der Flints auseinanderbricht, verirren sich die Töchter auf ihren ganz eigenen Wegen, geraten in Lebensgefahr, verlieben sich, kommen ins Lager für schwer erziehbare Kinder und werden erwachsen. Aus der liebevoll skurrilen Familiengeschichte wird im Laufe der Seiten ein Krimi, der sich beim Lesen ein bisschen so anfühlt wie eine Geschichte der drei Fragezeichen, nur lustiger, trotz des ernsten Hintergrunds, Themen wie Mädchenhandel und Betrug. Es sind vor allem die Formulierungen von Madeline Cash, die mich so gut unterhalten und zum Lachen gebracht haben. Das alles über 300 Seiten hinweg zu lesen, ist herrlich bunt und verrückt und kein bisschen langweilig. Wenn es am Rande auch noch um ewige Schönheit und Jugend geht und ob man sie bewahren kann. Am Schluss zeigt sich, wenn die Flints auch keine Familie wie andere sind, so halten sie am Ende doch alle zusammen. Denn so unterschiedlich sie auch alle sind, nicht nur das Chaos zu Hause vereint sie, sondern auch ganz viel Liebe.
2: Verlorene Schäfchen. Der Roman von Madeline Cash hat 320 Seiten und kostet gebunden 24 Euro und ist mittlerweile schon in der Bestsellerliste eingestiegen, obwohl gerade neu. Wir haben ihn vorgestellt. Und mehr Buchtipps für euch findet ihr auf swr1.de.

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0: Es ist 17:30. Der Verkehrsservice in SWR1 Baden-Württemberg. Bitte fahrt vorsichtig, wenn ihr unterwegs seid auf der A7 Ulm Richtung Würzburg. Zwischen Heidenheim und Aalen-Oberkochen ist ein Unfall passiert. Die Unfallstelle ist noch ungesichert. Die B31 Stockach-Friedrichshafen ist zwischen dem Abzweig nach Deisendorf und Uldingen-Mühlhofen in beiden Richtungen nach einem Unfall weiter gesperrt. Und die B35 Germersheim-Bretten ist zwischen Bruchsal Süd und Heidelsheim nach einem Unfall in beiden Richtungen gesperrt. Wenn ihr euch auskennt, dann bitte das Gebiet meiden. Gute Fahrt.
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0: Die großen Favoriten sind schon raus oder gar nicht am Start. Alexander Zverev ist der Favorit auf den Sieg bei den French Open. Das heißt jetzt aber erstmal das Achtelfinale zu überstehen. Detlef Lindner.
2: Ja, es klingt so einfach, gegen niederländischen Qualifikanten zu spielen. Und den ersten Satz hat Zverev ja schon gewonnen. Die beiden Herren sind im zweiten Satz. Wir lassen uns das jetzt einfach ein bisschen näher bringen von unserem Reporter am Center Court in Paris. Guido Ringel, bitte.
3: Alexander Zverev hat jetzt nicht alles komplett im Griff, aber ist der bessere Mann. Und das drückt sich auch in Zahlen aus. Den ersten Satz hat er gewonnen im Tiebreak. Er hatte ja einen schlechten Start in diesen Satz mit 0-3, kam dann aber zurück, ist mittlerweile drin bei nicht so schönen Witterungsbedingungen. Hat zwischendurch auch mal leicht genieselt, Dach ist aber noch offen. Der Hamburger mag eher die hohen Temperaturen, spielt aber hier seinen Stiefel runter. Und das ist ein guter Jesper de Jong, der Gegner. Zu oft in der Defensive, auch jetzt wieder bei diesem Ballwechsel. Der Niederländer, de Jong, heute Geburtstag, mit dem Aufschlagspiel gerade. Er muss es durchbringen, denn Zverev führt mit 5-4 im zweiten. Und sollte de Jong jetzt dieses Service abgeben, dann wäre Alexander Zverev deutlich vorn mit 2-0 in den Sätzen momentan. Aber nur der erste für ihn.
2: Also Zverev auf dem Weg ins Viertelfinale, hört sich mal richtig gut an, wenn er die Nerven behält. Testländerspiel, wir sind beim Fußball der deutschen Nationalmannschaft heute Abend in Mainz gegen Finnland. Das ist der klare Außenseiter. Das geht natürlich in der Partie um das deutsche Selbstvertrauen und auch ein gutes Gefühl für die anstehende WM. Stefanie Batschik.
4: Gegen ein eher defensiv eingestelltes Finnland will Bundestrainer Julian Nagelsmann Tore, Spielfreude und Ideen sehen. Eine Aufgabe unter anderem für den Stuttgarter Stürmer Dennis Undav, der Kai Havertz ersetzt. Auch die jungen Bayern-Profis Lennart Kahl und Jamal Musiala beginnen vorne. Im Tor startet Oliver Baumann. Die neue alte Nummer 1 Manuel Neuer muss wegen seiner Wadenprobleme noch passen. Über 33.000 Fans werden beim Spiel in Mainz dabei sein. Das Stadion ist ausverkauft und die Stimmung auch beim Team so kurz vor dem WM-Start gelöst und richtig gut.
2: Und übermorgen geht es ja schon los, rüber zur WM in die USA. Der letzte Test gegen den WM-Gastgeber in Chicago wird auch noch gespielt. Also dann winkt sie und wir sind sehr gespannt auf diese Weltmeisterschaft. Die Frauenfußball-Bundesliga wird ab kommenden Sommer nicht mehr vom Deutschen Fußballbund organisiert werden. Der DFB hat sich jetzt mit dem Ligaverband FBL auf einen Grundlagenvertrag zur Ausgliederung der Liga verständigt. Das ist vollkommen neu. Das Modell orientiert sich natürlich an der Struktur der Deutschen Fußballliga DFL im Männerfußball.
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0: Und bei uns heißt es jetzt wieder
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0: Ja, am Sonntag wie heute zeigt sich die Welt eher mal von ihrer besseren, von ihrer entspannten Seite. Aber was ist, wenn nicht? Wenn die Menschen um uns herum mal wieder irgendwas tun, um uns so richtig auf den Keks zu gehen. Ja, das kennen wir, kann ja vieles sein. Rücksichtslosigkeit im Straßenverkehr, stundenlanges Rasen mähen bis in den späten Abend, Vordrängeln an der Supermarktkasse. Was machen wir da? Sagt ihr dann was? Oder nicht? Als Wahnsinnsreporter Stefan Schlegel in Freiburg holt uns dazu mal die Freiheit, natürlich die Weisheit von der Straße.
2: Fällt Ihnen eine Situation ein, wo Sie genau vor der Frage stehen, sage ich was, sage ich nichts?
3: Ja, am Bahnhof, wenn die Leute nicht im Raucherbereich rauchen, nervt mich total. Aber ich sage oft nichts, weil ich nicht unhöflich sein will auf der anderen Seite. Wer weiß, aus welchem Grund die gerade nicht im Raucherbereich stehen.
2: Denken Sie, der andere hat vielleicht so einen guten Grund, dass es mir nachher total peinlich gewesen wäre, was gesagt zu haben?
3: Ja, das kann gut sein.
4: Ja, es war in der Apotheke, da hat sich ein Mann vorgedrängt und dann habe ich gesagt, Entschuldigung, ich war zuerst da. Und dann hat er gesagt, nein, das stimmt nicht. Und dann hat der Apotheker gesagt, doch, die Frau steht schon viel länger hier. Und dann hat er sich halt aufgeregt. Da ist er zurückgeregt und dann ist es halt so.
5: Ich beschwere mich eher nicht.
2: Eher nicht? Warum nicht?
5: Zahlt sich nicht aus, wenn ich mich beschwere, dann diskutiere ich 5 Minuten mit jemandem, statt dass ich 3 Minuten warte und dann ist es erledigt.
6: Kommt auf den Ton an, wie man sagt.
7: Also wenn man rumbrüllt, kommt auch was Brülliges zurück. Gefallen lasse ich mir nichts.
8: Ich bin sehr höflich erzogen. Ich würde eher nicht sagen, dass es mich stört.
2: Und das liegt an Ihrer Erziehung?
8: Ja.
2: Was genau ist Ihnen denn da vermittelt worden?
8: Die Bedürfnisse der anderen eher höher zu hängen als die eigenen. Es kann auch mit der Überlegung zusammenhängen, ich respektiere jetzt das für mich zunächst absurde Verhalten meines Nächsten. Dann trifft mich das nicht so persönlich, weil ich bin gar nicht gemeint, logischerweise. Die meisten Leute, glaube ich, die sich richtig aufregen, fühlen sich gemeint. Also der will mich jetzt damit quälen. Was im Augenblick auch noch ein Punkt ist, dass ich das Gefühl habe, die Welt braucht nicht noch mehr motzende Menschen, die sich anpöbeln. Daher finde ich es auch gar nicht schlimm, dass ich es eher bei mir behalte.
0: Das ist ja fast schon Buddhismus, oder? Auf jeden Fall sehr philosophisch und manchmal ist es auch für die eigene Psychohygiene besser, kein Fass aufzumachen und sich über manche Mitmenschen einfach seinen Teil zu denken. Früher sagte man dazu schlicht und ergreifend, der oder die Klügere gibt nach.
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SWR1 hier und es gilt weiter die Unwetterwarnung für Baden-Württemberg und es heißt Vorsicht im SWR1 Baden-Württemberg Verkehrsservice auf der A81 Würzburg Richtung Heilbronn. Zwischen Osterburgen und Möckmühl liegen jetzt mehrere Äste auf der Fahrbahn. Es kracht heftig, im Moment auch Richtung Ostalb, aber nicht überall. Stefan aus Sandhausen schreibt zum Beispiel, hier in Sandhausen noch kein Tropfen, es zieht oft um uns herum. Peter gibt einen Wetterbericht hier in Waghäusel-Kirlach, 27 Grad, leichte Wolken, kamen mal ein paar Tropfen Regen, hat aber nicht für die Pflanzen gereicht. Keine Ahnung, was ringsum abgeht. Gruß Peter.

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1: Um 18 Uhr mit Ramin Movazakian. Israel weitet seine Offensive im Libanon aus. Die Sieger von Jugendforsch stehen fest. Das Wetter in der Nacht, vereinzelt noch Regen bei 15 bis 10 Grad. Israelische Truppen rücken im Libanon immer weiter vor und haben unter anderem die strategisch wichtige Burg Beaufort eingenommen. Sie befindet sich kurz vor der Demarkationslinie zwischen beiden Ländern. Aus Tel Aviv berichtet Jan-Christoph Kitzler.
2: Israel sei so wörtlich stärker als jemals zuvor, sagte Premier Netanyahu in einer Videobotschaft. Die Einnahme der Burg sei eine entscheidende Wendung im Kampf gegen die Hisbollah-Miliz. Israel hatte den Krieg dort in den letzten Tagen ausgeweitet. Berichten zufolge sind Soldaten zum Teil bis zu 40 Kilometer ins Landesinnere vorgerückt. Zahlreiche libanesische Dörfer wurden zerstört, hunderttausende Menschen vertrieben. Frankreich spricht von einem Verstoß gegen das Völkerrecht und hat eine Dringlichkeitssitzung des UN-Sicherheitsrats gefordert.
1: Bei den Ausschreitungen in mehreren französischen Städten sind in der vergangenen Nacht fast 800 Menschen festgenommen worden. Das hat Innenminister Nunez mitgeteilt. Außerdem wurden 57 Polizisten verletzt. Unter anderem in der Hauptstadt Paris kam es nach dem Champions-League-Sieg von Fußballclub Paris Saint-Germain zu Krawallen. Dabei wurden unter anderem eine Polizeiwache angegriffen und viele Autos in Brand gesetzt. Bei dem Cyberangriff auf einen Klinikdienstleister könnten deutlich mehr Patienten aus dem Südwesten betroffen sein als bisher bekannt. Der Angriff war vor 2 Wochen bekannt geworden. Patricia Werner berichtet.
3: Inzwischen haben 17 Krankenhäuser dem baden-württembergischen Landesbeauftragten für Datenschutz Pannen gemeldet. Damit wächst die Zahl der betroffenen Patienten auf mindestens 80.000. Ein Sprecher sagte, wenn persönliche Angaben zu Gesundheit und Zahlungen in die Hände von Kriminellen gelangten, sehe man ein hohes Risiko. Laut dem Cybercrime-Zentrum in Karlsruhe wurden die Daten nicht direkt bei den Krankenhäusern, sondern bei einem Dienstleister für Privatabrechnungen abgezogen. Der Dienstleister Unimed erklärte, bei der Mehrheit handle es sich nicht um besonders sensible Finanz- und Gesundheitsdaten von Patienten.
1: In Herzogenaurach in Bayern sind heute die Sieger des Bundeswettbewerbs Jugend forscht ausgezeichnet worden. Einige der Preisträger stammen aus dem Südwesten. Der Preis der Bundesbildungsministerin für die beste interdisziplinäre Arbeit ging an Julian Scharnowski aus Baden-Württemberg. Der 20-Jährige hat eine Vakuumpinzette entwickelt, mit der sich winzige Elektronikbauteile präzise auf Platinen anbringen lassen. Der Sonderpreis für Biologie ging an Maya Sharma vom Max-Planck-Gymnasium in Trier. Die Zeit 18.02 Uhr.
4: Der Verkehrsservice in der SW1 Baden-Württemberg, Staus und Behinderungen. Vorsicht bitte auf der B35, Bretten Richtung Germersheim, zwischen dem Abzweig nach Neutat und der B36, Grabe Neudorf Mitte. Hier liegt ein totes Tier. A7, Füssen Richtung Ulm, zwischen Illertissen und 3 Kittistetten, im Moment 7 Kilometer stockender Verkehr. Die B31 Stockach-Friedrichshafen ist zwischen dem Abzweig nach Deißendorf und Uldingen-Mühlhofen in beiden Richtungen nach einem Unfall gesperrt. Und die B35 Germersheim-Bretten ist zwischen Bruchsal-Süd und Heidelsheim nach einem Unfall in beiden Richtungen weiter gesperrt. Wer sich auskennt, sollte das Gebiet bitte meiden. Das Wetter in Baden-Württemberg ist immer noch rumpelig, schwülwarm mit Gewittern, die lokal kräftig ausfallen können. Besonders Starkregen kann innerhalb von kurzer Zeit große Regenmengen bringen. In der Nacht wird es dann ruhiger und trockener. Und zum Wochenstart wechseln sich Sonne und Wolken ab. Am Dienstag meldet sich die Wärme kurz zurück, bevor am Nachmittag erneut Gewitter aufziehen. Und danach geht es in der Woche wechselhaft und kühler weiter.
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4: Rainer Hartmann hier, hallo und einen schönen Sonntag.

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0: S1 Baden-Württemberg hier am Sonntag und heute Abend wie jeden Sonntag 20.15 Uhr Tatortzeit im Ersten. Gut, es ist schon Sommerpause, sehr früh. Das heißt, es gibt eine Wiederholung, aber eine gute. Es ermitteln heute Abend die Kölner Kommissare Ballauf und Schenk. Der Tatort heißt Diesmal ist alles anders. Es war ein Tatort-Checker Philipp Münscher. Was ist denn anders?
1: Max Ballauf ist verliebt. Mal wieder. Das wird nicht lange halten, denkt sich da Kollege Schenk. Aber Ballauf ist sich sicher, diesmal ist es wirklich die große Liebe mit Nicola, seiner Seelenverwandten.
2: Diesmal ist es anders. Uns verbindet ganz viel. Also nicht nur, ja, wie sagt man?
3: Sex.
2: Genau. Wir interessieren uns für die Verletztheiten des anderen, fürs Leben, für die Arbeit, für alles so.
3: Das klingt ja fast nach Verschmelzung.
1: Ballauf in Love. Nicola, gespielt von Jenny Schiele, ist die Herausgeberin eines Kölner Stadtmagazins und die beiden schweben auf Wolke 7.
4: Du zu mir, ich zu dir.
2: Ich zu dir.
4: Dann kannst du gehen, wann du willst.
2: Ich will ja gar nicht gehen. Ich will bleiben. Ganz, ganz lange.
1: Genug der Süßholzraspelei, es wartet ein neuer Fall auf die Kommissare.
5: Ich will ja die Romantik nicht stören, aber die Arbeit ruft. Passt das denn gerade?
0: Also da reißt Schenk den Kollegen aus seinen Schwärmereien. Was ist denn passiert?
1: Ein Mann ist überfahren worden und das war definitiv Absicht, sagen die Techniker und auch ein Zeuge. Das Opfer ist Peer Schwarz, ein arbeitsloser ehemaliger Journalist. Die Kommissare finden schnell raus, dass dieser Mann erstaunlich viel Geld hatte. Bargeld, versteckt in seiner Wohnung. Und außerdem hat er eifrig Geschichten über Prominente gesammelt.
5: Denkst du das Gleiche wie ich? Würdet ihr einen untergeordneten Mitarbeiter an euren Gedanken teilhaben lassen?
2: Wir hatten neulich in Köln eine Erpressung mit einer Forderung von 33.000 Euro.
5: Hier sind mindestens 5.000 weitere potenzielle Erpressungsopfer markiert.
1: Schwarz hat seinen Computer und sein Handy penibel aufgeräumt, aber ein Foto, das können die Experten dann doch wiederherstellen. Das sieht erstmal ziemlich harmlos aus. Ein junges Pärchen schaut aus einem Zelt.
5: Die Frau kenne ich. Wie? Persönlich? Nein, aber als Person des öffentlichen Lebens. Mariella Rosanelli, die ehemalige Schlagersängerin. Der Mann, bei dem sich's lohnt,
6: zu wissen, wo er wohnt.
5: Vor 20 Jahren, Mega-Hit.
1: Mariella Rosanelli, gespielt von Leslie Malton. Ballauf und Schenk statten ihr einen Besuch ab.
0: Okay, wir wollen jetzt nicht zu viel verraten, aber wir ahnen es schon. Plötzlich spielt die neue Freundin von Kommissar Ballauf eine merkwürdige Rolle. Ja, sie spielt eine Rolle und es wird dann spannend. Kurzum, schauen oder nicht?
1: Der 90. Fall der Kölner ist der stärkste seit langem, extrem emotional, extrem aufwühlend, vor allem für Max Ballauf. Klare Einschaltempfehlung.
0: Der Tatort, heute 20.15 Uhr in der ARD und in der ARD Mediathek.

0: SWR1 hier am Sonntagabend. Immer noch ein paar Unwetter unterwegs in Baden-Württemberg und weg ist sie fast, die Hitzewelle der letzten Tage. Pünktlich zum meteorologischen Sommeranfang, der ist morgen. Morgen ist der 1. Juni. Fragen wir mal nach Andreas Machalitzer vom SWR1 Wetterteam. Wie wird denn das Wetter in der neuen Woche?
1: Die erste Juniwoche wird unterm Strich wechselhafter und auch ein paar Grad kühler. Morgen haben wir maximal 20 bis 26 Grad. Dabei wechseln sich Sonne und Wolken ab. Ein paar Schauer gibt's vor allem in Württemberg. Der Dienstag geht mit Sonne und Wärme los. Dann rücken von Frankreich und Luxemburg die nächsten Schauer- und Gewitterwolken heran. Und die bringen dann einen Schub kühler Atlantikluft. So haben wir am Mittwoch Schauerwetter bei nur noch um die 20 Grad. Und auch der Feiertag am Donnerstag wird wohl ziemlich wechselhaft und allenfalls lauwarm.

0: 18.30 Uhr. Wir gehen ganz schnell auf die Straßen. Hier ist der Verkehrsservice in SW1 Baden-Württemberg und das heißt Vorsicht, wenn ihr auf der A7 unterwegs seid, Würzburg Richtung Ulm, zwischen Wörnitz und Kreuz Feuchtwangen-Greilsheim. Hier liegen mehrere Verkehrsschilder. Und weiter das dicke Problem auf der B35 Germersheim-Bretten, schwerer Unfall passiert zwischen Bruchsal Süd und Heidelsheim. Die Strecke ist in beiden Richtungen weiter gesperrt. Hier laufen die Reinigungsarbeiten nach einem Unfall. 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
0: Der Sonntagabend mit Rainer Hartmann.

0: Und jetzt ein bisschen Tennis.
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0: Alexander Zverev hat bei den French Open das Viertelfinale erreicht und man kann sagen, es gilt, denn die Chancen auf den Titel waren in Paris noch nie so groß. Detlef Lindner.
2: Ja, einfach deshalb auch, weil die ganz großen Namen, wie etwa der Weltranglistenerste Sinner oder auch Altmeister Djokovic, raus sind. Titelverteidiger Alcaraz ist ja verletzt und gar nicht erst nach Paris angereist. Und so ist Zverev dann ganz plötzlich in der Favoritenrolle drin. Hatte heute mit dem niederländischen Qualifikanten De Jong in 3 Sätzen, sind wir mal ganz ehrlich, keine Mühe, Guido Ringel.
3: Es war nur ein kurzer Moment der Unsicherheit. Dann war Alexander Zverev im Match. Nach noch verschlafener Auftaktphase war der Hamburger Schritt für Schritt immer mehr in der Lage, die Partie gegen De Jong zu bestimmen und auch viele direkte Punkte zu erzielen. Das war in der Summe vielleicht nicht brillant, aber eindrucksvoll allemal. Und nach diesen 3 Sätzen hat Zverev den Sprung in das Viertelfinale geschafft.
2: Ja, und in diesem Viertelfinale kommt Zverev gegen den spanischen Jungstar Rafael Jodar. Junger Mann, 19 Jahre, wieder einer aus Spanien, der wahrscheinlich ein ganz großer wird. Im Mixed-Doppel hat Laura Siegemund aus Filderstadt mit ihrem Partner Roger Vasselin aus Frankreich gegen ein französisches Duo gewinnen können.
0: Und jetzt ist die Frage, wie gut ist die deutsche Fußballnationalmannschaft vor der anstehenden Fußballweltmeisterschaft tatsächlich drauf? Vielleicht bekommen heute Abend im Testländerspiel gegen Finnland wir alle eine Antwort.
2: Ja, die Hoffnung ist natürlich groß, dass das deutsche Team schnell in WM-Form reinkommt. Ligawettbewerb beendet, internationale Vereinswettbewerbe beendet. Jetzt geht's also mit der Nationalmannschaft gegen Außenseiter Finnland. Die defensiven Finnen kommen Bundestrainer Julian Nagelsmann, ja, sind wir ehrlich, wirklich gerufen.
4: Ja, es gibt immer verschiedene Optionen. Am Ende versuchst du da als Trainer möglichst viele verschiedene Varianten abzubilden. Ja, eine finnische Mannschaft ist eine, die sehr oft sehr kompakt verteidigt. Und es gibt Phasen im Spiel, da werden alle unsere Gruppengegner mal tief verteidigen. Und klar, da brauchen wir Lösungen. Und wenn wir die da finden, dann war es ein guter Test.
2: Wird auf jeden Fall eine junge Startelf in Mainz dann sein. Im Mittelfeld sind Felix Metscher, Alexander Pavlovic und auch Lennart Karl wohl mit dabei. Das waren richtig goldene Europameisterschaften in der rhythmischen Sportgymnastik für Daria Varfolomeev. Die Ausnahmekönnerin vom TSV Schmieden gewann am Abschlusstag in Varna, Bulgarien, den Titel mit dem Band und dem Ball. Auch noch gestern holte die 19-Jährige erstmals überhaupt für sich den Mehrkampftitel, also Mehrkampfgold. Kugelstoßerin Yemisi Mabry gewann beim Golden Oval in Dresden mit 19,21 Meter, deutlich vor der Schwedin Roos. Gute Weite, die Mannheimerin wurde vor 2 Jahren unter ihrem Mädchennamen Ogoleye Olympiasiegerin.
5: 19 Meter, damit bist du immer in der Weltspitze mit dabei und damit hast du in den letzten Jahren auch immer eine Medaille gewinnen können. Das Level geht gerade sowas von nach oben.
2: Ja, Malaika Mihambos siegte ebenfalls in Dresden mit 6,87 Meter im Weitsprung. Gute Weite bei den Leichtathleten, da stehen ja dann im August nicht mehr lang hin die Europameisterschaften in Birmingham an.
0: Das war das Neueste vom Sport.
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Es war ein Ziel am Sonntagabend und die Unwetterwarnung für Baden-Württemberg. Ja, sie gilt. Peter aus Waghäusl haben wir vorhin gehört. Er hat geschrieben, keine Ahnung, was rings hier rum abgeht, aber bei ihm nur ein paar Tropfen. Ja. Stefan aus Sandhausen hat geschrieben, das ist schon eine Weile her, kein Tropfen bei uns. Und Ingrid aus Plankstadt schreibt jetzt hier ins SWR1-Studio, Grüße nach Sandhausen und Waghäusl. In Plankstadt hat es gerade gehagelt. Ist alles so bei Heidelberg, grob gesagt, und so unterschiedlich kann das sein. Ja, das ist natürlich sehr örtlich bedingt. Manche Gewitterzellen sind wirklich nur auf ganz engstem Raum und entladen sich dort. Schaut einfach den Regentropfen hinterher oder wenn es nicht regnet, dann eben nicht. Aber tut das mit den größten Hits aller Zeiten. Jetzt nochmal drei am Stück von den Black Eyed Peas. Wir haben Shut Up, wir haben Andrew Donalds All Out of Love und jetzt German Spoon und Right in the Night.

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1: Um 19 Uhr mit Ramin Movasakian. In Frankreich gibt es bei Krawallen hunderte Festnahmen. Alexander Zverev erreicht bei den French Open das Viertelfinale. Das Wetter in der Nacht, vereinzelt noch Regen bei 15 bis 10 Grad. Die französische Regierung hat nach den landesweiten Ausschreitungen infolge des Champions-League-Siegs von Paris Saint-Germain Bilanz gezogen. Wie Innenminister Nunez mitteilte, wurden vergangene Nacht fast 800 Menschen festgenommen. Aus Paris berichtet Julia Borutta.
2: Nach Angaben des Innenministeriums wurden 57 Sicherheitskräfte verletzt. Außerdem starb ein Motorradfahrer, als er mit seinem Fahrzeug auf der Stadtautobahn gegen eine Betonabsperrung knallte. Zwischenzeitlich hatten hunderte Fans die Autobahn blockiert. Augenzeugen berichteten, wie junge Männer sogenannte Bombenrohre, bei denen mehrere Feuerwerksexplosionen in kurzer Folge abgeschossen werden, waagerecht gegen die umstehenden Personen und auch gegen Beamte einsetzten. Zur Stunde versammeln sich Tausende Menschen auf dem Champ de Mars am Fuße des Eiffelturms, um die Parade der siegreichen Spieler mitzuverfolgen.
1: Frankreich hat wegen des israelischen Vorgehens im Libanon eine UN-Sondersitzung beantragt. Israels Armee hat inzwischen die Burg Beaufort in der Nähe der israelisch-libanesischen Grenze eingenommen. Diese gilt wegen ihrer Lage mit Blick über weite Teile beider Länder als strategisch wichtiger Punkt. Frankreichs Außenminister Barrot sagte, mit seinem Vorstoß begehe Israel einen schweren Fehler und verstoße gegen Völkerrecht. Nichts könne die Verlängerung der Militäreinsätze im Libanon rechtfertigen. Brandenburgs Ministerpräsident Woidke fordert mehr Mut beim Ausbau erneuerbarer Energien. Bei der Eröffnung des Ostdeutschen Wirtschaftsforums in Bad Saarow sprach er sich zudem dafür aus, preiswerten Strom aus Solar- und Windkraft auch regional zu nutzen. Martin Adam berichtet.
3: Mit den erneuerbaren Energien, die bereits installiert seien, lasse sich in Brandenburg schon jetzt konkurrenzlos billiger Strom für die Wirtschaft erzeugen. Es brauche allerdings den Mut, zu akzeptieren, dass die ostdeutschen Bundesländer damit einen Wirtschaftsvorteil gegenüber den traditionellen Industriestandorten in West- und Süddeutschland habe. Es sei allerdings besser, es gebe konkurrenzfähige Regionen in Deutschland, als weiterhin bundesweit an einem, Zitat, ineffizienten Energiesystem festzuhalten. Das 11. Ostdeutsche Wirtschaftsforum soll als Treffpunkt zwischen Unternehmen und Politik dienen. Auch Bundeskanzler Merz und Bundesdigitalminister Wildberger werden an der noch bis Dienstag laufenden Konferenz teilnehmen.
1: Der deutsche Tennisprofi Alexander Zverev steht bei den French Open im Viertelfinale. Er besiegte am Nachmittag in Paris den Niederländer Jesper de Jong in 3 Sätzen mit 7:6, 6:4 und 6:1. In der nächsten Runde trifft Zverev am Dienstag auf den Spanier Rafael Jodar. Die Zeit gleich 19.03 Uhr.
4: Das ist der Verkehrsservice in S1 Baden-Württemberg und bitte seid unbedingt vorsichtig, wenn ihr auf der A3 Würzburg Richtung Frankfurt unterwegs seid. Zwischen Helmstadt und Wertheim-Lengfurt liegen mehrere Fahrräder und ein Dachgepäckträger. Vorsicht auf der A3 Würzburg Richtung Nürnberg, zwischen Kreuz Biebelried und Kitzingen-Schwarzach, hier liegen Fahrzeugteile. Und es gibt weitere Staus und Behinderungen. A8 München Richtung Stuttgart. Zwischen Kreuz Ulm-Elchingen und Ulm-Ost jetzt 4 Kilometer streckenweise stockender Verkehr. A81 Würzburg Richtung Heilbronn. Zwischen Boxberg und Osterburken ist ein Unfall passiert. Aktuell 1 Kilometer Stau. Und die B35 Gammersheim-Bretten ist zwischen Bruchsal Süd und Heidelsheim in beiden Richtungen weiter gesperrt. Hier laufen noch die Reinigungsarbeiten nach einem Unfall. 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Wer jetzt noch einen Platz in der Sonne findet, hat Glück gehabt. Es ist meistens wolkig und auch Schauer und Gewitter sind unterwegs. Lokal mit Starkregen, Hagel und Sturm. In der Nacht zieht der Regen allmählich ab und die Temperaturen sinken auf 15 bis 10 Grad. Morgen, Montag, zeigt sich das Wetter in Baden-Württemberg deutlich entspannter. 1. Juni, Sonne und Wolken wechseln sich ab. Nur vereinzelt fällt noch ein Schauer. Die Temperaturen dann 20 bis 26 Grad.
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4: Rainer Hartmann hier, einen schönen Abend.

0: SWR1 hier am Sonntagabend. Morgen ist der 1. Juni und Baden-Württemberg ist immer noch verrückt nach Erdbeeren. Ja, ist ja jetzt die Zeit dafür. Jetzt am Wochenende war Erdbeerfest in Oberkirch, in der Ortenau. Wunderschön. Das geht in diesen Minuten so langsam zu Ende. Vielleicht wart ihr ja da und habt Spaß gehabt. Und auch am Bodensee leuchtet alles rot. Auf dem Fuchshof zum Beispiel bei Konstanz sind jeden Tag Familien auf den Feldern unterwegs und pflücken Erdbeeren selbst. Und zwischendurch wandert dann mal eine Erdbeere direkt in den Mund. Aber das ist okay. SWR1-Reporterin Friederike Fiele erzählt uns mal, was in dieser Woche so los war.
1: Ja, es riecht nach warmem Sommer und süßen Erdbeeren hier auf dem Erdbeerfeld. Es sind etliche Familien hier, die hocken zwischen den einzelnen Reihen und die Kinder suchen die größten Erdbeeren. Und das, was am meisten Spaß macht hier, ist natürlich das
2: Essen.
3: Naschen. Dass man auch manche Sachen, also auch Erdbeeren essen kann.
1: Und das ist auch erlaubt. Bei mir steht Florian Fuchs vom Fuchshof. Herr Fuchs, naschen ist okay, oder?
4: Ja, das gehört dazu. Also alles andere wäre einfach realitätsfern und wäre gar nicht machbar. Und die Kinder sollen da ruhig ein bisschen probieren. Das ist schon in Ordnung.
1: Und wie lecker die Erdbeeren hier schmecken, das hat ein Mädchen, was ich vorhin getroffen habe, total auf den Punkt gebracht.
5: Sie schmecken süß, sie schmecken, als würde ich einfach ein Kuscheltier essen, das ganz süß ist.
1: Richtig lecker also. Was anstrengend ist, ist die Hitze. Also von oben knallt die Sonne. Und die ist nicht nur für uns Menschen anstrengend, sondern auch für die Erdbeeren, oder?
4: Ja, genau. Also für eine Erdbeere ist die Temperatur immer am besten, wenn eine 2 vorne steht. Also zwischen 20 und 29 Grad, dann fühlt die sich am wohlsten und dann schmeckt sie auch am besten. Und wenn es heißer wird oder viel kälter wird, dann geht es auch auf den Geschmack und auch vor allem auf die Haltbarkeit der Erdbeere.
1: Die Bilanz am Ende hier auf dem Erdbeerfeld. Volle Körbe, rote Finger und volle Erdbeerbäuche.
0: Also wieder was gelernt. Morgen praktisch bestes Erdbeerwetter. 20 Grad, nicht zu heiß. Fein für die Beeren. Und wenn ihr ein Rezept braucht für Beeren, auf swr1.de findet ihr zum Beispiel den Erdbeer-Marshmallow-Spieß. Das klingt schon mal nach gutem Nachtisch für heute Abend. Oder auch ein Rezept für Beereneistee.

SWR1 hier am Sonntagabend. So crazy. Baden-Württemberg hat abgestimmt. Ja, ihr habt abgestimmt. Gestern die erste SWR1 Hitparadenshow mit Ingo Lege. Und wir hatten ja Songs gesucht, die das Leben feiern. Ja, und was habt ihr gewählt? Optimal passend. Das ist eure Nummer 1. Hier.

0: Ganz klar, Coldplay und Viva la Vida, wir feiern das Leben. So, und jetzt gibt's die nächste Hitparadenshow. Ist ja immer am letzten Samstag im Monat. Und weil die Fußball-Weltmeisterschaft demnächst anfängt, ist natürlich das Motto für die nächste Hitparadenshow Ende Juni Fußball-Hits. Und ihr könnt jetzt abstimmen auf swr1.de. Ihr habt da eine schöne Liste zur Auswahl, könnt auch Sachen eingeben. Zum Beispiel natürlich Adriano Celentano mit Azzurro. Oder, was ich total geil finde, Alan und Denise. Mit Rummenigge, Rummenigge, mein Gott, lang nicht mehr gehört, aus den 80ern. Aber ich habe einen persönlichen Favoriten, ja, wollt ihr es wissen? Das hier.
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0: Das ist nicht Franz Lang, das ist unser Franz Beckenbauer. Gute Freunde kann niemand trennen, das wäre doch auch eine tolle Idee. Oder für Fußballhits, ihr könnt jetzt abstimmen für die nächste Hitparadenschau. Tut das gerne auf swr1.de.
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0: ganz genau 19:30 Uhr. Der Verkehrsservice in S1 Baden-Württemberg und das heißt Vorsicht, wenn ihr auf der A5 unterwegs seid, Karlsruhe-Basel, zwischen Rust und Riegel sind Hunde auf der Fahrbahn. A5 Karlsruhe Richtung Frankfurt, zwischen 3 Karlsruhe und Karlsruhe-Mitte, Unfall passiert auf der linken Spur, im Moment 1 Kilometer Stau. A81 Würzburg Richtung Heilbronn, zwischen Boxberg und Osterburken, Unfall 2 Kilometer Stau. Und die B35 Germersheim-Bretten ist zwischen Bruchsal Süd und Heidelsheim in beiden Richtungen immer noch gesperrt. Hier laufen noch die Reinigungsarbeiten nach einem Unfall. Wo es rollt, für euch eine gute und sichere Fahrt am Sonntagabend.
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0: Mit Rainer Hartmann und mit Gwen Stefani und mit No Doubt und Don't Speak.

0: den Sonntagabend mit SWR1 Baden-Württemberg. Und in knapp einer Stunde ist Anpfiff für das vorletzte Testspiel der deutschen Fußballnationalmannschaft vor der Weltmeisterschaft in Mainz gegen Finnland. Und danach geht es dann in die USA zur WM mit 48 Ländern und über 100 Spielen. Das ist ein bisschen schwer, da den Überblick zu behalten. Aber neulich habe ich im Biergarten einen Mann gehört, der hat zu seinen Freunden gesagt, 14, 20, 25. Das sind erstmal die wichtigen Zahlen. Genau. Deutschland spielt in der Vorrunde am Sonntag, 14. Juni, am Samstag, 20. Juni und am Donnerstag, 25. Juni. Sonntag, Samstag, Donnerstag, schöne Spieltage. Das erste Spiel übrigens um 19 Uhr und danach heißt es für die Fußballfans, der Abend wird etwas länger, denn die Spiele fangen erst um 22 Uhr unserer Zeit an. So, und wie geht's dann nach der Vorrunde für die deutsche Mannschaft weiter? Das wird man sehen. Ihr habt da ganz unterschiedliche Meinungen.
1: Also ich glaube, Deutschland packt die Gruppenphase auf jeden Fall. Die Gruppe ist machbar. Curaçao, Elfenbeinküste, Ecuador. Also da hatten wir, glaube ich, schon schwierigere Lose. Das Achtelfinale, das könnte sehr, sehr knackig werden durch diese neue Art von Turnierbaum. Wird das wahrscheinlich im Achtelfinale schon relativ schwer. Da könnten wir, glaube ich, auf Brasilien oder auch Frankreich, meine ich, treffen. Und ich sage, dass spätestens im Viertelfinale Schluss ist.
2: Also ich kann dazu nur eins sagen, der Ball ist rund und ein Spiel dauert 90, manchmal auch 120 Minuten. Ich denke, es ist alles möglich, ausscheiden nach der Vorrunde, ins Viertel, Halb oder ins Endspiel zu kommen.
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0: SWR 1 Baden-Württemberg mit Rainer Hartmann am Sonntagabend. So, die Unwetter sind weitgehend durch in Baden-Württemberg. Jetzt können wir es uns muggelig machen und ein bisschen chillig mit Annette Loris im Musikclub Soul am Sonntagabend. Genau. Auf was dürfen wir uns freuen?
1: Ganz muggelig. Neue Musik von Lola Young unter anderem. Und dann haben wir einen südafrikanischen Superstar am Start, Kelly Kumalo. Wir haben mit unserer Südafrika-Korrespondentin darüber gesprochen, was die für einen wahnsinnigen Status da hat. Und hierzulande kennt man sie irgendwie gar nicht. Da haben wir gedacht, oh, dann ändern wir das heute Abend.
0: So eine Art Weltmusik.
1: Ja, schon mit viel Soul auf jeden Fall.
0: Also nicht Ethno, sondern soulig.
1: Ja.
0: Du bist ja Expertin. Jetzt Mojo zum Beispiel, Lady, ist das Soul?
1: Oh, das ist, ich würde es eher so in die Dance-Richtung packen eigentlich.
0: Aber
1: hat nie, auch, ja, ne, ist auch.
0: Ja, ist Soul.
1: Ist angesoult, okay?
0: Dann ist das deine Rampe. 20 Uhr geht's los nach den Nachrichten. Der Musikclub Soul am Sonntagabend. Viel Spaß, schönen Abend.

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1: Um 20 Uhr mit Ramin Movasagian. In Herzogenaurach in Bayern sind heute die Bundessieger von Jugend forscht ausgezeichnet worden. Darunter sind auch Preisträger und Preisträgerinnen aus Baden-Württemberg und Rheinland-Pfalz. Moritz Kleis mit den Einzelheiten.
2: Der Preis der Bundesbildungsministerin für die beste interdisziplinäre Arbeit ging an Julian Scharnowski aus Baden-Württemberg. Er entwickelte eine Vakuumpinzette, mit der sich winzige Elektronikbauteile präzise auf Platinen anbringen lassen. Maya Schamer aus Rheinland-Pfalz hat unter anderem die mikrobielle Belastung in der Mosel untersucht und einen Filter entwickelt, der selbst stark belastetes Wasser auf trinkbare Qualität säubert. Sie bekam den Sonderpreis für Biologie vom Stockholm International Water Institute.
1: In Myanmar in Südostasien hat es in einem von Rebellen kontrollierten Gebiet eine heftige Explosion gegeben. Laut Rettungskräften sind dabei mindestens 40 Menschen ums Leben gekommen, mehr als 70 wurden verletzt. Der Vorfall ereignete sich in einem Munitionslager einer Guerilla-Gruppe. Diese erklärte, es habe sich um eine versehentliche Explosion von Sprengstoff gehandelt. Auch zahlreiche Wohnhäuser in der Umgebung wurden beschädigt. Die französische Regierung hat nach den Ausschreitungen infolge des Champions-League-Siegs von Fußballclub Paris Saint-Germain Bilanz gezogen. Wie Innenminister Nunez mitteilte, wurden vergangene Nacht fast 800 Menschen festgenommen und 57 Polizisten verletzt. In der Hauptstadt Paris starb ein Motorradfahrer, als er gegen eine Betonbarriere prallte. Diese hatten Beamte wegen der Siegesfeierlichkeiten aufgestellt. Zur Stunde feiert die Mannschaft von PSG mit tausenden Fans entlang der Champs de Mars. Tennisprofi Alexander Zverev steht bei den French Open im Viertelfinale. Der 29-Jährige besiegte in Paris den Niederländer Jesper de Jong in 3 Sätzen und hat damit weiter gute Chancen auf seinen ersten Grand-Slam-Titel. ARD-Sportreporter Guido Ringel berichtet.
3: Auch ein kühles Paris mit zeitweise sogar Nieselregen konnte den Hamburger nicht stoppen. Er war konzentriert und selbstbewusst und fast immer in einer Balance aus dem richtigen Druck und Risiko. Gegner de Jong hatte an diesem Sonntag Geburtstag, wurde 26 Jahre alt, das einzige Geschenk. Auf dem großen Center Court aber war das Ständchen der Zuschauer. Sonst gab es nichts zu holen für Jesper de Jong, den Außenseiter. Alexander Zverev also ist wie erwartet eine Runde weiter und trifft jetzt auf einen neuen spanischen Jungstar, auf Rafael Jodar.
1: Die Partie findet dann am Dienstag statt. Das Wetter für Baden-Württemberg und Rheinland-Pfalz. In der Nacht gibt es vereinzelt Regen, ansonsten bleibt es aber meist trocken, bei Tiefstwerten von 15 bis 10 Grad. Die neue Woche startet mit einem Mix aus Sonne und Wolken. Im Osten sind teils Schauer möglich. Dazu werden es maximal 20 Grad in der Eifel bis 26 Grad in der Ortenau. Am Dienstag ähnlich, zunächst sonnig und warm. Gegen Mittag ziehen dann vom Westen neue Schauer und Gewitter zu uns. Und noch die Zeit, es ist gleich 20.03 Uhr.
4: ARD-Verkehrsservice A5 Karlsruhe Richtung Frankfurt. Zwischen drei Karlsruhe und Karlsruhe Mitte gab es einen Unfall auf der linken Spur, deshalb 2 Kilometer Stau. A44 Kassel Richtung Dortmund. Zwischen Zierenberg und Bräuner nach einem Unfall ist die linke Spur gesperrt, 3 Kilometer Stau. A49 Gießen Richtung Kassel zwischen Schwalmstadt und Neuental. Unfall auf der linken Spur, 4 Kilometer Stau. Die A63 Mainz Richtung Kaiserslautern ist zwischen Göllheim und Winnweiler wegen Fahrbahnerneuerung noch bis 22 Uhr gesperrt. Die A66 Wiesbaden Richtung Frankfurt ist zwischen dem Schiersteiner Kreuz und Wiesbaden-Biebrich wegen einer Baustelle bis morgen früh um 5 gesperrt. Und A81 Würzburg Richtung Heilbronn zwischen Boxberg und Osterburken ein Unfall. Die rechte Spur ist gesperrt, 3 Kilometer Stau, das dauert 20 Minuten länger. Die B9 Koblenz Richtung Bonn ist zwischen Andernach Nord und Namedy nach einem Unfall gesperrt. Und die B35 Stuttgarter Straße Germersheim-Bretten ist zwischen Bruchsal Süd und Heidelsheim in beiden Richtungen gesperrt. Hier laufen noch die Reinigungsarbeiten nach einem Unfall. Allen unterwegs gute und sichere Fahrt. Kommt gut an.
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4: Am Mikrofon Annette Loris, guten Abend. Ist das KI oder ist das echt? Das ist eine Frage, die wir uns in Zukunft wahrscheinlich immer häufiger stellen werden. Und auch eine Frage, mit der sich junge Künstlerinnen und Künstler konfrontiert sind. So wie Ayana Lee. Um sie geht es in ein paar Minuten etwas ausführlicher. Außerdem gibt es Neues von Lola Young und die Entstehungsgeschichte eines Klassikers. Hold on, I'm coming.
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Daniel Merriweather und Change im ARD Musikclub Soul. Freuen wir uns darüber, dass Lola Young wieder am Start ist. Letztes Jahr haben wir uns echt Sorgen um diese begnadete Sängerin gemacht, denn sie fiel auf der Bühne einfach um. Danach erklärte sie offiziell ihren Rückzug aus dem gesamten Musikbusiness. Es war nicht klar, für wie lange, es war nicht klar, warum. Das hat sich dann alles im Laufe der Zeit rausgestellt, unter anderem ziemlich heftige Drogenprobleme. Und sie hat sich Hilfe gesucht, sie hat sich berappelt und sie kehrte zurück, bekam dann im Frühjahr einen Grammy in der Kategorie Best Pop Solo Performance. Und am Morgen nach dieser Grammy-Nacht schrieb sie einen Song. Den hat sie jetzt veröffentlicht. From Down Here. Geschichte einer kleinen Wiedergeburt, der von Lola Young. Jetzt im ARD Musikclub Soul.

Wir müssen kurz auf die Straße. Es ist gleich 20 Minuten nach 8 ARD Verkehrsservice. Vorsicht auf der A5 Basel Richtung Karlsruhe. Zwischen Efringenkirchen und Müller-Neuenburg liegt ein totes Tier auf der Fahrbahn. Angeblich war es ein Moment zwischen den legendären Stax-Autoren-Duo David Porter und Isaac Hayes. Porter ließ sich ewig Zeit im Studio und Hayes wartete, extrem genervt, und rief ihm immer wieder, hurry up, also beeil dich. Und Porter antwortete nur, hold on, I'm coming. Und genau dieser Satz brachte die beiden dann dazu, einen Song zu schreiben. Aus einem Zuruf im Studio wurde ein Songtitel und wenig später ein Riesenhit. Vor genau 60 Jahren, Hold On, I'm Coming. Mit dabei damals die unverwechselbare Houseband von Stax Records, Booker T and the MGs, und dazu eben Isaac Hayes am Keyboard. Eine Besetzung, die heute als Who is Who des Southern Soul gilt. Und daraus sollte vor genau 60 Jahren ein weltweiter Hit für Sam and Dave werden. Hold on. I'm

So nette Post ins Studio. Andreas und Elisabeth aus Bad Kreuznach haben geschrieben: Hallo ihr Lieben, danke euch für eure Sonntagabende. Das ist unser absolutes Lieblingsprogramm. Das freut uns sehr. Dazu schreiben sie noch: Wäre es möglich, von Billy Preston Wallach Around in Circles zu hören? Selbstverständlich. Und der Hinweis an dieser Stelle: Wenn ihr Lust habt auf einen speziellen Soul-Song, dann lasst uns das wissen. 0711 26 27 28. Per Telefon, per WhatsApp, per Signal sind wir zu erreichen. Auch gerne Sprachnachrichten ins Studio schicken. Und wir kümmern uns dann um eure Lieblings-Soul-Hits. Wie diesen hier für Andreas.

0: Halb neun, ARD Verkehrsservice. A5, Karlsruhe Richtung Frankfurt. Zwischen drei Karlsruhe und Karlsruhe Mitte ein Unfall auf der linken Spur, deshalb 1 Kilometer Stau. Die A63 Mainz Richtung Kaiserslautern ist zwischen Göllheim und Winnweiler wegen Fahrbahnerneuerung bis 22 Uhr gesperrt. Die A66 Wiesbaden Richtung Frankfurt ist zwischen dem Schiersteiner Kreuz und Wiesbaden-Biebrich wegen einer Baustelle bis morgen früh um 5 gesperrt. A81 Würzburg Richtung Heilbronn zwischen Boxberg und Osterburgen ein Unfall. Die rechte Spur ist gesperrt, 2 Kilometer Stau, das dauert eine Viertelstunde länger. Die B35 Stuttgarter Straße Germersheim-Bretten ist zwischen Bruchsal Süd und Heidelsheim in beiden Richtungen gesperrt. Hier laufen noch die Reinigungsarbeiten nach einem Unfall. Und im Wetteraukreis ist die Strecke zwischen Echzell und der B455 nach einem Unfall in beiden Richtungen gesperrt. Allen unterwegs gute und sichere Fahrt.
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0: mit Annette Lores. Guten Abend. Und in wenigen Minuten geht es hier um ein echtes Phänomen, die Newcomerin Ayana Lee. Warum sie so fasziniert und was sie außer Singen sonst noch kann. Wir reden in ein paar Minuten drüber.
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0: Das hat er nur einmal gespielt, und zwar live. Donny Hathaways Version des John Lennon Songs Jealous Sky im ARD Musikclub. So, geht's jetzt um eine Frage, die wir uns ja relativ häufig stellen werden in Zukunft. Ist es KI oder ist es echt? Das geht natürlich auch in der Musik mittlerweile so, dass man immer wieder Songs entdeckt und wow, wer steckt denn dahinter? Und dann googelt man und findet raus, nee, ist leider kein Mensch. Ist auch eine Frage, mit der sich junge Künstlerinnen und Künstler immer häufiger konfrontiert sehen. So wie Ayana Lee, hierzulande noch relativ unbekannt, Adrian Beric aus dem ARD-Team. Und das, obwohl Ayana Lee auf Social Media mehr als 1 Million Follower hat.
1: Ja, und damit muss man sagen, 1 Million Follower, je nach Kontext, ist das ja gar nichts. Und andere Menschen würden sagen, boah, 1 Million, da komme ich in meinem ganzen Leben nicht hin. Und ehrlich gesagt, Ayana Lee hat das auch von sich selbst gedacht. In 2 Stichworten, junge Sängerin aus London, lebt seit ein paar Jahren in Los Angeles. Das Englisch, das sie spricht, mal kurz darauf achten, das ist so eine super sympathische Mischung aus British English und American English.
2: This is what happened. I wrote a song called My Idols Lie to Me. I was completely broke, I was gonna be homeless, wrote this song, and it just was going incredibly viral, 20 million views per post.
1: Man hört's raus, immer wieder Songs gepostet auf gleich 6 verschiedenen TikTok-Kanälen, erfolglos, bis einer dann viral gegangen ist und dann Kultregisseur Spike Lee angeklopft hat.
0: Was für eine irre Geschichte. Aber jetzt habe ich Fragen. Also was für ein Song und welche Rolle spielt Spike Lee in dieser Karriere?
1: Also wie gesagt, Ayana Lee war schon ziemlich verzweifelt. Die Plattenfirma von ihr war pleite gegangen. Sie persönlich war pleite und sogar kurz vor der Obdachlosigkeit, weil nach einer ganzen Reihe von Songs, die sie hochgeladen hatte, immer noch keiner angebissen hatte. Aber dann der hier vor 2 Jahren, My Idols Lie to Me.

0: Unfassbare Gänsehautstimme. Und dann sagt sie, hätte es Spike Lee ihr geschrieben. Der echte Spike Lee.
1: And he said, this is the real Spike Lee. And honestly, I did not believe it. It completely changed my life, that one DM from Spike Lee.
0: Und das hätte ihr ganzes Leben verändert, weil sie jetzt halt auch Schauspielerin ist. Eine, auf die viele Leute gucken.
2: Dass da jetzt viele Leute drauf gucken, ist klar. Sie spielt in einem Film von Spike Lee mit, an der Seite von Denzel Washington. Und dann durfte sie auch noch einen Song für den Film liefern. Der ist dann auch noch auf die Shortlist für die Oscars letzten Februar gekommen. Wohlgemerkt nur auf die Shortlist für den besten Song. Gewonnen hat sie nicht.
0: Nee, gewonnen hat sie nicht. Und der Film ist zu einem Überfluss auch noch furchtbar gefloppt, trotz super Kritiken. Highest to Lowest, so heißt der Film, nach nur 2 Wochen in den US-Kinos direkt wieder rausgenommen. Dann sofort beim Streaming-Anbieter Apple TV gelandet. Aber hey, egal, was für ein Karriereboost. Spike Lee, Denzel Washington, Elton John hat sich als Fan geoutet. Das ist einer, auf die man in Zukunft unbedingt achten sollte, hatte er gesagt. Und recht hat er. Millionen Streams kann Ayana Lee mittlerweile aufweisen. Es ist wie im Märchen. Und sie hat es echt verdient.
2: Was für eine schöne Geschichte. Dankeschön, Adrian, aus dem ARD-Team. Von ja, der fast Obdachlosigkeit bis hin zum Popstar. Und wir hören uns jetzt einen Song an, der wirklich auch Gänsehautpotenzial hat. Ihre neue Single, Ayana Lee und Pretty Picture.

Die junge Frau von der wir in Zukunft hoffentlich noch jede Menge mehr hören. Ayana Lee war das und Pretty Picture im ARD Musikclub Soul. Und in diesem Moment beginnt das WM-Testspiel der deutschen Nationalmannschaft gegen Finnland in Mainz. Wer komplett dabei sein möchte, die Vollreportage gibt's in der ARD Sounds App und auf sportschau.de. Hier gibt's jetzt Jimmy Ruffin. What becomes of the broken hearted? Und tortechnisch halten wir euch natürlich hier auf dem Laufenden.

0: Musik passend zur Uhrzeit von Leisure Sundown. Um 8 Minuten vor 9 ARD Verkehrsservice. Vorsicht auf der B3 in Offenburg. Zwischen der B33A Offenburg Mitte und Offenburg Südring eine ungesicherte Unfallstelle. 0711 26 27 28 ist die Nummer, unter der ihr uns erreichen könnt, per WhatsApp, per Signal und natürlich auch per Telefon. Wir freuen uns auch sehr über eure Sprachnachrichten und hören mal rein, wer sich bei uns gemeldet hat.
1: Hier ist der Manfred am Apparat aus Stuttgart. Ich hätte gern nach langer Zeit wieder mal Otis Redding und Fair gehört. Das ist so eine Reminiszenz an meine Jugend eigentlich. Ja, wo ich so 18, 19 war, war der ganz top. Bedanke mich, ciao.
0: Sehr gerne. Hier ist Otis Redding für dich.

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1: Um 21 Uhr mit Ramin Movasakian. Schleswig-Holsteins Ministerpräsident Günther hat die schwarz-rote Koalition dazu aufgerufen, bei geplanten Reformen an einem Strang zu ziehen. Im ARD-Interview

0: Interview sagte der CDU-Politiker am Abend, die Bundesregierung müsse der Bevölkerung jetzt zeigen, dass man die Dinge in den Griff bekomme. Aus Berlin berichtet Jim Bob Nikschas.
1: Die aktuellen Umfragewerte der Bundesregierung stellen auch Daniel Günther nicht zufrieden. Der CDU-Ministerpräsident aus Schleswig-Holstein glaubt, dass sie erst dann wieder steigen, wenn die Regierung Dinge vernünftig voranbringt. Das ist nicht nur die Aufgabe von Kanzler Friedrich Merz, betont Günther im ARD-Bericht aus Berlin. Alle seien in der Verantwortung. Mit Blick auf geplante Reformen bei der Einkommenssteuer mahnt der CDU-Ministerpräsident, die Kosten dafür nicht bei Ländern und Kommunen abzuladen. Aus Günthers Sicht wird es nicht funktionieren, dass der Bund Entlastungsmaßnahmen macht, aber Länder und Kommunen weiterhin mit steigenden Ausgaben belastet werden.
0: Die Einwohner Hamburgs haben in einem Referendum deutlich gegen eine Olympiabewerbung ihrer Stadt gestimmt. Schon vor Ende der Auszählung aller Stimmen stand eine klare Mehrheit gegen die Kandidatur fest. Hamburgs Bürgermeister Tschentscher hat die Bewerbung nach eigener Aussage nun offiziell zurückgezogen. Deutschland bewirbt sich für die Olympischen und Paralympischen Spiele 2036, 2040 oder 2044. München, Köln, Rhein-Ruhr und Berlin sind jetzt noch im Rennen. Israelische Truppen rücken im Libanon immer weiter vor und haben unter anderem die strategisch wichtige Burg Beaufort eingenommen. Sie befindet sich kurz vor der Demarkationslinie zwischen beiden Ländern. Aus Tel Aviv berichtet Jan-Christoph Kitzler.
2: Israel sei so wörtlich stärker als jemals zuvor, sagte Premier Netanyahu in einer Videobotschaft. Die Einnahme der Burg sei eine entscheidende Wendung im Kampf gegen die Hisbollah-Miliz. Israel hatte den Krieg dort in den letzten Tagen ausgeweitet. Berichten zufolge sind Soldaten zum Teil bis zu 40 Kilometer ins Landesinnere vorgerückt. Zahlreiche libanesische Dörfer wurden zerstört, hunderttausende Menschen vertrieben. Frankreich spricht von einem Verstoß gegen das Völkerrecht und hat eine Dringlichkeitssitzung des UN-Sicherheitsrats gefordert.
0: In Herzogenaurach in Bayern sind heute die Sieger des Bundeswettbewerbs Jugend forscht ausgezeichnet worden. Einige der Gewinner stammen aus dem Südwesten. Der Preis der Bundesbildungsministerin für die beste interdisziplinäre Arbeit ging an Julian Scharnowski aus Baden-Württemberg. Der 20-Jährige hat eine Vakuum-Pinzette entwickelt, mit der sich winzige Elektronikbauteile präzise auf Platinen anbringen lassen. Der Sonderpreis für Biologie ging an Maya Sharma vom Max-Planck-Gymnasium in Trier. Das Wetter für Baden-Württemberg und Rheinland-Pfalz. In der Nacht gibt es noch vereinzelt Regenschauer. Sonst bleibt es meist trocken. Die Tiefstwerte 15 bis 10 Grad. Die neue Woche startet mit einem Mix aus Sonne und Wolken. Im Osten teils Schauer. Dazu werden es maximal 20 bis 26 Grad. Am Dienstag ähnlich. Zunächst sonnig und warm. Gegen Mittag ziehen dann vom Westen neue Schauer und Gewitter zu uns. Und noch die Zeit gleich 21.03 Uhr.
3: ARD-Verkehrsservice, die A63 Mainz Richtung Kaiserslautern ist zwischen Göllheim und Winnweiler wegen Fahrbahnerneuerung noch eine Stunde lang gesperrt. Die A66 Wiesbaden Richtung Frankfurt ist zwischen dem Schiersteiner Kreuz und Wiesbaden-Biebrich wegen einer Baustelle bis morgen früh um 5 gesperrt. Die B3 Offenburg-Lahr ist zwischen der B33a Offenburg-Mitte und Offenburg-Südring in beiden Richtungen nach einem Unfall gesperrt. Und auch die B35 Stuttgarter Straße Germersheim-Bretten ist zwischen Bruchsal-Süd und Heidelheim in beiden Richtungen gesperrt. Hier laufen noch die Reinigungsarbeiten nach einem Unfall. Im Wetteraukreis ist die Strecke zwischen Echzell und der B455 nach einem Unfall ebenfalls in beiden Richtungen gesperrt. Dann auch ein Hinweis für Gummering im Landkreis Tübingen. Dort kommt es im Ortsteil Stockach zurzeit zu einem Ausfall der Trinkwasserversorgung. Allen unterwegs gute und sichere Fahrt. Kommt gut an.
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3: Am Mikrofon Annette Loris, guten Abend. Wir machen heute einen Ausflug nach Südafrika. Da ist Kelly Khumalo ein absoluter Superstar. Hierzulande kennen wir sie noch nicht und das wollen wir ändern. Außerdem geht es um Musik von Guru und die Folgen. Und Neues von Masterpiece.
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0: dem Musikclub Soul am Sonntagabend. Einen besonderen Sonntag. Seit 27 Minuten läuft das WM-Testspiel zwischen Deutschland und Finnland in Mainz. Tore gab es bislang noch keine, was womöglich auch daran liegt, dass die Finnen Großmeister sind, darin hinten dicht zu machen, auch wenn sie sich nicht für die WM qualifiziert haben. Und wir wollen natürlich gucken und vielmehr hören, wie das Ganze läuft. Unsere Reporterin vor Ort ist Stefanie Bartschik.
1: Es ist verdächtig still im ausverkauften Mainzer Stadion. Über 33.000 sind hier. Aber steht eben noch 0:0 zwischen Deutschland und Finnland. Die Finnen, die verteidigen das gut. Und die deutsche Mannschaft hat klar Probleme, sich Chancen rauszuspielen. Die beste hatte der Stuttgarter Dennis Undaf in der 8. Minute schön in Szene gesetzt. Vom in den Strafraum gestarteten Nene Brown über die linke Seite. Undaf aus kurzer Distanz aufs Tor. Und Lukas Radetzky konnte den halten. Und jetzt ist Undaf wieder im 16er. Und Radetzky, der ehemalige Leverkusener Kapitän, ist wieder da und ist wieder dazwischen. Aber ich glaube, die Fahne war vorher oben beim Pass auf Undaf. Oh, war auf jeden Fall eine knappe Geschichte. Ballbesitz Finnland. Und ja, man muss es vielleicht einfach nur mal sagen, die Chancen, sie sind rar gesät bei diesem letzten Test auf deutschem Boden, bevor es dann losgeht in Richtung USA, zur WM, zur großen XXL-Weltmeisterschaft, bei der Deutschland ja auch teilnimmt. Und Bundestrainer Julian Nagelsmann hat es vorher so ein bisschen gesagt. So wie die Finnen hier heute spielen, stark gegen den Ball, das wird uns in der Gruppenphase bei der WM auch erwarten. Und entsprechend muss die deutsche Mannschaft reagieren. Manchmal sind sie mir so ein bisschen zu ungenau. Jetzt gerade kriegen sie Druck. Nene Brown, der Linksverteidiger, kann sich da aber mit Hilfe von Jamal Musiala so ein bisschen durchfühlen. Legt den nochmal in die Mitte auf Florian Wirtz, der verteilt den rechts auf den Flügel auf Lennart Kahr, der ist heute neu in der Startelf. Dann ist da wieder Musiala, ein Haken und dann können sie den Abschluss doch noch suchen. Florian Wirtz, nee, Ball geblockt, bleibt beim 0:0 gegen Finnland.
0: Vielen Dank nach Mainz, die Reporterin Stefanie Bartschik. Wer dabei bleiben will, die Vollreportage gibt es auf sportschau.de und in der ARD Sounds App.

0: Und da ist es, das erste Tor für Deutschland im WM-Testspiel gegen Finnland. Dennis Undav hat es eben gerade geschossen. Und wer sich jetzt zum Fußball ausklinken möchte, nichts leichter als das. Einfach in der ARD Sounds App oder auf sportschau.de gibt's die komplette Reportage. Wir gehen auf die Straße um 21 Minuten nach 9, ARD Verkehrsservice. Vorsicht auf der A7 Füssen Richtung Ulm. Im Kreuz Ulm-Elching auf der Überleitung zur A8 Richtung München liegt ein totes Tier. Und Vorsicht auf der A62 Landstuhl Nonnweiler zwischen Kreuz Landstuhl West und Hütschenhausen. Hier ist eine Entenfamilie auf der Fahrbahn. Und jetzt gehen wir nach Südafrika. Wie ist das eigentlich mit dem Soul in Südafrika? Unsere Korrespondentin Jana Gent aus Johannesburg möchte uns da nämlich eine Frau ans Herz legen, die dort ein Superstar ist, auch wenn wir sie hierzulande noch nicht wirklich mitgekriegt haben. Die Rede ist von Kelly Kumalo. Jana, wer ist das?
1: Oh, Kelly Kumalo ist so mega. Die ist tatsächlich außergewöhnlich. Sie ist wirklich ein richtiges Multitalent. Die schreibt Songs, sie ist Sängerin und auch Schauspielerin. Was aber echt ungewöhnlich ist bei ihr, ist, dass sie sich auf kein Genre festlegen lässt. Und Kelly ist auch alles andere als ein Newcomer. Sie ist schon 20 Jahre lang in der Musikindustrie unterwegs. Sie hat 10 Studioalben veröffentlicht. Und keines klingt wie das andere. Sie hat Elemente von Soul in ihrer Musik, von Gospelmusik, Afropop ist drin, R&B und auch Jazz. Sie vermischt das alles total gern, lässt sich einfach nicht festlegen auf nur eine Schublade. Und eben weil das so ist, hat sie ihre ganz eigene Note, würde ich sagen. In Interviews sagt sie immer wieder, die Musik sei mit ihrer spirituellen Reise verbunden. Und genau das macht ihre Songs auch aus. Kelly Kumalo ist in Johannesburg geboren, ist aber auf dem Land hier in Südafrika aufgewachsen und ihre Leidenschaft zur Musik ist sonntags bei Kirchenbesuchen entstanden. Da hat sie nämlich als Kind gesungen, da wurde sie dann auch entdeckt und das hat sie auch völlig geprägt, sagt sie selber. Sie hat in Südafrika eine Karriere hingelegt wie kaum jemand sonst und wir reden ja immerhin von einer Frau, die gerade mal 41 Jahre alt ist.
0: Ich höre da doch sehr den Fan durch, glaube ich, Jana. Welchen Status hat sie bei euch in Südafrika?
1: Sie ist hier in Südafrika ein echter A-Promi. Sie ist wirklich bekannt. Sie hat bei den Südafrikanischen Music Awards, also dem Musikpreis hier, die Auszeichnung als beste Künstlerin abgeräumt. Sie hat bei einem anderen Musikwettbewerb das beste Album abgeliefert. Also ein paar Trophäen hat sie schon zu Hause. Aber sie ist auch eine starke Stimme in der Öffentlichkeit, wenn es um ganz ernste Themen geht, wie häusliche Gewalt oder Drogenmissbrauch. Auch zum Beispiel. Beides hat sie nämlich mit 41 schon hinter sich. Also sie spricht aus Erfahrung. Man kann also durchaus behaupten, in ihrem Leben gibt es nicht nur Licht, sondern auch schon durchaus Schatten und davon gar nicht mal so wenig. Und so ist es auch ein bisschen so, dass Kelly Alben nur dann veröffentlicht und auftritt, wenn sie sich inspiriert fühlt. Sie macht also alles in ihrem ganz eigenen Tempo. Sie spricht offen immer wieder über das, was sie erlebt hat und setzt sich für Frauen ein. Nicht zuletzt deshalb heißen ihre aktuellen Konzerte derzeit auch grob übersetzt der Heilungskreis einer Frau. Im Juli gibt es wieder ein großes Konzert, gut eine Autostunde südlich von Johannesburg auf einer schönen Eventfarm, ein Veranstaltungsort, den man normalerweise für Hochzeiten oder für andere große Feiern buchen kann. Kelly liebt es, einfach auf der Bühne zu stehen und Glamour zu verbreiten. Und ihre zentrale Botschaft ist es, die Menschen zu inspirieren, ihnen Mut zu machen. Und natürlich nicht nur, aber durchaus vor allem den Frauen.
0: Vielen Dank, Jana. Aus Johannesburg war das unsere ARD-Korrespondentin Jana Gent über die Ausnahmekünstlerin Kelly Kumalo. Und dazu gibt's hier einen ihrer erfolgreichsten Songs, Empini. Das ist Zulu und heißt übersetzt Krieg. Es geht darum, wie man Probleme, Widrigkeiten überwindet und sich auf seine persönlichen Stärken besinnt. Kelly Kumalo zum allerersten Mal im ARD-Musikclub Soul.

0: Empini von Kelly Kumalo. Und damit ist es Punkt 9:30 ARD Verkehrsservice. Vorsicht auf der A5 Frankfurt Richtung Karlsruhe im Kreuz Heidelberg auf der Überleitung zur A656 Richtung Heidelberg liegt ein Stein im Kurvenbereich. Vorsicht auf der B27 Villingen-Schwenningen Richtung Balingen zwischen der B14 und Neukirch liegen Plastikteile. Und Vorsicht auf der 31N Überlingen Richtung Stockach zwischen Überlingen Nord und der A98 Stockach Ost liegt ein Metallteil. Eine Gefahrenstelle noch auf der A62 Landstuhl-Nonnweiler zwischen Kreuz Landstuhl West und Hütchenhausen. Hier ist immer noch eine Entenfamilie auf der Fahrbahn. Die A63 Mainz Richtung Kaiserslautern ist zwischen Göllheim und Winnweiler wegen Fahrbahnerneuerung bis 22 Uhr gesperrt. Die A66 Wiesbaden Richtung Frankfurt ist zwischen dem Schiersteiner Kreuz und Wiesbaden-Biebrich wegen einer Baustelle bis morgen früh um 5 gesperrt. Im Wetteraukreis ist die Strecke zwischen Echzell und der B455 nach einem Unfall in beiden Richtungen gesperrt. Im Kreis Fulda ist die Landesstraße zwischen dem Abzweig nach Silges und Hünfeld wegen eines Unfalls auch in beiden Richtungen gesperrt. Und dann noch ein Hinweis für Gummering im Landkreis Tübingen. Dort kommt es im Ortsteil Stockach derzeit zu einem Ausfall der Trinkwasserversorgung. Allen unterwegs gute und vor allem sichere Fahrt. Kommt gut an.
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0: Am Mikrofon Annette Loris. Guten Abend. Und jetzt ist gleich Halbzeit im WM-Testspiel Deutschland gegen Finnland. Und kurz vor Schluss der ersten Halbzeit, da wird noch eine Minute nachgespielt, steht es 1:0. Die Vollreportage dazu gibt's auf sportschau.de und in der ARD Sounds App. Und bei uns geht's gleich ein bisschen ausführlicher um Guru und Jazzmatazz.
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2: Und da geht es um die Albumreihe Jazzmatazz. Jazzmatazz hießen 4 Alben des amerikanischen Rappers Guru, zusammen mit ganz vielen anderen spannenden Künstlern. Und das war wirklich neu in den 90ern. Rap kombiniert mit sehr gechilltem Jazz. Steffen Dröger aus dem ARD-Team. Jetzt natürlich die inhaltliche Frage. Wie gesellschaftskritisch sind denn die Songs aus der Jazzmatazz-Reihe gewesen?
3: Sehr gesellschaftskritisch. Da sind sehr viele Songs, die sich mit Problemen beschäftigen und die Dinge ganz klar ansprechen. Der Rapper Guru hat da nie ein Blatt vor den Mund genommen. Auch nicht in seinem anderen Hip-Hop-Projekt zusammen mit dem Produzenten und DJ Premier. Zusammen hießen die Gangstar in den 90ern. Und bei Jazzmatazz, da gibt's Songs, die beschäftigen sich halt einfach nur lässig mit Coolness, so wie der Song Lounging, den spielen wir immer wieder mal hier im ARD Musikclub Soul. Aber es gibt eben genauso viele Songs, die den negativen Dingen der Welt direkt ins Auge blicken, sie ansprechen und vor allem in den späteren Alben, die rauskamen. Und immer mehr Künstler haben damit gemacht und haben sich mit Problemen beschäftigt.
2: Und es ist irre, wenn man sich die Liste anschaut, derer, die da so alle mitgemischt haben. Angie Stone, Erykah Badu, Chaka Khan. Viele sehr bekannte Jazzmusiker waren auch am Start. Wie kam Guru denn zu dieser Idee von Jazzmatazz?
3: Im Studio hat er mal erzählt, statt immer nur von alten, coolen Platten irgendwelche Schnipsel zu samplen und die dann in Songs als Loop-Konserve einzubauen, wollte er einfach mal mit echten Jazzmusikern jammen und seine Geschichten dazu rappen. Das hat er seinem befreundeten Jazzmusiker Donald Byrd erzählt und Donald hat das Konzept sofort verstanden und fand's super.
4: I gotta big up my man Donald Byrd, Dr. Donald Byrd, because he was the first one I talked to about the concept.
3: Die Fusion aus Jazz und Hip-Hop, die wurde dann zu einem eigenen Musikgenre, erzählt Guru, und hat später dann auch noch eine ganze Menge Soul, R&B, Funk und sogar Rock'n'Roll dazu bekommen. Aber neben der ganzen coolen Jazzmusik war Inhalt für Guru immer extrem wichtig. Er wollte nicht nur posen, sondern er wollte auch was mitteilen. Und ich glaube, er hätte noch viel mehr sagen können und auch wollen. Und weitere Alben hätte er auch gemacht. Aber Guru bzw. Keith Elam, so ist sein bürgerlicher Name, der ist leider schon 2010 gestorben. 48 Jahre ist er nur geworden, Krebs war es. Aber auch wenn er nie wirklich große Preise abgesandt hat für seine Projekte oder Charterfolge hatte, sein musikalisches Erbe und sein Verdienst für diese Fusion von Jazz und Hip-Hop, die ist enorm und die hat bis heute sehr viele Fans, mich auch.
2: Überraschenderweise, so wie du davon sprichst. Wir spielen gleich den Song Living in This World. Um was geht's da?
3: Guru beklagt in diesem Song ganz viel. Es geht um das Leben in einer kaputten, ungerechten Gesellschaft, Armut, Gewalt, korrupte Politik, Polizeiprobleme, fehlende Perspektiven für Jugendliche. Er stellt ganz konkret die Frage, was passiert in dieser Welt? Warum müssen so viele Menschen sterben durch Konflikte, Gangs oder harte Drogen? Aber er sagt hinten raus auch, dieses Biest, das kann alles sein, das können auch die Drogen sein, verfolgt uns, aber wir sind stark und es wird uns nicht stoppen. Der Realität ins Auge soll man schauen, verantwortungsvoll handeln. Das ist die Botschaft hinten raus von Guru. Und man soll vor allem bewusst leben und mehr Verantwortung übernehmen, statt sich mit diesen kaputten Verhältnissen dieser Erde einfach zurechtzufinden.
2: Wenn man sich dann überlegt, dass das Ding über 14 Jahre alt ist und ja.
3: Leider kein Problem bis heute wirklich gelöst.
2: Ja, schade, aber wir haben es benannt. Vielmehr er hat das getan. Wir hören uns das an im ARD Musikclub Soul aus dem Jazzmatazz Album Volume 2 The New Reality. Guru zusammen mit der Sängerin Sweet Table Living in This World. Living.

Tut mir leid, aber das ist wichtig. ARD Verkehrsservice, eine Eilmeldung. Achtung, Falschfahrer auf der A7 bzw. der B28 Füssen-Neu-Ulm zwischen Illertissen und Senden kommt ein Falschfahrer entgegen. Äußerst rechts fahren, nicht überholen. Auf der A7 bzw. der B28 Füssen-Neu-Ulm zwischen Illertissen und Senden Gefahr durch einen Falschfahrer. In beiden Richtungen besonders vorsichtig fahren, nicht überholen. Wir sagen Bescheid, sobald die Gefahr vorüber ist.

Und jetzt haben wir frischen Sound aus Großbritannien von einem Mann namens Masterpiece. Der hat eine neue Single veröffentlicht, die heißt One of One. Und allein für den einen oder anderen Text muss man ihn feiern. Dieser Song zum Beispiel geht los mit der Zeile Your friends don't like me, but I don't mind. Nach dem Motto, deine Freunde können mir nie ausstehen, aber ist mir auch egal. Heißt, er hat so eine ganz eigene Art, auf die Welt zu blicken. Und allein das macht Spaß. Mischt die unterschiedlichsten Genres zu einem ganz eigenen Sound. Und das macht großen Spaß. Mit diesem Song kündigt er auch sein neues Album an. Das ist sein zweites. Das erste wurde in Großbritannien wirklich gefeiert. Das neue Album wird heißen If I Don't Love You, Who Will? Und allein dieser Titel ist schon großartig. Wird allerdings erst am 2. Oktober erscheinen. Das stellen wir euch dann natürlich hier im ARD Musikclub Soul vor. Jetzt aber eben der Song über die Freunde, die einen nicht ausstehen können. One of One. Neue Musik von

Jetzt läuft es für die deutsche Nationalmannschaft im Testspiel gegen die Finnen, denn Florian Wirtz hat soeben das zweite Tor geschossen in der 47. Minute. Heißt, im Testspiel Deutschland-Finnland steht es jetzt 2:2. Und wer es hören möchte, das geht auf sportschau.de oder aber in der ARD Sounds App. Da gibt's die Vollreportage. Hier gibt's Baby Huey.

habe ich den Finnen einfach zwei Tore angedichtet. Nein, es steht 2-0 im Spiel Deutschland gegen Finnland. Und die zwei Tore haben Undav und Florian Wirtz geschossen. So, dann hätten wir das hiermit auch geklärt. Und hören jetzt noch Jane Gonda. If you don't want my love im ARD Musikclub. So.

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1: Um 22 Uhr mit Ramin Movasakian. In Hamburg finden in den nächsten 20 Jahren keine Olympischen oder Paralympischen Spiele statt. Die Bürger der Hansastadt haben sich in einem Referendum deutlich gegen eine Olympiabewerbung ausgesprochen. Schon vor Ende der Auszählung aller abgegebenen Stimmen stand eine klare Mehrheit gegen die Kandidatur fest. Oliver Wuttke berichtet.
2: Knapp 55% sagen Nein zu Olympia. Gut 45% haben dafür gestimmt. Damit fällt die Ablehnung noch deutlicher aus als beim Olympia-Referendum von 2015. Entsprechend gedrückt ist die Stimmung bei Sportlerinnen und Sportlern, aber auch bei Vertretern von Wirtschaft und Politik. SPD, Grüne und CDU hatten sich für Olympia stark gemacht und kräftig für das Projekt

0: geworben. 28.000 Plakate hatten Befürworter und Gegner in den vergangenen Wochen in Hamburg aufgehängt. Verschwendetes Geld, kritisiert jetzt Eckhard Maudrich von der Initiative Nolympia.
1: Schleswig-Holsteins Ministerpräsident Günther hat die schwarz-rote Koalition dazu aufgerufen, bei geplanten Reformen an einem Strang zu ziehen. Im ARD-Interview sagte der CDU-Politiker am Abend, alle Parteien seien klug beraten, den eingeschlagenen Weg mitzugehen und nicht mit dem Finger auf den anderen zu zeigen. Die Bundesregierung müsse der Bevölkerung jetzt beweisen, dass man die Dinge in den Griff bekomme. Wenn das gelinge, werden die Umfragewerte von Union und SPD nach Ansicht Günthers auch wieder steigen. Außenminister Wardefuhl sieht in dem Vorrücken der israelischen Armee im Südlibanon Grund zur Sorge. Am Rande eines UN-Besuchs in New York sagte er, jede weitere Eskalation sorge für neue Fluchtbewegungen im Libanon. Israel müsse Zivilisten bei seinem Vorgehen gegen die Hisbollah schützen, so Wardefuhl. Die israelische Armee hat inzwischen die Burg Beaufort eingenommen. Diese gilt wegen ihrer Lage mit Blick über weite Teile des Libanons als strategisch wichtiger Punkt. Tennisprofi Alexander Zverev steht bei den French Open im Viertelfinale. Der 29-Jährige besiegte in Paris den Niederländer Jesper de Jong in 3 Sätzen. ARD-Sportreporter Guido Ringel berichtet.
2: Auch ein kühles Paris mit zeitweise sogar Nieselregen konnte den Hamburger nicht stoppen. Er war konzentriert und selbstbewusst und fast immer in einer Balance aus dem richtigen Druck und Risiko. Gegner de Jong hatte an diesem Sonntag Geburtstag, wurde 26 Jahre alt, das einzige Geschenk. Auf dem großen Center Court aber war das Ständchen der Zuschauer, sonst gab es nichts zu holen für Jesper de Jong, den Außenseiter. Alexander Zverev also ist wie erwartet eine Runde weiter und trifft jetzt auf einen neuen spanischen Jungstar, auf Rafael Jodar.
1: Das Wetter für Deutschland. In der Nacht regnet es im Süden und Osten noch vereinzelt. Ansonsten bleibt es meist trocken. Die Tiefstwerte 16 bis 9 Grad. Zum Start in die neue Woche gibt es einen Mix aus Sonne und Wolken. Im Süden und Osten sind vereinzelt Schauer möglich. Die Temperaturen erreichen maximal 20 bis 26 Grad. Die Zeit 22.03 Uhr.
3: ARD-Verkehrsservice. Entwarnung von der A7 B28 Füssenreute-Neu-Ulm. Kein Falschfahrer mehr zwischen Illertissen und Senden. Die A66 Wiesbaden Richtung Frankfurt ist zwischen dem Schiersteiner Kreuz und Wiesbaden-Biebrich wegen einer Baustelle bis morgen früh um 5 gesperrt. Im Wetteraukreis ist die Strecke zwischen Echzell und der B455 nach einem Unfall ebenfalls in beiden Richtungen gesperrt. Und im Kreis Fulda ist die Landesstraße zwischen dem Abzweig nach Silges und Hünfeld nach einem Unfall auch in beiden Richtungen gesperrt. Im Süden Niedersachsen kann es aufgrund des Unwetters zu Aquaplaning kommen. Vorsicht auf allen Autobahnen. Allen unterwegs gute und vor allem sichere Fahrt.
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3: Am Mikrofon Annette Loris. Und da war es, das dritte Tor für die deutsche Mannschaft im WM-Testspiel gegen die Finnen. Und wieder hat es Dennis Undav geschossen. In ein paar Minuten schalten wir auch nochmal nach Mainz ins Stadion.
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0: The Telephone Song von Charles Bradley im ARD Musikclub Soul. Und wir gehen wieder nach Mainz, denn das ist richtig klasse, was da passiert. Die deutsche Mannschaft hat im Testspiel gegen die Finnen einen echten Lauf. Jamal Musiala hat eben gerade das 4. Tor geschossen. Jetzt steht es also unglaublicherweise 4-0. Allen Unkenrufen zum Trotz. Unsere Reporterin vor Ort ist Stefanie Bartschik.
1: Der Mann des Spiels schon gar nicht mehr auf dem Platz. Dennis Undaff, der Stürmer des VfB Stuttgart. 2 Tore hat er heute selber erzielt, 1 aufgelegt. Mittlerweile steht es hier 4-0 für die deutsche Nationalmannschaft gegen Finnland. Und eben dieser Dennis Undaff hat es richtig gut gemacht. Den einen per Kopf in der ersten Hälfte reingemurmelt, einfach nur reingeköpft aus kurzer Distanz. Dann aufgepasst, als die Finnen da hinten rumgespielt haben und sich den Ball zu kurz zugespielt haben im 16er. Florian Wirtz bedient und dann eben beim 3-0, als Lennart Karl ihn geschickt hat in den 16er rein im 1-gegen-1-Duell, hat er sich so ein bisschen verletzt und musste dann ausgewechselt werden. Das 4-0, das hat er gerade Jamal Musiala bei seinem Comeback, dem ersten Spiel seit März 2025 erzielt. Und jetzt muss die deutsche Mannschaft ein bisschen aufpassen, jetzt kommt die Finnen mal über die linke Seite. Insgesamt sind sie aber harmlos, bekommen jetzt allerdings einen Freistoß. Gute Position, gute 20 Meter Torentfernung. Das ist Alexander Pavlovic, glaube ich, der da nicht richtig aufgepasst hat, ganz genau. Der einen Schritt zu spät kam gegen seinen Gegenspieler, gegen Suhonen. Und jetzt wird Oliver Baumann im Tor der DFB-Elf dann vielleicht auch mal gefordert sein. Insgesamt war es ein bisschen schleppendes Spiel, gerade in der ersten Hälfte. Die deutschen Kicker hatten Probleme, sich Chancen rauszuarbeiten gegen gut tiefstehende Finnen, die das Spiel oft eng gemacht haben. In der zweiten Hälfte läuft das aber gut und es dauert noch einen Moment, bis dieser Freistoß ausgeführt wird. Deswegen 4-0 für Deutschland gegen Finnland.
0: Vielen Dank aus Mainz, ARD-Reporterin Stefanie Bartschik zum Spiel, dem WM-Testspiel der deutschen Nationalmannschaft gegen Finnland. 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

RBB-Verkehrsservice mit einer Eilmeldung. Achtung, Autofahrer, Falschfahrer auf der B29 Aalen, Stuttgart zwischen Aalen, Gewerbegebiet West und Möcklingen Ost. Ein Falschfahrer. In beiden Richtungen äußerst rechts fahren, nicht überholen auf der B29 Aalen, Stuttgart zwischen Aalen, Gewerbegebiet West und Möcklingen Ost. Ein Falschfahrer. In beiden Richtungen besonders vorsichtig fahren. Wir melden es, sobald die Gefahr vorüber ist.

Und jetzt schauen wir im ARD-Musikclub Soul mal ein bisschen in den Background. Da verbergen sich hinter den Superstars oft ganz grandiose Sängerinnen und Sänger. Eine davon ist Robin McHale.

0: Katharina Einius aus dem ARD-Musikteam. Mit wem hätten wir Robin McKell denn schon mal sehen bzw. hören können?
1: Mit Bobby McFerrin zum Beispiel, aber auch mit dem legendären Jazz-Pianisten Herbie Hancock, auch mit David Bowie. Also sie stand als Background-Sängerin schon auf den ganz, ganz großen Bühnen dieser Welt. Angefangen hat alles aber wie so oft zu Hause. Ihre Mutter hat gern Soul zu Hause gehört, Aretha Franklin oder auch Gladys Knight. Mit Soul ist Robin McKell also groß geworden und das hat sie ja dann später auch studiert, Jazz am sehr renommierten Berklee College of Music in Boston. Heute ist diese Verbindung von Jazz, Soul und R&B auch live genau ihre Stärke.
0: Dankeschön, Kathi. Wir haben natürlich Musik von Robin McKell. Sie sagt, sie liebt Retro, sie liebt Vintage-Sachen und sie liebt den Soul. Wir auch. Und deshalb gibt es jetzt Soul von ihr. Robin McKell and the Flytones und So It Goes.

0: ARD Verkehrsservice um 10:30. Vorsicht auf der A5 Karlsruhe Richtung Frankfurt. In der Ausfahrt Heidelberg-Schwarzingen liegt ein Tier auf der Fahrbahn. Vorsicht auf der A5 Karlsruhe Richtung Basel zwischen Bühl und Achern liegt ebenfalls ein Tier auf der Fahrbahn. Vorsicht auf der A6 Mannheim Richtung Heilbronn zwischen Firnheimer Dreieck und Firnheimer Kreuz. Hier steht ein defektes Fahrzeug. Nach wie vor besondere Vorsicht auf der B29, ein Falschfahrer. Aalen-Stuttgart zwischen Aalen-Gewerbegebiet West und Möcklingen. Gefahr durch einen Falschfahrer. Äußerst rechts fahren, nicht überholen auf der B29. Aalen-Stuttgart zwischen Aalen-Gewerbegebiet West und Möcklingen Ost. Gefahr durch einen Falschfahrer. Die A66 Wiesbaden Richtung Frankfurt ist zwischen dem Schiersteiner Kreuz und Wiesbaden-Biebrich wegen einer Baustelle bis morgen früh um 5 gesperrt. Im Wetteraukreis ist die Strecke zwischen Echzell und der B455 nach einem Unfall auch in beiden Richtungen gesperrt. Und im Kreis Fulda ist die Landesstraße zwischen dem Abzweig nach Silves und Hünfeld nach einem Unfall auch in beiden Richtungen gesperrt. Im Süden Niedersachsens sowie in Thüringen und Sachsen kann es aufgrund des Unwetters zu Aquaplaning kommen. Vorsicht auf allen Autobahnen. Allen unterwegs gute und sichere Fahrt.
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0: Mit Annette Loris, guten Abend. Nach wie vor freuen wir uns natürlich über eure Musikwünsche. 0711 26 27 28. Hier sind wir telefonisch zu erreichen, aber auch per WhatsApp oder Signal. 0711 26 27 28. Haben wir noch ein bisschen Platz für den einen oder anderen Musikwunsch. Und wir kümmern uns um Trip-Hop, eine Musikrichtung, die Musikszene ordentlich verändert hat, vor allem in Europa. Was da damals in Bristol los war und was daraus entstand, darüber sprechen wir in ein paar Minuten hier.
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0: Da sagt man wohl Test bestanden. Die deutsche Nationalmannschaft hat im WM-Testspiel gegen Finnland haushoch gewonnen mit 4:0. Das Spiel ist in diesem Moment zu Ende gegangen. Und wir gehen auf die Straße. Um 20 Minuten vor 11 ARD Verkehrsservice. Entwarnung von der B29 Aalen-Stuttgart. Kein Falschfahrer mehr zwischen Aalen-Gewerbegebiet und Möcklingen-Ost. Und haben gerade Portishead gehört mit Glorybox. Das war ein Riesenhit. Der erste für Portishead. Und damit hat sich auch ein Begriff etabliert. Trip-Hop. Neue Musik aus Bristol, die so ein bisschen anders klang als das, was wir bislang gehört hatten. Bristol ist gar nicht mal so groß. Knapp 500.000 Menschen leben da im Süden von England. Aber eine sehr, sehr kreative Stadt. Clara Sondermann aus dem ARD-Musikteam. Und Bristol ist nicht nur die Geburtsstadt von Trip-Hop.
1: Also der wahrscheinlich bekannteste Sohn der Stadt ist Banksy. Kennen wir als Street-Art-Künstler und wir wissen ziemlich sicher, er kommt aus Bristol, aus der extrem produktiven Bristoler Underground-Kunstszene der 90er Jahre. Da hat er mit Sprayen angefangen und in dieser Stadt kennt man sich. Offenbar war und ist er eng befreundet mit einem anderen Bristoler Graffiti-Künstler, Robert Del Naja, besser bekannt als der Sänger von der Trip-Hop-Band Massive Attack. Genau wie Banksy ist er ein super politischer Mensch. Das hier hat Robert Del Naja vor 2 Monaten bei einer Demo in London gesagt. Also er sagt, alles ist politisch, die Orte, an denen wir Kunst erleben, stehen unter Beschuss, die Orte, an denen wir Musik streamen, an denen wir uns Konzerte anhören, die stehen unter Beschuss von Leuten, die an den schlimmsten Verbrechen mitschuldig sind, sagt er, Verbrechen gegen das Klima, Verbrechen gegen den globalen Süden und gegen die Menschen. Also eine ganz klare Haltung gegen den Mainstream, gegen das große Geld. Robert Del Naja spricht immer noch wie ein Street-Art-Künstler.
0: Ich fasse mal zusammen. Bristol hat in den 80ern und 90ern eine extrem kreative und politische Graffiti- und Musikszene hervorgebracht. Aber jetzt reden wir von Trip-Hop. Was genau ist das für ein Musikstil?
1: Bristol hatte wenig Hip-Hop-Clubs in den 80er Jahren, aber sehr viele Fans, die das gerne hören und feiern wollten. Also haben die Leute halt selber Hip-Hop-Underground-Partys gemacht in stillgelegten Fabriken oder auf der Straße. Und die Bristoler Musikgruppe in dieser Zeit Anfang der 80er waren The Wild Bunch. Eine Gruppe von Musikern und DJs, die halt einfach auf der Straße ihre Anlage aufgebaut haben und da aufgetreten sind. Einer von The Wild Bunch war Robert Del Naja. Eines Tages haben sie einen Plattenvertrag bekommen und dann hießen sie genauso Massive Attack.
0: Und haben definiert, was Trip-Hop ist.
1: Von der Produktion hat es große Ähnlichkeiten mit Hip-Hop, hört man ja schon am Genrenamen. Sie haben viele Samples verwendet, oft in einem langsameren Tempo. Statt Rap wurde aber meistens gesungen und der Sound ist eher elektronisch. Also Trip, weil es psychedelisch klingt, psychedelisch elektronisch und Hop von Hip-Hop.
0: Wobei man ja sagen muss, die neuesten Arbeiten von Massive Attack haben weniger Hop, da haben sie sich mit Tom Waits zusammengetan. Und Massive Attack wird es live geben. Am 7. Juni werden sie leider nur in Berlin spielen. Wir haben jetzt den absoluten Klassiker. Das war der erste große Hit für Massive Attack. Unfinished Sympathy und danach noch eine Band aus Bristol. Sneaker Pimps mit 6 Feet Underground im ARD Musikclub Soul.

Sneakerpams waren extrem erfolgreich in den 90ern mit diesem sehr speziellen Sound. Allerdings wurde es dann ein bisschen problematisch, weil Sängerin Kelly Dayton ein Angebot von einer anderen Plattenfirma bekam und sagte, oh, da mache ich jetzt alleine weiter. Und das war das erstmalige Ende von Sneakerpams. Jetzt gibt sie allerdings wieder und sie hat für dieses Jahr ein neues Album angekündigt. Mal schauen, was da kommt. Wir gehen auf die Straße, 8:08 ARD Verkehrsservice. Vorsicht auf der A81. Singen Richtung Stuttgart zwischen Rottweil und Oberndorf eine ungesicherte Unfallstelle. Da ganz vorsichtig ranfahren.

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1: Um 23 Uhr mit Ramin Movasakian. Schleswig-Holsteins Ministerpräsident Günther hat an die schwarz-rote Koalition appelliert, bei den geplanten Reformen eine gemeinsame Linie zu verfolgen. Im ARD-Interview sagte der CDU-Politiker am Abend, alle Parteien seien klug beraten, den eingeschlagenen Weg mitzugehen.
2: Wir müssen zeigen, dass wir als demokratische etablierte Parteien in der Lage sind, diese Reform auch umzusetzen. Und da darf keiner auf den anderen zeigen. Da sind alle in der Verantwortung. Es gilt für die SPD, genauso für die CSU, für die CDU. Wir müssen jetzt liefern, der Bevölkerung zeigen, dass wir die Dinge in den Griff bekommen.
1: Wenn das gelinge, werden die Umfragewerte von Union und SPD nach Ansicht Günthers auch wieder steigen. Die Einwohner Hamburgs haben sich in einem Referendum deutlich gegen eine Olympiabewerbung ihrer Stadt ausgesprochen. Wie die Landeswahlleitung am Abend mitteilte, stimmten rund 55% gegen Hamburg als möglichen Austragungsort für die Olympischen und Paralympischen Spiele. Bürgermeister Tschentscher hat die Bewerbung der Stadt für die Spiele bis 2044 bereits offiziell zurückgezogen. Damit sind nur noch München, Köln-Rhein-Ruhr und Berlin im Rennen. Frankreichs Präsident Macron hat die Ausschreitungen rund um den Champions-League-Sieg von Fußballclub Paris Saint-Germain verurteilt. In der vergangenen Nacht hatten Randalierer unter anderem in der französischen

0: französischen Hauptstadt Polizisten angegriffen und Läden geplündert. Landesweit wurden 57 Beamte verletzt und fast 800 Menschen festgenommen. Man wolle nicht, dass sich diese Gewalt wiederhole, sagte Macron bei der Ehrung der Pariser Mannschaft im Élysée-Palast. Gleichzeitig kündigte er ein hartes Vorgehen gegen gefasste Täter an. Die deutsche Fußballnationalmannschaft hat ihr vorletztes Testspiel vor der Weltmeisterschaft gewonnen. Die DFB-Elf siegte am Abend in Mainz mit 4:0 gegen Finnland. ARD-Sportreporter Philipp Hofmeister berichtet.
1: Die erste Hälfte gegen schwache Finnen war einigermaßen zäh. Dennis Undav, der Mann vom VfB Stuttgart, traf trotzdem per Kopf und sorgte so für die Pausenführung der DFB-Auswahl. Nach dem Wechsel Deutschland deutlich aktiver, deutlich zielstrebiger. Florian Wirtz, erneut Dennis Undav und Jamal Musiala schossen am Ende einen 4:0-Sieg heraus. Gegen allerdings eine wirklich schwache Mannschaft aus Finnland, die DFB-Auswahl kaum forderte. Morgen folgt noch das letzte öffentliche Training. Und am Dienstag geht's dann mit dem Flieger in Richtung Nordamerika.
0: Das Wetter für Deutschland. In der Nacht regnet es im Süden und Osten noch vereinzelt. Ansonsten bleibt es aber meist trocken. Die Tiefstwerte liegen bei 16 bis 9 Grad. Zum Start in die neue Woche gibt es einen Mix aus Sonne und Wolken. Im Süden und Osten sind vereinzelt Schauer möglich. Die Temperaturen erreichen maximal 20 bis 26 Grad. Am Dienstag ist es dann in der Osthälfte sonnig, im Westen grau und regnerisch. Dazu werden es 20 bis 27 Grad. Die Zeit gleich 23.03 Uhr.
2: ARD-Verkehrsservice. Vorsicht in beiden Richtungen. Auf der A7 Kassel-Hannover zwischen Hedemünden und Dreieck-Drammetal. Hier liegen umgestürzte Bäume. Vorsicht auf der A81 Singen Richtung Stuttgart zwischen Rottweil und Oberndorf. Eine ungesicherte Unfallstelle. Die A66 Wiesbaden Richtung Frankfurt ist zwischen dem Schiersteiner Kreuz und Wiesbaden-Biebrich wegen einer Baustelle bis morgen früh um 5 gesperrt. Im Wetteraukreis ist die Strecke zwischen Echzell und der B455 nach einem Unfall in beiden Richtungen gesperrt. Und im Kreis Fulda ist die Landesstraße zwischen dem Abzweig nach Silges und Hünfeld ebenfalls nach einem Unfall in beiden Richtungen gesperrt. In Teilen von Niedersachsen kann es aufgrund des Unwetters zu Aquaplaning kommen. Vorsicht vor allem auf den Autobahnen. Allen unterwegs, gute Fahrt.
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2: Am Mikrofon Annette Loris. Guten Abend. Das Fagott ist jetzt nicht unbedingt das Instrument, von dem man sagen würde, es ist Standard im Soul. Aber es gibt da diesen einen Song und über den sprechen wir in ein paar Minuten hier.
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0: Reden wir über ein Instrument, das sich zugegebenermaßen im Soul jetzt nicht allzu oft findet. Wir reden über das Fagott, ein Instrument, das so eher im Orchester verortet ist und im Soul. Ist es dann doch eher selten zu finden. Wobei, wenn man ganz genau hinhört und hinsieht, dann findet man es doch. Ein tiefes Holzblasinstrument, 1967 im Song Tears of a Clown von Smokey Robinson. The Tears of a Clown. Und gleich am Anfang ziemlich präsent und prominent. Das Instrument ist auch im Song immer wieder mal zu hören. Katharina Heinius aus dem ARD-Musikteam. Was macht das Fagott in diesem Song?
1: Ich finde, das Fagott fängt ganz gut die Stimmung ein. Die Tränen eines Clowns, das ist ja so ein bisschen ambivalent. Also der traurige Clown, der seine Traurigkeit hinter seiner lustig-fröhlichen Art verstecken muss. Stevie Wonder hat die Musik geschrieben, 1966. Und weil ihm kein passender Text zu der Musik eingefallen ist, hat er die Motown-Weihnachtsfeier genutzt und der kompletten Crew die Musik vorgespielt. Es klingt nach Zirkus, nach Jahrmarkt. Smokey Robinson hat dann den Text über den traurigen Clown dazu geschrieben. Und als i-Tüpfelchen, das wollte Stevie Wonder, ein Fagott, weil das Fagott gilt im Orchester auch als so eine Art Clown-Instrument. Das kann sehr lustig sein, komisch, aber auch traurig, melancholisch. Das hat also perfekt gepasst. Also kam der Fagottist des Detroit Symphony Orchesters in die heiligen Hallen von Motown und hat den Titel eingespielt.
0: Dankeschön, Katharina Hanius aus dem ARD-Team. Und das hören wir uns jetzt an. Tears of a Clown von Smokey Robinson und den Miracles und dem extra eingeflogenen.

Kiwanuka und One More Night. Es ist gleich 20 Minuten nach 11, ARD Verkehrsservice. Vorsicht auf der A3 Würzburg Richtung Nürnberg. Zwischen Würzburg-Hardingsfeld und Würzburg-Randersacker steht ein defekter PKW. Aus Cardiff stammt eine Frau, groß geworden in Sheffield und London, die längst zu Hause ist. Auf den Playlisten der großen Sender BBC Radio 2 zum Beispiel feiert sie oder auch Jazz FM. Und wir machen mit. Außerdem ist sie in den Niederlanden, in Belgien und Frankreich mittlerweile schon richtig groß. Cath Eaton. Und sie hat die Bühne bereits mit ganz Großen geteilt. Unter anderem Gregory Porter, Paul Carrack oder auch Jules Holland. Jetzt ist ihr drittes Album rausgekommen, What Happens Now? Und das verbindet klassischen Soul und Jazz mit Pop. Es geht um Themen wie Erwartungsdruck, Neuanfänge und Ehrlichkeit. What Happens Next ist also jetzt nicht unbedingt ein Effektfeuerwerk, sondern ein sehr musikalisches Soul-Jazz-Album. Und je länger man das hört, desto besser wird es. Auf jeden Fall ein Tipp für alle, die handgemachte, gut geschriebene Songs und eine tolle Stimme schätzen. Aus diesem Album hören wir Better Left Unsaid, Cath Eaton.

Mother's Love, Diana Ross und Lionel Richie. Und für Lionel Richie war das schlicht und ergreifend eine Auftragsarbeit, für den Film Endless Love den Titelsong zu schreiben. Dann dachte er sich, naja, ich frag mal die Frau Ross, ob sie Zeit hat. Und sie hatte Zeit, wurde einer der ganz, ganz großen Hits im Jahr 1981. Damals war sogar für den Oscar nominiert. Yeah. Und das sind die Teskey Brothers im ARD Musikclub Soul.

0: Es ist kurz nach 11:30 ARD Verkehrsservice. Vorsicht auf der A7 Hannover Richtung Kassel zwischen dem Dreieck Drammetal und Hedemünden liegen Gegenstände auf der Fahrbahn. Vorsicht in beiden Richtungen auf der A7 Kassel-Hannover zwischen Hedemünden und Dreieck Drammetal. Hier liegen umgestürzte Bäume und Gegenstände auf der Fahrbahn. A61 Koblenz Richtung Ludwigshafen zwischen Kreuz Frankenthal und Kreuz Ludwigshafen behindert ein defektes Fahrzeug den Verkehr auf dem rechten Fahrstreifen und dem Stand. Die A66 Wiesbaden Richtung Frankfurt ist zwischen dem Schiersteiner Kreuz und Wiesbaden-Biebrich wegen einer Baustelle bis morgen früh um 5 gesperrt. Im Wetteraukreis ist die Strecke zwischen Echzell und der B455 nach einem Unfall ebenfalls in beiden Richtungen gesperrt. Allen unterwegs gute und sichere Fahrt. Kommt gut an.
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0: Mit Annette Loris, guten Abend. Und mit euren Musikwünschen, da hätten wir sogar was im Doppelpack, was uns per Sprachnachrichten erreicht hat. Wir hören mal rein.
2: Beatrice, hallo, ich möchte gerne ein Lied bestellen. Ist schon uralt, Stand By Me. Ja, vielen Dank, ja. Tschüss.
3: Ja, hallo, hier ist der Uwe und die Andrea im Urlaub in Kroatien in der Nähe von Dubrovnik und wir wünschen uns das Lied Stand By Me von Benny King und Grüße an alle Daheimgebliebenen und besonders an alle Zellertaler und Wormeser. Tschüss.
0: Ganz liebe Grüße zurück und euch noch einen schönen Urlaub. Hier kommt Benny King.
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0: Daft Punk zusammen mit The Weeknd. I feel it coming. Jetzt ist es 19 Minuten vor 12 ARD Verkehrsservice. Vorsicht auf der A5 Frankfurt Richtung Karlsruhe. Zwischen Bruchsal und Karlsruhe Nord ist eine ungesicherte Unfallstelle. Wir haben noch ein bisschen Platz für einen Wunsch und hör mal schnell rein, wer sich bei uns gemeldet hat.
1: Hallo, hier ist Andreas, Andreas aus Pappenheim. Ich wünsche mir von William Pitt das Lied City Lights. Der Anlass ist, zum einen habt ihr gespielt Don't Look Any Further, so um 7:45 rum. Und die Basslinie da draus, das ist nämlich die Basslinie in City Lights. Und der zweite Anlass ist, das erinnert mich an den Urlaub, den ich hatte, war mit der schönen Katharina in Griechenland. Es war Sommer, es war heiß und es hat geregnet und es war ein Tanz im Regen. Da lief dieser Song, den habe ich mir gewünscht und der DJ hat ihn gespielt und wir haben dazu getanzt.
0: Okay, dann jetzt aber ohne Katharina tanzen womöglich. Für Andreas, William Pitt und City Lights.

0: Vor Mitternacht, ARD Verkehrsservice. Vorsicht bitte auf der A5 Karlsruhe Richtung Basel. Zwischen Appenweier und Lahr ist ein Tier auf der Fahrbahn.
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1: Das kommt von Jan Thiersen. Das ist jemand, bei dem viele sagen, oh, den Namen kenne ich doch, aber. Ne? Er hat zum Beispiel den Soundtrack zur fabelhaften Welt der Amelie gezaubert. Bretonischer Komponist, Multiinstrumentalist, Pianist und der wurde heimlich zum Weltstar. Und ja, er macht keinen Soul, aber was er macht, das hat ganz, ganz, ganz viel Seele. Comptine d'une autre été. Und damit gute Nacht.

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2: Um 0 Uhr mit Lisa Kupper. Schleswig-Holsteins Ministerpräsident Günther hat die schwarz-rote Koalition dazu aufgerufen, bei geplanten Reformen an einem Strang zu ziehen. In der ARD sagte der CDU-Politiker, die Bundesregierung müsse der Bevölkerung zeigen, dass man die Dinge in den Griff bekomme. Aus Berlin, Jim Bob Nikschas.
3: Die aktuellen Umfragewerte der Bundesregierung stellen auch Daniel Günther nicht zufrieden. Der CDU-Ministerpräsident aus Schleswig-Holstein glaubt, dass sie erst dann wieder steigen, wenn die Regierung Dinge vernünftig voranbringt. Das ist nicht nur die Aufgabe von Kanzler Friedrich Merz, betont Günther im ARD-Bericht aus Berlin. Alle seien in der Verantwortung. Mit Blick auf geplante Reformen bei der Einkommenssteuer mahnt der CDU-Ministerpräsident, die Kosten dafür nicht bei Ländern und Kommunen abzuladen. Aus Günthers Sicht wird es nicht funktionieren, dass der Bund Entlastungsmaßnahmen macht, aber Länder und Kommunen weiterhin mit steigenden Ausgaben belastet werden.
2: Die Menschen in Hamburg haben sich klar gegen eine Olympiabewerbung ausgesprochen. In einem Referendum stimmten rund 55% gegen Hamburg als möglichen Austragungsort, teilte die Landeswahlleitung am Abend mit. Bürgermeister Tschentscher hat die Bewerbung der Stadt bereits offiziell zurückgezogen. Deutschland will sich für die Olympischen und Paralympischen Spiele 2036, 40 oder 44 bewerben. Im Rennen sind jetzt noch Berlin, Köln-Rhein-Ruhr und München. Brandenburgs Ministerpräsident Woidke fordert mehr Mut beim Ausbau erneuerbarer Energien. Bei der Eröffnung des Ostdeutschen Wirtschaftsforums in Bad Saarow sprach er sich dafür aus, preiswerten Strom aus Solar- und Windkraft auch regional zu nutzen. Mit den erneuerbaren Energien, die bereits installiert seien, lasse sich in Brandenburg schon jetzt konkurrenzlos günstiger Strom für die Wirtschaft erzeugen, so Woidke. Finnland ist zum 5. Mal Eishockey-Weltmeister. Die Finnen gewannen das Endspiel in Zürich.

0: gegen die Gastgeber aus der Schweiz mit 1:0. Das einzige Tor des Abends fiel in der Verlängerung. Die deutsche Fußballnationalmannschaft hat ihr vorletztes Testspiel vor der Weltmeisterschaft gewonnen. Die DFB-Elf siegte am Abend in Mainz mit 4:0 gegen Finnland. ARD-Sportreporterin Stefanie Batschik.
1: Bundestrainer Julian Nagelsmann hatte nach dem Schlusspfiff ein dickes, zufriedenes Grinsen auf dem Gesicht. Das 4:0 seiner Jungs gegen Finnland war, vor allem vom Ergebnis her, ein starker letzter Test auf deutschem Boden vor der Reise in die USA zur Weltmeisterschaft. Auch wenn nicht alles perfekt war. Ein Ziel haben die DFB-Kicker erreicht, sich ein besseres Gefühl und Selbstverständnis für die WM einzupacken.
0: Das Wetter in Deutschland. In der Nacht im Süden und Osten noch gewittrige Schauer, sonst meist trocken, Tiefstwerte 16 bis 9 Grad. Am Tag ein Mix aus Sonne und Wolken, im Süden und Osten vereinzelt Schauer, dazu gibt es maximal 20 bis 26 Grad. Und noch die Zeit, 0:03 Uhr.
2: Und hier ist ja schon der Verkehrsservice in der ARD-Hitnacht. Hallo an alle unterwegs. Ich habe eine Meldung von der A3 Oberhausen-Arnheim. Ist zwischen Emmerich-Ost und Beek in den Niederlanden wegen Bauarbeiten bis 5 gesperrt. Da werden 2 Brücken abgerissen. Und hier die A5 Frankfurt Richtung Karlsruhe ist zwischen Bruchsal und Karlsruhe-Nord wegen Bergungsarbeiten ebenfalls gesperrt. Und hier habe ich noch die A66 im Blick, Wiesbaden Richtung Frankfurt. Da ist zwischen Schiersteiner Kreuz und Wiesbaden-Biebrich die Strecke wegen einer Baustelle bis 5 Uhr gesperrt. Das war's. Weiterhin eine gute und störungsfreie Fahrt für Sie.
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2: Heute mit André Holst. Und da ist er wieder. Der Montag. Wochenanfang. Da feiern wir jetzt ein bisschen mit Alison Moyet. Is this love?

Alison Moyet, Is This Love? Auf jeden Fall. Ich möchte jetzt eine kleine Bombe platzen lassen, also eine echte Sexbombe. Tom Jones kündigt sich damit selbst an wie so ein musikalisches Naturereignis, das garantiert niemand übersieht.

Das war jetzt genug Sex mit Tom Jones hier in der ARD-Hitnacht. 12.11 Uhr mittlerweile, 11 nach 12. Und heute ist die ARD-Hitnacht der Ereignisse. Ne? Letzte Stunde sang schon Celine Dion, My Heart Will Go On. Und da unser nächtlicher Balladenladen nun auch noch geöffnet ist und geöffnet bleibt, legen eine Schippe drauf. Das heißt also für Sie, Taschentücher raus, denn heute ist wieder Montag.

Mrs. Robinson, ARD Hitnacht. Heute ist der 1. Juni, ist ein frischer Start in den neuen Monat. Und natürlich schicken wir allen Geburtstagskindern des Tages da draußen einen dicken Kuss, einen dicken Gruß. Happy Birthday, ganz viel Sonne im Herzen und einen großartigen Start ins neue Lebensjahr. Lassen Sie sich feiern, denn dieser Tag gehört Ihnen ganz allein.

0: Immer wenn zwischendurch eine Mail reinkommt, dann freue ich mich. ard-hitnacht@mdr.de. Und da hat uns Fabian auch angeschrieben. Da schreibt er: Hallo, liebes Hitnacht-Team. Ich bin heute Nacht wieder als Fernfahrer unterwegs und grüße alle Kolleginnen und Kollegen auf der Straße. Fahrt vorsichtig und kommt gut und sicher ans Ziel. Ja, und großes Dankeschön für diese Nachricht. Und Fabian, danke ganz herzlich. Freut mich, wenn die Grüße angekommen sind und auch weiterhin eine sichere und gute Fahrt in diesen 1. Juni 2026. Jetzt mit Musik von Camouflage.
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0: Sehr schöner Song von Ace of Base in der ARD Nacht. Und obendrauf packe ich den Verkehrsservice in der ARD Nacht 0.30 Uhr. Hallöchen an alle unterwegs. Die A3 Oberhausen-Arnheim ist zwischen Emmerich Ost und Beek in den Niederlanden wegen Bauarbeiten bis 5 gesperrt. Da werden Brücken abgerissen. A5 Frankfurt Richtung Karlsruhe ist zwischen Bruchsal und Karlsruhe Nord nach einem Unfall gesperrt. Und die A66 Wiesbaden Richtung Frankfurt ist zwischen Schiersteiner Kreuz und Wiesbaden-Biebrich wegen einer Baustelle bis 5 gesperrt. Das war's auch schon. Weiterhin eine gute und störungsfreie Fahrt für Sie alle.
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0: Ab geht's durch die Nacht und hinein in den neuen Tag, in eine neue Woche, in den neuen Monat. Mit André Holst und Musik von John Parr.

Das ist er, der Montag, der 1. Juni 2026. Und wir können diesen Tag gemeinsam beginnen. Und das machen wir am besten mit Musik Made in Germany. Ne? Joris beschreibt jetzt den inneren Konflikt zwischen Herz und Kopf. So authentisch, dass man sich sofort wiedererkennt.

0: war 87, ne? George Michael hier in der ARD-Hit-Nacht. Und jetzt gibt's Mr. One-Hit-Wonder, David Dundas. Na, Jeans on bedeutet ja nichts anderes als Hose an, Welt an. Und mehr braucht man dazu auch nicht.
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Together Forever, Rick Astley hier in der ARD Nacht. Und jetzt gibt's ein paar Grüße, die rausgehen an Leo. Der ist nämlich auf der A7 Richtung Norden unterwegs und grüßt alle Nachteulen, die arbeiten und nicht einschlafen können. Becky aus München schrieb gerade, wie soll man bei eurer Musik auch einschlafen? Ich bin viel zu aufgekratzt. Na gut, an der Musik kann ich nichts ändern. Dann machen wir das eben gemeinsam durch. Wir machen durch bis morgen früh. Und es ist ja schon morgen, wenn man es so will, der Montag, der 1. Juni 2026. Ich weiß nicht, was Sie so tun. Wenn Sie Lust haben, schreiben Sie es mir gern. Lassen Sie mich Ihr Mailboy sein. ard-hitnacht@mdr.de

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1: Um 1 Uhr mit Lisa Kupper. In Hamburg gibt es in den nächsten 20 Jahren keine Olympischen und Paralympischen Sommerspiele. In einem Referendum haben sich gut 55% der Bürger gegen eine Olympiabewerbung ausgesprochen. Das hat die Landeswahlleitung am Abend mitgeteilt. Jörg Naroska berichtet.
2: Bewerbungschef Steffen Rühlke sprach davon, dass man im Sport auch in Würde verlieren können müsse. Er wünsche den anderen deutschen Bewerberstädten nun viel Erfolg. Der Deutsche Olympische Sportbund setzt die Bewerbung um Sommerspiele mit Berlin, München und Köln-Rhein-Ruhr fort, aber ohne Hamburg. Der Sport und die Wirtschaft zeigten sich enttäuscht vom Referendumsergebnis. Für Norbert Aust, Präses der Handelskammer, hängt die Zukunft der Stadt zwar nicht von Olympia ab. Im Wettbewerb um Bundesgelder für wichtige Projekte wie eine neue Kühlbrandquerung im Hafen oder für die Modernisierung des Hauptbahnhofs werde es nun aber schwer, sich gegen die künftige deutsche Olympiastadt durchzusetzen.
1: Schleswig-Holsteins Ministerpräsident Günther hat die schwarz-rote Koalition dazu aufgerufen, bei geplanten Reformen an einem Strang zu ziehen. In der ARD sagte der CDU-Politiker, alle Parteien seien gut beraten, den eingeschlagenen Weg mitzugehen und nicht mit dem Finger auf den anderen zu zeigen. Die Bundesregierung müsse der Bevölkerung jetzt beweisen, dass man die Dinge in den Griff bekomme. Wenn das gelinge, würden die Umfragewerte von Union und SPD auch wieder steigen. Frankreichs Präsident Macron hat die Ausschreitungen rund um den Champions-League-Sieg von Fußballclub Paris Saint-Germain verurteilt. In der vergangenen Nacht hatten Randalierer unter anderem in der französischen Hauptstadt Polizisten angegriffen, Autos angezündet und Läden geplündert. Landesweit wurden 57 Beamte verletzt und fast 800 Menschen festgenommen. Man wolle nicht, dass sich diese Gewalt wiederhole, sagte Macron bei der Ehrung der Mannschaft im Élysée-Palast. Gleichzeitig kündigte er ein hartes Vorgehen gegen gefasste Täter an. Die deutsche Fußballnationalmannschaft hat das vorletzte Testspiel vor der Weltmeisterschaft gewonnen. Das Team rund um Kapitän Joshua Kimmich besiegte Finnland am Abend mit 4:0. Trotzdem sieht Kimmich noch Luft nach oben.
3: Das Spiel heute war ganz gut, weil wir viel von dem zeigen konnten, was wir uns auch vorgenommen haben. Natürlich wissen wir, dass wir uns noch verbessern müssen, weil die Gegner auch stärker werden. Das ist natürlich klar. Die Bedingungen werden schwieriger. Trotzdem war das für uns ein wichtiger Schritt. Wir haben jetzt noch ein Testspiel in den USA und das wollen wir auch positiv bestreiten und dann sind wir bereit.
1: Am Dienstag geht es für die DFB 11 von Frankfurt aus zur Weltmeisterschaft in

0: In den USA, Kanada und Mexiko. In Chicago steht am Samstag dann der letzte Test vor dem WM-Start gegen die USA an. Das Wetter in Deutschland. In der Nacht im Süden und Osten noch gewittrige Schauer, sonst meist trocken, Tiefstwerte 16 bis 9 Grad. Am Tag ein Mix aus Sonne und Wolken, im Süden und Osten vereinzelt Schauer, maximal 20 bis 26 Grad. Die Zeit, es ist 1.03 Uhr.
1: Hier ist der Verkehrsservice in der ARD-Hitnacht. Hallihallo mit Doppel-O. Ich habe eine Meldung von der A3. Oberhausen-Arnheim ist zwischen Emmerich-Ost und Beek in den Niederlanden wegen Bauarbeiten bis 5 gesperrt. Die A5 Frankfurt Richtung Karlsruhe ist zwischen Bruchsal und Karlsruhe-Nord nach einem Unfall gesperrt. Und die A66 Wiesbaden Richtung Frankfurt ist zwischen Schiersteiner Kreuz und Wiesbaden-Biebrich wegen einer Baustelle ebenfalls bis 5 Uhr gesperrt. Das war's. Weiterhin eine gute und störungsfreie Fahrt für Sie.
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1: Hallo an alle Nachtschwärmer, Kilometerkönige, Koffein-Junkies und die stillen Helden der Spätschicht. Ich bin André Holst und das ist Musik.

0: Percy Sledge mit When a Man Loves a Woman. So, wir haben 10:10, ARD Hit Nacht am 1. Juni 2026 und ich weiß nicht, ob Sie das auch kennen. Da draußen herrscht Schwitzehitze und drin betritt eine Person den Raum und alle denken nur, wow, wer hat denn hier bitteschön die Coolness-Klimaanlage aufgedreht? Musik von Kool & The Gang mit Fresh. Für den Menschen, der so frisch wirkt, dass selbst der Sommer neidisch wird.
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ARD Hitnacht, das war Kool & The Gang mit Fresh. Und jetzt habe ich was Feines, was Ihnen vielleicht gefällt, was auch lange nicht mehr gehört haben. Try mit Pink.

Ja, 18 Minuten nach 1, ARD Hitnacht, und da sind wir auch schon in der Kategorie kuriose Feiertage. Der 1. Juni, das ist ja ein Tag, an dem die Welt einfach mal beschließt, warum normal, wenn es auch herrlich absurd geht. Heute ist zum Beispiel auch der Weltmilchtag, der internationale Ehrentag für alles, was schäumt, spritzt und im Kühlschrank steht. Okay, das hat man vielleicht, oder vielleicht müssen Sie heute am Montag erstmal Milch einkaufen gehen, damit Sie auch mitfeiern können. Aber der andere Tag ist noch viel interessanter. Heute ist internationaler Disneyland-Tag. Wird weltweit gefeiert, ein Tag, an dem Erwachsene offiziell so tun dürfen, als wären sie wieder 5. Und dafür muss man nun wirklich nicht in einen Freizeitpark gehen. Crowded House. Don't dream it's over.

0: Hier ist der Verkehrsservice in der ARD Hitnacht. Wir haben es 1.30 Uhr. Hallo an alle unterwegs. Ich habe eine Meldung von der A3 Oberhausen-Arnheim. Da ist die Strecke zwischen Emmerich-Ost und Beek in den Niederlanden wegen Bauarbeiten bis 5 gesperrt. Da werden 2 Brücken abgerissen. A5 Frankfurt Richtung Karlsruhe ist zwischen Bruchsal und Karlsruhe-Nord nach einem Unfall gesperrt. Und die A66 Wiesbaden Richtung Frankfurt ist zwischen Schiersteiner Kreuz und Wiesbaden-Biebrich wegen einer Baustelle bis 5 Uhr früh gesperrt.
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0: Ja, es ist spät und dunkel und sie sind da. Entweder echte Fans, echte Nachtdienstler oder schlaflose Abenteurer oder wie auch immer. Willkommen in der Nachtshow ihres Vertrauens. Ich bin André Holst und das sind die Pet Shop Boys.

0: Westernhagen mit Sexy, ein bisschen sexy in der Nacht, ist was Feines. Jetzt heißt es aber mal, es ist eine kleine Zeitreise. Ich finde es ganz gut, wenn man auf Zeitreise geht. Mal gucken. Ah ja, die Zeitmaschine funktioniert. In welchem Jahr sind wir angekommen? Na, ganz sind wir noch nicht dran. Ah, 1975. Ja, wir kommen im Jahr 1975, ne? Als Schlaghosen wie Zelte wirkten, Plateauschuhe Kniehöhe hatten und Tapetenmuster mit einem Blick schwindelig machten. Aus dieser Zeit kommt dieser Song, 10cc, I'm Not In Love.
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0: geht ab, ne? Wir haben es 10:50 mittlerweile, ARD Hit Nacht. Ein schönes, herzliches Hallo an alle, die heute Nacht im Einsatz sind. Ob am Steuer, im Büro, an der Maschine oder ein ganz besonderes Danke an die Heldinnen und Helden in den Kliniken. Pflegekräfte mit Ausdauer, Mitgefühl und Nachtschicht-Superkraft. Ihr seid die stillen Sterne am Himmel. Wir sehen euch und wir feiern mit euch mit jedem Song, der hier läuft. Und darauf zum Beispiel auch ein Tänzchen. Jetzt gibt's David Bowie auf die Ohren.
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Da muss ich leider mal rauf, denn wir haben hier einen Falschfahrer auf der B101 bei Route Marx-Rebin. Zwischen Luckenwalde und Rebin-Ost kommt Ihnen ein Falschfahrer entgegen. Fahren Sie bitte äußerst rechts, überholen Sie nicht. Wir melden, wenn die Gefahr vorüber ist. Auf der B101 bei Route Marx-Rebin zwischen Luckenwalde und Rebin-Ost ist ein Falschfahrer unterwegs. Vorsicht bitte in beiden Richtungen.

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1: Um 2 Uhr mit Lisa Kupper. Die Bundesregierung hat ihre Ziele beim Sondervermögen offenbar bislang nicht erreicht. Das geht aus einem 380 Seiten langen Bericht des Bundesfinanzministeriums hervor. Aus der Nachrichtenredaktion Leo Eder.
2: Für das vergangene Jahr hatte die schwarz-rote Koalition Ausgaben in Höhe von rund 37 Milliarden Euro für Infrastruktur und Klimaneutralität vorgesehen. Tatsächlich ausgezahlt wurden laut dem Bericht aber nur 24 Milliarden. Das Finanzministerium spricht dennoch von einem erfolgreichen Start der Umsetzung. Unter anderem beim Wohnungsbau und der Digitalisierung seien erste Fortschritte und Wirkungen sichtbar, heißt es. In anderen Bereichen wie Energie- und Verkehrsinfrastruktur gäbe es aber noch Nachholbedarf. Das 500 Milliarden schwere Sondervermögen ist unter anderem für den Ausbau von Schienen, Schulen und Klimaschutz gedacht.
1: Hamburg wird sich nicht um Olympische und Paralympische Spiele bewerben. Beim Referendum stimmten knapp 55% der Wahlberechtigten gegen Sommerspiele in der Hansestadt, wie die Landeswahlleitung am Abend mitteilte. Bewerbungschef Röke sprach davon, dass man im Sport auch in Würde verlieren können müsse. Er wünsche den anderen Bewerberstädten nun viel Erfolg. Der Deutsche Olympische Sportbund setzt die Bewerbung um Sommerspiele jetzt mit Berlin, München und Köln-Rhein-Ruhr fort. Mecklenburg-Vorpommerns Ministerpräsidentin Schwesig hat einen Bund-Länder-Gipfel zur Unterstützung von Unternehmen und Bürgern gefordert. Auf dem Ostdeutschen Wirtschaftsforum in Bad Saarow sagte die SPD-Politikerin, Kanzler Merz müsse die Länder, die Wirtschaft und die Gewerkschaften an einen Tisch holen. Gebraucht werde ein Gesamtpaket auf Bundesebene über Energieversorgung, Rente, Gesundheit und Pflege sowie einer Steuerreform für kleine und mittlere Einkommen. Finnland ist zum 5. Mal Eishockey-Weltmeister. Die Finnen gewannen das Endspiel in Zürich gegen die Gastgeber aus der Schweiz mit 1:0. Das einzige Tor des Abends fiel erst in der Verlängerung. Zuvor hatte sich Norwegen im kleinen Finale die Bronzemedaille gesichert durch einen Sieg gegen den Rekordweltmeister aus Kanada. 2 Tore geschossen und 1 vorbereitet. Fußballnationalstürmer Denis Undaf hat bei seinem Startelfdebüt überzeugt. Zwar musste Undaf angeschlagen vom Platz, konnte inzwischen aber Entwarnung geben.
3: Mir geht's gut. Ich glaube nichts, dass was ist. Ich kenne meinen Körper. Deswegen 1-2 Tage Pause und dann geht's schon wieder weiter.
1: Die deutsche Fußballnationalmannschaft hat ihr Testspiel gegen Finnland am Abend mit 4:0 gewonnen. Das Wetter in Deutschland. In der Nacht im Süden und Osten noch gewittrige Schauer, sonst meist trocken, Tiefstwerte 16 bis 9 Grad. Am Tag ein Mix aus Sonne und Wolken, im Süden und Osten vereinzelt Schauer. Dazu gibt es maximal 20 bis 26 Grad. Und noch die Zeit, es ist gleich 2:03 Uhr.
4: 2:03 Uhr.
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